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3: Herzlich willkommen zu einer neuen Ausgabe vom Frohsinn. Jung, ohne Arbeit, mitten in der Stadt. Die Aktionsgemeinschaft zum Tag der Arbeitslosen hat am 30. April zu einem Rundgang zu den Lebensrealitäten arbeitsloser Jugendlicher in Linz eingeladen. Jugendliche im Alter von 15 bis 22 Jahren haben über ihre Lebensrealitäten und ihre Sicht auf die Stadt gesprochen. In unserem Alltag gibt es oft Stress, den andere nicht sehen. So ein arbeitsloser Jugendlicher. In Oberösterreich steigt die Zahl der Jugendlichen, die eine Lehrstelle suchen. Gleichzeitig sinkt das Angebot an Lehrstellen. Noch vor Beginn ihres Berufslebens geraten Jugendliche stark unter Druck. Besonders schwierig ist die Situation für Jugendliche, die zusätzlich belastende Erfahrungen gemacht haben, wie Mobbing oder Gewalt, und die mit Ängsten und Depressionen kämpfen. Für sie sind psychosoziale Unterstützung und verlässliche Begleitung entscheidend. Damit junge Menschen ihren Weg in die Arbeitswelt finden und sich ein eigenständiges Leben aufbauen können, braucht es passende Unterstützungsangebote und wirksame Maßnahmen gegen den Lehrstellenmangel. Der Stadtrundgang führt zu Orten in Linz, die Einblicke in die Lebensrealitäten arbeitsloser Jugendlicher geben. Ihre Erfahrungen, Herausforderungen und Wünsche werden sichtbar. Wir konnten die Stadt gleichsam durch ihre Augen sehen. Magistra Katja Haller moderierte durch den Stadtrundgang.
4: Super, dass so viele Leute da sind. Ich möchte Sie alle sehr herzlich zum Stadtrundgang begrüßen am Tag der Arbeitslosen. Ich freue mich auch, dass die Vizebürgermeisterin Karin Leitner Zeit gefunden hat und unser Nächtel begleiten wird. Vorneweg, es wird fotografiert. Und es wird irgendwann der ORF zu uns kommen und einen Teil vom Rundgang mitfilmen. Da bitte ich um das Einverständnis aller, dass Sie auf Fotos und Filmmaterial veröffentlicht werden. Ich freue mich ganz besonders, dass Jugendliche aus den Workshops da sind. Wir haben im Februar Workshops mit Jugendlichen gemacht und diesen Stadtrundgang entwickelt. Ohne euch würde es diesen Stadtrundgang nicht geben. Und einige von Ihnen werden heute auch Zitate lesen. Traumatische Belastungsstörungen. Und das ist mit ein Grund, warum sie arbeitslos sind und warum sie niederschwellige Unterstützung brauchen. Da kommen wir dann auch bei der letzten Station näher drauf zu sprechen. Wir möchten heute die Lebensrealitäten sichtbar machen und gleichsam durch die Augen der Jugendlichen die Stadt sehen. Und wir, das ist die Aktionsgemeinschaft zum Tag der Arbeitslosen. Ich lese jetzt kurz vor, wer da alle dabei ist. Also ich bin Vertreterin der Bischöflichen Arbeitslosenstiftung, B7 Arbeit und Leben, Caritas Oberösterreich, Institut für Ausbildungs- und Beschäftigungsberatung, Katholische Arbeitnehmerinnenbewegung, Team Mensch und Arbeit, Katholische Jugend, Migrare, Österreichischer Gewerkschaftsbund, Promente Oberösterreich, Solidarwerkstatt, Sozialplattform Oberösterreich, Unabhängige Alternative Grüne Gewerkschafterinnen, Verein Arbeitslos Selbstermächtigt, Volkshilfe Oberösterreich und VSG Verein für Sozial- und Gemeinwesenprojekte. Den Rundgang werden wir ausklingen lassen beim IAB in der Schillerstraße circa gegen 12 Uhr. Und hier am Bahnhof steigen wir in den Rundgang ein, weil das ein Stressort für die Jugendlichen ist. Und da möchte ich jetzt bitte um das Zitat 1
5: bitten. Vielleicht können wir noch ein bisschen weiter zusammenrutschen, damit wir uns gegenseitig gut verstehen. Danke.
6: Der Bahnhof ist die zentrale Drehscheibe für unsere Wege in der Stadt. Es fühlt sich hier aber nicht sicher an. Es ist unmöglich, den Leuten einen anreden oder herumschreien.
4: Genau, also in allen unseren Workshops haben die Jugendlichen den Bahnhof als eben zentrale Drehscheibe genannt für ihre Wege, aber zugleich immer als Stressort. Und warum das so ist, spiegeln auch die folgenden Aussagen. Und da möchte ich um das Zitat 2 bitten.
5: Der Matthias sagt, mindestens einmal pro Woche kontrolliert die Polizei meine Taschen, meine Ausweise. Das macht Stress. Als ich noch in der Schule war, bin ich deswegen zu einer Schularbeit zu spät gekommen. Das ist Social Profiling, weil ich aussehe, wie ich aussehe. Aber die Polizisten machen halt ihre Arbeit.
4: Ja, und Mädchen haben auch sehr deutlich gemacht, warum sie der Bahnhof stresst. Zitat Nummer 3, bitte.
7: Die Ruth ist 17 und sagt, der Bahnhof ist ein Stressort. Mädchen werden sexuell belästigt. Ältere Männer fragen, ob ich mit ihnen schlafen will. Wenn ich am Bahnhof bin, drehe ich mich immer um und schaue, ob mir jemand nachgeht. Das stresst.
4: Die Jugendlichen, die Öffis, und warum wir uns auch am Bahnhof treffen, ist, weil unten hier eine Zweigstelle vom AMS ist. Und da möchten wir jetzt einen Blick auch noch werfen. Wir gehen aber jetzt nicht runter, sondern bleiben hier oben noch kurz. Also das Thema Arbeitslosigkeit. Anfang des Jahres hat Oberösterreich den Höchststand an Lehrstellensuchenden verzeichnet. Die Zahl der Jugendlichen, die Lehrstellen suchen, ist im Vergleich zum Vorjahr um rund 19% gestiegen. Und gleichzeitig ist die Zahl der offenen Lehrstellen um rund 23% zurückgegangen. Und laut einer Studie Jugend in Österreich sorgen sich 42% der Jugendlichen um ihre berufliche Perspektive. Und diese Sorgen betreffen aber die Jugendlichen nicht gleichermaßen, sondern soziale Herkunft beeinflusst noch immer eben auch Bildungs- und Berufschancen. Eine besonders vulnerable Gruppe sind die NEET-Jugendlichen, Not in Employment, Education or Training. Das sind also junge Menschen zwischen 15 und 24 Jahren, die eben weder in Ausbildung und Beschäftigung sind. Und davon ist in Österreich jeder achte junge Mensch betroffen. Die Ursachen sind sehr vielfältig. Das reicht von Schulabbrüchen bis zu Erkrankungen. Und da möchte ich um das Zitat 5 bitte. Bitten.
8: Ich war länger krank und habe deshalb meine Lehrstelle verloren. Jetzt bin ich also wieder beim AMS. Mit dem AMS-Akademie habe ich Glück.
4: Genau, also rund 55% der NEET-Jugendlichen verfügen maximal über einen Pflichtschulabschluss. Und gleichzeitig gelingt es rund 60% innerhalb von 2 Jahren wieder in Ausbildung, Beschäftigung oder in unterstützende Maßnahmen einzusteigen. Und das unterstreicht eben auch das Potenzial von Beratungseinrichtungen und psychosozialen Unterstützungsmaßnahmen, wie wirksam und wichtig das eben ist, wo wir eben am Ende des Rundgangs noch zu sprechen kommen. In den Workshops haben Jugendliche eben von ihren Erfahrungen mit dem AMS berichtet und da werfen wir einen Blick drauf mit den folgenden Aussagen. Zitat Nummer 6 bitte.
9: Für mich ist das AMS eine gute Unterstützung. Dadurch bin ich zu Jugend gekommen. Das hilft mir sehr.
4: Und zu den positiven Erfahrungen mit dem AMS gibt es auch einen kritischeren Blick. Zitat Nummer 7 bitte.
10: Manche Beraterinnen sind ich, manche sind selbst überfordert. Es ist zu 100% von einzelnen Beraterinnen abhängig, wie du mit dem AMS klarkommst.
4: Ja, und vor allem Jugendliche mit psychischen Erkrankungen machen die Erfahrung, dass es in unserer Gesellschaft Vorurteile gibt. Zitat Nummer 8, bitte.
11: Es hängt viel davon ab, wer die Beratung macht. Wenn man verdächtig wird, dass man nicht arbeiten will, entsteht ein komischer Kreislauf im Gespräch. Es wird nicht gesehen, dass ich wegen einer psychischen Erkrankung nicht arbeiten kann.
4: Genau, also Jugendliche haben in den Workshops gesagt, dass sie sich einfach viel mehr Verständnis und Empathie für ihre Situation wünschen und sie haben angeregt, dass es eben auch für AMS-Beratung Schulungen für die Bewusstseinsbildung von psychischer Gesundheit gibt. Ja, Ja, also wir machen da jetzt einen kurzen Zwischenstopp noch einmal, weil auch der Busbahnhof als Stressspot von den Jugendlichen genannt wurde, vor allem am Abend. Und junge Menschen mit sozialen Ängsten sind da zusätzlich sehr belastet, wenn sie da im öffentlichen Raum Angst haben. Und leider ist sexuelle Belästigung auch hier zur Sprache gekommen. Zitat 9 bitte.
12: Es ist beängstigend hier. Als Mädchen mag ich hier am Abend nicht alleine sein.
4: Und Zitat 10.
13: Ich mache mir Sorgen um meine jüngere Schwester. Sie ist erst 13 Jahre alt und hat schon schlechte Erfahrungen gemacht. Für uns ist es besser, hier nicht allein zu gehen. Erwachsene sollen wissen, dass wir uns hier nicht sicher fühlen.
4: Ja, und dann gehen wir jetzt schon weiter zur nächsten Station. Das ist die Arbeiterkammer. Bitte, du hast jetzt Zitat 11.
14: Ein Jugendlicher 15. Ich habe die Balken einer Statistik gesehen. Es gibt viel zu wenig Lehrstellen. Das ist entmutigend. Ich habe noch keine Lehrstelle gefunden. Und es ist, als würden all meine Bemühungen nichts bringen.
4: Ja, also diese Einschätzung ist leider kein Einzelfall. Und wie bereits gesagt, verzeichnete Oberösterreich Anfang des Jahres den Höchststand an Lehrstellensuchenden. Und Jugendliche stehen damit vor unsicheren Perspektiven und geraten bereits vor Anfang ihres Berufslebens unter Druck. Das Zitat Nummer 12, bitte.
15: Ich fühle mich unter Druck, wenn man mir sagt, dass ich so schnell wie möglich etwas finden muss, weil es sonst zu spät ist.
4: Ja, also ein erschwerter Berufseinstieg in so jungen Jahren erhöht das Risiko wiederholter Arbeitslosigkeit und brüchiger Erwerbsbiografien. Und umso wichtiger ist es, eben genau in dieser vulnerablen Zeit die jungen Menschen zu unterstützen. Was bei unseren Workshops auch zur Sprache gekommen ist, ist, dass die Jugendlichen oft den Bewerbungsprozess sehr kompliziert oder auch intransparent erleben, wie das folgende Zitat zeigt, Nummer 13 bitte.
16: Wir bemühen uns echt, dass unsere Bewerbungen ordentlich sind. Meistens kommt von den Firmen keine Antwort zurück. Keine Zusage oder Absage, nichts. Die Suche nach Arbeit ist mit viel Druck und Stress verbunden.
4: Und die 15-jährige Amelia erzählt, Zitat 14 bitte.
17: Mich belastet, dass ich auf Antworten der Betriebe so lange warten muss und nicht weiß, ob sie mich überhaupt wollen oder nicht.
4: Ja, also die Demotivation entsteht oft durch wiederholte Absagen, fehlende Rückmeldungen und eben auch belastende Lebensrealitäten. Betriebe hingegen berichten von unzureichenden Qualifikationen und dass es an Kenntnissen von Lesen, Schreiben, Rechnen fehlt. Das ist so ein klassischer Mismatch, dass arbeitslose Jugendliche und Betriebe nicht zusammenfinden. Da möchten wir aber betonen, dass die Verantwortung nicht bei den Jugendlichen allein liegt, sondern auch im Bildungssystem, bei der Politik und bei den Betrieben. Und um gegenzusteuern, braucht es da gezielte bildungspolitische Maßnahmen und arbeitsmarktpolitische Maßnahmen. Genau, also diese Aussage zeigt, dass es Betriebe gibt, die fertige Jugendliche erwarten, statt mit ihnen in einen Entwicklungsprozess zu gehen. Und es braucht einfach für die Jugendlichen eine wirksame Unterstützung für den Berufseinstieg, um auch dem Lehrstellen- und Fachkräftemangel entgegenzuwirken. Und wir sind hier bei der Arbeiterkammer Oberösterreich, weil diese zum Beispiel einen Ausbildungsfonds vorschlägt, bei dem eben auch nicht ausbildende Betriebe beitragen und ausbildende Betriebe gezielt gefördert werden. In den Workshops haben die Jugendlichen gesagt, dass sie sich eine Übergangsbegleitung vor allem im ersten Lehrjahr wünschen oder eben eine Nachbetreuung, wenn sie mit den psychosozialen Programmen fertig sind, dass sie da vor allem im ersten Lehrjahr nur Coaching oder Unterstützung kriegen, vor allem im Konfliktfall oder wenn es um Ängste geht, dass sie da nur begleitet werden kontinuierlich. Und was auch gewünscht ist, was auch mit Studien aktuell belegt worden ist, ist, dass Möglichkeiten zum Schnuppern oder Ausprobieren in den Betrieben, persönliche Kontakte und vor allem auch Jobmessen, wie es die Sozialplattform mit der Connect macht, für die Jugendlichen auch sehr wichtig sind, um ein realistisches Berufsbild entwickeln zu können. Das Zitat Nummer 16, bitte.
18: Ich will aus dieser Lebenssituation rauskommen. Ich brauche Halt und Unterstützung auf meinem Weg. Alleine schaffe ich das nicht.
4: Genau, und was die Jugendlichen auch thematisiert haben, ist, dass die Bewerbungsverfahren stärker auf Fähigkeiten setzen sollen und weniger auf Lebensläufe, weil die Lebensläufe allein oft sehr brüchig ausschauen und die Jugendlichen aber trotzdem Fähigkeiten mitbringen, die da oft nicht ersichtlich sind. Und gerade Probearbeiten oder Schnuppern können, wie gesagt, die Chancen erhöhen. Und ein anderes Thema ist, sind anonyme Bewerbungen, um eben Diskriminierung aufgrund von Namen und Herkunft zu reduzieren. Genau, und dann möchte man noch einen Fall schildern. Leider immer wieder auch Betriebe gibt, die Lehrlinge ausnutzen. Und für den Fall ist es eben auch wichtig, für junge Menschen zu wissen, wo sie Unterstützung bekommen, eben zum Beispiel bei der Arbeiterkammer. Und da möchte ich bitten um das Zitat 17.
19: Juliane, 20, erzählt, ich habe bei einem Zahnarzt angefangen. Er hat mich über den Tisch gezogen. Statt 800 Euro hat er nur 600 Euro bezahlt. Er hat einfach die Gefahrenzulage vom Gehalt abgezogen. Die Beraterin der Arbeiterkammer hat mich sehr unterstützt und das Lehrgeld für mich eingeklagt. Jetzt möchte ich keine Lehre mehr bei einem Zahnarzt. Ich möchte lieber etwas bei der Polizei oder Justiz werden.
4: Ja, also das ist ein konkreter Fall, der zeigt, dass eben da die Arbeiterkammer auch eine wichtige Arbeit leistet. Was wir auch noch betonen möchten, ist, dass die Berufswünsche der jungen Menschen, die bei uns in den Workshops waren, keineswegs unrealistisch sind. Zu ihren Perspektiven zählen zum Beispiel eine Lehre in der Pflege, Lagerlogistik, in der IT, Handel oder auch Industriebereich. Der Berufswunsch einer 17-Jährigen von Promente ist es zum Beispiel, Maskenbildnerin zu werden. Sie findet da allerdings leider keine Lehrstelle. Und ein Beispiel möchte ich auch noch von Jucken nennen. Das ist eine 19-Jährige, die Schule abgebrochen hatte, die jetzt im März mit der Abendschule angefangen hat. Und ihr Traum ist es dann, in Wien Psychologie studieren. Also das ist auch ein schöner Weg zu sehen. Und ein anderes Beispiel ist noch die 18-jährige Vanessa, die ein Jahr lang bei Jucken in Betreuung war und jetzt im Februar Ausbildung angefangen hat beim Institut Hartheim, wo sie eine Ausbildung eben zur Heimhelferin macht als ersten Schritt und eben damit jetzt sehr glücklich ist und auch froh ist, das so geschafft zu haben. Und wir freuen sie echt für die Vanessa, dass sie da jetzt so auf einen guten Weg gekommen ist. Genau, und abschließend möchte ich jetzt noch sagen, eben die Jugendlichen, nur mal zusammenfassend, so diese begleitete Lehre wäre so ein großes Anliegen, dass sie da einfach während dieser ersten Zeit Unterstützung kriegen. Und bei Jugend zum Beispiel macht man das eben auch gezielt mit einer Nachbetreuung, dass da die Trainerinnen noch immer zur Verfügung stehen für die Jugendlichen, die aus dem Programm rauskommen. Psychische Gesundheit ist ein großer Faktor, um in den Beruf ins Berufsleben einzusteigen, ist ein großer Faktor für die Arbeitsmarktintegration junger Menschen. Und darauf kommen wir dann bei der nächsten Station zu sprechen. Wir gehen jetzt weiter zum Ballkäfig da beim Volksgarten.
20: Ja.
4: Ich möchte jetzt auch noch ganz kurz die Frau Stadträtin Eva Schobesberger begrüßen, die noch zu uns gestoßen ist. Danke fürs Dabeisein. Und dann gleich um das Zitat Nummer 18 bitten.
16: Meine Gedanken gehen oft im Kreis. Ich weiß noch nicht, welchen Beruf ich machen kann. Der Skatepark ist wichtig, um Sonne zu tanken und Gedanken abzuschalten.
4: Ja, also wie gesagt, die arbeitslosen Jugendlichen meistern ihren Alltag unter erschwerten Bedingungen. Und in den Workshops haben sie uns auch erzählt, dass Plätze für sie wichtig sind, wo einerseits kein Konsumzwang ist und auch, wo sie sich sicher fühlen. Also wir haben am Bahnhof schon thematisiert, dass das für sie so ein riesen Stressort ist, wo sie Angst haben. Und darum sind Plätze für sie wichtig, wo sie sich wohlfühlen. Und das spiegelt auch das Zitat Nummer 19, bitte.
13: Ich mag öffentliche Plätze, wo es grün ist und wo ich Tischtennis oder Volleyball spielen kann, ohne dass es Geld kostet.
4: Da ist zum Beispiel, drum sind wir da jetzt beim Ballkäfig und wo es schön grün ist. Genau, und eben vor allem Jugendliche mit sozialen Ängsten fühlen sich an Orten mit vielen Leuten schnell überfordert. Und neben Hauptbahnhof und Busbahnhof haben sie zum Beispiel auch die Goethe-Kreuzung da vorne, aber auch den Taubenmarkt als Stressorte bezeichnet. Und da bitte das Beispiel Nummer 21.
13: Als ich beim Zahnarzt meine Lehre machte, habe ich einmal um 21 Uhr an der Goethe-Kreuzung auf die Straßenbahn gewartet. Da ist mir etwas passiert. Die Polizei hat gesagt, geh das nächste Mal aus der Situation raus. Die Polizei hat mich nicht verstanden. Haltestelle Goethe-Kreuzung ist unsicher.
4: Das sagt die 20-jährige Juliane. Also da ist es auch wieder um sexuelle Belästigung im öffentlichen Raum gegangen. Und also für mich war das schon erschütternd, von diesen jungen Mädchen in den Workshops zu hören, wie alltäglich dieses Thema einfach ist. Genau, und einige Jugendliche aus dem Workshop sehen auch in den Straßenbahnen immer wieder unangenehme Situationen oder sind da mit unangenehmen Situationen konfrontiert, wie das Zitat Nummer 22 bitte ausdrückt.
17: Die Wahl 17. Ich mag schon unter Menschen sein, aber viele sind oft komisch, wenn sie an der Haltestelle und in der Straßenbahn aggressiv sind oder wenn sie betrunken sind oder rassistisch.
4: Und die Annika vom Zitat 23.
20: Sie sagt, ich finde es cool, wenn ein Straßenbahnfahrer gegen aggressive Leute aufsteht oder die Polizei holt. Aber eigentlich bräuchte es Prävention, damit so etwas nicht tut.
4: Ja, und wir gehen jetzt ein paar Schritte weiter. Das ist schräg wie so wie eine Apotheke. Die wollen wir als symbolischen Ort dafür nehmen, um das Thema psychische Gesundheit in den Blick zu nehmen.
7: Auf jeden Fall.
4: Und da würde ich gern um das Zitat Nummer 24 bitten.
16: Jolana 17 sagt, derzeit sehe ich für meine Zukunft schwarz, weil ich an mir selbst zweifle, ob ich mit einer psychischen Krankheit die Arbeitswelt meistern kann. Ohne Hilfe schaffe ich es nicht.
4: Ja, also wie gesagt, besonders belastend ist eben die Situation arbeitsloser Jugendlicher, die schon schwierige Vorerfahrungen gemacht haben, wie Gewalterlebnisse, Mobbing in der Schule, Vernachlässigung. Also die bringen da schon einen sehr schweren Rucksack in ihren jungen Jahren mit. Und daraus folgende Angsterkrankungen, Depressionen, posttraumatische Belastungsstörungen sind für diese jungen Menschen eine zusätzliche Hürde. Und diese doppelte Belastung untergräbt dann auch sehr schnell das Vertrauen in die eigenen Fähigkeiten und Zukunftsperspektiven. Und umso wichtiger sind eben Organisationen wie Promente Oberösterreich, VSG hat viele Jugendangebote oder unser Projekt YouCan, um die Jugendlichen zu unterstützen. Zitat 25 bitte.
18: Was viele nicht sehen, ist, dass psychisch erkrankte Jugendliche nicht automatisch faul sind.
4: Ja, also das drückt auch schön aus, was in dem Workshop auch ein Thema war, dass die jungen Menschen sich häufig mit Diskriminierung, mit Vorurteilen konfrontiert sehen, auch mit Ausgrenzung und dass eben psychische Erkrankung immer noch oft mit Faulheit in Verbindung gebracht wird und gegen das, ja, das so sehen sich die Jugendlichen selbst nicht. Ja. Ja, also das drückt auch noch mal die negativen Zuschreibungen, Abwertungen aus. Und vor allem der Vergleich mit Gleichaltrigen macht dann den Jugendlichen auch zu schaffen. Nummer 27, bitte, Zitat von der Nina.
0: Ich fühle mich unter Druck, wenn ich normal wirken muss, damit ich akzeptiert werde.
4: Ja, und manche, die eben... Die Jugendlichen, die wünschen sich, so gesehen zu werden, wie sie sind und akzeptiert zu werden, wie sie sind und eben auch, dass man trotzdem ihre Fähigkeiten sieht. Das Zitat vom Raphael, Nummer 28, bitte.
21: Der Druck war in der Schule schon groß. Ich habe nicht mithalten können und den Leistungsmaßstäben nicht entsprochen. Aufgrund sozialer Ängste konnte ich vor der Klasse nicht reden. Psychische Gesundheit sollte ein Modul in der pädagogischen Ausbildung sein, damit Lehrerinnen und Lehrer uns besser verstehen. Wir Jugendlichen verbringen viel Zeit in der Schule. Es ist eine wichtige Phase und wir brauchen jemanden, der sich um uns bemüht.
4: Ja, und Jugendliche haben uns da eben genannt, dass sie sich mehr Schulpsychologie wünschen, mehr Prävention schon in der Schule, erste Hilfe für die Seele. Und auch insgesamt eine stärkere Aufklärung zum Thema psychische Gesundheit. Genannt haben Sie auch, dass an Berufsschulen die Stigmatisierung von psychischer Erkrankung sehr groß ist. Und Sie wünschen sich auch in Betrieben Bewusstseinsbildung. Und wie vorhin bei der Arbeiterkammer angesprochen, gerade wenn Sie psychische Erkrankungen haben, ist diese Begleitung im ersten Lehrjahr für Sie umso wichtiger. Also da gezielte Fördermaßnahmen noch auszubauen, wäre für Sie wirklich ganz wichtig, um gut Fuß fassen zu können. Und wie gesagt, ist es eben auch eine Prävention, um gesellschaftliche Folgekosten zu vermeiden, weil eben die Förderung in diesen frühen Jahren diese brüchigen Lebensläufe in späteren Jahren eindämmt und ja, einfach das Berufsleben dann kontinuierlicher werden lässt. Und eben diese unterstützenden Angebote und betreuten Lehrmodelle nehmen halt auch den Jugendlichen selbst den Druck beim Einsteigen ins Berufsleben. Zitat Nummer 29 von der Leonie, bitte.
22: Ab einem bestimmten Alter soll man einen Job haben. Aufgrund meiner psychischen Erkrankung schaffe ich es nicht. Es ist schwierig, sich nicht mit Gleichaltrigen zu vergleichen, die es schaffen oder die sogar studieren. Es ist schwierig, das perfekte Leben von anderen zu sehen.
4: Genau, und darauf kommen wir dann bei einer der nächsten Stationen auch noch zu sprechen, weil vor allem auf Social Media auch das perfekte Leben inszeniert wird. Und der Vergleich ist gerade für arbeitslose Jugendliche und für Jugendliche mit psychischen Erkrankungen eben dann umso schwieriger. Und bei der nächsten Station, wir gehen da jetzt rüber zu Richtung Schillerpark. Da kriegen wir dann auch noch einen Einblick, was den Jugendlichen Kraft gibt. Und bei der Landesbibliothek, dann gehen wir aufs Thema Social Media ein. Da gehen wir jetzt da bitte so rüber.
23: Ich will das, ich will mir das gar nicht anschauen. Ich will eigentlich das gar nicht
4: anschauen. Ja, es ist vorher schon angeklungen, dass eben die Jugendlichen die Plätze lieber mögen in der Stadt, wo es grün ist. Das hilft ihnen auch, um Abstand zu gewinnen von dem ganzen Druck, den sie bei der Arbeitssuche verspüren oder durch ihre psychischen Belastungen. Und was auch zur Sprache gekommen ist, ist, dass die Jugendlichen, auch manche von ihnen, sehr gerne ins Fitnessstudio gehen, weil es sprichwörtliche Kraftorte für sie sind. Also jetzt ohne Werbung zu machen, aber da hinten ist eben eins symbolisch, das liegt jetzt gerade so am Weg. Aber genau, also da möchten wir jetzt auch das Zitat vom Farid Nummer 30 bitte.
24: Ich gehe seit 10 Jahren ins Boxtraining. Im Kampfsportverein treffe ich Freunde. Wir haben die gleichen Interessen und wir haben Spaß. Wenn es mir nicht so gut geht, kann ich dort den Druck und den Stress entleeren.
4: Genau, also Krafttraining hilft Ihnen, für einige Zeit aus diesem Alltag auszusteigen, die Gedanken, die um Ihre ungewisse Zukunft und Perspektivlosigkeit kreisen, für eine gewisse Zeit zu vergessen. Den Stress, der mit der Ausbildungssuche, Arbeitssuche einhergeht, können Sie abbauen. Und eben das, dass Sie sich in Ihrer eigenen Kraft spüren können, das haben Sie auch betont. Und das sagt auch ein Mädchen, die Ruth, Nummer 31, bitte.
1: Ruth, 17 Jahre alt. Ich gehe gerne zum Krafttraining ins Gym. Ich trainiere dort an den Geräten. Das macht Spaß.
4: Und die Nummer 32?
2: Das Krafttraining ist gut für den Körper. Es macht mich stark.
4: Ja, und da möchte ich noch hinweisen, das Jugendprojekt Jucken von uns hat ein von der Arbeiterkammer finanziertes Projekt Mental Health, wo man eben auch bewusst auf Bewegung und auch Spaziergänge im Grünen, Radfahren, Klettern gesetzt haben, wo sich die Jugendlichen auch in der Gruppe erlebt haben und da auch Vertrauen aufgebaut haben. Aber auch so, dass sie in Bewegung kommen, hat auch dann so, hat sie auch mental sehr unterstützt. Oder auch das Klettern an der Kletterwand, wo manche dann auch gelernt haben, sie können Ängste überwinden. Und das haben sie dann sehr gut mitnehmen können in den Bewerbungsprozess. Also die sie vorher nicht bei Firmen anrufen traut haben, haben sie dann traut anzurufen und einen Bewerbungstermin zum Beispiel ausmachen. Also dieses Ängste überwinden war da auch ein großes Thema, was man mit Bewegung gut auffangen oder überwinden kann. Das war sehr schön zu sehen. Genau. Das zeigt eben auch nur mal, wie wichtig es ist, auch den jungen Menschen solche Erfahrungen zu ermöglichen, möchte ich auch betonen. Wir können jetzt gern da im Grünen und in der Sonne stehen bleiben. Da ist die Landesbibliothek. Und ein einziger Jugendlicher in den Workshops hat gesagt, dass er gerne in die Bibliothek geht, weil es dort ruhig ist, kein Geld kostet und er dort lernen kann. Also ich kenne die Plätze selber, das ist wirklich ein tolles Angebot. Und da sind auch immer viele Jugendliche, Schülerinnen auch, viele mit Migrationshintergrund, die aus engen Wohnverhältnissen kommen, die können da die Bibliothek super nutzen, ohne dass es was kostet. Wir nehmen aber jetzt die Bibliothek so als symbolischen Ort des Wissens, weil die wichtigsten Informationsquellen für die Jugendlichen sind die sozialen Medien. Da möchte ich aus einer Studie zitieren, aktuelle Jugend in Österreich 2026, die belegt, dass rund 70% der 16- bis 26-Jährigen die sozialen Medien für politische Informationen nutzen, mit dem Hintergrund, dass diese Informationen aber vielfach keiner fundierten Quellenprüfung unterliegen. Soziale Medien sind in den Workshops sehr ambivalent gesehen worden. Für die Jugendlichen bieten sie zum einen eine große Möglichkeit von Vernetzung und Vielfalt. Was man dazu sagen muss, ist aber auch, dass sie eben zu Fragmentierung der Öffentlichkeit führen und auch zur Erosion demokratischer Diskurs. Genau, also für Jugendliche sind Online-Formate und soziale Medien aus ihrem Alltag nicht mehr wegzudenken. Und manche sehen das sehr positiv. Für sie ist der digitale Raum so ein echter Rückzugsort. Also gerade Jugendliche mit sozialen Ängsten, die uns erzählt haben, dass sie gern zu Hause in ihrem Zimmer sich zurückziehen und dort dann auch noch einmal in den digitalen Raum. Das zeigt das Zitat von Karim, Nummer 34, bitte.
3: Es ist oft schwer, sich im echten Leben einzubauen. Digital ist es leichter, mit anderen in Kontakt zu kommen.
4: Genau, und der 35.
5: Im Zimmer bin ich viel online, mit In-Game-Chat, Snapchat, TikTok. Ich spiele viele Computerspiele und treffe dabei Leute, die kulturell ganz unterschiedlich sind.
24: Wir teilen ähnliche Interessen und Topics.
4: Ja, also das ist so die positive Facette, die die Jugendlichen bei sozialen Medien sehen. Viele Jugendliche aus den Workshops haben allerdings die Nutzung, ihre eigene Nutzung auch sehr kritisch gesehen. Das zeigen die nächsten Zitate. Nummer 36, bitte.
6: Raphael 19 sagt, auf Social Media gibt es viele Videos, die voll runterziehen. Die bekomme ich einfach reingespült. Manchmal überlege ich, ob ich TikTok, Insta und Snapchat lösche.
4: Juliana mit der Nummer 37.
8: Die Kurzvideos auf TikTok sind wie Drogen. Man braucht immer mehr davon. Das deprimiert.
4: Und Nummer 38, Fabrizio.
9: Von TikTok schmelzen meine Gehirnzellen.
4: Ja, laut Studie Jugend in Österreich 2026 ist mehr als die Hälfte der Jugendlichen mit ihrer Zeit am Smartphone und ihrer Social-Media-Nutzung unzufrieden. Und obendrein belastet der Druck, der durch Vergleiche entsteht. Das ist vorher schon angeklungen und zeigt das nächste Zitat von der Leonie mit Nummer 39.
10: Mich stressen die Schönheitsideale und die perfekten Insta-Leben. Ich bin arbeitslos, psychisch krank und frage mich, ob ich überhaupt gut genug bin. Du kannst es ja gar nicht mehr glauben, wenn jemand sagt, du bist gut, weil du beim Vergleich auf Social Media nicht mithalten kannst. Ich finde es schwierig, damit umzugehen und nicht daran zu verzweifeln.
4: Danke. Ja, und junge Frauen haben in den Workshops eben auch von massiven Grenzverletzungen im digitalen Raum berichtet. Die Nina Nummer 41.
11: Ich will keine Dickpics oder andere gruselige Bilder von Männern bekommen.
4: Ja, also das war auch ein Thema eben in den Workshops. Sexuelle Belästigungen, Hasskommentare, Bodyshaming, rassistische Kommentare. Und explizit ausgesprochen war da der Wunsch nach mehr Schutz im digitalen Raum. Und dem Artern hat es auch sehr beschäftigt, wie die übermäßige Smartphone sich überhaupt gesellschaftlich auswirkt. Da bitte das Zitat Nummer 42.
25: Es gibt viel zu wenig Schutz im digitalen Raum. Social Media sind nicht sozial, sie sind Konsum. Leute werden abgestumpft. Und es ist gruselig zu sehen, wie alle von einem kleinen Bildschirm abhängig sind. Mit Negativen wird Profit gemacht, weil die Konzerne mächtig sind. Die Plattformen sollten viel stärker kontrolliert und moderiert werden.
4: Ja, und als zentrale Anliegen junger Menschen möchte ich zusammenfassen, sie wünschen sich eine bessere Regulierung und Moderation der Plattformen, mehr Schutz vor Diskriminierung, Hate Speech und sexueller Belästigung und Stärkung der Medienkompetenz an Schulen und Berufsschulen. Und in dem Zusammenhang möchte ich eben auch sagen, dass gerade wenn es um mehr Schutz geht, es ist kürzlich Zara die Förderung gestrichen worden und ich finde aber, das ist eine sehr wichtige, niederschwellige Beratungsstelle und solche Beratungsstellen sollten weiterhin gefördert werden. Wir gehen jetzt zur abschließenden Station, das ist beim Institut für Ausbildungs- und Beschäftigungsberatung in der Schillerstraße 8. Dort wird es dann noch Getränke geben und einen Ausklang. Genau, und da werden wir zuvor eben auch noch einmal auf das Thema psychosoziale Begleitung der arbeitslosen Jugendlichen kommen. Wir gehen jetzt da so rüber. Ja, wir sind schon bei unserer letzten Station angelangt. Wir sind da beim Institut für Ausbildungs- und Beschäftigungsberatung und Kost Oberösterreich. Da haben zwei unserer Workshops im Februar stattgefunden. Ein dritter war bei Promente Oberösterreich in der Paul-Hahn-Straße. Und dieser Ort steht jetzt stellvertretend eben für unsere Aktionsgruppe und auch für die Einrichtungen Psychounterstützung. Wenn die Jugendlichen in die psychosozialen Programme kommen, dann sind sie meist in einem sehr instabilen Zustand. geprägt eben von Ängsten, Depressionen, Panikattacken. Und umso wichtiger ist es, dass sie da mal zur Ruhe kommen können, dass sie verstanden werden, dass sie sein können, wie sie sind. Das haben sie auch immer wieder betont, einfach so sein können, wie sie sind, mit allem, was sie mitbringen. Und eben, was sie mitbringen, ist oft sehr schwerer Rucksack. Und unter diesen Voraussetzungen ist es eben nicht einfach, einen Job zu finden oder überhaupt einmal arbeitsfähig zu sein. Da braucht es einfach einmal eine Zeit, um sich zu stabilisieren. Und diese Phase der Stabilisierung mit Unterstützung von Trainern und Trainerinnen ist eben sehr, sehr wichtig. Dass diese Angebote niederschwellig für sie zu erreichen sind, das ist eben auch was Wichtiges, damit sie eben auch Vertrauen und Perspektiven entwickeln können. Ich habe eh schon gesagt, also Promente Jugend hat da sehr, sehr viele Angebote. VSG hat auch sehr viele Jugendangebote. Und das Projekt Jugend hat bislang auch Jugendliche unterstützt. Wir werden aber Mitte des Jahres das Projekt leider zusperren müssen. Ich würde jetzt um das Zitat Nummer 43 bitten vom Heval.
12: Die Tagesstruktur ist gut. Gut ist auch, dass wir neue Dinge kennenlernen. Achtsamkeitstraining oder Klettern zum Beispiel. Oder Workshops, wie man mit Ängsten oder Konflikten umgehen kann. Es hilft, dass wir wieder mit dem Leben klarkommen und unsere Zukunft planen können. Die Trainer und Trainerinnen helfen uns auch bei der Arbeitssuche. Erwachsene sollen wissen, dass junge Menschen Unterstützung brauchen.
4: Also diese Angebote wirken eben über die Arbeitsmarktintegration hinaus. Es ist eben auch vorher schon angeklungen und auch da, dass die Jugendlichen ihre sozialen Kompetenzen stärken und auch Selbstvertrauen entwickeln. Und eine kleine Anekdote, gestern war ein ORF-Redakteur da und hat mit der Lena und der Lisa Interviews gemacht und er war super erstaunt, wie toll sie das machen, weil er sich da ganz was anderes erwartet hat, wie die Jugendlichen dastehen und sie haben ihn da total überrascht und das zeigt halt auch, wie wirksam diese Unterstützung von Promente zum Beispiel ist, weil die wirklich in der Zeit, wo sie betreut werden, ganz viel nachnähern und ja, einfach da jetzt für große Überraschung gesorgt haben und es ist eine richtige Freude, auch das zu sehen. Oder wie ich ja gesagt habe, die Vanessa von uns bei UCAN, die jetzt einfach ganz anders im Leben steht und auch mit ihrer Perspektive, einfach, man merkt einfach, sie ist jetzt in ihrer Kraft und das ist einfach ein Riesenunterschied zu dem, wenn die Jugendlichen zu uns kommen und eben keine Perspektive haben. Zitat Nummer 44, bitte.
12: Ich bin aufgrund einer Sozialphobie aus der Schule ausgestiegen. Für meinen Traumjob als IT-Techniker oder Laborchemiker müsste ich eine höhere Schule besuchen. Mit dem Programm Learn von VSG will ich jetzt den Schulabschluss nachholen.
4: Genau, also auch das ist möglich, dann den Schulabschluss nachzuholen und die weiteren Schritte zu gehen. Ja, und nicht unerwähnt möchte ich lassen, dass eben genau diese Angebote unter Druck geraten. Das betrifft uns gerade selber mit UCAN. Und eine Befragung von Caritas Österreich und Volkshilfe Österreich hat kürzlich gerade gezeigt, dass viele Einrichtungen einen steigenden Bedarf feststellen bei gleichzeitig sinkenden Ressourcen. Und Gründe für den steigenden Bedarf sind die unter anderem die Teuerungen und eben schon psychische Belastungen. Bitte das Zitat Nummer 46.
13: Die Nina, 16 Jahre, sagt, es sollte viel mehr Angebote geben, die Jugendliche unterstützen. Ich kenne Leute, die das auch brauchen würden. UCAN ist ein sehr wichtiger Platz. Wir bekommen Hilfe bei der Arbeitssuche und bei Bewerbungsschreiben.
4: Ja, also festzustellen ist, dass Kürzungen zu Versorgungslücken führen und langfristig entstehen dadurch hohe gesellschaftliche Folgekosten durch instabile Erwerbsbiografien, wiederholte Arbeitslosigkeit und auch sich verfestigende psychische Erkrankungen. Und wie ich schon gesagt habe, ist es eben umso wichtiger, in den jungen Jahren da schon entgegenzusteuern. Und wir sehen Investitionen in die persönliche und berufliche Entwicklung von jungen Menschen als langfristig sehr sinnvoll für die Gesellschaft und vor allem eben für jene, die eben keinen leichten Start ins Leben haben. Das Zitat von der Jolana, 47, bitte.
7: Ich brauche Halt und Unterstützung. Ich möchte nicht mein ganzes Leben lang in diesem Lebenszustand bleiben. Ich brauche ein gutes Umfeld und Ruhe, um positiv in die Zukunft sehen zu können.
4: Ja, also angesichts der geschilderten Herausforderungen ist es nötig, mit den Jugendlichen gemeinsam den Übergang ins Erwachsenen- und Berufsleben zu gestalten und sie dabei zu unterstützen. Und Arbeit bedeutet für die jungen Menschen nicht nur Erfolg, Status, Geld, sondern das bedeutet auch Zugehörigkeit, Anerkennung, Sinn, Selbstbestätigung und positive Erfahrungen machen zu können. Wer arbeitslos ist, erlebt nicht nur finanzielle Sorgen. Arbeitslosigkeit nagt eben auch am Selbstwert. Und es entsteht sehr schnell das Gefühl, ich werde nicht gebraucht, ich bin nicht erwünscht. Das haben uns auch die Jugendlichen bestätigt, dass das eben auch was ist, was runterzieht. Ja, und eben bevor es da um Berufswahl und Bewerbungen geht, brauchen eben benachteiligte Menschen einfach Sicherheit und Halt. Und gerade verlässliche Beziehungen zu Trainerinnen und Trainern, auf die sie sich wo sie Vertrauen entwickeln können, sind da eben auch ein sehr wichtiger Faktor. Und sie brauchen Räume, wo sie sich entwickeln können, wo sie sich ausprobieren können, wo sie Fehler machen dürfen und wo sie auch merken, dass sie unabhängig von Leistung wertvoll sind. Die Jugendlichen brauchen einfach auch Menschen, die sie in ihrem Potenzial sehen. Und da möchte ich jetzt um das abschließende Zitat bitten vom Atan mit der Nummer 49.
14: Ich will respektiert werden, wie ich bin. Ich will als Mensch gesehen werden. Ich wünsche mir, dass die Erfahrungen von Jugendlichen mit einbezogen werden und nicht nur ältere Leute entscheiden. Unsere Perspektiven sind wichtig für die neuen Probleme unserer Zeit. Beteiligung ist wichtig und dass unsere Stimmen gehört werden.
4: Ja, danke. Also nur einmal großes Danke an euch, die ihr heute mitgegangen seid. An euch eben, dass ihr bei den Workshops dabei wart. Also ich möchte es nur einmal betonen, dass ohne euch dieser Rundgang und auch unsere politische Arbeit nicht möglich wäre. Also wir wären eben mit Politikerinnen aller Fraktionen auf Landesebene diese Themen herantragen. Und eben, ihr habt da einen super wichtigen Beitrag geleistet. Und die Lena und Lisa haben gestern und heute auch tolle Interviews gegeben, waren da auch mutig. Also das freut mich auch besonders, dass das so gut geklappt hat. Ja, und Ihnen, euch allen, herzliches Danke fürs Dabeisein.
15: Das war ein Beitrag zu Jung ohne Arbeit mitten in der Stadt. Die Aktionsgemeinschaft zum Tag der Arbeitslosen hat am 30. April zu einem Rundgang zu den Lebensrealitäten arbeitsloser Jugendlicher in Linz eingeladen. Der Stadtrundgang führte zu Orten in Linz, die Einblicke in die Lebensrealitäten arbeitsloser Jugendlicher gegeben haben.

0: Damit sind wir am Ende des heutigen Frohsinns angekommen. Am Mikrofon war Melanie Schiller. Ich bedanke mich herzlich fürs Zuhören. 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

Einen wunderschönen guten Morgen. Willkommen beim Frühen Frosch, der Live-Morning-Show von Radio Froh. Außertürlich im August. Eigentlich spielen wir zu dieser Zeit nur eine Playlist, aber heute gibt es einen besonderen

0: anderen Anlass, warum wir trotzdem live senden. Denn ich bin im Studio mit zwei neuen Froh-MitarbeiterInnen. Die neuen PraktikantInnen haben diese Woche angefangen und ich habe sie gleich dazu verdonnert, mit mir früh aufzustehen. Max und Sophia sind mit mir im Studio. Hallo.
1: Hi.
2: Hallo.
0: Einen schönen guten Morgen. Wollt ihr euch vielleicht kurz vorstellen, wer ihr seid und was ihr jetzt die nächsten 6 Monate bei Froh machen werdet?
1: Willst du anfangen oder soll ich?
2: Ich kann gerne anfangen, wenn du magst.
1: Okay, ja. Go ahead.
2: Also ich bin Max, ich bin 24 und ich bin der neue Praktikant im PR- und Social-Media-Team bei Radio Froh.
1: Ja, hi, ich bin Sophia, ich bin 21, ich bin die neue journalistische Praktikantin bei Radio Froh und ja, ich bin gespannt, was die nächsten 6 Monate für mich bringen. Ich freue mich sehr, hier zu sein heute Morgen, auch wenn es sehr früh ist, aber ich glaube, das wird cool.
2: Glaube ich auch, ja.
0: Es wird ganz sicher cool, weil wir uns einem Thema widmen, was ganz zufällig, glaube ich, auch uns drei interessiert. Max, die Idee ist von dir gekommen.
2: Ja, also wir werden heute ein bisschen über Mythologie reden, vor allem griechische Mythologie. Und der Anlass ist der neue Film Die Odyssee von Christopher Nolan, der ja recht heiß diskutiert wurde in den sozialen Medien. Genau. Und ich glaube, wir werden heute ein wenig drüber reden, wie wir so den Film fanden und auch über andere Adaptionen und neue Verarbeitungen griechischer Mythologien.
0: Ich hoffe, eure Reise her war keine Odyssee. Ihr kommt ja ein bisschen von weiter weg, die Anreise.
1: Es war eine kleine Odyssee. Zwischendurch dachte ich auch, wir kommen nicht mehr rechtzeitig an. Ja, aber die ÖBB hat die Zeit aufgeholt. Ich weiß nicht davon, dass ihr sagen würdet, das ist Werbung. Aber doch, wir sind noch rechtzeitig hier angekommen. Und jetzt sitzen wir auch hier.
0: Wir sitzen im heißen Studio. Fühlt es sich an wie... Ist die Hölle in der griechischen Mythologie, also die Unterwelt, ist die heiß?
1: Ich glaube, die ist eher, also ich weiß nicht, ob es genau beschrieben wird.
2: Ich glaube, es kommt auf den Teil der Hölle an.
1: Ja, ich glaube, es gibt heiße Teile und es gibt kalte Teile und es gibt so lauwarme Teile.
2: Ich glaube auch, ja.
0: Ja, die Unterwelt spielt in sehr vielen griechischen Mythen eine Rolle. Einer der bekanntesten ist, glaube ich, der Mythos von Orpheus und Eurydike. Die haben auch einen Part oder spielen, sind auch Charaktere in der Serie Chaos, eine eher freie Adaption von verschiedenen griechischen Mythologien, oder es kommen Charaktere aus verschiedenen griechischen Mythologien vor. Das ist, wie gesagt, eine Serie, die auf Netflix spielt. Und wir fangen gleich mal mit einem Lied an und reden dann darüber, was so ein bisschen die Geschichte dort ist, was uns bei dieser Adaption gefällt, nicht gefällt. Und dann geht es eben weiter zur Odyssee von Nolan. Und später reden wir noch über andere mythologische oder Verarbeitungen von Mythologien, modernere, hätte ich mal gesagt. Aber jetzt hören wir Eurydice von Killian Scott.

0: Hallo, willkommen zum frühen Frosch. Heute geht es bei uns mythologisch zu. Das war Eurydice von Killian Scott. Eurydice, Eurydike, ein Charakter, die leider ein sehr tragisches Ende in ihrer Geschichte findet in der griechischen Mythologie. Sollen wir kurz erklären, um was es geht bei Orpheus und Eurydike, die ja so ist eine Liebesgeschichte, die tragisch endet.
1: Ja. Möchtest du oder soll ich?
2: Gerne du.
1: Okay, verbessert mich bitte, wenn ich irgendwo falsch liege. Es gibt ja mehrere Versionen.
0: Ich wollte gerade sagen, wir machen einfach die Tradition weiter, dass wir das jetzt mündlich weitergeben und vielleicht unseren eigenen Spin drauf geben.
1: Wir sind die Barden der Moderne. Beziehungsweise die BardInnen der Moderne. Also es ist, glaube ich, eine der meistverarbeiteten Mythen. Aus der griechischen Mythologie, kommt auch sehr oft in Popsongs vor. Es geht im Grunde genommen um den Sänger, den Dichter Orpheus, der sich in die Nymphe Eurydike verliebt. Und sie führen ein glückliches Leben und eines Tages wird Eurydike von einer Schlange gebissen. So ist der Mythos, den ich kenne, und verstirbt. Und Orpheus ist todtraurig darüber und geht für sie in den Hades, in die Unterwelt und versucht dort eben mit dem Gott der Unterwelt, Hades, über die Freilassung der Seele von Eurydike zu verhandeln und schafft es dann auch unter der Bedingung von Hades, der auch durch seine eigene Ehefrau Persephone überzeugt wurde, dass er Eurydike wieder mit in die Oberwelt nehmen darf, unter der Bedingung, dass er sich auf dem Rückweg nicht umdrehen darf, um nachzuschauen, ob Eurydike tatsächlich hinter ihm ist. Und sie schaffen es auch fast aus der Unterwelt heraus, nur auf den letzten Metern macht sich Orpheus so große Sorgen darum, dass Eurydike nicht hinter ihm sein könnte, dass er sich doch umdreht und sie sieht im Schatten hinter sich. Damit hat er die Bedingungen des Hades gebrochen und Eurydike verschwindet wieder in die Unterwelt hinab. Orpheus steigt weiter auf, ist immer noch todtraurig und zumindest weiteren Erzählungen stirbt er dann auch einen tragischen Tod, wird dann aber, glaube ich, wieder in der Unterwelt mit seiner Liebe vereint. Ja. Ich hoffe, das war alles richtig. Fact-check?
2: Ich kenn's genauso.
1: Perfekt, ja. Okay.
0: Kenn's auch so. Und weil du eben gesagt hast, das ist eine der meist verarbeitetsten. Ich habe in unserer Playlist tatsächlich noch zwei weitere Lieder tatsächlich, die von Orpheus und Eurydike handeln. Vielleicht hören wir die uns nachher an. Aber jetzt haben wir gerade ein Lied von der Serie Chaos gehört.
1: Ja.
0: Wo Eurydike auch vorkommt, aber ein bisschen, ich finde, also was vielleicht viele Mythologien das Problem haben, dass Frauencharaktere sehr oft sehr wenig Agency haben und halt mit ihnen passiert was, auch oft gegen ihren Willen. Und da finde ich, dass Chaos eine sehr coole Adaption ist, dass da wirklich vielschichtiger mit den Charakteren umgegangen wird. Könnt ihr euch noch, also ich habe die Serie, glaube ich, letztes Jahr oder wann sie auch rausgekommen ist, gleich geschaut. Es gibt leider nur eine Staffel, danach ist sie abgesetzt worden. Was ist denn da für euch so das Besondere dran oder von der Geschichte her, von dem Inhalt?
2: Also für mich, ich finde, es ist sehr cool, dass die Mythen, die adaptiert werden, in ein sehr modernes Setting gebracht werden. Also es spielt auf einer fiktiven Version der Insel Kreta. Es herrscht, dort wird er als Präsident bezeichnet, in der Mythologie ist es halt ein König Minos. Und erstens ist es ästhetisch, finde ich, sehr toll, weil es halt alles so einen sehr starken so 80er-Jahre-Flair hat. Es ist sehr, ich finde, es ist eine sehr gute Adaption dahingehend, dass es zwar grundsätzlich die Originalthemen behandelt, aber schon sehr viel moderne und auch irgendwie so gesellschaftskritische Thematiken mit einbezieht. Und genau, du hast es eh schon angesprochen, es wird einerseits der Mythos von Orpheus und Eurydike behandelt, es wird aber auch der Mythos von dem Minotauros und Ariadne behandelt, es werden die Trojaner erwähnt und genau, ich finde, es ist eigentlich eben sehr gut gemacht, dass man halt diese Mythen kombiniert und sehr ungezwungen in ein modernes Setting packt.
1: Ja, was ich vielleicht noch hinzufügen würde, also ich würde all deinen Punkten zustimmen, auch große Serienempfehlung von mir. Grüße an Netflix, dass sie diese Serie abgesetzt haben. Die hätte auf jeden Fall noch eine zweite und vielleicht eine dritte Staffel verdient. Aber was mir auch besonders gut gefallen hat, ist, dass die Götter groß eingebunden wurden und dass sie auch eine zentrale Rolle spielen. Und dass diese Götter nicht als unfehlbar oder allgütig dargestellt wurden, sondern tatsächlich auch als willkürlich und launisch und launenhaft, so wie sie es auch oft in den Originalmythen dargestellt werden. Vor allem der Göttervater Zeus, gespielt von Jeff Goldblum, ist Gold wert. Er spielt diesen Charakter großartig und man hat auch wirklich das Gefühl, dass er ja diesen, er spielt ihn nicht besonders weise, würde ich sagen. Also nicht so als weisen Göttervater, sondern wirklich als launenhaften König, der immer auch versucht, seine eigene Macht zu bewahren und sich in den Machtspielchen mit seiner eigenen Götterfamilie verstrickt. Das finde ich ein sehr guter Punkt. Und ja, auch die queere Repräsentation, die in dieser Serie stattfindet, die auch eine große Rolle in griechischer Mythologie, aber auch überhaupt in der griechischen Gesellschaft gespielt hat, die meiner Meinung nach oft in modernen Adaptionen ein bisschen verloren geht.
0: Kann ich euch nur zustimmen und weil du, Max, die Ästhetik angesprochen hast, ich liebe es, dass es einfach so bunt ist. Ja. Also das habe ich an manchen anderen Adaptionen auszusetzen, dass es so alles grau und schwarz und monochrom ist, was ja die griechische, ich sage immer die griechische Mythologie, die griechische Geschichte, ich kenne mich leider geschichtlich zu wenig aus, um die verschiedenen Epochen da jetzt genau zu benennen, aber es war auf alle Fälle nicht ebenso wie wir die Statuen kennen, weiß und weißer Marmor, sondern es war eigentlich alles bunt und angemalt und ja, farbenfroh.
1: Ja.
0: Und ich freue mich, dass das hier auch gut umgesetzt wurde.
1: Ja, vielleicht könnte man da sogar überspitzt sagen, dass diese moderne Adaption näher an der tatsächlichen Lebenswelt der alten Griechen dran ist, als so, ja, moderne Adaption, wie du gesagt hast, wo alle irgendwie in grauen Leinentüchern rumrennen und alles einfach irgendwie in Naturtönen gehalten ist. Was nicht heißen soll, dass es diese Farben nicht vielleicht auch gab, aber ich glaube, es war früher sehr viel bunter, als wir heute glauben.
2: Na, ich finde auch. Und ich finde auch den Punkt, den du angesprochen hast mit der Repräsentation, wie die Götter und Göttinnen dargestellt werden, das ist auch einfach näher an den Mythen dran. Die werden ja in den Mythen ja auch sehr, sehr fehlerhaft und launisch irgendwie dargestellt. Und das voll. Das wird sehr gut umgesetzt, ja.
1: Ja.
0: Bevor wir jetzt vielleicht zu Adaptionen kommen, die wir jetzt kritisiert haben, also wenig Gottheiten und wenig Farbe, hätte ich gesagt, wir spielen unser nächstes Lied. The Cult of Dionysus von The Orion Experience.

0: Willkommen zurück zum frühen Frosch heute mit Max, Sophia und mir, Eileen. Wir reden über griechische Mythologie, haben jetzt gerade die Vorzüge oder die gute Adaption Chaos besprochen und jetzt reden wir über einen Film, der gerade erst rausgekommen ist, der sehr gefeiert wird, aber an dem wir auch ein paar Kritikpunkte auszusetzen haben. Es geht um die Odyssee von Christopher Nolan. Max und ich haben ihn schon gesehen, Sophia noch nicht. Wir werden auch nichts spoilern, obwohl wir eben gerade während das Lied gelaufen ist darüber gesprochen haben, wie kann man eine 3000 Jahre alte Geschichte, also wie kann man dazu viel verraten. Wir versuchen es oberflächlich zu halten, damit alle, die den Film noch schauen möchten, natürlich nicht alles erfahren. Aber ja, was war denn so dein Takeaway, Max, nach dem Film?
1: Ich fand ihn filmisch gesehen, eigentlich ist es ein guter Film von der Produktion her, das kann man nicht anders sagen. Auch der Fakt, dass halt Nolan so gut wie es geht auf CGI verzichtet ist, finde ich, das hat wirklich gut funktioniert bei dem Film. Was ich mittelmäßig fand, ist, du hast es vorhin bei Chaos eben angesprochen. Chaos ist sehr bunt, es ist sehr, sehr lebhaft und die Odyssee von Nolan ist ein durchgängig wirklich eigentlich sehr, sehr dunkler Film. Es ist viel grau, viel schwarz, viel sehr, sehr bleiche und matte Farben und das war für mich irgendwie so etwas, was nicht so gut in dieses ganze Setting eines griechischen Mythos gepasst hat. Das war vor allem der Hauptkritikpunkt und ich glaube, auf die anderen Entscheidungen kommen wir eh noch zu sprechen dann.
0: Genau, ich musste da total zustimmen, also eben filmisch, also ich habe in IMAX geschaut, was man ja auch irgendwie ein bisschen tun sollte. Ich habe online schon so Unterschiede gesehen von einer normalen Kinoleinwand zu IMAX, also dass da total viel abgeschnitten wird, oben und unten, also dass man dann sehr viel einfach nicht mitbekommt von einer Szene, was natürlich schade ist, also gerade bei so einer epischen Geschichte und wenn man Schlachten und auf dem Meer herumgeworfen wird und das alles sieht und dann eben so viel nichts mitbekommt, ist es auch irgendwie schade und finde ich auch, schränkt sehr viel ein, weil es gibt genug Leute, die jetzt kein IMAX-Kino um die Ecke von sich haben und ja, oder wenn man ihn dann vielleicht auch zu Hause schaut, dass da das Vergnügen etwas geschmälert ist. Was ich sehr, sehr schade gefunden habe, war, dass, also wie ich dann erfahren habe, dass die Odyssee verfilmt wird, habe ich mich darüber gefreut, yes, es wird tatsächlich ein bisschen mythologisch, es kommen die Gottheiten vor, weil ich weiß nicht, ob ihr den Film kennt, ein paar Jahre zuvor gibt es den Film Troja, wo eben der Trojanische Krieg verfilmt worden ist. Und da war auch einer der Hauptkritikpunkte, dass die Gottheiten nicht vorkommen, obwohl ja die sich total einmischen in diesen Krieg. Und Athena steht auf der Seite, Ares steht auf der Seite. Die Gottheiten schicken irgendwelche Giftschlangen und bringen Leute um, damit eben nichts verraten wird über das Trojanische Pferd und so weiter und so fort. Und dann habe ich mir gedacht, okay, bei der Odyssee, der Nolan, der wird es sicher anders machen, weil es im Vorhinein war ja bekannt, okay, Zendaya spielt Athena. Athena, die Göttin der Weisheit, die ja dem Odysseus sehr zur Seite steht und ja, ihn auch berät. Und ja, das ist ja mal ein guter Start. Aber dann hat man irgendwie gar nichts mehr von so den Gottheiten gehört im Film und sie kommen auch nicht wirklich vor. Also eigentlich, ja, gar direkt nicht wirklich. Wie hat dir das gefallen oder hat dich das überrascht?
1: Mich hat es ein bisschen überrascht dahingehend, dass, also wie gesagt, wir haben gesagt, wir spoilern nicht so sehr, aber Athene fungiert in dem Film so ein bisschen als Odysseus moralischer Kompass und das ist im Original nicht wirklich so. Auch der Punkt, dass sie zwar Göttin der Weisheit ist, aber schon auch halt Göttin der Kriegsführung und vor allem der strategischen Kriegsführung, das wird irgendwie komplett ausgeblendet, dass sie im Film irgendwie ein bisschen, dumm gesagt, dafür ein bisschen zu pazifistisch wirkt. Und ja, auch, dass halt Poseidon, der im Epos so der Hauptwidersacher ist, immer nur durch Erwähnungen und halt durch das stürmende Meer gezeigt wird und nie so die Entscheidungen, die er trifft oder warum er sie trifft, wirklich quasi verschauspielert werden. Mich hat es ein bisschen überrascht, ja, schon.
2: Also, wenn ich mal meinen Senf dazu geben darf. Wie gesagt, ich habe den Film selber noch nicht gesehen. Ich würde ihn sehr gerne schauen, am besten auch in IMAX, wenn ich da noch einen Platz finde, weil irgendwie sind alle Vorstellungen ausverkauft, Wochen im Voraus. Aber genau, das ist auch das, was ich mitbekommen habe, dass eben nur Athene vorkommt als Gottheit und dass diese auch, wie du schon gesagt hast, ungewöhnlich pazifistisch rüberkommt für eine Kriegsgöttin, die ja auch ihre rachsüchtigen Episoden hat in ihren eigenen Mythen. Ich weiß nicht, ich kann in Nolans Kopf nicht reinschauen, aber wenn man so seine Filmografie betrachtet, habe ich das Gefühl, dass er eben versucht hat, die Odyssee so realistisch wie möglich umzusetzen, mit dicken Anführungszeichen, weil am Ende ist es halt ein mythischer Epos. Wie viel Realismus man da reinbringen kann, ist dann auch eine andere Frage. Da würde ich aber gerne einhaken bei mir selber und sagen, wenn er tatsächlich versucht hat, diese Geschichte so realistisch wie möglich rüberzubringen, dann hätte man das auch im Set-Design oder im Kostümdesign oder auch in der Besetzung der SchauspielerInnen vielleicht umsetzen können. Also ja, statt grauer Leinen vielleicht buntere Kostüme, auch ja, zeitgenössische Kostüme, wie sie eben in der Bronzezeit verwendet wurden und möglicherweise auch ein paar mehr griechische SchauspielerInnen, wenn man so möchte. Was sagt ihr dazu?
0: Ja, also die Besetzung wurde ja heiß diskutiert. Gar nicht so, was ich lustig finde, um den Matt Damon herum, der ein weißer Schauspieler ist.
2: Ja, angloamerikanisch.
0: Ja. Und jetzt allgemein griechische, also zumindest im Hauptcast, SchauspielerInnen kommen gar nicht vor. Und ja, worüber sich dann aber online am lautesten zumindest aufgeregt wurde, waren ein paar andere, also hauptsächlich die Rolle von der schönen Helena, dass die von Lupita Nyong'o verkörpert wird. Da hat sich irgendwie so das gesamte rassistische Internet drauf gestürzt, obwohl es da viele andere Sachen zu kritisieren gäbe. Aber dass gerade das als unrealistisch dargestellt wird, während eben diese ganzen anderen Sachen auch nicht stimmen, fand ich ein bisschen lächerlich. Weil, also ich persönlich finde einfach, dass die Lupita eine wunderschöne Frau ist. Also ja. Warum nicht die Helena? Ja, wie hast du denn so den Cast erlebt?
1: Ich fand, also den Cast an sich fand ich eigentlich recht gut gecastet. Ich fand vor allem Tom Holland als Telemachus wirklich sehr gut, meiner Meinung nach. Ja, also diese Diskussion mit Lupita Nyong'o, es ist dahingehend ein bisschen irrsinnig, weil in Troja, du hast es angesprochen, wurde Helena von Diane Kruger gespielt, was genauso unrealistisch ist, wenn man bedenkt, dass diese Geschichte, dieser Epos in Griechenland und der heutigen Türkei spielt. Genau, was ja auch ein sehr großer Diskussionspunkt war, wo ja auch extrem viele sehr, meiner Meinung nach, sehr hässliche Kommentare abgelassen wurden, war das Casting von Elliot Page, wo ja lange spekuliert wurde, ob Elliot Page Achilles spielt. Denn es kann ja nicht sein, dass eine Transperson den mutmaßlich größten Helden der griechischen Antike spielt. Jetzt stellt sich raus, Elliot Page hat nicht Achilles gespielt. Das macht die Sache offenbar für die Leute im Internet nicht besser, denn ich habe auch nach Herauskommen des Films immer noch Kommentare und so drüber gesehen, dass es nicht sein kann, dass Elliot Page Achilles spielt. Die Rolle, die Elliot Page spielt, finde ich auch sehr gut gespielt, auch wenn sie nicht wirklich viel vorkommt. Also Sinon hat 2 Auftritte, 3 als erwachsene Person, genau. Ja.
0: Ich glaube, wir müssen uns auch kurz korrigieren. Wir haben ja die ganze Zeit gesagt, dass Athene die einzige Gottheit ist, die vorkommt. Das stimmt nicht ganz. Es kommen auch Circe und Kalypso vor, die ja auch also Gottheiten oder zumindest göttliches Blut haben. Circe ist eine Nymphe. Da weiß ich ehrlich gesagt nicht, wie die offiziell klassifiziert sind.
2: Ich glaube, so auch als halb, also nicht unbedingt halbgöttliche Wesen, aber als untere Gottheiten bzw. Geistwesen. Ich glaube, Circe ist sogar, in dem Mythos, den ich kenne, ist sie irgendwie die Tochter des Helios und einer Okeanide, glaube ich. Also sogar, ja, Halbgöttin, wenn man so möchte, Halbnymphe, Halbgöttin. Aber trotzdem, wie gesagt, ich kenne nur die Trailer und das, was ich bereits im Internet gesehen habe. Aber trotzdem werden diese Gottheiten auch, weil es eben auch Frauenrollen sind und wenn man darüber vielleicht auch gleich reden können, wie Nolan Frauenfiguren schreibt, als nicht sehr vielschichtig und nicht so komplex dargestellt, wie sie eben in den Mythen vorkommen.
1: Voll. Also ich kenne sie jetzt auch so als Halbgöttin. Ich glaube, in der Version, die ich kenne, ist sie Tochter der Hekate, also der Göttin der Zauberei. Sie wird ja auch in älteren Übersetzungen sehr oft als Hexe bezeichnet. Ich glaube, eine richtigere Bezeichnung wäre halt schon irgendwie so Zaubererin oder mir fällt gerade kein besseres Wort dafür ein. Aber ja, voll, du hast es gesagt, das ist dafür, welche Rolle sowohl Circe als auch Kalypso im Epos einnehmen, ist es auch im Film wirklich sehr, sehr runtergeschichtet.
0: Mhm. Ja, also vielleicht, das ist glaube ich kein Spoiler, die Geschichte kennt man, Circe verwandelt die Crew vom Odysseus in Schweine.
2: Mhm.
0: Da muss ich sagen, dass das zum Anschauen wirklich sehr cool gemacht wurde und also wirklich sehr toll umgesetzt. Aber was ich irgendwie spannend gefunden habe, ist, dass Circe, die Schauspielerin, wie sage ich das jetzt, nicht so schön attraktiv ist, wie man sich, wenn man jetzt von einer Nymphe denkt, dass sie sein könnte oder auch, ich glaube, im Original war. Also sie war ja sehr aufreizend und hat den Odysseus auch verführt. Also im Originalmythos, glaube ich, bleibt ein Jahr auf ihrer Insel.
1: Sie haben auch ein Kind gemeinsam tatsächlich.
2: Auch im Film?
1: Im Film.
2: Kommt das vor? Ah, okay. Na, auch wieder rausgekürzt.
0: Ja, aber ja, wie du sagst, es bleibt ein bisschen flach. Eben ihre, also man weiß nichts. Also wenn man jetzt nicht die Original-Odyssee kennt, erfährt man von ihr eigentlich nichts.
2: Mhm. Überhaupt, im Originalmythos macht ja Odysseus ein paar längere Zwischenhalte, vor allem bei den weiblichen Figuren. Wie wird das im Film verarbeitet? Weil ich finde, das gibt eben in der Originalgeschichte nochmal so eine, ich will nicht sagen, stellt ihn nochmal ein bisschen mehr vielleicht als Anti-Helden dar, aus moderner Sicht. Aus antiker Sicht könnte man natürlich sagen, er hat so das Ideal eines griechischen Mannes verkörpert. Aus moderner Sicht könnte man sagen, er ist mehrfach seiner treuen Ehefrau Penelope sehr untreu gewesen. Wird er da in dieser modernen Adaption als moralischer dargestellt als in der Originalgeschichte? Oder ist er ähnlich untreu?
1: Ich würde sagen, er ist schon ähnlich untreu.
2: Oh, okay.
1: Also der Part, wo er bei Kalypso ist, ist zwar auch tendenziell schlecht umgesetzt, aber man merkt schon, dass er da mehrere Jahre lang ist und dass die beiden auch halt eine Beziehung führen, in der Penelope betrügt, ja.
2: Okay.
0: Es ist aber so, dass er sich dann teilweise, während er bei Kalypso ist, aus bestimmten Gründen nicht wirklich an seine Vergangenheit teilweise erinnern kann. Mhm. Also das wird auch irgendwie so runtergespielt, finde ich. Also eben diese Themen von, ja, er ist dann halt unterwegs und schläft sich durch ein paar Halbgottheiten durch. Das wird auch irgendwie. Und ich finde allgemein, die Charaktere sind alle sehr schlecht oder sehr oberflächlich ausgebaut. Also der Film ist fast 3 Stunden lang und ich war bis zum Ende so, warum soll ich jetzt, I'm not rooting for you, Odysseus. Warum sollte ich mich jetzt freuen, dass du nach Hause kommst? Gib mir einen Grund, warum ich jetzt mit dir mitfühlen soll. Also auch die ganzen Beziehungen zur Crew und alles fand ich, ja, sie sind auf einem Schiff, es regnet viel, es passiert ihnen Sachen, die tragisch sind, aber für mich nicht so tragisch rüberkommen, weil ich mich einfach nicht so reinfühlen konnte. Da fand ich tatsächlich die Szenen, die in Ithaka spielen, mit Penelope und Telemachos viel interessanter, weil es da irgendwie, ja, weil man da mehr in die Charaktere reintauchen konnte, für mich.
1: Ja, finde ich auch. Also voll, alles, was auf Ithaka spielt, ist tendenziell, finde ich, besser umgesetzt als alles, was auf See spielt.
0: Was bei einem Film, der die Odyssee heißt, schade ist. Vielleicht, ich würde gerne zum nächsten Lied überleiten oder zu einer anderen Adaption, die, ich weiß nicht, ob ihr die kennt. Es gibt ein Musical über die Odyssee, das heißt Epic. Und darin wird, das ist auch eine sehr, sehr lose Adaption, also da wird auch viel geändert. Aber trotzdem muss ich sagen, finde ich die besser, weil es genau diese Emotionalität, die mir bei dem Film abgegangen ist, sehr gut umsetzt. Also man kann sich sehr in Odysseus reinsetzen. Die Gottheiten kommen vor und sind auch sehr menschlich und haben auch Probleme und sind sehr nachtragend. Und ich habe mich für ein Lied entschieden, wo es auch darum geht, wie Orpheus und Circe miteinander umgehen, weil auch hier bei Epic es nicht so ist, dass er ein Jahr bei ihr bleibt, sondern er bleibt bei Epic seiner Penelope treu und ist die ganze Zeit so, my wife, I have to get home. Und da fühle ich eben mit, da bin ich die ganze Zeit so, okay, ich will, dass du es schaffst, dass man, also dass er zurückkommt zu seiner Frau und seinem Sohn. Und jetzt hören wir eben das Lied aus dem Musical, wo es darum geht, dass seine Männer sind in Schweine verwandelt worden und er trifft auf Circe und möchte sie eben darum bitten, dass sie sie wieder zurückverwandelt. Und ja, so ist ihr Treffen.

0: Ja, das war There Are Other Ways von dem Musical Epic. Muss ich noch kurz anmerken, dieses ganze Musical wurde von Jorge Rivera Herrens geschrieben und man konnte ihm damals auf TikTok zuschauen, wie er die Lieder schreibt, wie er die Leute castet. Also das ist alles im Internet entstanden und lebt auch derweil nur als Konzeptalbum, was man streamen kann im Internet. Aber es wurde vor einiger Zeit berichtet, dass Jerry Bruckheimer scheinbar einen Animationsfilm daraus machen möchte, also dass er da produziert. Ich hoffe, der kommt bald ins Kino. Und dann hoffe ich natürlich auch, dass da eben näher an das griechische Original mit eben den Farben und allem Möglichen das umgesetzt wird. Und falls ihr weiterhin griechische Mythologie als Musical haben möchtet, der Jorge arbeitet gerade an Ilium, wo es um den Trojanischen Krieg geht. Also da kann man ihm auch auf diversen Social-Media-Plattformen zuschauen, wo er postet immer wieder Snippets. Er ist gerade am Schreiben von den Liedern. Also auch sehr spannend. Kann man dann vielleicht wieder vergleichen, falls Nolan draufkommt, er möchte den Trojanischen Krieg auch nochmal verfilmen, welche Unterschiede und Gemeinsamkeiten es hier gibt. Ja, wir reden schon die ganze Zeit über Adaptionen von griechischen Mythologien und auch eine eher moderne Version sind die Percy Jackson Bücher, die wir teilweise alle gelesen haben. Kann wer von euch kurz den Inhalt oder die Prämisse zumindest zusammenfassen?
1: Oh Gott, okay. Also da gibt es viel zu erzählen. Ich habe gerade eben auch erfahren, es gibt anscheinend noch zwei neue Percy Jackson-Bücher, die ich selber noch nicht gelesen habe, aber ich kenne die Original 5 und ich kenne Helden des Olymp und alle weiteren Spin-offs, die auch in anderen mythologischen Welten spielen. Ja, worum geht's? Es geht um den Halbgott Percy Jackson, der in New York aufwächst. Er ist ein Sohn des Poseidon und einer sterblichen Mutter. Und ja, er muss auch ganz, ganz viele Abenteuer und Hürden und rachsüchtige Götter, allen voran, glaube ich, Ares ist so sein Hauptgegenspieler in den ersten Büchern. Ja, muss diese bekämpfen mit gerade einmal, oh Gott, wie alt ist er im ersten
2: Ich glaube, er
1: Buch?
2: ist 12 im
1: Ja,
2: ersten.
1: 12 Jahre alt, also er muss früh anfangen. Genau, und es spielt in New York beziehungsweise in den USA und ja. Das Worldbuilding ist so, dass eben die Götter aus der Antike weitergelebt haben, bis in die modernen Zeiten, dass eben deren Sitz vom Olymp irgendwann an die Spitze des Empire State Buildings verlegt wurde. Die hatten aber einen großen Umzug über den Atlantik. Und genau, ja, diese Götter machen weiterhin fröhlich Halbgötter, so wie sie es auch früher gemacht haben. Und genau, diese Halbgötter sind ständigen Gefahren ausgesetzt und deswegen gibt es das Camp Halbblut im Deutschen, wo diese eben leben können und trainiert werden für ihre Abenteuer. Ja, ich glaube, alle einzelnen Geschichten und Abenteuer, die er macht, das würde hier den Rahmen sprengen, komplett. Möchtest du noch was ergänzen?
2: Ja, ich finde, du hast es sehr gut zusammengefasst. Ich finde es cool, weil die ersten 5 Bücher sind alle mehr oder weniger halt so klassischen Mythen auch nachempfunden. Also es gibt ein Buch, das sich so eben auch an der Handlung der Odyssee orientiert. Auch mit dem meiner Meinung nach sehr lustigen modernen Twist, dass zum Beispiel Circe die Männer dort nicht in Schweine verwandelt, weil die dort zu viel Chaos anrichten, sondern stattdessen verwandelt sie sie in Meerschweinchen. Da wird Percy auch in ein Meerschweinchen verwandelt, aber genau. Und eben es ist ein, finde ich, wirklich sehr, sehr cooler Einstieg auch in das ganze Thema. Ich glaube, ich spreche jetzt für mich und aber auch für ganz viele andere Leute, dass sie, glaube ich, dadurch so sehr stark den Zugang eben zu halt so mythologischen Themen bekommen haben.
1: Ja.
2: Ja.
1: Vor allem auf einer sehr humorvollen Art und
2: Genau,
1: Weise.
2: ja.
1: Also ich kann mich daran erinnern, dass ich mich kaputt gelacht habe, als ich diese Bücher gelesen habe. Also Rick Riordan hat damals irgendwie genau meinen Humor getroffen und teilweise immer noch. aber ja, ich finde diese Adaption auch sehr gut. Es gibt ja auch Filme und seit neuestem auch eine Serie mit mittlerweile 2 oder 3
2: Die
1: Staffeln.
2: dritte Staffel kommt im Winter, glaube
1: Dritte
2: ich.
1: Staffel kommt im Winter, genau. Ja, wollen wir ein bisschen über die Filme reden oder was hast du dir gedacht?
0: Also ich habe tatsächlich, glaube ich, nur den ersten Film gesehen. Ich glaube, damals sogar im Kino. Das ist jetzt schon richtig lange aus. mir hat er gefallen, aber ich bin kein extremer Percy Jackson-Fan. Es gab damals schon einige Kritikpunkte, dass er sich eben nicht so genau an die Bücher gehalten hat, dass einiges geändert wurde und dass das jetzt eben die Serie besser aufgreift. Aber ich finde eben gerade so griechische Mythologie jetzt für Jugendliche übersetzt gut umgesetzt. Also ich fand es gerade im Kino war schon sehr cool damals.
1: Ja, sehr nahbar, glaube ich, irgendwie auch. Auch dadurch, dass, genau, ich glaube, was auch groß kritisiert wurde, ist, dass eben Percy Jackson deutlich gealtert wurde für den Film, dass er nicht mehr 12 Jahre alt ist, anders als in der Serie, wo, ich glaube, er das Originalbuchalter hat am Anfang. Genau, ja, magst du noch was sagen?
2: Ich finde die Filme auch beide sehr unterhaltsam anzuschauen. Sie sind eben nicht sehr nah an den Buchvorlagen. Also das ist so eher sehr grob den groben Plot übernommen und dann halt ganz viel dazu gedichtet und weggelassen. Aber ich finde, sie sind super nett zum Anschauen und das ist eben auch ein sehr netter Einstieg. Ja.
1: Ja, was man da vielleicht noch sagen kann, ist, dass, wie gesagt, anders als in der Odyssee, die Götter auch eine große Rolle spielen und auch vorkommen und meiner Meinung nach auch ähnlich wie zum Beispiel in Chaos dargestellt werden.
2: Ja, absolut.
1: Auch als, ja, teilweise ziemlich intrigant und auch menschlich in ihrer eigenen Art und Weise, obwohl sie ja Götter sind.
0: Warum oder was ist es so, was uns an griechischen Mythologien so fasziniert? Wie seid ihr überhaupt in dieses Thema reingekommen?
2: Also bei mir war es so eben auch tatsächlich über Percy Jackson. Ich hatte dann in der Schule 3 Jahre Altgriechisch. Dadurch, weil ich mich sehr dafür interessiert habe. Ich frage mich manchmal, ob die richtige Entscheidung gewesen wäre, Französisch zu nehmen. Aber jetzt ist es halt passiert und jetzt hatte ich 3 Jahre Altgriechisch. Es war schon cool. Wir haben halt auch tatsächlich viele Originaltexte übersetzt. Also eben auch die Odyssee, die Ilias, andere Sagen und Mythen. Und ich glaube, was mich eigentlich sehr stark begeistert, ist einfach dieses, dass es sich halt so lange gehalten hat als Thema, dass es immer wieder neu adaptiert wird, dass es immer wieder irgendwie neu ausgelegt wird und dass sich das einfach so sehr hält. Das finde ich eigentlich sehr cool.
1: Ja, bei mir hat es auch ziemlich früh angefangen. Ich kann mich daran erinnern, dass ich, glaube ich, sogar noch im Kindergarten ein Buch über griechische Mythologie, aber überhaupt über ganz viele internationale Mythologien bekommen habe. Das war ein richtig dicker Wälzer. Ich weiß nicht, was meine Eltern sich dachten, dass sie mir das so ein 1000-Seiten-Buch gegeben haben. Aber ich habe dieses Buch geliebt und irgendwann könnte ich gefühlt alle Seiten auswendig. Und ja, dann irgendwann habe ich auch ich glaube, unserer Schulbücherei war das sogar, die Percy Jackson Bücher ausgeliehen und bin dann da so reingekommen. Und seitdem hat sich so eine kleine Faszination dafür gehalten. Ich hatte leider kein Altgriechisch in der Schule. Ich habe Französisch gemacht, kann es nicht empfehlen. Ich hätte lieber Altgriechisch gemacht. aber ja, irgendwie, das ist schon so eine Kindheitsliebe.
0: Ja, ich hatte auch, glaube ich, so ein Kinderbuch. Was ich immer ganz lustig finde, weil gerade also die original-griechischen Mythen sind ja extremst brutal und da wird ja sexualisierte Gewalt kommt vor, Leute sterben auf die grausamste Art und Weise und dann wird es eben so umgesetzt, also gerade so Percy Jackson so auf ein bisschen Feel Good, ach, die Gottheiten, so cool. Aber wenn man dann sich das Original anschaut, so oh wow, da geht es schon ziemlich zu. Aber vielleicht ist das auch das, was mich so fasziniert, dass es eben die Gottheiten so ja, so menschlich sind. Also die sind nicht irgendwie total unnahbar und unfehlbar, sondern haben menschliche Qualitäten, sind eifersüchtig, sind rachsüchtig, verlieben sich und so weiter. Und dadurch sind auch die Geschichten einfach spannender, finde ich, wie vielleicht in anderen Folklore-Sachen.
1: Ja, welche Gedanke mir jetzt gerade gekommen ist, darf ich? ist, ohne jetzt zu sehr in die theologische Richtung abdriften zu wollen, aber ich glaube, das, was viele auch fasziniert, ist eben genau das, was du gesagt hattest, diese Menschlichkeit, die auch, ich glaube, moderneren Göttern, wenn man so möchte, fehlt. Also wenn man jetzt zum Beispiel an den Gott im Christentum oder überhaupt in den in vielen monotheistischen Religionen denkt, dann sind diese Götter ja allmächtig und allgütig und perfekte Wesen oder ja, einfach ein perfekter Gott. Aber genau, griechische Mythologie hat eben diesen Imperfektionismus in ihren Gottheiten und das macht es, glaube ich, auch einfach spannender als Geschichte. Ja.
0: Ja, ich glaube, es wird wieder Zeit fürs nächste Lied. Ihr habt beide dieses Lied vorgeschlagen, Cassandra von Florence and the Machine. Cassandra ist auch ein Charakter von Homer. Sie kommt in der, zumindest im Trojanischen Krieg vor. Ja. Weiß wer von euch genaueres? Wer ist Expertin?
2: Ich weiß es noch so, dass Cassandra halt die bisschen die Gabe oder den Fluch hat, dass sie quasi die Zukunft vorhersehen kann, aber niemand ihr glaubt. Und sie sagt halt vorher, dass das Pferd, das die Trojaner gerade durch die Stadttore ziehen, halt eine List der Griechen ist, dass da griechische Soldaten drin sind, aber es glaubt ihr halt niemand. Und ich glaube, sie wird am Ende, sie hat leider auch ein sehr, sehr tragisches Schicksal. Ich glaube, sie wird am Ende von Agamemnon nach zu sich heim. Ich habe vergessen, aus welcher Stadt Agamemnon kommt.
1: Mykene, glaube ich, oder?
2: Und
1: Mykene, glaube ich.
2: Mykene, ja, danke, ja. Genau, voll. Und wird dort, glaube ich, getötet.
1: Ja. Aber, ja. Ich glaube, sie ist auch eine Tochter des trojanischen Königs Priamos oder so. Aber vielleicht bin ich da auch falsch informiert.
2: Ja, genau. Das kann schon sein,
0: ja. Ich glaube auch. Na gut, dann schauen wir mal, welches Ende Cassandra bei Florence and the Machine

Wir sind fast am Ende von unserem frühen Frosch, der Live-Sendung auf Radio Froh, angekommen. Es ging heute die ganze Zeit um griechische Mythologie und jetzt zum Ende werden wir noch ein paar Empfehlungen geben. Also wir haben schon die ganze Zeit über Adaptionen gesprochen, die uns gefallen oder nicht so sehr gefallen. Aber jetzt zum Ende gibt es noch ein paar Tipps, auch wenn man weiter in die Materie einsteigen möchte. Also ich glaube mal, die Percy Jackson Bücher sind auf alle Fälle eine Empfehlung.

0: gedichtet wurde. Aber es ist ein wunderschön geschriebenes Buch und auch ein sehr tragisches Buch. Ich habe die ein oder andere Träne vergossen. Also genau, wenn man eine romantische, sehr schön geschriebene Geschichte lesen möchte, dann kann ich das auf jeden Fall empfehlen. Was kannst du so empfehlen, Max?
1: Ich habe jetzt angefangen vor einer Zeit auf die Empfehlung einer sehr guten Freundin hin, The Penelopeiad von Margaret Atwood zu lesen. Das ist quasi eine Nacherzählung der Odyssee, aber halt aus der Perspektive von Penelope und vor allem, wie sie eben damit umgeht, daheim zu sein, auf Odysseus zu warten. Ich bin noch nicht ganz fertig geworden damit, aber ich fand es bis jetzt sehr gut zu lesen, auch weil es schon auch jetzt wirklich eine Perspektive ist, die so in den Übersetzungen der Odyssee auch einfach nicht vorkommt. Genau, das würde ich empfehlen. Und ja, eben auch Percy Jackson.
0: Ja, Kindheitsliebe. Und ja. Du so, Eileen?
2: Ich empfehle euch das Musical Hadestown. Das ist eine sehr moderne Adaption wieder von der Geschichte von Orpheus und Eurydike und Hades und Persephone. Es geht darum, Hades ist Hades, aber er ist gleichzeitig auch der Besitzer von einer Mine und Leute müssen für ihn arbeiten und verlieren dabei ihre Persönlichkeit. Es geht irgendwie um Kapitalismuskritik. Es wird eine Mauer gebaut, um andere rauszuhalten. Also es gibt so ganz viele Verstrickungen. Es wird gleichzeitig die klassische Mythologie erzählt, aber eben auch diese modernere Ebene. Die Musik ist toll und ich glaube, wir verabschieden uns mit einem Lied aus Hadestown, Wait for Me. Orpheus hat erfahren, dass Eurydike verstorben ist und jetzt ist er auf dem Weg in die Unterwelt zu ihr. Danke fürs Zuhören. Bis zum nächsten Mal. Tschüss.
0: Ciao.
1: Ciao.

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3: Ein eigenes Haus mit Garten, ein Swimmingpool, zwei Autos in der Garage. Das Einfamilienhaus, ein gebauter Traum, den sich ein Großteil der Bevölkerung auch heute noch erfüllen will. In Österreich stehen 1,5 Millionen Einfamilienhäuser. Allerdings hat dieses Ideal soziale und ökologische Auswirkungen. Flächenverbrauch, Versiegelung, Leerstand, Vereinsamung. Warum bleibt das Einfamilienhaus trotz Klimakrise und steigender Baukosten so beliebt? Wie kann man den Bestand anders nutzen? Das ist Thema der Ausstellung Suburbia – Gebaute Träume – Zukunft Einfamilienhaus. Eine Produktion des Architekturzentrums Wien. Die Ausstellung wird heute, am 7. Juli, eröffnet. Eine

0: der Kuratorinnen ist Katharina Ritter. Sie spricht im Interview darüber, warum das Einfamilienhaus so erfolgreich war und ist und wie es damit weitergehen kann. Am Mikrofon Marina Wetzelmeier. Mit dem Einfamilienhaus verbinden wir durchaus sehr viel, gerade vielleicht in Oberösterreich, in einem sehr zersiedelten Gebiet. Welchen Stellenwert hat denn das Einfamilienhaus generell? Also was symbolisiert denn das Einfamilienhaus?
1: Ja, also erst einmal vielen Dank für die Einladung und die Sendung. Freut mich auch sehr, hier über das Thema sprechen zu können. Also die Ausstellung oder die Ausstellung, die in Wien zu sehen war, Suburbia, Leben im amerikanischen Traum, war eigentlich eine Ausstellung, die aus Barcelona kam und die das Phänomen des Einfamilienhauses eben in seinen Ursprüngen zeigt, eben amerikanische Ursprünge. Und ein bisschen diese Geschichte der Entstehung, die mit ganz vielen anderen Faktoren ganz eng zusammenhängt, eben beleuchtet hat. Und es war auch in Barcelona, gab es einen Teil über Spanien. Und wir haben dann in Wien eben auch einen Teil über Österreich gemacht, eben das Einfamilienhaus, also weil man in Österreich mit dem Wort Suburbia ja nicht so viel anfangen kann. Das ist für uns so was Amerikanisches. Bei uns gibt's das ja nicht, was in der Form ja nicht stimmt. Dann im Zuge der Ausstellung haben wir dann gesagt, eigentlich ist dieser Österreich-Schwerpunkt eine in sich geschlossene Erzählung und es wäre total wichtig und gut, wenn es nicht nur in Wien gezeigt wird, wobei man darf nicht vergessen, wie viele Einfamilienhäuser in Wien rumstehen, sondern wirklich durchs Land reist. Und deswegen haben wir dann gesagt, wir machen eine Wanderausstellung draus, ganz klein und leicht auch im Aufbau und Transport und schauen, dass die möglichst vielen Gemeinden gezeigt wird, um das Thema zu diskutieren und einfach anzugreifen, weil das ist ein bisschen ein Tabuthema, weil das Einfamilienhaus steht für immer noch die meisten Österreicherinnen für die Traumform des Wohnens. Das ist ein großer Wunsch, ein großer Traum. Und viele glauben auch, es ist so die Urform des Wohnens. So, das war immer so. Man hat in einem Haus gewohnt als Familie. Und eben schon die große Ausstellung in Wien hat das ein bisschen auch eben aufgelöst, diese Geschichte, dass das ja eigentlich ein sehr junges Phänomen ist. Also dieses Wohnen als Kernfamilie im Einfamilienhaus, das ist in den Nachkriegsjahren erfunden worden und vermarktet worden, sehr erfolgreich vermarktet worden. Und heute glauben eben alle, das ist die einzige und die richtige Art des Wohnens. Und ich finde, es ist eben einerseits wichtig, uns bewusst zu machen, woher das kommt und dass es eben auch ein junges Phänomen ist, dass es ein Vorher gab und vielleicht auch ein Nachher geben wird. Und das andere, was uns eben wichtig war, ist mit der Ausstellung zu sagen, ja, wir haben in Österreich mittlerweile einen immensen Bestand an Einfamilienhäusern oder Ein- und Zweifamilienhäusern. Die gibt's, ja, und die gehören genützt. Und was wir auch wissen, da gibt's ganz viele Zahlen und Studien und Daten, dass halt zunehmend ein Großteil dieser Häuser halt ungenutzt ist oder unterbelegt. Ja. In sehr vielen Häusern wohnt halt nur noch ein oder zwei ältere Personen mit großem Garten. Die Häuser verfallen, die arbeiten ihm zu. Soziale Vereinsamung etc. etc. Also es bringt so einen Rattenschwanz und die Ausstellung will jetzt eben nicht das Einfamilienhaus verteufeln und sagen, wir müssen alle jetzt eben, ich finde es ja auch interessant, es ist dann immer die Diskussion zwischen, es gibt nur das Einfamilienhaus oder das Hochhaus und dazwischen gibt es anscheinend keine anderen Wohnformen. Es ist entweder oder. Also eben auch ein bisschen dieses, diese eingefahrenen Denkmuster aufzulösen.
0: Du hast gesagt, der Begriff Suburbia ist ja bei uns nicht so geläufig. Warum habt ihr aber dann trotzdem diesen Titel gewählt für die Ausstellung?
1: Die ursprüngliche Ausstellung hieß nun mal Suburbia und da ging es um den amerikanischen Traum. Und dass jetzt die Wanderausstellung den Titel beibehält, ist einfach auch so eine Art ein bisschen ein Wiedererkennungseffekt, dass es mit dieser Ausstellung zusammenhängt. Der Unterschied ist ja, in Amerika sind dann diese großen Siedlungen entstanden, wo einfach nach einem einheitlichen Bild 100, 200, 5000 Häuser gebaut wurden, von Bauträgern entwickelt wurden. Und da ist natürlich in Österreich ein ganz anderes Phänomen passiert, weil es die Fläche nicht gab, weil es auch die Kaufkraft nicht gab damals, ist halt bei uns dieses Häuselbauertum entstanden. Also mit sehr viel Eigenleistung am Wochenende, mit den Vereinen, den Freunden und der Familie halt über, wie auch immer, lang die eigenen Häuser gebaut wurden und damit die eigenen Träume ja verwirklicht wurden. Also die Österreicher, die haben ja eine sehr große Verbundenheit mit diesen Häusern, eben weil sie selbst gebaut wurden, selbst entworfen und mit den eigenen Händen in vielen Fällen errichtet. Während in Amerika hat man halt ein Haus gekauft und hat aber auch kein Problem, es wieder zu verkaufen und woanders hinzuziehen. Also das ist ein großer Unterschied. Und diese großflächigen Haussiedlungen, die verstehen wir unter Suburbia, aber dass bei uns natürlich auch die Orte immer mehr ausufern, Zersiedelung, Speckgürtel, das sind ja alles andere Begriffe auch für Suburbia. Es ist einfach, heißt eben außerhalb der Stadt, und das Phänomen haben wir in Österreich genauso wie in Amerika.
0: Wobei, du hast erwähnt, das Häuselbauen, das Selbstbauen, mittlerweile wurde das wahrscheinlich auch abgelöst durch die Fertigteilhäuser, die relativ schnell aufgestellt werden. Da gibt es Einfamilienhäuser, Doppelhäuser, unterschiedlichste Modelle, die aber dann alle sehr ähnlich sind.
1: Das zeigen wir in der Ausstellung, gibt es eben das erste Kapitel, ist so ein bisschen die Geschichte des Einfamilienhauses in Österreich. Also es gab auch Bestrebungen nach dem Zweiten Weltkrieg mit dem Marshallplan, diese Fertigteilhäuser in Österreich ja zu etablieren. Aber ich glaube, da hat einfach wirklich die Kaufkraft gefehlt und auch so die Idee, diese damals sehr modernen Hausformen anzunehmen. Und diese Generation hat dann eben selbst gebaut. Was dann aufkam, waren zum Beispiel die ganzen Bauhäuser. Das hat es früher auch nicht gegeben. Also es gab ja nicht, dass man irgendwie zum, keine Ahnung, Bauhaus-Obi oder Konsorten fährt und halt Standard vorgefertigte Elemente zum Hausbau einfach kaufen kann. Das war ja alles, also diese Geschäfte, die gab es nicht. Und die haben sich dann etabliert und natürlich dieses Häuselbauertum, so dieses, wir machen es selbst, noch verstärkt. Aber die Generation, die praktisch diese Häuser gebaut hat, das ist dann auch wieder ganz eng verbunden mit dieser Bodenfrage und Bodenwertfrage, die haben halt noch sehr günstig Grund kaufen können und günstig gebaut. Die haben sich noch was erspart oder angespart, während die nächste Generation dann schon geerbt hat, aber nicht, weil die Zeit hatte, um am Wochenende zu bauen oder auch nicht wollte, weil sie als Kinder jedes Wochenende auf der Baustelle waren. Das heißt, dieser Fertigteilhausmarkt, der hat sich dann erst sehr spät, so in den 90er Jahren in Österreich durchgesetzt. Aber natürlich heute, der Großteil sind Fertigteilhäuser. Und mittlerweile gibt es auch schon nach amerikanischem Vorbild mehr solche Siedlungen, wo Bauträger wirklich einfach Grund kaufen und dann halt eine Siedlung hinbauen, wo dann 50 oder 100 gleiche Häuser stehen und die dann verkauft werden. Also das nimmt vermehrt zu, ja.
0: Warum war oder ist denn nach wie vor dieser amerikanische Traum in Österreich so erfolgreich? Also warum möchte man so leben?
1: Das sind die Bilder der Werbung, aber auch der Politik. Einerseits ist immer dieses etwas Besitzen. Also es wird ja auch von vielen Seiten sehr befördert, dass dieses Eigentum schaffen, etwas besitzen, ein ganz wesentlicher Punkt ist. Dann hat man was erreicht in seinem Leben und ist abgesichert. Keiner sagt dir, dass die Kinder das Haus nicht haben wollen, dass die Beziehung vielleicht nicht so lange hält. Also in der Ausstellung haben wir auch sehr lustige Zahlen. Eine meiner Lieblingszahlenspiele ist der Vergleich zwischen der durchschnittlichen Abzahlungsdauer eines Hauskredites und dem einer durchschnittlichen Ehe. Und die Hauskredite halten einfach länger als die Ehen. Das sagt einem aber keiner. Und eben auch, dass man dann irgendwann alt wird, dass die Häuser, zumindest die damals geplant wurden, nicht barrierefrei sind, nicht altersgerecht. Und dass sich dann die große Frage stellt, wie geht's dann weiter? Also diese Häuser sind für den Moment geplant, für diesen Traum. Und erfunden wurde das Ganze ja auch, um den Kapitalismus, also das kapitalistische Wirtschaftssystem, durchzusetzen. Weil in dem Moment, wo jeder ein eigenes Haus hat, braucht auch jeder einen eigenen Rasenmäher und eine eigene Waschmaschine und einen eigenen Trockner und all diese Geräte, die ein Haus braucht. Und genau das befördert eben eine Konsumgesellschaft. Und das ist das, was wir unter dem sogenannten Wirtschaftswunder, dem Nachkriegsjahre Wirtschaftswunder verstehen, ist ganz viel durch genau diese Motor angekurbelt worden. Und das sind halt die Bilder. Also wir wollen das alle selber besitzen. Wir wollen nicht teilen. Da gehört das Einfamilienhaus nun mal dazu. Jetzt ist die große Diskussion, dass die Bäder zusperren, also dass die Gemeinden sich keine Bäder mehr leisten können. Wenn man sich dann aber die Luftbilder anschaut, ja, jedes zweite Haus hat halt einen kleinen Swimmingpool. Ja? Also ist es wirklich sinnvoller, dass jeder seinen eigenen Schwimmpool hat oder dass die Kinder sich im Schwimmbad treffen und dort Freundschaften schließen und schwimmen lernen? Warum braucht jetzt jedes Haus einen eigenen Schwimmpool?
0: Ich habe manchmal das Gefühl, es ist dann gar nicht mehr notwendig, dass man sich dann mit anderen trifft. Oder wenn, dann lädt man sie ein in den eigenen Garten, wo man dann grillen kann. Gerade jetzt im Sommer, wo es heiß ist, du hast das erwähnt. Viele haben einen eigenen Pool. Und das Einfamilienhaus ermöglicht es ja auch, dass man sich zurückzieht.
1: Ja, es hat ganz viel mit diesem Freiheitsgedanken zu tun. Also im eigenen Haus kann ich machen, was ich möchte und kann das Haus gestalten, wie ich möchte und kann leben, wie ich möchte. Auch das sind Dinge, die ich zum Teil hinterfrage. Also ist die Frage ja, ist mein Einfamilienhaus wirklich ein freistehendes Einfamilienhaus irgendwo ohne Nachbarn oder habe ich sehr wohl Nachbarn und Nachbarkeitsstreitigkeiten, auch gerade wenn es um kleine Siedlungen geht mit kleinen Grundstücken, wo man halt es sofort merkt, wenn der Nachbar grillt oder Kinder im Planschbecken spielen. Das ist ja dann alles auch sehr nah. Also es wirkt sehr privat und sehr, sehr viel mit Freiheit. Aber andererseits denke ich mir, ich weiß nicht, wie viel Privatheit und Freiheit in so einer Siedlung wirklich steckt. Ja? Also jeder, der aus einem kleinen Ort kommt, sagt, ja, jeder kennt jeden und jeder weiß, was halt im Nachbarsgarten so rennt.
0: Ja. Also, egal wie hoch der Zaun ist, den man
1: egal wie hoch der Zaun ist, und die Zäune werden ja auch, es ist ja auch ein Phänomen, dass die Zäune einfach immer, immer höher werden. Also wenn ich jetzt durchs Burgenland fahre, dann sehe ich eben die Häuser, die in den 50er, 60er Jahren gebaut wurden, die von der Straße zurückversetzt sind, und da gibt es schon immer irgendeine Art von Zaun. Aber das ist halt so ein ganz durchlässiger, was nicht auch immer, Holz oder was auch immer, Zaun, der einfach nur sagt, hier beginnt das Grundstück, aber nie eine Sichtbarriere ist. Also es war immer klar, man soll das Haus ja auch sehen und sehen, wie schön der Vorgarten gepflegt ist. Und in den neuen Siedlungen sind die Zäune so, das sind einfach zum Teil echte Mauern oder halt riesige Hecken, damit ich nicht hineinschauen kann. Also es ist schon eine sehr interessante Entwicklung, dass dieses Herzeigen, wie schön mein Vorgarten ist, gewichen ist zu, ich bin ein Gefängnis.
0: Niemand soll den Garten sehen.
1: Und niemand soll reinschauen.
0: Ja. Du hast am Anfang darüber gesprochen, dass die Häuselbauergeneration, die konnten sich noch Grundstücke leisten. Relativ günstig hat man vielleicht auch in dieser Zeit Grundstücke erwerben können. Für wen ist denn heutzutage dieses Modell Einfamilienhaus, Garten noch leistbar?
1: Also
0: ist das noch, wird das noch angestrebt von Menschen?
1: Es wird angestrebt und es kommt auch ganz darauf an, wo, von welchem Teil von Österreich wir reden. Da gibt es einfach noch riesige Unterschiede. Und es ist zum Teil auch noch leistbarer, jetzt irgendwo im Speckgürtel von Wien außerhalb was zu erwerben als eine Wohnung in Wien. Das ist ja auch teils ein Problem. Aber grundsätzlich ist es natürlich so, dass diese Erzählung von, man kann mit einem durchschnittlichen Gehalt in Österreich sich heute noch Eigentum erwerben, ohne geerbt zu haben, oder eine von den wenigen zu sein mit einem Job, wo man das wirklich noch auf die Reihe kriegt, das stimmt halt nicht mehr. Also die jetzige Generation kann sich mit einem normalen Einkommen nicht mehr Eigentum erwerben. Und insofern wird es umso wichtiger zu sagen, ja, aber es gibt ja so viel. Also wir haben ja schon vor vielen Jahren bei einer Ausstellung berechnet, dass wenn man alle Einwohnerinnen von Österreich auf die vorhandenen Ein- und Zweifamilienhäuser aufteilt, dann gab es damals vor 5, 6 Jahren einen Schlüssel von 4 Personen pro Haus. Ich glaube, mittlerweile sind wir bei 5. Aber man könnte ganz Wien, ganz Linz, Salzburg, Graz auf alle bestehenden Häuser verteilen. Und das wäre im Prinzip Kernfamiliengröße. Also das heißt ja nur, wie viele Häuser leer stehen oder halt untergenutzt sind. Und das wäre immer auch das Ziel, dass man sagt, okay, dieser Wunsch, der besteht, aber es geht darum, diese Häuser wirklich wieder in Nutzung zu bringen oder auch zu verdichten oder ja auszubauen, umzubauen und sie einfach zu nutzen, um nicht weiterhin Grund und Boden zu versiegeln.
0: Das ist ja auch ein Fokus der Ausstellung, zu zeigen, was kann man denn mit dem Bestand machen, den es schon gibt, der zu wenig genützt wird oder leer steht. Was gibt es da für konkrete Beispiele? Was kann man aus einem leerstehenden Einfamilienhaus machen?
1: Wir haben lang recherchiert in Österreich, weil wir wollten mit den Projekten einerseits immer die Wohndichte erhöht haben, weil man findet sehr viele schöne Umbauten von einem Einfamilienhaus, wo dann meistens noch was dazu gebaut wird und ist es nachher immer noch ein Einfamilienhaus. Das waren jetzt nicht die Beispiele, die wir zeigen wollten, sondern wir haben immer darauf geschaut, okay, vorher haben da, keine Ahnung, 2 Personen oder eine Person gewohnt und jetzt 3 oder 10 Personen. Also einfach eine Erhöhung der Wohndichte in den Häusern, das war uns ein Anliegen. Auch, dass zum Teil die Nutzung sich ändern kann, also dass nicht jedes Einfamilienhaus weiterhin als Wohnhaus, sondern dass man eben auch andere Dinge dort unterbringen kann, weil ja ein Problem von diesen zersiedelten Flächen ist, dass einfach auch Gemeinschaftsräume fehlen, soziale Einrichtungen. Das sind dann halt wirklich nur so Wohnstätten, wo sonst nichts passiert, wo da auch kein öffentlicher Raum ist. Das heißt, ein paar Beispiele haben einfach, wo die Nutzung sich geändert hat. Wir wollten jetzt auch keine Beispiele. Es gibt so wunderschöne Vierkanthöfe, die dann mit sehr viel Geld umgebaut werden. Also es sollte auch klar sein, dass Architektur sich auszahlt, einen echten Mehrwert schafft. Man muss nicht Millionär sein, um sich Architektur leisten zu können, sondern eben die Qualität und das, was die Architektur kann, auch mit sehr geringen Budgets, neue Ideen, neue Konzepte zu entwickeln. Also das waren uns so die Anliegen für die Recherche und dann halt auch möglichst so über Österreich verstreut unterschiedliche Projekte zu finden, die genau das verwirklichen. Was schon auch oft passiert, ist eben, dass halt jetzt nicht mit Architekturleistung, sondern halt mit Baumeistern oder mit auch in Selbstbauhäuser umgebaut werden. Und das ist ja auch gut und richtig, aber trotzdem wollen wir schon auch sagen, was Architektur alles zu leisten vermag. Und ein bisschen die Hemmschwelle nehmen, sich einen Architekten, eine Architektin zu suchen für so einen Umbau. Also ich habe jetzt auch mit der Ausstellung auch viele Menschen, die zu Eröffnungen kommen, dann getroffen, die gesagt haben, ja, sie haben da das Haus geerbt oder sie werden und sie wissen einfach nicht, was damit tun und wo die Reise hingeht. Es sind eben oft diese Familiengeschichten, die Leute hängen dran. Und ich glaube, sich da auch externe Leistung reinzuholen und Ideen, wie man solche Projekte entwickeln kann, das ist schon ganz wichtig. Und da bräuchte es auch, finde ich, mehr Beratung von Seiten der Regionen oder Länder, also Beratungsstellen, wo sich eben Hausbesitzerinnen hinwenden können, und einmal eine Andockstelle haben, was gibt es für Möglichkeiten, was gibt es für Ideen, was gibt es auch für Förderungen, was für Kontakte. Also es wäre ganz wichtig, um da ein bisschen Dynamik reinzubringen.
0: Diese Problematik, die du beschrieben hast, einerseits ältere Menschen, man hört ja sehr oft von älteren Menschen, die einfach dann sagen, okay, die Kinder sind erwachsen, sind ausgezogen, man bleibt alleine zurück in diesem riesigen Haus, man muss umziehen, was macht man dann mit dem Haus, dass die Kinder vielleicht dann nicht weiter nutzen wollen oder man erbt es und fragt sich dann auch, was kann man damit machen? Ja? Behält man es als Investition und wartet mal, dann steht es aber leer. Also ich glaube, dass viele auch vor dieser Frage dann stehen, ja, was man da tun kann. Ja.
1: Ich habe super gefunden, wir haben also bei den Projekten auch eine Ausstellung als Projekt drinnen, nämlich die Gemeinde Göfis in Vorarlberg. Sie hatten so einen Bürgerrat und dann kamen sie drauf, okay, die Wohnungsfrage ist das drängendste Problem. Und dann haben sie mal so eruiert, wie viel Leerstand es eigentlich gibt und haben dann eine Ausstellung gemacht und Projekte gesammelt von Umbauten, also wo eben aus Einfamilienhäusern, meistens halt Mehrfamilienhäuser wurden, in den meisten Fällen sind es natürlich Familien, also wo dann die Kinder irgendwie mit der neuen Familie dazuziehen oder was auch immer, also in den wenigsten Fällen sind es wirklich sogenannte fremde Menschen, die dann ins Haus ziehen. Und das ist ja die größte Angst aller, dass dann irgendwelche fremden Menschen im Haus wohnen. Und haben dann diese Ausstellung gemacht und eben auch diese Geschichten, wie das war und wie es auch ist, jetzt halt als zwei Familien in so einem Haus zu wohnen, auch ein bisschen, um diese Hemmschwelle zu senken. Ja, es schafft auch Konflikte, ist eh klar, aber es schafft auch sehr viele Vorteile. Und da so ein bisschen eine ausgewogenere Betrachtung zu ermöglichen und auch, dass man mit Leuten in Kontakt kommt, die das schon hinter sich haben und sagen, ja, manchmal ärgert man sich halt, aber im Großen und Ganzen ist es nur eine Bereicherung und auch in vielen Fällen immer eine Kostenersparnis, wenn man jetzt irgendwas ausbaut und dafür die Heizung komplett neu macht und sich die Kosten teilt. Also viele solche Dinge.
0: Ein Thema in eurer Ausstellung ist natürlich auch das Klima, Flächenverbrauch. Gibt es da Zahlen? Ihr habt ja die Zahlen von 1,5 Millionen Einfamilienhäuser, die es circa in Österreich gibt. Wie hoch ist da der Anteil an der Fläche, die da verbraucht wird?
1: Also ich habe dann ja oft in Diskussionen, dass es dann heißt, na, es sind ja nicht die Einfamilienhäuser und die sind ja auch noch gut, weil da gibt es einen Garten, was bei manchen Gärten stimmt, aber ja nicht bei allen Gärten. Sondern es sind die bösen Einkaufszentren und Gewerbeparks. Und da muss man halt sagen, ja, ich meine, das eine bedingt immer das andere. Gewerbeparks entstehen ja auch immer im Umfeld von größeren Ansiedlungen. Und jede Einfamilienhaussiedlung braucht Anfahrtswege, also erzeugt wieder Straßen. und damit auch eine Versiegelung. Also
0: es ist ein Paket.
1: Es ist ein ganzes Paket und es ist jetzt nicht das einzelne Haus. Und ja, es gibt ein paar Gärten, die sind wunderbar für die Biodiversität, aber ich würde es jetzt nicht für den Großteil der Gärten in Anspruch nehmen.
0: Was kannst du zur Ausstellung, zur Wanderausstellung noch erzählen?
1: Ja, also die Ausstellung ist in 4 Kapitel gegliedert. Also eben das erste Kapitel erzählt diese Geschichte des Einfamilienhauses, also beginnend eben von Sommerresidenzen der Adeligen und des gehobenen Bürgertums. So hat es ja begonnen mit dieser Sommerfrische. Und da darf man nicht vergessen, ganz eng verbunden mit dem Auto. Also nur durch den Individualverkehr ist es überhaupt möglich, dass man Wohnen und Arbeiten ordentlich trennt. Ohne den PKW wäre das alles nie möglich gewesen und ist es bis heute nicht. Also all diese Menschen, die in diesen Häusern wohnen, haben 1 oder 2 Autos. Das muss man halt auch mit einberechnen in die auch Klimarechnung. Also das ist das erste Kapitel. Dann gibt es ein sehr schönes Kapitel, sehr österreichisch spezifisch. Es gab ein paar Seminare von der TU in Wien und die haben sich eben mit diesem Thema Einfamilienhaus beschäftigt. Und die Studierenden haben dann aus Freunden, Familie, Bekanntschaft jeweils ein Haus gesucht und diese Familie lang interviewt über das damals, also wie kam es zu dem Haus, wie ist es entstanden, über die Gegenwart, aber auch über die Zukunft, also wie schauen die Visionen aus. Und da sieht man eben ganz schön, wie eng die Österreicherinnen mit ihren Häusern verbunden sind, also wie eben diese Entstehungsgeschichten sind, dass damals niemand über ich werde mal alt und vielleicht nicht mehr so beweglich und krank. Darüber hat man einfach nicht groß nachgedacht. Deswegen ist es heute manchmal auch schwer, diese Häuser umzubauen oder eben altersgerecht oder barrierefrei zu machen. Und eben auch diese Idee, dass die Häuser für die Ewigkeit und für die Kinder gemacht werden. Wobei wir heute wissen, dass die Kinder nicht unbedingt an diesen Häusern interessiert sind. Aber das zeigt eben sehr schön diesen großen Bestand, mit dem wir heute zu tun haben. Dann das dritte Kapitel, das sind eben diese Zahlen, Daten, Fakten mit auch sehr anschaulichen Bildern, um eben klarzumachen, zum Beispiel, wenn man sich das anschaut, dann waren die Grundstücke früher sehr groß und die Häuser sehr klein. Also man hat leichter mal Grund gekauft, weil er war günstiger, aber man hat sehr kleine Häuser gebaut. Und wenn man sich heute anschaut, die Parzellen werden immer kleiner und die Häuser nehmen die ganze Parzelle ein und es ist dann halt noch so ein kleiner Grünstreifen, wo man ums Haus rundherum gehen kann. Das heißt einfach auch, dass wir meinen, immer mehr Wohnfläche zu brauchen. Und auch hier muss ich sagen, zahlt es sich aus, in Architektur zu investieren, weil die auch diese Dinge hinterfragen. Die hinterfragen, braucht es wirklich den Hobbyraum und, keine Ahnung, den Bügelraum und das Arbeitszimmer und all diese Räume, die uns irgendwie vermittelt werden, dass die ganz toll sind, wenn man die alle hat und in den meisten Fällen einfach ungenutzt und leer rumstehen. Also diese Zunahme an Wohnfläche, die Zunahme an Versiegelung natürlich auch, was das mit unserem Land macht, von Klimawandel und Versiegelung, Hitze bis hin zu Wasserverlust, Ernährungssicherheit. Also das sind ganz viele Dinge, die da einfach mit dranhängen. Ja, das sollte man schon auch im Hinterkopf behalten, wenn man gewisse Entscheidungen seines Lebens trifft. Und das letzte Kapitel, und das ist eigentlich das wichtigste Kapitel in der Ausstellung, ist eben dieser Fokus nach vorne zu sagen, okay, wir haben all diese Häuser, wir wollen natürlich nicht, dass jetzt unbedingt noch viele dazukommen. Nein, das wollen wir nicht. Aber wir finden, dieser Bestand gehört genützt. Und da zeigen wir eben ganz unterschiedliche Beispiele, die wir als sehr gelungen ansehen, um eben zu zeigen, was alles möglich ist. Und das ist eigentlich die Aufgabe der Ausstellung, da zu sagen, ja, da können ganz viele Menschen gut wohnen. Und je mehr Menschen in diesen Siedlungen wohnen, desto leichter wäre es zum Beispiel ja auch, einen öffentlichen Verkehr auszubauen, weil der ist ja auch deswegen nicht möglich, weil er einfach untergenutzt ist, weil zu wenige Menschen da wohnen, also in vielen Regionen.
0: Ja. Wenn man sagt, man möchte ermutigen, dass jetzt mehr Menschen diese Räume nutzen, diese Häuser nutzen, da vielleicht dann auch Menschen, die jetzt nicht Teil der Kernfamilie sind, oder? Das schwingt ja beim Einfamilienhaus auch immer mit, diese Norm Vater, Mutter, Kind, sage ich es einmal, die sehr traditionell konservativ ist.
1: Ja. Absolut, ja. Ich bin mir ganz sicher, das ist natürlich eine große Hemmschwelle, aber wenn ich dann höre, dass meine Nachbarin 5 Häuser weiter, dass da jetzt eine junge Familie oder eine Studentenwohnung oder was auch immer im Haus ist und das wunderbar funktioniert, wenn mehr solche Geschichten passieren und man das hört von Menschen, die das schon gemacht haben, dass das mehr bringt als den Zeigefinger von oben, weil ich verstehe schon, dass es auch eine Hemmschwelle ist, aber es wohnen viele Menschen auf 200, 300 Quadratmeter großen Häusern mit großem Grund und sind auch einfach von der Arbeit komplett überfordert.
0: Du hast noch erwähnt, die enge Verbundenheit der Menschen zu ihren Häusern, vielleicht gerade auch jene, die eben selbst gebaut haben oder ein Haus geerbt bekommen haben, dass die Eltern, Großeltern selbst gebaut haben. Wie schwer ist es dann, deiner Wahrnehmung nach, dieses Modell in Frage zu stellen? Also habt ihr auch im Rahmen der Ausstellung dann kritische Gespräche geführt darüber?
1: Bei so Eröffnungen und Führungen kommen natürlich ganz unterschiedliche Menschen mit ihren eigenen Geschichten und jede Geschichte ist anders. Da gibt es dann diese Häuser, die aus der Familie kommen, die man nicht verkaufen kann, weil eben die vom Vater oder von wem auch immer noch selbst gebaut wurden und man irgendwie dran hängt. Aber die Leute kommen auch, weil sie sich im Klaren sind, eigentlich ist es ein Wahnsinn, dass diese Häuser leer stehen, weil sie werden auch nicht besser. Also die Substanz wird nicht besser und dann fehlt ihnen oft wirklich diese Vision, was kann denn da passieren, ja, was könnte dort stattfinden. Und ich finde halt, es ist immer schöner, wenn ein Haus wieder belebt wird und wieder geliebt wird und natürlich auch irgendwie transformiert oder umgebaut wird, als wenn es einfach nur ein tristes Dasein, eine Schatzkammer voller Erinnerungen ist, die aber niemand mehr auslebt. Und natürlich, was jetzt zunehmend auch vor allem im Westen von Österreich passiert, ist, dass weil der Grund eben so extrem teuer geworden ist, oder der Boden so extrem teuer geworden ist, dass sich daher auch schon eine Änderung abzeichnet. Also man kann sich nicht leisten, Grund zu kaufen und zu bauen. Das heißt, die bestehenden wären besser genützt. Aber ich finde es auch schade, dass es diesen wirtschaftlichen Druck so sehr braucht, dass da Bewegung reinkommt und nicht auch auf anderen gesellschaftspolitischen Ebenen schon mehr Dynamik in diese Transformation reinkommt. So erfolgreich, wie dieses Modell damals gelaufen ist, also diesen Traum zu verkaufen, was Eigenes zu haben und diese Freiheit des Hauses ist auch ganz eng verbunden mit der Freiheit des Autos, also ich kann machen, was ich möchte und wohin. Das war extrem erfolgreich und ich glaube, was uns gerade fehlt, ist das erfolgreiche Verkaufen von diesen Bildern, wie auch wieder Gemeinschaft ausschauen kann.
0: Man braucht vielleicht trotzdem noch einen gewissen Mut und auch die Rahmenbedingungen dafür, dass man so ein Haus auch umnutzen kann, umbauen kann. Erlebt ihr das in der Architektur, dass es dann auch ja bürokratische Hürden geben kann?
1: Ja, natürlich. Also das Umbauen generell ist manchmal schwierig, weil der Umbau muss dann den Anforderungen des Neubaus entsprechen. Und der Stand, der damals bewilligt wurde, würde heute nicht mehr bewilligt werden. Also ja, aber ich glaube, da passiert jetzt auch gerade schon einiges und da wird sich in den nächsten Jahren auch noch einiges ändern, dass das leichter wird. Das heißt ja immer noch, dass Umbauen teurer ist, als abzureißen und neu zu bauen. Also das ist halt das, was man oft hört, bei einzelnen Häusern jetzt weniger, aber bei größeren Gebäuden. Also da bin ich recht zuversichtlich, dass sich da einiges tun wird in den kommenden Jahren.
2: Architekturforum. 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
0: Die Ausstellung Suburbia – Gebaute Träume – Zukunft Einfamilienhaus ist bis 11. September im AFO Architekturforum Oberösterreich zu sehen. Mehr Informationen dazu finden Sie auf afo.at. Mein Name ist Marina Wetzelmeier. Ich bedanke mich sehr herzlich fürs Zuhören.
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4: Hört mal kurz auf, mit dem Daumen zu flippen. Bleibt mal kurz hier. Meine lieben Doomscroller, auf Social Media erfahren wir, was abgeht. Es kann aber auch ablenken von wesentlichen... Moment. Gerda hat was gepostet. Warum ist das eine Notification? Also, Social Media war mal unsere Lieblingszeitverschwendung. Wir waren auch sehr großzügig mit Fotos von unserem Frühstücksbrunch, Urlaubsbildern. Wir haben 2010 noch geglaubt, es wird alles demokratisieren und wer die beste Waffe gegen Autokraten wird, überall die Demokratie hinbringen. Heute ist es einfach nur mehr die Hate Machine. Kommentar von Siki69, was bist du für ein Clown? Kotz-Smiley. Manfred hat dich angestupst. Anstupsen gibt es noch? Wie stelle ich das Gebimmel ab?
5: Und was machst du so?
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4: Alles, was öffentlich ist, kann gegen dich verwendet werden. Ganz ehrlich, vielleicht kann ich einige Profile davon überhaupt ditchen. Was davon bringt mir überhaupt was? Jetzt gehen wir doch von Doomscrolling zu Digital Detox. Können wir uns das überhaupt leisten ohne Social Media? Wollen wir das? Muss das überhaupt sein? Ich höre mich jetzt mal um was anderes zu sagen aus der Kulturkommunikation. Ich rufe mal die Ella in Linz an.
7: Hallo.
4: Hi.
5: Wie schlimm ist mein Dialekt?
4: Ich werde ein bisschen cleaner reden. Aha. Aber du machst es so, wie du das am liebsten machen möchtest.
5: Okay, ich versuch's.
4: Magst du mir kurz sagen, scheiße, das wollte ich eigentlich bei der Vorstellung haben. Machen wir einen Cut. Ich schneide das hinten rein. Magst du mir einfach kurz sagen, hallo? Ich weiß, das ist total awkward, weißt du,
5: was jetzt. Nein, ich kenne das von Social Media Reels schneiden und Interviews führen. Hallo, ich bin die Ella. Ich arbeite im Oberösterreich bei der Kulturplattform und mache da die Zeitung, aber auch den Öffentlichkeitsauftritt auf Social Media.
4: Nice, danke. Und jetzt zurück zum eigentlichen Gespräch. Fällt dir irgendein Beispiel ein bei Social Media, wo du sagst, das hat kolossal fantastisch funktioniert für dich?
5: Also klassisch, also mein Erfolgserlebnis war tatsächlich nicht die Art von Zahlen, die ich generiert habe, sondern tatsächlich die Community, die entstanden ist. Und es war klassischerweise wie bei den meisten von uns in der Pandemiezeit, wo wir alle sehr viel online waren, habe ich auch ein bisschen angefangen, über Feminismus auf meinem privaten Social-Media-Account zu reden. Also bei mir ist viel tatsächlich um Feminismus und Depressionen gegangen.
4: Patriarchat ist kompletter Downer, absolut.
5: Genau, und das war so der Hauptfokus. Und ich habe das nur komplett ohne anderen Accounts zu folgen gemacht, aber es hat sich extrem schnell entwickelt, dass Leute auf mich aufmerksam geworden sind und ich auf andere. Und das war einfach extrem supportive.
4: Also das ist das Gefühl, da ist ziemlich stark eine Diskussion entstanden oder Austausch zwischen Menschen.
5: Das war damals sehr schön und ich glaube, das haben wir ein bisschen verloren.
4: Ist davon noch was übrig auf Social Media?
5: Auf jeden Fall. Aber ich glaube, du musst im Klaren existieren. Ich glaube, wenn du wirklich eine große Reichweite erzielen willst, dann ist das fast nicht möglich.
4: Hast du noch Spaß an Social Media?
5: Ich praktiziere es so nicht mehr.
4: Mhm. Du machst es nur mehr beruflich. Für dich ist es jetzt ein Job und du willst in deiner Freizeit nichts mehr damit zu tun haben.
5: Ja, so in etwa, genau. Also tatsächlich, glaube ich, hätte es nicht früher oder später beruflich gemacht, dass ich meine Reels aushauen muss für meine KundInnen, wird es mir, glaube ich, im Privatleben immer genauso Spaß machen. Dann würde ich, glaube ich, auch mehr Content produzieren in privater Hinsicht. Ja.
4: Mhm. Ah, voll. So wie ich fange privat zum Fotografieren an und hab, irgendwann wird es ein Job und ich habe dann keine Lust mehr drauf, den Geburtstag von meinem Kumpel zu Fotos zu machen und online zu stellen, ja, oder so.
5: Genau. Wird vielleicht auch die Zeit sein, die man sich dann einfach für das Hobby mit Anführungsstrichen nicht mehr nimmt, wenn es dann nicht mehr das Hobby ist, gell?
4: Hören wir uns mal noch weiter um. Ich schicke mal eine Sprache hier raus nach Kärnten.
8: Hallo, hier ist die Alina vom Container 25. Wir sind ein Kulturverein in Hattendorf bei Wolfsberg in Kärnten-Koroschka und wir veranstalten das ganze Jahr über Veranstaltungen aus den Bereichen Musik, Theater, Literatur, Film und bildende Kunst im ländlichen Raum. Wir machen aber auch hier und da spezielle Projekte, in denen wir uns meistens mit der Geschichte der Region befassen und diese aufarbeiten. Und meine Aufgaben liegen vor allem in der Programmgestaltung, aber auch im Projektmanagement, im Allgemeinen, sprich der Büroarbeit. Und zudem mache ich auch oft die Grafik- und Plakatgestaltung und hier und da auch Social Media.
4: Welche sozialen Medien verwendest du privat so und auch beruflich für den Container? Und wie läuft das so? Was findest du daran gut? Was klappt nicht so gut?
8: Also ich verwende privat hauptsächlich eigentlich nur mehr Instagram. Und für den Verein nutzen wir sowohl Instagram als auch Facebook, weil wir hier jeweils unterschiedliche Zielgruppen erreichen. Also auf Instagram erreichen wir eher ein jüngeres, aber auch weitläufigeres Publikum. Und über Facebook erreichen wir eher noch die ältere Generation an Leuten, die auch in der Region leben. Und bei Instagram kann man natürlich schön Fotos und Videos posten, aber ich finde, dass hier auch viel Informationen, vor allem zu Veranstaltungen, verloren gehen bzw. gar nicht transportiert werden können. Weil zum Beispiel bei Facebook kann man, da gibt es noch die Funktion, Veranstaltungen zu erstellen, bei denen die Leute zusagen oder zumindest ein Vielleicht abgeben können und dann am Tag der Veranstaltung eine Erinnerung bekommen. Genau, aber diese sozialen Medien sind natürlich essentiell und ideal für uns, um mit unserer Community im Austausch zu bleiben. Aber man muss natürlich auch regelmäßig Content produzieren, da einem der Algorithmus sonst nicht so gern hat und dann wird man dann natürlich auch weniger angezeigt. Also das ist eigentlich ziemlich viel Arbeit, die da dahinter steckt und das sieht man vielleicht im ersten Moment gar nicht so krass. Eine App, die wir sonst auch noch verwenden, heißt Cities und das ist quasi ein städtebezogenes Social Media. Das ist eigentlich auch ganz cool, weil man hier quasi News aus der Stadt oder der Region, in der man lebt, bekommen kann und sogar einen eigenen Veranstaltungskalender mit einer Übersicht hat, welche Veranstaltungen denn gerade in meiner Stadt oder in der Region stattfinden.
4: Social Media hat sich ja auch sehr stark verändert und sehr, sehr viele Leute diskutieren quasi drüber, ob man das noch unterstützen sollte, ob man das persönlich unterstützen möchte, ob man sich leisten kann, das zu verlassen. Das heißt, diskutiert ihr das im Büro, wie sich Social Media entwickelt und wie ihr damit umgehen solltet?
5: Auf jeden Fall. Ich glaube, in jeglicher Art und Weise, wie man es diskutieren kann, ob es jetzt aus der Perspektive ist, wie wir mit welchen Medien umgehen im Sinne von KI oder ob es jetzt um das ist, welche Plattform wollen wir überspülen, wollen wir wirklich amerikanischen Großkonzernen unsere Daten geben, wollen wir sie davor abhängig machen.
4: Wir kriegen tatsächlich, was Social Media betrifft, immer wieder Nachrichten, wo Leute sagen, sie wollen das eigentlich nicht mehr mittragen und überlegen sich, ob man nicht irgendwie gemeinsam Plattformen verlassen könnte oder neue Plattformen auftun könnte. Habt ihr irgendwelche ähnlichen Erfahrungen oder geht es euch da ähnlich damit? Oder denkt ihr euch, Meta ist einfach notwendig beruflich, darum bespielen wir das weiter?
5: Ich glaube, derzeit ist auf jeden Fall so, dass wir Meta brauchen, weil die meisten, die wir erreichen wollen, vor allem, wenn es um die junge Zielgruppe ist, auf Meta sie bewegt. Was wir aber auch von unserer Perspektive sehen und nicht nur aus der arbeitenden Sicht, sondern auch von dem, wie viele Leute auf uns zukämen, ist nämlich, dass sie es wegentwickelt, trotzdem natürlich wegentwickelt von den großen Konzernen, weil auch wenn wir jetzt, also wir sind ja schon weg von Facebook jetzt schon länger, die meisten sind schon weg von Facebook verlängert, da tut sich schon länger nicht mehr so viel und das Gleiche passiert jetzt mit Instagram, das heißt früher oder später wird sie wieder eine neue Plattform auftauchen. Die Frage ist nur, können wir eine Plattform kreieren, die das ablöst oder ob wir das eher nationaler oder vielleicht sogar nur kleiner angehen müssen, dass wir sagen, wir machen eine oberösterreichische Plattform, die funktioniert.
4: So, Mikro-Social-Media.
5: Mikro-Social-Media, genau. Aber das ist also
4: Instagram.
5: Ein Instagram. Sozusagen. Ja. Ich glaube, das größte Problem bei Social-Media-Plattformen ist vor allem, dass meistens Generationen aufgeteilt sind. Das heißt, du kannst sagen, okay, Boomer, dann sie eher auf Plattform XY bewegen, Generation X auf der anderen Plattform und so weiter und so fort. Die Frage ist, kann man das vielleicht auflösen und dass wir eben ortschaftsgebundene Social Media machen? Und um kurz eigentlich auf das auszuholen, was wir sehen, also wir machen mehr Newsletter, weil wir uns natürlich abhängiger machen wollen von großen sozialen Plattformen und wir sehen auch, dass die Leute mehr Newsletter abonnieren. Also das ist nicht nur aus unserer Perspektive, dass wir das so hart zerdenken und deswegen wollen wir Alternative machen, sondern die Leute dann das auch, die was praktisch in irgendeiner Form informiert bleiben wollen.
4: Aber wenn du sagst, die Leute gehen mehr auf Newsletter und so, du denkst, die Konnekis werden einfach wieder ein bisschen direkter.
5: Ja, aber ich glaube, dass das, wenn dann jede Plattform, die Veranstaltungen macht, oder jede Plattform ist bald richtig, sondern jeder Verein, der Veranstaltungen macht, einen eigenen Newsletter anbietet, dann kommen wir wieder ins selbe Problem, dass du dann 200 Newsletter-Mails kriegst im Monat und dann hast du auch nicht mehr die Aufmerksamkeit, dass du das liest und wirklich das ausfiltern kannst, was du brauchst. Das heißt, es ist auf jeden Fall eine große Frage, die uns ständig umgibt, wie wir das lösen können.
4: Ja, wie gehen wir damit um, dass das Zeug scheinbar vor die Hunde geht? Ich schicke nochmal eine Voice-Message nach Kärnten raus.
8: Also dieses Thema hatten wir so dezidiert noch nicht im Verein. Was wir aber schon gemerkt haben in letzter Zeit, sind zum Beispiel die Kommentare auf Facebook, die die Leute hinterlassen, die einfach immer arger werden. Wir distanzieren uns da eher und bleiben aktiv von solchen Diskussionen in Kommentarspalten fern, weil es sich erstens auch einfach nichts bringt und man diesen Leuten dann einfach auch nicht noch mehr Aufmerksamkeit geben möchte. Außerdem ist es für uns kein Niveau für eine Diskussion auf Augenhöhe. Aber was du angesprochen hast, ist zum Beispiel für mich privat auch der Grund, warum ich Facebook nicht mehr nutze, weil es einfach meiner Meinung nach auch immer mehr zugemüllt wird mit Werbung und KI-generiertem Content. Mir kommt vor, dass vor allem seit Meta dieses Abo eingeführt hat, dass man regelmäßige Werbepausen dazwischen bekommt und dass es ab diesem Zeitpunkt immer krasser geworden ist. Eine Alternative zu finden gestaltet sich eher schwer, weil ich einfach auch keine Alternativen kenne und wir natürlich als Veranstalter irgendwie diese Plattformen als Werbemaßnahmen ja eigentlich nutzen müssen. Ansonsten wird es schwer, da irgendwie überhaupt Werbung zu machen.

Weißt du, manchmal will man was verändern. Zum Beispiel dieses Lokal, das schon ewig leer steht. Da könnte man doch die Nachbarschaft beleben. Oder da, wo das Haus abgerissen wurde und jetzt wild Gras wächst. Da könnte man doch am Wochenende einen kleinen Kunstmarkt veranstalten. Oder? Aber als Einzelperson ist es manchmal schwer, ernst genommen zu werden. Da hilft es manchmal, als Verein aufzutreten. Ich bin Petra von der IG Kultur. Wenn ihr etwas in Sachen Kunst und Kultur vorhabt und euch ein Verein helfen könnte, die IG Kultur berät euch zu allem, von der Gründung über Förderung bis hin zu alltäglichen Herausforderungen. Mehr Infos auf igkultur.at.

0: Ich like dich, ich like dich nicht, ich like dich, ich like dich nicht. Es hat schon eine gewisse Ironie, dass wir die Socials brauchen, obwohl die ja auch Probleme machen. Oder anders, dass wir dann genau auf den Socials über diese Probleme reden. Zum Beispiel, wenn es um Aufklärung geht, müssen Educator ja schon so Codes in ihrer Sprache verwenden, also so andere Begriffe oder Buchstaben mit so Zahlen oder Symbolen ersetzen, damit der Content nicht gedrosselt oder gleich zensiert wird. Aber was hat das mit Aufklärung zu tun, wenn man zwar zeigen möchte, hey, wir können ja offen über alles reden, aber dann erst wieder nicht offen drüber reden können? Und dann können wir genau das Problem auch wieder auf den Socials thematisieren, wie ich das gerade mache. Naja, wie soll ich sagen? Jeder ist seines eigenen Unglücks Schmied. Vielleicht fallen uns die Probleme ja gerade so auf, weil sich viel verschlechtert hat, viel aber trotzdem noch funktioniert. Also quasi wie bei einem Breakup. Da kommt ja vorher mit Schluss auch mal erst die Ambivalenzphase. Also die, wo man anfängt abzuwägen, zu rechnen, Bilanz zu ziehen. Ja, wir haben Probleme, aber auch so viele schöne Erinnerungen. Und ich meine jetzt nicht die heute vor einem Jahr Notification. Macht ja doch noch was auch Spaß an der Sache oder klappt gut für uns? Oder findet ihr nicht? Ich rufe mal die Katharina in Graz an. Schauen wir mal, wie die das sieht.
1: Ich bin die Katharina Kahner, kurz Kathi, und ich bin bei der IHK-Kultur Steiermark in der Öffentlichkeitsarbeit. Heißt, ich mache alles von Eventplanung, Organisation, Durchführung über Social Media, Website, Content. Und schau auch, dass unsere Radiosendung unter die Menschen kommt.
0: Hat euch schon irgendjemand erreicht von Mitgliedern oder sonst aus dem Kulturbereich, die gesagt haben, Social Media ist eigentlich ein Wahnsinn, da müssen wir was dagegen machen, das müssen wir boykottieren oder verlassen oder so? Hast du sowas schon gehört?
1: Immer wieder, wir führen vorstandsintern immer wieder solche Diskussionen und sagen, jetzt über den Sommer werde ich auch die Zeit nutzen, ein paar Schrauben nachzudrehen. Absolut. Das ist eine Diskussion, die führen wir jede Vorstandssitzung, jedes Meeting.
0: Hat sie da schon Pläne?
1: Ja, und zwar ganz spezifisch. Kennst du Mastodon?
0: Ja.
1: Da werden wir jetzt auf jeden Fall, also ich werde einen Account erstellen im Sommer, weil das ist ja gar nicht so leicht, auf welchem Server man das jetzt eigentlich legen will. Und ich bin erst eingearbeitet jetzt frisch mit Mastodon, habe das Format vorher nicht gekannt, habe auch einen LinkedIn-Account erstellt und würde gern in einem 5-Jahres-Plan die herkömmlichen von Meta angebotenen Social Medien verlassen. Wäre mein utopischer Plan.
0: Ich meine, ich bin ja selber gar nicht so sicher, ob jetzt nur Meta an sich das Problem ist und ob man nicht, weißt du, mein Gedanke wäre, ein wenig steigen wir dann um und irgendein anderer Milliardär wird dann wahnsinnig, oder wer auch immer das besitzt, lässt sich irgendwas einfallen und man ist eigentlich im selben Minenfeld, wie man es eigentlich vorher nicht schon war.
1: Absolut. Deswegen finde ich die Idee von Mastodon als dezentralisiertes soziales Medium ziemlich cool. Und vor allem bei uns in Graz, in der freien Szene und so jetzt ganz ungeschminkt in der linken Bubble, wird es auch viel verwendet. Und es ist halt auch cool, weil es gibt ein Website-Integrationstool, wo du dann automatisch alle Website-Artikel auf Mastodon postest. Das heißt, ich spare mir Arbeit an. Mhm.
0: Aber ditcht ihr dann wirklich die Meta-Accounts?
1: Ich glaube, das ist langfristig nicht möglich, aber zum Beispiel Facebook, wenn man jetzt nicht wirklich, also mit rein organischem Content, bringt Facebook so gut wie gar nichts mehr. Das langsam auslaufen lassen. Und Instagram ist halt die Frage, hat auch keine lange Halbwertszeit mehr, wahrscheinlich.
0: Mhm. Was war denn eigentlich selber dein Zugang zu Social Media, bevor du angefangen hast, das für die IHK-Kultur Steiermark zu machen?
1: Ich bin selbstständig und bin im Veranstaltungskontext und Bewegung. Und da ist Social Media ganz lang wirklich mein Hauptkommunikationstool gewesen. Und habe immer schon Hassliebe damit gehabt. Also sobald ich dann mal, ich werde jetzt, heute ist der erste Ferientag, Instagram wieder löschen. Und es ist immer wieder eine totale Erleichterung, weil Sophie Passmann hat das letztens so cool gesagt, InfluencerInnen und VeranstalterInnen haben nie Urlaub. Alles, was mit Selbstdarstellung zu tun hat und Selbstvermarktung, du musst das Ganze ja durchballern. Und als Akt des kleinen Widerstandes nehme ich mir da jedes Jahr immer den Sommer raus und lösche den ganzen Marm wieder mal. Also Hassliebe ist mein Zugang dazu, aber eine bis jetzt noch nicht durch eine alternative, replatzierte Zwangsmaßnahme.
0: Und was ist der Teil der Liebe? Was ist der Teil, der dir taugt dran oder Spaß macht oder der funktioniert?
1: Es ist halt schon eine coole Inspiration, also vor allem im Bewegungskontext. Und ich habe immer noch einige Freundinnen, die über den ganzen Globus verteilt sind und zu sehen, was die machen. Es hat schon noch diesen Social-Media-Aspekt, wenn man sich die Arbeit antut und wirklich die Parameter in der eigenen App gut einstellt. Also wirklich sich den Schmorn antut und alles meldet, alles, also den Feed dann auf Following stellt, einmal ausmistet, immer wieder meldet und wird es ein bisschen besser. Aber ja, ist ja wieder ein kleiner Akt des Widerstands.
0: Also für dich ist Social Media wirklich noch so eine, ich bleib connected mit Leuten, die ich kannte, die ich gern habe, die es irgendwohin verstreut hat und zu denen ich gern Kontakt halten würde.
1: Bei Kommunikation habe ich so einen Close-Knit-Circle, das ist dann eine Chatgruppe, dann ein Broader-Knit-Circle und ein Wide-Knit-Circle, das wäre nochmal Instagram.
0: Für mich klappt das halt überhaupt nicht mehr, weil ich auf einmal nur mehr Dinge sehe, denen ich nie gefolgt bin oder folgen wollte oder eigentlich die Sachen, ich sehe Freunde eigentlich fast gar nicht mehr. Ich sehe nur mehr große Accounts und ich sehe zur Hälfte fast schon irgendwie Dinge, denen ich nie gefolgt bin und nie folgen wollte und Werbung, ganz viel Werbung natürlich auch. Also die Funktion, ich weiß nicht, ich habe das Gefühl, die ist schon ein bisschen verschwunden oder aufgeweicht.
1: Absolut, also es gibt sie noch, wie gesagt, aber es ist halt überhaupt niederschwellig, weil du dir das selber einstellen und zusammensuchen und hochranken musst. Und ich habe jetzt einmal zum Beispiel eine Recherche betrieben, eine politische Kommunikation einer gewissen Partei und habe dafür einen Neigen-Fake-Kamm machen müssen, ich hätte das nie mehr aus dem Algorithmus rausgebracht.
2: Ja, wie ist das mit der ganzen Werbung? Die wird auch immer mehr. Da gibt es einen Verein in der Steiermark, die sich speziell mit dem Thema beschäftigen. Ich schicke mal eine Voice-Message raus.
3: Hallo, mein Name ist Fabian Feiler, ich bin 28, lebe in Graz und bin seit Anfang des Jahres beim Verein Werbefrei dabei. Die Idee vom Verein ist allgemein, kommerzielle Werbung zu reduzieren und Leute darauf zu sensibilisieren, wie stark Werbung allgemein auf unser Leben einfließt.
2: Wie ist euer Bezug zu Social Media? Da ist ja, habe ich den Eindruck, auch sehr, sehr viel Werbung. So gefühlt ein Drittel der Beiträge, die ich sehe, sind nur mehr Werbebeiträge. Da gibt es ja auch eine Diskussion, den Zugang für junge Menschen zu reduzieren oder einzuschränken, gerade in vielen, auch europäischen Ländern.
3: Zur Werbung auf Social Media haben wir eine ziemlich klare Haltung. Wir stehen dem sehr kritisch gegenüber, da große Plattformen aufgrund von großen Datensammeln, persönlichem Tracking und personalisierter Werbung funktioniert und man letzten Endes Anzeigen zugespielt kriegt, die ein Kaufverhalten beeinflussen können, ohne dass es vielen Leuten auch bewusst ist. Was nochmal verstärkt ist, relativ zu beispielsweise öffentlichen Raumplakate. Auf der einen Seite würde ich persönlich eine Einschränkung von Jugendlichen und Kindern schon befürworten. Andererseits ist das Problem mit dem Verbot für Kinder und Jugendliche halt nicht ganz so klar. Beispiel Australien 2025 hat ein Verbot ausgesprochen für das Verwenden von Social Media von Jugendlichen, was sich in den letzten Statistiken dazu nicht wirklich in dem Sinne verbessert hat, dass immer noch, ich glaube, über 80% der Jugendlichen diese Plattformen nutzen, weil halt auch die Alterschecks leicht umgehbar sind.
2: Ihr verwendet als Verein ja auch noch Socials. Wie steht ihr da zu den Veränderungen oder Entwicklungen, die es da gerade gibt? Wie geht ihr damit um? Überlegt ihr da, manche Plattformen ganz zu verlassen und auf andere umzusteigen? Ist das überhaupt praktikabel?
3: Konkret verwenden wir Mastodon, Facebook, Instagram, Blue Sky, über die wir auch auf der Webseite erreichbar sind. Speziell Facebook, Instagram, Blue Sky sind natürlich von großen Firmen genommen und speziell Instagram und Facebook sind auch immer wieder im Verruf, wenn es um Polarisation auf Social Media geht, um Toxizität, als auch um Werbung, die dort geschalten wird. Auf der anderen Seite können wir auf Plattformen wie Instagram natürlich auch Leute erreichen, die wir auf Mastodon beispielsweise momentan nicht erreichen können. Also solange es keine guten Alternativen gibt, werden wir beispielsweise Instagram weiterhin bedienen, dort aber gleichzeitig auf die Problematik aufmerksam machen und andere Kanäle auch bespielen, da die Idee ist, es auch nach außen zu tragen und wir da mehr oder weniger auch gezwungen sind, solche Plattformen zu verwenden. Also wenn es gute Alternativen gäbe, speziell auf dem europäischen Markt, die datenschutztechnisch und werbungstechnisch besser werden, würden wir darauf wechseln bzw. das mehr bespielen. Aufgrund der Praktikabilität ist Instagram halt momentan unsere größte Komponente, könnte man sagen.
0: Du hast aber Social Media auch verwendet quasi für dein Business, um Kundschaft zu akquirieren?
1: Immer noch, ja, absolut. Immer noch. Aber rein durch organischen Content, also nichts, keine Paid-Contents.
0: Mhm. Und das hat rein mit organischer Reichweite gut funktioniert?
1: Es funktioniert immer noch richtig gut. Also gestern zum Beispiel haben wir einen Running Rave gehabt und ich frage dann immer kurz die Leute und die Hälfte der Teilnehmenden hat das echt über Social Media erfahren.
0: Ein ein Running Rave?
1: Ja, da hat die Julia aufgelegt auf dem Lastenrad und wir sind gelaufen mit ihr durch Graz, die Mulden.
0: Hast du eine Anekdote oder irgendetwas, was dir einfällt, was irgendeine Social Media Aktion oder Sache war, die besonders gut funktioniert hat?
1: Mhm, ja, Bobby. Und zwar mache ich ja immer einen Pop-Up-Chor. Das ist ein Event, wo sich fremde Menschen treffen und innerhalb von 3 Stunden einen Song erproben. Und der Schmäh der Kampagne war, dass ich ohne Ton ein Video gepostet habe, wie ich den Song gesungen habe und die Leute als Gewinnspiel erraten haben können, was das für ein Song ist. Und die gewinnende Person hat zufällig diesen Song als ersten Song auf der Gitarre gelernt und die Einreichung war ein uraltes Video von der Person, wie sie das auf der Gitarre gespielt hat, ich glaube 15 oder 20 Jahre alt. Und da ist mein Herz so riesengroß aufgegangen, dass eben, und ich habe die Person nicht gekannt, die Person hat mich nicht gekannt, das ist alles über Social Media passiert. Das war so ein richtiger Full-Search-Moment, das war einfach richtig, richtig, richtig schön und großartig, wie dann doch Community entstehen kann durch diese Apps.
0: Voll, dass man auf einmal so einen ganz

0: Frust nehmen, dessen wir nehmen die Überhand gewinnen haben können, fast, dass wir das wieder löschen.
1: Mhm. Ja, ich finde auch, ehrlich gesagt, so sehr man sich sagen möchte, hey, das sind irgendwelche fremden Hassdinge, das hat mit mir selber nichts zu tun, das so ganz mental abzukoppeln, was einem da Leute entgegenschießen in den Socials, eigentlich nicht immer ganz leicht, ehrlich gesagt.
0: Vor allem, dass dann untereinander so connecten anfängt, also dass das dann ein sozialer Kontext für Personen ist, die sich im Internet finden und sich gegenseitig aufhetzen, also wirklich so Hate Speech und Hate Kommentare.
1: Hast du die Hoffnung in Social Media schon verloren?
0: Nein, sonst würde ich es nicht noch immer machen.
1: Okay, das heißt, in Zukunft sieht man dich mehr auf Mastodon und LinkedIn.
0: Wahrscheinlich kann ich ja Briefdauben ausschicken und Rauchzeichen geben, aber.
1: Okay, wir machen schon unseren Taubenbeschlag richtig.
0: Die armen Fake.
1: Damit wir connected bleiben.

ich habe jetzt echt auch überlegt, welche Socials brauche ich eigentlich wirklich? Welche bringen mir beruflich was? Und den Rest habe ich einfach gelöscht. Mein Handy ist jetzt echt leichter. Oder ich habe einfach mehr Energie.

0: vielen lieben Dank.
1: Na, es war sehr schön, dass ich dabei sein habe dürfen. Danke, Patrick.
0: Na, dann werde ich euch überfluten mit Collabs und Tagging, wenn ich das dann irgendwann auf Instagram posten werde.

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Wieder mal herzlich willkommen bei meiner Wienerlied-Sendung, sagt ihr Erich Zipp. Im Mittelpunkt der Sendung steht der 100. Geburtstag von Hans Eidherr und Hertha Rockhaus. Aber leider muss ich wieder mit einem Nachruf anfangen. Am Samstag, 25. Juli, ist Franz Handler von uns gegangen. Er wäre am 29. November 80 Jahre alt geworden. Der Name wird selbst vielen eingefleischten Wienerlied-Freunden nicht viel sagen. Aber Franz Handler hat sehr viel für die Wiener Musik getan. Er war selber Musiker und hat mit Horst Gmähler in der Gruppe Sunset 4 Music gemacht und mit ihm auch ein paar Lieder geschrieben. Er war Musiker, Komponist, Texter und in seinem Speedy Musikverlag hat er einige sehr interessante CDs herausgebracht. Eine der besten CDs war die CD Mit Herz und mit Sinn mit Freddy Gradinger, Rudi Koschelow, Kurt Gierk, Gerhard Heger und Willi Lehner. Nachdem diese CD dann ausverkauft war, hat er uns erlaubt, die komplette CD für die Vierer-CD Perlen des Wienerlieds zu verwenden. Er hat auch den Titel Abschied vom Liebhardstal gemeinsam mit Christian Radovan geschrieben. Da hören wir das Trio Wien und aus der CD Mit Herz und Sinn hören wir In letzter Zeit vergeht die Zeit so schnell, gesungen von Gierk Kurtl und Willi Lehner, begleitet von den Werner Spotzen. Und dann noch aus der CD von Sabine Mach, A Koffer in Wien. Text und Musik Franz Handler.

0: Das war jetzt die Weltpartie mit einem Titel aus der Doppel-CD Schluss mit Lustig. Und dieser Titel wurde zum Begräbnis meiner Cousine in Kirchmöser, Brandenburg gespielt, die nach langer Krankheit am 4. Juli verstorben ist. Damit komme ich aber jetzt zu Hans Eidherr, der vor 100 Jahren am 30. Juli 1926 geboren wurde und am 29. Jänner 2002 verstorben ist. Hans Eidherr war Sänger, Komponist und Texter und auch er hatte eine Plattenfirma gegründet, und zwar Polyhymnia. Und er war auch Mitbegründer des Verbandes österreichischer Textautoren, kurz VÖT. Im Jahr 2000 wurde ihm der Professortitel verliehen. Nach seinem Tod kümmerte sich offensichtlich niemand mehr um die Firma Polyhymnia und die Restposten landeten über mehrere Umwege in einem Antiquitätengeschäft im 3. Wiener Gemeindebezirk. Dort habe ich damals den ganzen Restposten aufgekauft und damit für die Wienerlied-Freunde verfügbar gemacht. Denn wer sucht schon in einem Antiquitätengeschäft nach einer Wienerlied-CD? Da waren echte Schätze dabei, wie zum Beispiel die dreiteilige Serie Unvergessener Hans Lang oder die ebenfalls dreiteilige Serie Ewiges Wien. Meist sind andere Interpreten auf der CD, aber auf der CD Du hast nur Leben singt er selbst und aus der CD habe ich Du hast nur Leben und Fiakerspannen Ei ausgesucht. Alles Musik, Text und Interpret Hans Eidherr.
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Das war jetzt Emmy Denk mit einem Titel von Hans Either aus der CD Emmy Denk Erinnerungen, ebenfalls aus dem Label Polyhymnia, und damit wechsle ich zu Hertha Rokos. Sie wurde am 28. Juli 1926 geboren, starb am 27. Juni 2014. Hauptsächlich bekannt war sie als Programmgestalterin beim Österreichischen Rundfunk. Und da sie immer wieder Wienerlied-Programme zusammenstellte, ergab es sich, dass sie dann selbst einmal einen Text geschrieben hat, der von Johannes Fehring in der Schlagerauslese präsentiert wurde und auf Anhieb den ersten Preis erreicht hat. Leider steht in meinen Unterlagen nicht, welcher Titel das war, aber ich habe noch einmal aus der CD Emmy Denk Erinnerung den Titel Wenn ich auch nicht mehr bin ausgesucht. Dann Man sagt, gesungen von Chris Ulbertsen, und Es gibt keine Kinder mehr, da singt der unvergessene Walter Kramer, alles Text von Hertha Rokos.

Das war der Titel, den der in Deutschland wohnende Zithervirtuose Andreas Gschellpointner geschrieben hat und auch auf der Zither spielt. Und gesungen wird er von der Wienerin Julia Sternig. Und jetzt kommt noch Hanyo Takako und Ursula Kokure aus Japan, die das Lied Mien, du Stadt zum Träumen, das ich mit Herbert Bohatsch geschrieben habe, auch auf Japanisch singen. Die Musiknoten von beiden Liedern inklusive japanischen Text vom zweiten Lied kann man kostenlos von radiowienerlied.at herunterladen.

0: Mich fasziniert immer wieder, wo überall Wiener Musik geschätzt und gespielt wird. Da waren vorher der Zitherspieler aus Mindelheim in Deutschland, die beiden japanischen Sängerinnen und jetzt haben wir einen Musiker gehört, der in Wien geboren ist und jetzt in Deutschland lebt, und zwar Harry Winter, der unter dem Pseudonym Harwin den gerade gehörten Titel geschrieben hat und auch selber gesungen hat. In der Sendung habe ich schon die CD-Serie Unvergessener Hans Lang erwähnt, und für den Ausgang habe ich jetzt kurze Stücke aus möglichst vielen Titeln zusammengeschnitten, damit man einen Eindruck kriegt, wie vielseitig die Musik von Hans Lang war. Und die Interpreten lesen sich wie das Who is Who der Wiener Musik. Aber auch einige Interpreten, wo man gar nicht glauben würde, dass die Wiener Lieder aufgenommen haben, wie Günter Toller, Peter Weck oder Ossi Kohlmann. Wenn Sie einen Titel besonders interessiert, dann geben Sie Bescheid und ich baue den kompletten Titel in meine nächste Sendung ein. Ich hoffe, die Sendung hat Ihnen gefallen. Bis zum nächsten Mal. Ihr Erich Zipp.
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4: Willkommen bei Radio Dispositiv. An den Mikrofonen begrüßen euch heute meine Sendungsgäste Michaela Galli, Pippa Galli, Stefanie Schmiederer, Samuel Pock und Thomas Kamper. Michaela, Pippa, Stefanie, Samuel und Thomas, ihr seid zusammen ein Teil von Beamen. Beamen ist eine, naja, ich würde sagen, eine Theatergruppe, die beschlossen hat, das Theater von vielen Zwängen zu befreien, zum Beispiel eben einem Terminzwang für eine Premiere. Ihr arbeitet eure Stücke, ihr entwickelt sie gemeinsam und bringt sie so weit, bis sich der Punkt ergibt, an dem ihr Lust bekommt, es einem Publikum vorzuführen. Dann erst macht ihr euch auf die Suche nach einem Spielort, nach Terminen und dann kommt natürlich schon ein bisschen auch die übliche Endprobenphase. Habe ich das richtig beschrieben, so im Großen und Ganzen?
5: Ja, du hast es genau richtig beschrieben. Wir arbeiten, wir schauen, dass wir möglichst ohne Termin arbeiten. Und wir bringen nicht mal alles raus, weil wir eben schauen, ob wir überhaupt etwas rausbringen wollen. Wir arbeiten kontinuierlich in einer Art Labor und insofern ist es gar nicht jetzt vorrangig, dass alles produziert wird, sondern die kontinuierliche Arbeit an unseren Mitteln und auch eine diskursive Ebene gibt es. Das ist einfach sehr schön.
6: Ich würde gern da etwas dazu sagen. Ich bin hier nicht ganz das jüngste Mitglied. Ich meine jetzt nicht altersmäßig, sondern zeitmäßig. Für mich ist die Arbeit hier mit Beamen enorm befreiend. Und das ist das, was mich am meisten fasziniert. Und das ist für mich der Grund, mit diesem Ensemble zu arbeiten und weiterzuarbeiten, weil, wie die Michaela schon erwähnt hat, oder du, Herbert, erwähnt hast, die Befreiung von Zwängen, die wir sonst vom Theater sehr gut kennen. Wir bereiten uns auf eine Rolle vor, wir machen uns eine Biografie, wir lernen den Text, wir lernen die Hintergründe, die Motivation, etc. etc. Und hier bei Beamen gibt es die Möglichkeit, durch diese Zusammenarbeit in der Improvisation frei zu gestalten und gemeinsam zu erfinden und zu spielen. Und das Spielen ist für mich der Grund, warum ich Schauspielerin bin. Das wollte ich kurz dazu erwähnen.
7: Ja, also ich würde da auch gerne was dazu sagen. Was ich eben auch als so befreiend empfinde, ist, dass die Arbeit prozessorientiert ist und eben nicht auf Ergebnis hin. Und das, was du gesagt hast, Stefanie, mit dem Spielen, das entspricht ja dem komplett. Also, dass man sich einfach trifft, prinzipiell mal um zu spielen, noch gar nicht sich überlegt, wann man das irgendwem vorführt, sondern es einfach tut. Das ist das eine, das sehr Lustvolle. Und das andere ist auch natürlich für uns SchauspielerInnen, es ist einfach auch ein gutes Training, sich regelmäßig zu treffen und an der Wachsamkeit und Methoden und Spielmöglichkeiten, Improvisation und so weiter zu arbeiten. Und ja, trotzdem ist es dann schön, wenn was auch mal zur Performance kommt. Also ich freue mich dann schon auch, die Sachen herzuzeigen.
4: Ja, ungezeigtes Theater ist so gut wie ein ungelesenes Buch, würde ich sagen.
7: Weiß ich nicht.
4: Der Unterschied mag sein, dass man das Buch jederzeit aufschlagen kann, das Theater leider nicht.
5: Nein, weil der Unterschied ist für mich, dass ich, wenn ich das Buch nicht lese, bin ich ja Zuschauer oder Zuleser. Weißt du, was ich meine? Beim Theater, wenn ich für den Zuschauer ist es schon so, das Theater, das nicht aufgeführt wird, das verpasst er. Aber wenn ich das Theater mache, beziehungsweise das Buch schreibe, dann bin ich ja im Akt, in der Aktion.
6: Ganz
5: das
6: genau.
5: Das ist was wert.
6: Das möchte ich unterschreiben, weil wenn wir es auch nicht für ein Publikum aufführen, während wir im sogenannten Labor oder privat für uns das Stück entwickeln und quasi spielen, führen wir es ja bereits auf. Es entsteht ja in dem Moment, also es existiert.
4: Also wenn ich richtig verstanden habe, entwickelt ihr sehr viel aus der Improvisation. Auf der anderen Seite durfte ich ja auch schon der einen oder anderen Probe und dem einen oder anderen Labor beiwohnen. Und da habe ich festgestellt, ihr habt durchaus Methodiken entwickelt, um in eine Improvisationssituation überhaupt zu kommen, die mal losgelöst von jedem Stück Gedanken einfach zum Beispiel so Grundemotionen als Thema hat.
8: Also ich möchte noch grundsätzlich dazu sagen, dass, weil du das gesagt hast von dem ungelesenen Buch, wir haben ja ständig irgendwelche Produktionen, wir treten ja eh regelmäßig auf, nur ohne den Zwang, etwas herstellen zu müssen. Dieses Labor hat deswegen auch seinen Namen, weil es durchaus eben auch eine wissenschaftliche Funktion hat. Das heißt, es wird die Grundlagenforschung betrieben. Es wird das Spielen betrachtet, um seiner selbst willen, um Dinge herauszufinden, die man sonst im normalen Produktionsprozess nicht herausfinden kann. Das heißt, wir arbeiten an Basics sozusagen. Und aus dem heraus entwickeln sich dann Stücke. Und diese Zeit hat man im normalen Theaterbetrieb, den wir alle kennen. Und deswegen sprechen wir ja überhaupt von einer Befreiung, weil wir die Zwänge kennen. Sonst wäre es ja keine Befreiung. Dieses Labor ist wirklich der Mittelpunkt. Und was du jetzt angedeutet hast, es entwickeln sich Methoden. Es gibt einfach diese, wir definieren oder wir haben einen Raum, wir haben eine gewisse Zeit und es läuft einmal über gar keine Vorgaben. Und aus dem heraus entwickeln sich Impulse, die dann näher untersucht werden können. Das heißt, die Methodik ist auch noch nicht von vornherein gegeben, sondern ist jeweils abhängig von dem, was bei so einer Improvisation passiert.
5: Genau. Noch eines auch dazu. Also dieses Herzstück, sage ich mir immer, ist eben dieses Labor, wo das der Thomas so wunderbar beschrieben hat. Was die Produktionen angeht, ist es so, dass ja alle, die inszenieren wollen, das auch tun können. Und da die absolute Freiheit auch besteht für jeden, der ein Projekt leitet, auf seine Art das zu machen. Das heißt, ich arbeite viel mit Improvisation. Aber es heißt nicht, dass jeder mit Improvisation arbeiten muss, wenn jemand einfach ein Stück inszenieren möchte aus dem Ensemble und total vom Buch ganz werktreu Wort für Wort das machen möchte. War zwar jetzt noch nicht, aber bin dafür absolut offen. Ist auch etwas Schönes.
6: Und auch, wenn ich da ergänzen darf, hatten wir zum Beispiel diesen vergangenen Frühjahr einen Leseabend. Das war ein Salon. Und da haben wir zu dritt, also drei Ensemblemitglieder, gemeinsam Anfänge aus verschiedensten Romanen, Novellen, Gedichten gelesen. Hauptsächlich zum Thema Natur. Und das war auch etwas, das wir gemeinsam entschieden haben, das möchten wir gerne machen. Das waren nur drei von uns und wir drei haben das damals auch organisiert und das hat in einem privaten Salon stattgefunden. Also solche Dinge machen wir auch.
5: Genau. Poetry Beamen heißt das.
9: Ja, und vielleicht kann man was dazu sagen, für die Leute, die mit Improvisationstheater oder vielleicht mit Theater überhaupt weniger Erfahrung haben, weil vorher anmoderiert wurde oder angesprochen wurde, wie kommt es überhaupt zum Spielen im Labor, wie kommt es überhaupt zur Improvisation oder wie entstehen diese Methodiken, die beim Labor entstehen. Zum Beispiel, dass man einfach sagt, wir haben eine Person, die will streiten und eine andere ist auf Harmonie aus und daraus entwickelt sich dann was. Und letzten Endes beeinflusst das dann auch die Produktionen, wobei natürlich die Produktionen dann inhaltlich und nicht nur inhaltlich, sondern auch von den Dynamiken zwischen den Figuren komplexer werden, als einfach nur Streit und Harmonie, zum Beispiel.
4: Tatsächlich gibt es noch eine ganze Reihe von möglichen Side-Events, sage ich jetzt mal. Sei es, dass es szenische Lesungen als Uraufführungen von Texten von Thomas Kamper sind.
8: Bei der du ja wunderbar mitgemacht hast.
4: Danke, danke. Lässt sich glücklicherweise nicht überprüfen. Meines Wissens gibt es keine Mitschnitte. Oder,
10: nein. Wer weiß.
8: Nein, so viel ich weiß nicht.
4: Oder auch gleich in einer szenischen Umsetzung von Dostojewskis ersten Roman Arme Leute, die du in der Regie von Tanja Golden, ein weiteres Mitglied von Beamen, im Bezirksmuseum im dritten Bezirk in der 6. Krügelgasse gespielt hast und außerdem im Beseda-Theater.
9: Die armen Leute haben wir nur im Beseda-Theater gemacht. Im Bezirksmuseum war es der Traum eines lächerlichen Menschen von Dostojewski. Aber wenn du schon erwähnst, war es am 25. September in der Freien Bühne Wien als Monolog aufgeführt wird, auch unter der Regie von Tanja Golden, Beamen-Mitglied. Das ist aber an sich jetzt kein Projekt von Beamen, aber ist auch über Beamen zustande gekommen.
4: Ist mir jetzt vor allem deswegen ein bisschen peinlich, weil ich ja selber dort war. Aber im fortgeschrittenen Alter muss man mir das verzeihen.
9: Es sei dir verziehen.
4: Danke.
8: Du siehst also, du hast jetzt schon diese verschiedenen Schienen angesprochen, also zum Beispiel das Poetry-Beamen. Und was man vielleicht als eine Eigenschaft von Beamen bezeichnen könnte, ist, dass es auf eine andere Weise spektakulär ist als das Übliche, weil es eben keine äußeren Mittel versucht, da zu installieren. Es sind Lesungen, es geht um das Wort, es geht um Menschen in einem Raum, wie es schon Peter Brook postuliert hat, dass das die einzige Voraussetzung ist fürs Theater. Und wir arbeiten, hat sich ergeben als Handschrift über die Zeit, in der das Beamen jetzt existiert, dass es sehr, sehr transparent ist. Das heißt, es wird nichts versteckt, aber dadurch ist es paradoxerweise oft sehr magisch.
4: Augenblicklich steht ihr vor zwei Uraufführungen, die im Rahmen des Theaterfestivals Hin und Weg in Litschau stattfinden werden. In Vers am 8. und 9. August, 15.30 Uhr im Alten Kaufhaus und Mosaik am 15. und 16. August um 15 Uhr, ebenfalls im Alten Kaufhaus. Ihr seid dort die Gruppe Artists in Residence. Was hat das für Bedeutung?
5: Das bedeutet, dass wir für das Stück Mosaik offen sind, also dass wir das dort zu Ende proben und dass offene Proben sind, Endproben sind für einige Tage, also wir entwickeln es dort zu Ende und die Leute können zuschauen kommen. Und das ist ein Prozess, der vor Ort praktisch stattfindet und auch wiederum transparent ist. Das Stück in Vers am Anfang, am ersten Wochenende, das bringen wir schon fertig hin. Ganz fertig und das bedeutet es.
4: Ganz fertig. Ich denke mir, habt auch bei ganz fertigen Produktionen noch einen gewissen Spielraum für Improvisationen, oder?
7: Also ganz fertig ist ja nie was. Es ist ja immer ein Prozess. Also es sollte im Idealfall auch im konventionellen Theater, finde ich, nie etwas fertig sein, sondern sich immer weiterentwickeln. Lustigerweise merke ich auch, seit ich bei diesem Ensemble dabei bin, dass ich noch mehr, wenn ich dann eine andere Produktion mache, noch mehr mir versuche, das mitzunehmen, immer wieder etwas ganz neu auch zu denken, auch wenn der Text sich vielleicht nicht ändert, aber dass man dieser Wachheit, das ist ja das, was das Improvisieren so spannend macht, ist ja eigentlich dieser Zustand der Unberechenbarkeit, dass immer alles möglich ist. Das ist ja diese Energie, die so das Geheimnis, finde ich, von Bühne überhaupt ist. Und diese Energie kann man ja auch in einen fertigen Text hinüberretten. Und was jetzt diese Arbeit betrifft, wir arbeiten mit Improvisation, aber es ist schon auch ein... Es ist eigentlich relativ viel auch festgelegt. Und ich glaube, dadurch könnte eventuell auch der Reiz entstehen fürs Publikum, dass es eben nicht klar ist, ist das jetzt einfach sehr lebendig gespielter, festgelegter Text oder ist denen alles egal? Also es ist, glaube ich, eben diese Unberechenbarkeit oder dass man es eben nicht so einordnen kann, dass es, was es spannend macht oder den Reiz ausmacht.
8: Ja, was es spannend macht, ist ja, also abgesehen von der Unberechenbarkeit, die natürlich ein wesentliches Element am Theater ist und die nur dann stattfinden kann, wenn sie auch vom Schauspieler und von der Schauspielerin gelebt wird, ist das Nicht-Vorauswissen. Es gibt diese Diskrepanz zwischen Form und dem Nichtwissen. Das ist immer eine sehr spannende Aufgabe am Theater, die zu lösen ist. Und Michaelas Stil ist ja in der Hinsicht grandios, finde ich, weil es hier immer um Verabredungen geht, die das Stück tragen, die aber einen nicht daran hindern, diese Zustände der Unmittelbarkeit und des Nichtwissens zu bewahren oder überhaupt erst einmal herzustellen.
9: Ja, es gibt sogar in dem fertigen Stück, in Vers, das als erstes aufgeführt wird, Stellen, die ganz absichtlich improvisiert werden, also nicht als Notlösung, wo auch keine Richtung vorgegeben ist, wo die Figur oder der Schauspieler in dem Moment oder den Momenten tatsächlich komplett frei ist.
6: Aber das alles innerhalb eines Rahmens, der dem Stück eine Struktur gibt und ein Anfang und ein Ende. Also das ist nicht so rotsch-protsch all over the place sozusagen, sondern es gibt eine festgelegte Struktur, in der wir frei sein können, in gewissen Situationen wirklich aufeinander zu reagieren, gut zuzuhören und im Moment zu sein.
4: Bei Invers, wenn ich das richtig interpretiere, gab es Vorarbeiten, bei denen ich teilweise anwesend sein durfte. Und zwar mit deiner Tochter Pippa, beziehungsweise eurer Enkelin Thomas und Michaela. Da ging es um ein Märchen. Wie weit das heute in dieser bereits fertigen Produktion noch durchschimmert, diese Vorarbeit, erwarte ich mit großer Spannung bei meinem Besuch in Litschau.
5: Es ist so, das Ganze ist eigentlich eine Märchentrilogie, also Invers, Gretel und Hänsel und Mosaik, sie sind drei Märcheninterpretationen oder Erfindungen.
4: Das zweite Stück, das ihr spielt, Mosaik.
5: Genau, also die zwei Stücke sind zwei Teile unserer Trilogie. Das, was du kennst, wo du beim Probenprozess zugeschaut hast, oftmals, das ist eben das Gretel und Hänsel, das führen wir eben nicht auf. Und es ist spannend, dass ich bei Gretel und Hänsel eigentlich eine Basisform entwickelt habe oder mit euch entwickelt habe, die ich auch bei Invers versucht habe, von einem anderen Aspekt her anzuschauen. Also das ist durchaus verwandt und hat aber ganz woanders hingeführt. Mich hat das gereizt, einmal einen ähnlichen Ausgangspunkt mit zwei verschiedenen Stücken zu betrachten. Insofern, aber natürlich Gretel und Hänsel, das kommt auch noch. Mit der Enkelin.
8: Ja, auf das freue ich mich auch schon sehr. Das ist ein unglaublich zarter, liebevoller Prozess, den ich da erleben durfte mit my granddaughter.
4: Den Eindruck hatte ich auch. Mosaik ist ein Familienbild. Und da habe ich den Eindruck, dass schon einiges von früheren Produktionen eingeflossen ist. Oder täuscht das?
7: Ich glaube, das täuscht.
4: Das täuscht?
7: Das täuscht.
8: Ja. Es ist ein Königsdrama, es war noch nie da.
7: Genau.
4: Ein Königsdrama, ja. Ein völlig neueres Genre.
7: Ja.
4: Worum geht es in Mosaik oder was liegt zugrunde? Du hast gesagt, das ist auch so eine märchenhaft intendierte Angelegenheit.
5: Ja, es ist ein Königsmärchen, Königsfamilienmärchen. Es sind für mich mittlerweile, also man schaut so einem Prozess ja zu und Also ich schaue immer ganz fasziniert zu, weil ich einfach wirklich unglaublich faszinierende Schauspieler und Schauspielerinnen haben darf. Aber die Worte fehlen dann oft, es zu beschreiben, was man da sieht. Aber mittlerweile, sage ich, sind eigentlich zwei Liebesgeschichten. Es ist eine junge Liebesgeschichte und es ist die Liebesgeschichte eines älteren Königspaars. Und es ist konfliktreich natürlich, wie es immer ist in Familien und auch wie es ist mit jemandem, der nicht in der Familie ist. Und es geht sehr stark um Konflikte und um Liebe, aber vor allem um Liebe aus meiner Sicht.
4: Und dieses Stück würdet ihr noch als unfertig sehen und erst in Litschau vor Ort sozusagen mit heißer Nadel zusammennähen?
6: Ja, das ist der Plan. Also. Und das wird auch so stattfinden mit unseren offenen Proben. Und das war auch die Einladung vom Hin und Weg Theaterfestival, nachdem eines der Produktionen hier in Wien gesehen wurde. Auf das hinauf sind wir da überhaupt eingeladen worden. Die Idee, dass wir eben, weil wir so arbeiten, wie wir arbeiten, dass wir das dort auch interessierten Zusehern ermöglichen, mal zu sehen, wie dieser Prozess abläuft. Und daher wird das Stück Mosaik erst in Litschau fertig entwickelt und ja, fertig geprobt werden.
4: Gibt es in Litschau schon Erfahrungen mit solchen offenen Formaten?
5: Wie meinst du das?
4: Ob das schon ausprobiert wurde?
5: Aber offenes Format, was meinst du mit offenem Format?
7: Naja, dass die Proben...
5: Ach so, ja, ich glaube schon.
6: Also was ich weiß, was es in Litschau schon gibt seit längerer Zeit, es gibt ja dort auch eine Schreibwerkstatt, wo über die zwei Wochen hinaus junge zukünftige Drehbuchautoren oder Theaterautoren ein kleines Stück entwickeln, unter Anleitung von einem Autor, Christoph Brändle macht das. Und diese Stücke werden dann am Ende des Festivals, sind Kurzstücke, aufgeführt. Aber da ist niemand von außen dabei, der zusieht, während dieses Schreiben entsteht oder während dann die Stücke geprobt werden. Also insofern glaube ich, dass das, bitte, ich bin ja nicht da näher involviert, aber was ich weiß, glaube ich, ist es das erste Mal, dass so etwas in dieser Form in Litschau stattfindet.
5: Super.
8: Ich meine, offene Proben, das kennen wir ja eigentlich eh schon immer in dem Sinn, dass, also für die Ensemblemitglieder, weil jeder und jede zuschauen kann bei den Proben. Das heißt, es gibt keine abgeschlossenen Proben und es wird gemeinsam, was am Theater auch nicht so, am normalen Theater unter Anführungsstrichen nicht so üblich ist, gemeinsam reflektiert. Es gibt sowas wie eine gemeinsame Autorenschaft. Insofern kann man sagen, dass das offene Proben uns eh im Blut liegt.
4: Naja, wenn ich mich zurückerinnere an meine Theaterzeit, liegt lang zurück, aber das Langzeitgedächtnis funktioniert. In unserem
8: Willkommen
4: Alter,
8: im Club.
4: Wie gesagt, ja, am besten kann ich mich schon auch erinnern, dass es an einem Haus vor allem gab es mal so einen Tag der offenen Türen und ja, wir waren eingeladen, da eine Theaterprobe fürs Publikum zu spielen. Genau das wurde es nämlich. Also wir haben Probe gespielt im Endeffekt für uns. Für die Produktion war das völlig sinnlos. Ob das fürs Publikum irgendwie reizvoll war, ich weiß es nicht. Die kamen, gingen, die Tür war ja offen. Und Feedback haben wir, glaube ich, kann mich nicht erinnern, bekommen. Es war eher aus meiner Sicht nicht so prickelnd.
5: Ihr habt es gespielt, oder?
6: Wir spielen ja nicht die Probe, sondern wir probieren ja wirklich. Und Michaela wird, wenn sie etwas sieht, wird sie von ihrer Perspektive und ihrer Art zu arbeiten uns inszenieren, will ich jetzt nicht sagen, aber es ist schon eine Art von Inszenieren. Und das wird dort genauso stattfinden, wie es im Geschlossenen oder im Labor stattfindet. Also insofern spielen wir nicht vor, wir spielen jetzt eine Probe, sondern wir lassen uns drauf ein, was auch immer während dieser für uns echten Probe entsteht noch.
4: Das war ja auch nicht unser Impetus, um das Missverständnis zu vermeiden. Wir wollten auch eine echte Probe machen, aber wir sind unversehens ins Spielen gerutscht und der Regisseur hat ebenfalls also eine Probe inszeniert und sich dabei gespielt. Nicht sehr glaubwürdig.
5: Das ist wahrscheinlich der Punkt, also was der Thomas auch beschrieben hat. Tätigkeiten, ja, die brauchen Zeit und Gewohnheit, damit sie sich etablieren können. Man kann nicht sagen, jetzt mache ich das einfach. Also es muss alles einfach geübt werden. Wir üben eigentlich, das kann man sagen, wir üben immer, aber im besten Sinne.
9: Und, also, ja. Ich muss sagen, ich bin tatsächlich gespannt darauf, ob dieses, was du genannt hast, Probespielen. Und gut, dass du erklärt hast, das war gar nicht so vorgesehen, das ist passiert, ob diese Gefahr oder ist es eine Gefahr, ob sich das auch einschleicht bei uns, wenn dann Leute zuschauen, die nicht selber Teil des Ensembles sind.
5: Ich kann dir versichern, Samuel, dass das nicht sein wird, weil ich auf alle Fälle inszeniere. Ich inszeniere immer. Das heißt, ich verstehe darunter, ich setze in Szene. Und ich werde es mir nicht nehmen lassen, diese Zeit zu nutzen und einfach zu inszenieren, damit das am Abend selbst dann, wenn da wirklich das Publikum kommt, so ist, wie ich mir das vorstelle.
6: Ja, und vor allem, wir brauchen ja auch noch Inszenierung, ja, genau. Wir sind ja nicht fertig.
8: Ja, wir brauchen auch noch die wirkliche Erfahrung, also Vorführcharakter, das wird uns ein bisschen die Zeit stehlen. Wir haben ja dort nur ein paar Tage und die Zeit zu nutzen ist, indem wir einfach authentisch proben. So einfach. Ich meine, dieses Unwägbare ist ja dann bei den Aufführungen auch da. Also es ist ja nicht so, dass es dann etwas ein Produkt gibt, das hermetisch und steril ist, sondern das lebt ja weiter.
4: Natürlich. Und es war auch, kann ich mich gut erinnern, immer ein wichtiger Moment, wo das erste Mal eben Publikum anwesend war. Ja. Das waren meistens Vorführungen, manchmal auch Hauptproben, aber man war natürlich neugierig, wie reagieren die Leute darauf.
5: Genau. Aber es ist auch so, ich meine jetzt, um da nochmal drauf einzugehen, was du sagst, Samuel, es hat ein bisschen sickern müssen bei mir. Irgendwie verstellt man sich ja oftmals, wenn nicht immer, ein bisschen. Also das Ziel ist ja eigentlich, sich nicht zu verstellen. Das kann ja nur ein Ziel sein. Also in so eine Harmonie zu kommen, dass man wirklich ganz pur ist. Beziehungsweise in dem Moment, wo ich in einer Rolle bin, verstelle ich mich ja auch in eine Figur hinein oder so. Und natürlich macht es etwas, wenn jemand zuschaut das erste Mal, macht es etwas mit uns. Aber ich werde auf alle Fälle
7: Aber es macht ja arbeiten. Auch was mit einem, wenn man kein Publikum hat und zum Beispiel müde ist oder hungrig ist oder aufs Klo muss. Also es macht ja alles immer was mit einem. Und ich denke mir, was ich spannend an dieser Frage finde, oder dieser Geschichte mit dem, wie du gesagt hast, Probe war öffentlich, oder auch jetzt, dass es hier so das erste Mal stattfindet, was es ja eigentlich für ein Interesse gibt, ja, den Prozess transparent zu machen. Also dass Leute wollen zuschauen, wie Theater entsteht und gar nicht so dieses Magische, nur jetzt geht der Vorhang auf und dann ist die Show da, sondern dieser Blick hinter die Kulissen oder den Prozess zu beobachten, ist ein Bedürfnis. Und ich denke mir, das ist ja auch das, was uns ausmacht und es wird dann auch, wenn es dann die Aufführung ist, hoffentlich kein großer Unterschied sein. Wisst ihr, was ich meine?
5: Ja, auf alle Fälle, wie der Thomas sagt, wir haben es eigentlich die ganze Zeit schon, arbeiten wir ja so, dass wir uns zuschauen, auch wenn wir nicht beteiligt sind. Und ich kann nur sagen, ich habe eine Produktion früher gemacht, noch vor Beamen, dieses Rap Attack, und da hatte ich durchgehend offene Proben. Das heißt, da haben noch dazu Leute zugeschaut aus der Hip-Hop-Szene, die jetzt nicht besonders diszipliniert immer waren. Und die Tanja war auch dabei, die hat mir gesagt, Wahnsinn, was du da einfach machst. Und ich habe sie trotzdem zuschauen lassen. Und es war einfach, weil mich das interessiert hat, wie ist das in einem Raum? Wirklich, viele Leute haben zugeschaut. Also das war ein Riesending, ja. Und es ging auch, weil, weiß nicht, es hat mich einfach interessiert, wie das ist.
4: Theater ist ja auch immer eine Frage des Umfelds. Und da gibt es prekärere Situationen, würde ich sagen. Beim Straßentheater zum Beispiel, weil die Bühne ist schon auch eine Gefahr, aber auch eine Art von Schutz. Man ist abgehoben, man kann sagen, hier ist die Kunst und wenn ihr es nicht versteht, dann seid ihr selber schuld. Das ist eine Haltung, die beim Straßentheater kaum funktioniert.
7: Also ich habe noch nie Straßentheater gemacht. Aber ja, das kann gut sein. Ich empfinde das auch so, dass die Bühne irgendwie ein Schutzraum ist. Paradoxerweise, wenn man ja so ausgeliefert ist gleichzeitig.
11: Es ist ein Präsentierteller und Schutzraum zugleich. Das sehe ich auch so.
5: Ich habe es doch nie als Schutzraum empfunden.
6: Also, das ist ja interessant. Ich möchte auch dazu was sagen. Ich habe schon auf der Straße gespielt und das traditionelle Theater, das traditionelle mit einer Blackbox oder einer Bühne und das Publikum ist ein enormer Schutzraum. Auf der Straße zu spielen oder in einem Kontext, in einer Galerie, wo die Leute direkt neben dir stehen, habe ich alles schon erlebt, ist komplett unterschiedlich im Vergleich zu auf einer Bühne spielen.
5: Das schon. Also ich habe auch schon auf der Straße gespielt und ich empfinde das auch als sehr, sehr anders und schwieriger, viel schwieriger. Aber ich kann das mit dem Schutz, kriege ich nicht ganz auf die Reihe. Was ist der Schutz in einem geschlossenen Raum? Wodurch ist ich liebe es und es ist toll und es ist ein Privileg und alles, aber wodurch ist man geschützt?
8: Nee, ich glaube
7: durch die Vereinbarung, dass jetzt da was stattfindet auf der Bühne und die Leute zuschauen.
6: Dadurch glaube ich, dass die Zuschauer entfernt sitzen und im Dunkeln sind, traditionell gesehen, ja, und du oft durch Scheinwerfer geblendet bist und das Publikum ja gar nicht direkt wahrnimmst.
5: Aber wovor ist man geschützt?
7: Vor Unterbrechung.
5: Ja, aber in Wirklichkeit, ich weiß, das klingt jetzt extrem und ist auch extrem, habe ich ja immer das Gefühl, wenn da ein Attentäter drinnen sitzt, hat man keine Chance.
6: Nein, so gesehen nicht.
7: Aber, aber das ist ja das, was ich gemeint habe mit dem Paradox, man ist ausgesetzt, ausgeliefert und geschützt zugleich.
8: Ja, aber das ist eine ganz typische Frage, was das der, also uralte Frage eigentlich, weil es gibt Leute, die zuschauen und es gibt Leute, die machen was auf der Bühne. Und dann ist immer die... Da stellen sich manchmal die Frage nach der Macht. Hat das Publikum jetzt die Macht, über die Schauspielerinnen und Schauspieler zu urteilen, Daumen rauf, Daumen runter? Oder entscheidet man sich dafür, dass die Schauspielerinnen und Schauspieler autark sind und das Publikum darf zuschauen? Das ist eine ganz grundsätzliche Entscheidung. Und die zweite Entscheidung ist natürlich, wendet sich gegen kommerzielle Verwertbarkeit. Weil wie soll ich sagen, der Schutz, also das, was ich auch, ich meine, ich habe mit 19 angefangen zu spielen und der Schutzraum, den es dann schon manchmal gibt, ist, dass es vom Regisseur eine starke Form gibt, hinter der man sich verstecken kann oder man kann irgendwelche Gefühle erzeugen und hinter dem kann man sie verstecken. Aber wenn man wirklich pur arbeitet, also eigentlich nackt ist, ist das einerseits eine Befreiung, andererseits auch ein Ausgesetztsein, aber wenn man sich dem stellt, ist es sogleich eine Art Ermächtigung.
11: Ja, sehe ich auch so. Der Begriff die Macht des Publikums ist mir jetzt hängen geblieben. Ich glaube, dass das Publikum verdammt viel Macht hat, ohne dass es das sehr oft weiß. Es habe ich alles erlebt. Es kann eine Produktion sehr nach oben bringen. Ich habe es mal erlebt in der Schweiz. Da war die zweite Vorstellung ganz unüblich die beste. Weil wir waren vollkommen erschöpft und waren fertig und konfrontiert mit einem Publikum, das fest entschlossen war, diese Aufführung gut zu finden. Und aus dieser Entspanntheit haben wir diese Energie voll aufgenommen. Das hat auch was mit der Bühnensituation dort zu tun gehabt. Das geht jetzt zu weit. Auf der anderen Seite habe ich es erlebt, auch gegen den Willen und teilweise gegen eine Ablehnung des Publikums zu spielen. Das ist ungeheuer schwierig.
8: Also die Erfahrungen, die ich jetzt mit Beamen, ich kenne diese Erfahrungen, die du beschrieben hast, auch in irgendeiner Weise, vielleicht in einer anderen Form, aber ähnlich. Die Erfahrung, die ich mit Beamen gemacht habe, war, dass sich da die Machtfrage irgendwann aufgelöst hat, weil es wirklich so eine Einheit gab. Es gab eine Einheit zwischen Publikum und den Spielerinnen, die sich auch ausgedrückt hat in der Reaktion auf den Humor, den diese Produktionen auch in sich tragen. Die haben oft zu einem wirklich, also das war wunderbar, dass wir da oft getragen wurden von freudigem, zustimmendem Lachen. An das kann ich mich erinnern, das waren für mich total schöne Erfahrungen.
11: Ich habe auch allerdings erlebt, dass eben der Widerspruch, die Ablehnung eher gar nicht dem Schauspieler galt, sondern der Figur, weil der halt ein mieser Charakter war und sich gerade mies verhalten hat. Bei Shakespeare kommt das öfter vor, aber das ist sehr artifiziell, und wenn es in eher realistischeren Situationen gehalten ist, kann das sehr heftig werden gegen den Widerwillen von 300-400 Leuten, einsam auf einer Bühne zu stehen.
8: Ja, ich habe das also bei einem nicht realistischen Stück, wo ich eine Hexe gespielt habe für sehr, sehr kleine Kinder, auch erlebt. Da kamen schon Buhrufe, wenn ich nur aufgetreten bin, habe ich noch gar nichts gesagt. Und dann am Schluss natürlich ein Buh-Orkan. Das habe ich dann immer mit nach Hause genommen.
11: Ja, es sind die Rollen, die Hexe und das Krokodil, die prädestinieren, also sind dazu prädestiniert.
9: Gut, das ist aber auch ein Kompliment dann für den Schauspieler und die Inszenierung, wenn das Publikum so reagiert bei diesen Stücken.
11: Bei Kindern auf jeden Fall, bei Erwachsenen bin ich da immer ein bisschen im Wiegelwagel, weil es natürlich verführt, den Schauspieler mit der Rolle zu verwechseln, und offenbar tun das manche so irgendwie halbbewusst. Also soweit ich weiß, hat Klaus-Jürgen Wussow, als er noch der Fernsehdoktor war, der Klinikchef im Schwarzwald, tatsächlich Briefe bekommen, in denen stand, ja, ich weiß, Sie sind nicht wirklich ein Arzt, aber vielleicht können Sie sich trotzdem meinen Fall ansehen. Ja, so absurd reagieren Menschen manchmal, und da möchte ich mich selber gar nicht ausnehmen.
9: Ja, aber ich denke, es ist was anderes, wenn man von der unmittelbaren Reaktion bei oder während der Aufführung spricht, also von den Buhrufen für die Hexe. Oder ich habe das umgekehrt mal erlebt. Ich war der Anton in Pünktchen und Anton, und dann kommt da der eine, wie auch immer, Ungustel daher hinter mir, und das ganze Publikum will mich darauf aufmerksam machen. Achtung, Achtung, jetzt passiert dir gleich was. Und man spürt das schon, und das, ich verwechsel mich ja nicht selber mit der Figur, aber es tut einem gut, wenn da jetzt 300 Kinder auf deiner Seite sind und das durch ihr Schreien zum Ausdruck bringen.
7: Das ist lustig, ich habe das Pünktchen gespielt und dieselbe Erfahrung gemacht.
6: Das ist wunderschön zu hören. Ich kann leider ein gegenteiliges Beispiel erzählen. Ich arbeite ja in den verschiedensten Kontexten als Darstellerin oder Schauspielerin und spiele angeblich sehr überzeugend eine wütende Patientin. Ja? Und es ist mir leider schon passiert, dass ich einen Ruf bekommen habe, mit dieser Frau will man lieber nichts zu tun haben, weil die ist böse, streng, schwer, aufgrund der Tatsache, dass ich eine Rolle gespielt habe. Und das sind erwachsene Menschen, die das nicht dann differenzieren
7: ich
6: können.
7: Ich meine, da sind wir halt bei einer Debatte, die ja auch gerade wirklich aktuell ist, ob die Darstellung wird verwechselt mit der Aussage, um dich da zu zitieren, Michael. Aber das hast du auf den Punkt gebracht, finde ich, weil es ja jetzt auch ganz stark darum geht, wenn Songtexte oder so als problematisch empfunden werden, die aber eine Rolle einnehmen oder aus einer Sicht eines fremden Charakters geschrieben werden, dass man dann die Aussage kritisiert oder sich von der bedroht fühlt. Also nicht die Aussage, sondern diesen Text, diesen Liedtext.
6: Darstellung.
7: Oder so. Eben genau, die Darstellung. Das ist eigentlich eine ähnliche Thematik, wie jetzt die Rolle zu kritisieren. Weißt du, was ich meine? Ich spiele jetzt auf Ludwig Hirsch an.
11: Ah, okay, das war mir nicht
7: zum
11: so
7: Beispiel bewusst. Oder Austropop generell, also da gibt es ja so ein paar Texte, die um gesellschaftliche Missstände aufzuzeigen, Grenzen ausgelotet haben, und die wurden jetzt sehr stark in Frage gestellt, und genau, mit der Bitte, man soll das doch sowas unterlassen.
5: Obwohl es eine Darstellung ist, also diese Differenzierung zwischen Darstellung und Aussage, die geht irgendwie teilweise verloren. Das macht mich fassungslos, muss ich sagen. Also ich habe wirklich außer jetzt im Krimi, im Hauptabendprogramm oder eigentlich rund um die Uhr, da regt sich das Verstehen dann alle, das ist jetzt nur eine Darstellung. Ansonsten kann man das, also da gibt es einfach Aussagen, da werden Dinge kritisiert, die auch dargestellt sind und nicht kein Vortrag sind. Ja? Also
7: eine persönliche Meinung.
5: Auch zum Beispiel neulich, also im Zuge dieser dieser Ludwig-Hirsch-Debatte jetzt, die, ja, also weiß eh jeder oder so, aber jedenfalls...
11: Ach, weiß ich nicht.
5: Nein, also da wurde eben von der Sängerin Rahel, das wurde ihm Pädophilie unterstellt, dem verstorbenen Ludwig Hirsch. Und es ist aber so, dass also in meiner Generation empören sich alle gegen diese, was heißt, also grobe, nicht, was heißt Missverständnis, unglaublich, unglaubliche Aussage, wo das einfach ein Lied ist, das genau das thematisiert. Ja, also wo das einfache kritisch ist. Diese Lieder von Ludwig Hirsch sind alle kritisch. Und im Zuge dessen wurde eben auch zum Beispiel jetzt, aber vielleicht das Lied Chini vom Falco und so, vielleicht doch und so. Nein, weil das Lied Chini ist auch nicht die Meinung vom Falco, und das ist genauso eine Darstellung. Das muss doch bitte möglich sein, dass man das noch unterscheiden kann. Oder auch bei Shakespeare jetzt, das ist, dass ein Shakespeare noch, oder dass man auch in einem Stück sagen kann, fluchen kann, ohne dass man sagt, du hast jetzt aber böse und schlecht gesprochen, bitte sprich schön. Also das ist ja unfassbar für mich, das war ja früher nie ein Problem und jetzt plötzlich kann man das nicht mehr unterscheiden.
8: Also da müsste man einen sehr beträchtlichen Teil der Kunst wegsperren.
11: Naja, da...
7: Ja, jetzt reden Sie über die Christine Nöstlinger, wird jetzt auch gesprochen,
8: ob ich man denke, die Bücher ja verbieten oder soll. Oder was für sich Jean Genet.
7: Aber ich wollte da jetzt auch kein Fass aufmachen, ich fand es nur passend, weil es irgendwie zu dem Thema Rolle verwechseln mit dem Schauspieler
5: ja
7: passt.
5: Ja, was die
11: mach
5: Stefanie
11: das Fass ruhig auf.
5: Ja, das ist ein wichtiges Fass. Also
11: das finde ich auch, ja.
7: Okay.
11: Es rüttelt nämlich an den Grundfesten.
7: Ja. Zensur und Kunstfreiheit, das sind einfach...
11: Man darf Dinge nicht mehr thematisieren und ansprechen, und zwar teilweise mit der Begründung, dass man dadurch ja ein falsches Narrativ fortsetzt und verstärkt. Ja, aber wie anders soll man es darstellen?
5: Eben, also für mich ist einfach wirklich, ich habe mich so geärgert, jetzt wieder mal, ärgere mich über diese Geschichte schon lange, aber jetzt wieder sehr. Und es ist auf den Punkt gebracht für mich, wenn ich das nicht mehr darf, dann darf ich den Faschisten nicht mehr darstellen. Ich muss den Faschisten darstellen dürfen, um eben ihn zu zeigen. Was ich nicht darf, ist Propaganda für den Faschismus machen. Das ist der Unterschied. Ich muss das Böse darstellen dürfen, wie ich es ja auch im Krimi mache. Ich meine, was Ärgeres gibt es ja eigentlich nicht, als dass ich die ganze Zeit Mörder darstelle im Fernsehen. Da regt sich niemand auf. So muss ich auch den Faschisten, weil ich muss ihn zeichnen. Also ich muss ihn nicht, aber wenn es mir ein Anliegen ist, den Faschismus zu kritisieren, muss ich den Faschisten zeigen dürfen. Aber ich darf ihm nicht Agitation betreiben. Also das ist doch eigentlich ganz einfach.
11: Mir ist es zum ersten Mal untergekommen, da ging es um einen Monty Python-Sketch oder eigentlich eine ganze Sketch-Serie, in der John Cleese einen vertrottelten Colonel gespielt hat. Und man hat sich genau darüber alteriert, dass das eine Figur ist, die darf es nicht geben, die kann man nicht zeigen. Und das war der Tenor der Diskussion. Natürlich macht er sich genau über diese Figur lustig. Und man muss schon sehr, wie soll ich sagen, indolent, bösen Willens, was auch immer sein, um das nicht mitzubekommen.
5: Ja, nein, und ich finde, es ist wirklich kunstfeindlich.
8: Ich frage mich gerade, ob das wirklich ein neues Phänomen ist. Ich denke gerade darüber nach. Nein, ich kann mich erinnern, in meiner Kindheit gab es mal eine Verfilmung von Josef Roth vom Radetzky-Marsch. Und da gab es eine Szene, wo der Kaiser Franz Josef im Nachthemd relativ senil vor sich hingeredet hat. Und da war damals ein Skandal. Da gab es offenbar noch so eine Ehrfurcht dem Kaiser gegenüber.
5: Aber da wurde die Interpretation angeprangert und nicht an sich, dass etwas dargestellt wird, glaube ich, oder? Also man darf halt den Kaiser nicht so zeigen. Also
8: ja, aber der Josef Roth hat ihn so gezeigt.
5: Der natürlich eine
8: starke Verbindung zur Monarchie hatte, aber er war genial genug, um trotzdem da eine Ambivalenz herzustellen. Mhm, und das haben die Leute nicht ertragen, also einige Leute nicht ertragen.
5: Das ist vielleicht auch der Punkt, ertragen.
10: Er war ja Monarchist.
8: Ja,
10: aber also er war ja Monarchist, wollte ja die Monarchie wieder zurück.
8: Ja, aber im Buch ist er trotzdem so beschrieben und der Film hat das auch gezeigt. Ja, das war eine sehr treue Verfilmung, glaube von Kehlmann oder so. Und das ist ja, weil der Josef Roth imstande ist, Ambivalenzen zu zeigen. Das heißt ja nicht, dass er kein Monarchist war, sondern war trotzdem hat er den so gezeigt.
10: In absolut. Dem ich stimme dir voll zu.
11: Also er zeichnet die Habsburger Monarchien in den letzten Zügen schon als ziemlich dekadent und dem Untergang geweiht, würde ich mal sagen. Mir irritiert es immer noch, diese zeitgesetzte Geschichte. Es bremst mich auch im Sprechtempo irgendwie. Eigenartig. Ich werde mit unserem Audiotechniker nochmal sprechen müssen darüber.
7: Die Latenz, meinst du, dass das bei dir später ankommt?
11: Das bin ich nicht gewohnt. In den verschiedensten Audio-Settings.
9: Also diese ganze Thematik, die jetzt in den letzten Minuten besprochen worden ist, das ist einer der Gründe, warum ich gespannt bin auf die offenen Proben. Mhm. Weil das natürlich nochmal was anderes ist, wenn das Publikum Figur und Aussage oder Darstellung und Aussage verwechselt bei einem mehr oder weniger fertigen Stück oder bei einer Probe, bei der sie zuschauen. Oder vielleicht ist es auch nichts anderes. Ich bin eben gespannt darauf.
5: Ich freue mich, dass du gespannt bist.
11: In Vers zu sehen beim Theaterfest Hin und Weg in Litschau am 8. und 9. August 15.30 Uhr im Alten Kaufhaus und Mosaik am 15. und 16. August um 15 Uhr eben dort. Das Festival insgesamt ist ja ein unglaublicher Kraftakt. In der Zeit von 7. bis 16.8. sind das über 50 Produktionen, die zumeist auch in 2, 3 oder sogar mehr Vorstellungen zu sehen und zu erleben sind. Von der Lesung über Liederabend bis zu Stücke, die fertig hinkommen oder eben erst vor Ort entwickelt werden.
5: Ja, was ich so faszinierend an dem Hin und Weg Theaterfestival finde, ist, dass es nicht eine Location gibt. Ja, es gibt dort ein wunderschönes großes Theater mit mehreren Räumen, das erst neu gebaut wurde, ein Holzgebäude. Es gibt eine kleinere Bühne. Es gibt Open-Air-Vorstellungen und dann gibt's vor allem die verschiedensten Spielorte. Das können Heustadeln sein, das können Küchen von Leuten sein, es gibt die bekannten Küchenlesungen, das kann im Schloss stattfinden, das kann wie bei uns im alten Kaufhaus stattfinden, das schon lange stillgelegt ist und das, in dem früher Pilze verkauft wurden. Es kann auf der Straße stattfinden. Ich habe dort einmal in dem alten Bahnhof gespielt und einmal während einer Zugsfahrt vom alten Bahnhof in einen anderen Ort, Teil 1 und bei der Rückzug, beim Zug zurück, den Teil 2 und das war eine alte Lok mit einer richtigen Dampflok, also eine ganz altmodische, ein altmodischer Zug. Also es findet parallel an verschiedensten Stationen interessantes, neues, innovatives, aber auch traditionelles Theater, Lesungen und Konzerte statt. Genau. Und Entschuldigung, wenn mein Deutsch nicht immer perfekt ist. Ein Deutsch ist super perfekt. Schöner geht's nicht. Ich möchte noch unbedingt etwas sagen zu Invers, ja? Weil darüber haben wir noch gar nicht gesprochen. Also Invers ist eben eine Schneewittchengeschichte, eine Schneewittcheninterpretation. Also es geht, erstens einmal wird gezeigt, es gibt ja verschiedene Spekulationen, wie dieses Märchen entstanden ist. Also es wird eben gezeigt, unter anderem historischer Kontext zu diesem Stoff, aber eben auch invers heißt in der Grafik eben invertiert, heißt also, das wird umgekehrt. Also was dunkel ist, ist hell und so. Und wieder anders, also was hell ist, ist dunkel. Und wie bei einem Negativ. Und wir schauen auch eine andere Perspektive auf dieses Märchen an. Also das kommt der Schneewittchen vor und zwei ihrer Zwerge oder kleinwüchsigen Freunde, das sehen wir schon wieder beim Thema. Jedenfalls, also es heißt einfach, und die Zwerge, deswegen sagen wir auch Zwerge. Und das wird eben ganz anders, da kommen wir zu sehr interessanten Ergebnissen. was sich da an Konflikten auftut, an allen möglichen, die eigentlich durch so einen, weil es ist ja doch sehr schön, das Märchen, und das Märchen ist auch schön und das ist wunderbar und da will man gar nichts, aber es gibt eben verschiedene Aspekte, die man dann auch sehen kann. Das ist ja auch eine Produktion, die ich sehr liebe, wie das gespielt wird.
11: Es ist ein grausames Märchen, wie fast alle.
5: Sehr, ja. Aber wir schauen uns eine andere Art von Grausamkeit an, die in dem Märchen ist. Also es gibt ja so vieles in den Märchen, da gibt es ja auch den Bettelheim, der so viele Aspekte anschaut von den Märchen, ganz toll. Und wir schauen uns eben die verschiedenen Welten an, aus denen die Zwerge, die Bergarbeiter kommen, die Proleten sozusagen, und die Prinzessin, das Schneewittchen.
11: Ein Sozialdrama.
5: Unter anderem, ja, ja. Aber nicht nur, aber es ist natürlich auch sehr witzig. Aber es ist, dieser Aspekt liegt ja einfach drinnen. Der wird ja im, ja.
11: Also die Hexenverfolgung findet trotzdem statt, oder
5: nein,
11: nicht?
5: Nein, die findet nicht statt.
11: Keine Hexenverfolgung?
5: Nein, es wird die Geschichte nicht nacherzählt.
11: Keine ausgesetzten Kinder?
5: Nein, es wird auch wie du weißt, bei Gretel und Hänsel wird auch nicht die Geschichte erzählt, sondern nur eben alle Elemente daraus entnommen.
11: Sehr spannend.
8: Also man kann sagen, in Vers und Gretel und Hänsel beziehen sich auf Volksmärchen und Mosaik ist ein von uns kreiertes Kunstmärchen.
5: Genau, kann man das sagen. Genau, schön.
11: Zu erleben, wie gesagt, in Litschau. Nähere Informationen im Internet unter hinundweg.jetzt, hin und weg in einen durch. Oder auf der Webseite des Freien Radios eures Vertrauens, wo ich die Links auch hingeschrieben habe. Unter anderem zu euren Reels. Ihr habt kurze Videos gestaltet, die auf Instagram abzurufen sind, so als Werbung, Vorschau, Teaser für die Stücke.
7: Es ist einfach nur der Versuch, auch auf Social Media ein bisschen präsent zu sein. Das ist jetzt, also ich glaube, sie sind ganz süß.
6: Sehr witzig. Bitte, Pippa, sie sind witzig, sie sind kurz.
7: Ja, aber es liegt ja nicht an mir. Also,
6: du hast sie ja zusammengeschnitten. Wir haben das gefilmt und du hast es dann so zusammengestellt. Genau. Die sind wunderbar, ja. Sie sind witzig, sie sind amüsant und sie geben einen kurzen Einblick in das, was...
5: In unsere Art.
7: Das freut mich.
6: Wir kreieren.
11: Genau, also ich lade alle herzlich ein, sich selbst ein Bild zu machen, im wahrsten Sinn des Wortes. Bild und Ton gibt es auf instagram.com/bmanensemble in einen durch. Leider muss man sich bei Instagram anmelden, weil sonst sieht man gerade die Thumbnails, aber man kann nicht draufklicken, ohne wiederum bei Anmeldung oder Registrierung zu landen. Und demnächst muss man auch noch irgendwann einmal verraten, dass man über 14 Jahre alt ist. Ein Nebeneffekt der Altersfeststellung, die uns natürlich alle trifft. Weil auch wir, die Älteren, müssen jetzt sich da anmelden mit der Austria-ID, sofern sie sie haben, oder mit etwas seltsamen Methoden, wenn nicht. Ja, also es ist...
8: Wann der fängt? 2027 fängt der? 2027, oder? Wann ist das?
11: Ich glaube ab 2027, okay. Oder ich weiß es
6: nicht. Das höre ich jetzt alles zum ersten Mal. Da sieht man, dass ich nicht sehr viel auf Social Media unterwegs bin.
11: Naja, das hat nicht nur auf Social Media, also eigentlich dort am allerwenigsten Echo gehabt.
5: Es ist eine Entscheidung einfach, dass sie da geschützt werden, die Kinder.
6: Ja, das verstehe ich schon, aber ich dachte nur, dass man angeben muss, wie alt man ist und damit hat sich es erledigt.
11: Es wird überprüft, künftig dann, unter anderem eben mit der Austria-ID und natürlich muss das jeder angeben und überprüfen, nicht nur die unter 14-Jährigen.
5: Das wäre ja sonst auch nicht überprüfbar.
11: So ist es. Litschau. Ich kann nur empfehlen, hinzufahren. Also ich bin jedenfalls schon sehr gespannt.
6: Und darf ich noch kurz Werbung machen für die wunderschöne Landschaft dort und den Herrensee? Man kann auch den Badeanzug mitnehmen, wenn man Zeit hat, schwimmen zu gehen. Es ist wirklich ein wunderschönes Stück Waldviertel.
5: Und es ist eine sehr schöne Atmosphäre auch am Festival. Also insgesamt, es ist gemütlich und schön und sehr vielfältig.
11: Es gibt ja eigentlich Aufführungen so zu jeder Tages- und fast jeder Nachtzeit.
6: Ja, es beginnt schon um 9 oder um 10 Uhr am Vormittag mit der sogenannten Teelöffellesung, wo es Lesungen gibt direkt am See im Freien, wo dann das Publikum in Liegestühlen zuhört und Tee trinken kann. Und dann geht es weiter durch den ganzen Tag mit den verschiedensten Vorstellungen, Produktionen, Lesungen, Konzerten etc. etc. Vielleicht. Bis spät in die Nacht.
8: Vielleicht ist es auch ein bisschen kühler als in Wien, hoffentlich.
7: Ich habe letztes Jahr da mit meinem Musikprojekt ein Konzert gespielt und da habe ich das auch so empfunden, dass es eine sehr, sehr schöne Atmosphäre ist und irgendwie alle sind gut drauf, einfach wirklich so, weil sie da was Schönes, eine gute Zeit haben einfach. Und es war wirklich auch ein sehr schönes Konzert in einer super Stimmung.
11: Also auf nach Litschau. Ich danke Michaela Galli, Pepa Galli, Stefanie Schmiederer, Samuel Pock und Thomas Kamper für den Besuch im Studio und all anderen fürs Zuhören.
5: Danke dir.
6: Danke vielmals.
8: Dankeschön.
9: Danke.
12: Als Nef Margot mit Munesi. Fichtnis, ob sie früh da.

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4: Tigerangst und Schmetterlingsmut. Eine Parabel über Weisheit, Liebe und dem großen Plan des Lebens. Wie bist du drauf gekommen, so ein Buch zu schreiben?
5: Gar nicht, es wurde mir gegeben. Es war tatsächlich so, ich kann mich noch super gut an diese Situation erinnern. Ich bin mit ein paar anderen online bei einem Video gesessen, Interview-Video sozusagen, und währenddessen kommt bei mir ein Download für dieses Buch rein. Ich habe nie darüber nachgedacht, ich hatte nicht vor, dieses Buch zu schreiben, gar nichts, und ich wusste in dem Augenblick, ich muss mich hinsetzen und schreiben. Die anderen haben mir das auch angesehen, das war eine sehr spannende Situation, und ich bin dann tatsächlich in der Pause aus diesem Dings raus und habe mich noch am selben Abend hingesetzt und quasi auf Diktat von oben geschrieben. Das klingt irgendwie immer recht seltsam, aber es war einfach da. Es war wie eine innere Stimme, die mir die ganze Zeit das Buch diktiert hat. Jeden einzelnen Abend, 2 Wochen lang, und dann war das Buch fertig. Und ich selber habe es auch erst nachher gelesen sozusagen und mir dann gedacht so, wow, was für ein Buch. Ja, also das ist ganz komisch, weil ich währenddessen war ich einfach so konzentriert auf dieses Diktieren, das war oft sehr schnell, um das einfach niederzuschreiben, und habe gar nicht so recht mitgekriegt, was da an Weisheit und sonstigen Dingen drinnen steckt und von der Geschichte her sozusagen. Und war ehrlich gesagt selber nachher auch sehr erstaunt und fasziniert. Also die Geschichte vom Buch.
4: Worum geht es im Buch?
5: In diesem Buch, das ist eingebettet so vom Rahmen her in eine sehr ungewöhnliche Liebesgeschichte zwischen 2 unterschiedlichen Wesen, nämlich dem Tiger und dem blauen Schmetterling, die sich kennenlernen und ineinander verlieben und natürlich diese Schwierigkeiten haben, die man so hat in so einer ungewöhnlichen Liebesbeziehung sozusagen, und die auf diesem gemeinsamen Weg mit allem konfrontiert werden, mit dem wir Menschen halt einfach auch so konfrontiert werden, mit den Ängsten, die dann hochkommen, mit den Zweifeln, mit den Bedenken, die man hat, wo Kopf gegen Herz halt einfach kämpft sozusagen. Der kleine Schmetterling ist ja angebunden an seine Seele schon so in diesem, wie sagt man, unter Anführungszeichen, erwachten Zustand sozusagen, weiß schon sehr viel, ist angebunden, fragt natürlich auch so den, unter Anführungszeichen, lieben Gott, ja mein Gott, warum schickst du mir jetzt so einen Tiger, wie soll denn das gehen so ungefähr, was soll ich denn da so machen,

0: Und er kriegt halt Antworten und sagt, ja du, also dieser Tiger hat sich halt mehr oder weniger so verlaufen in seinem Leben und er braucht ein ganz besonderes Wesen, das ihn wieder auf den Weg seines Herzens bringt. Also Folge deinem Herzen ist auch immer wieder ein Satz, der vorkommt in diesem Buch. Und dann versucht halt der Schmetterling, diesen Tiger dorthin zu bringen mit seinen Höhen und Tiefen und Weglaufen und allem drum und dran.
1: Ich darf heute Gabriela Linsheim ganz herzlich begrüßen in unserer Sendung Der kraftvolle Weg.
0: Ja, hallo an alle Hörer und Hörerinnen da draußen, groß und klein. Ich freue mich sehr, dass Erika mich in diesen Podcast eingeladen hat und bin schon sehr gespannt.
1: Du bist eine Expertin im Finden des Seelenplans. Was bedeutet das überhaupt?
0: Auch das war was, was mir eigentlich so auf meinem Lebensweg irgendwann einmal, ja, sagen wir tatsächlich, eingeholt hat oder so. Dass mir bewusst geworden ist, es muss doch einen Sinn haben, warum wir hier auf dieser Erde sind, warum wir so manches durchleben. Gerade in den schwierigsten Phasen meines Lebens war ich oft so im Widerstand und habe gedacht, Himmel, Herrgott, das gibt's doch nicht. Warum, warum, warum? Der Sinn hat sich oft erst später ergeben oder erschlossen und so. Und irgendwann bin ich draufgekommen, das ist doch irgendwie alles sinnvoll und da muss doch so ein größerer Plan dahinter stehen. Und so auf meinem Weg bin ich immer mehr draufgekommen, wie hellsichtig ich in diese Richtung bin und immer schon war. Also auch als ganz kleines Kind wusste ich immer schon, wann wer sterben wird, wann eine Frau ein Baby bekommt, ohne es wissen zu können. Ich war zu klein dafür. Das hat man auch nie mehr gesagt vorher und das hat immer gestimmt. Dann war das halt so ein bisschen unheimlich in der Umgebung und die Eltern haben halt immer gemeint, pst, sag das jetzt nicht und sowas. Es wurde halt einfach unterdrückt. Irgendwann kam es halt einfach wieder hoch. Und ließ sich auch einfach nicht mehr unterdrücken oder wegdrücken. Ich wollte es auch irgendwann einfach gar nicht mehr und habe den Leuten halt immer gesagt, was ich wahrgenommen habe. Dann bin ich irgendwann einmal, das war glaube ich 2012, genau in einer Ausbildung gesessen. Und da ging es in einem Modul drum über Kartenreadings, den Menschen halt da was rauszulesen und ihren Seelenplan zu erzählen und so. Und ich habe mir noch gedacht, was soll das mit den Karten und brauche ich doch gar nicht und wie soll denn das gehen überhaupt und ich kann das nicht, bin so voll Zweifel dorthin. Ich habe tatsächlich diese Karten nie angeschaut, weil ich sowieso im anderen immer spüre, was da ist und habe es dieser Person immer gesagt. Und das ist dann irgendwann einfach der Kursleiterin aufgefallen, dass ich mit den Karten gar nichts mache, sondern dass aus mir rausfließt. Und die hat dann mal zugehört und gesagt, na, du weißt aber schon, was du da für eine besondere Begabung hast. Und ich so, nein, was, wie? Ja. Und ab da ist das irgendwie dann so immer mehr geworden. Und dann kamen immer mehr Menschen einfach zu mir. Und Jahre später oft kriege ich dann noch die E-Mails, weißt du noch, was du mir damals gesagt hast? Nein, ich weiß das nicht, ich vergesse das sofort. Und sagen, ja, das und das hast du mir gesagt und das ist tatsächlich eingetroffen und jetzt verstehe ich das erst und hin und her und das ist, ja, ich glaube, wir sind aus einem bestimmten Grund hier und es ist ganz schön, diesen Weg zu gehen und zu entdecken und manchmal steht man halt irgendwo an und braucht mal so eine Antwort und dann ist so ein menschlicher Übersetzer sozusagen ganz gut.
1: Und warum findest du es so wichtig, dass die Menschen ihren eigenen Lebensplan kennen und danach leben?
0: Ich glaube, man tut sich leichter mit manchen Situationen, gerade wenn es dann so in diese herausfordernden Situationen geht, ob das jetzt eine schwere Krankheit ist oder ein Verlust von Materie oder lieben Menschen oder was auch immer. Also ich zumindest oder viele Menschen, die das schon in Anspruch genommen haben, tun sich einfach leichter, dann mit diesen Situationen umzugehen und schneller ihre Erfüllung zu finden und die sich auch leben zu trauen. Also ich glaube, man erspart sich einfach unglaublich viele Umwege.
1: Du sagst, man sollte vor einem Businessaufbau die Blockaden auflösen.
0: Ja, auch das ist so. Wir stehen uns ja oft mit dem Kopf oder mit irgendwelchen emotionalen Koppelungen aus der Kindheit, sage ich mal, im Weg und trauen uns dann oft nicht, diesen Schritt zu gehen und das, was da so in einem eben als Berufung, als Idee, als Feuer schon brennt, umzusetzen mit dieser ganzen Informationsflut da draußen und diesen Zweifeln eben, soll ich oder soll ich nicht? Und von den Eltern habe ich gelernt und gehört, das und das und wer weiß, ob das gut geht. Und wenn all das wegfällt, geht es so viel leichter.
1: Und du unterstützt die Menschen bei Businessaufbau, Blockaden lösen oder was ist da dein Bereich, wo du tagtäglich darin deine Praxis hast?
0: Ja, genau. Also vor allem Frauen kommen zu mir und wünschen sich diese Begleitung bei diesem Aufbau und diese Idee endlich umzusetzen. Und wenn jetzt, sage ich mal, beispielsweise so ein Coaching 3 Monate dauern würde, ist mir immer wieder aufgefallen, dass der größte Teil davon gar nicht der Businessaufbau selber ist. Da geht es ja schnell, diese Idee umzusetzen und der Klarheit zu schaffen und das auszubringen, sondern eben diese emotionalen und mentalen Hindernisse. Und der Großteil dieser Businessaufbauarbeit geht in diese Richtung, das mal einfach wegzuarbeiten immer wieder. Und gerade in diesem Prozess eines Businessaufbaus kommt so viel hoch, dass man vorher gar nicht bedenkt eben und gar nicht kennt, weil die Situation noch nie da war. Und da dann gleich abfangen, da dann gleich lösen und weitergehen mit den Menschen, das ist einfach unglaublich schön.
1: Du verbindest damit, kann man sagen, Himmel und Erde, Spiritualität mit Business.
0: Ja, doch, ja, kann man so sagen.

0: Und jetzt, das war mal die Einleitung zu unserem kraftvollen Weg, beziehungsweise nicht zu meinem, sondern zu deinem kraftvollen Weg. Ich habe dir schon beschrieben, dass wir das als ein Baum uns vorgestellt haben in der ersten Sendung, wo es darum geht, was ist das überhaupt? Und bei den Wurzeln geht es darum, wo du und der Umwelt euch begegnet. Und es ist auf eine Art und Weise gefestigt in der Kultur, in der Gesellschaft und im Land. Und das sind die drei Fragen, die man sich immer wieder seit eher gestellt hat. Woher kommst du? Wohin gehst du? Wer bist du? Ich übergebe das Wort an dich.
1: Ja, das ist ja tatsächlich schwierig. Ne? Woher komme ich? Ich weiß es nicht. Ich habe da mal einen total schönen Vergleich gesehen und ich bin ein Mensch, der Bilder braucht, um sich das dann eben auch praktisch menschlich vorstellen zu können. Gerade Seele, dieses unendliche, unfassbar liebevolle Energiewesen ist ja für uns Menschen, auch für mich, so schwer im Verstand zu erfassen. Und als Mensch brauche ich das aber nichtsdestotrotz trotzdem. Und Pascal Foggenhuber, eher ein sehr bekanntes Medium im spirituellen Bereich, hat das mal so geschildert, die Seele ist sozusagen wie ein Brotteig. Und wenn du dir ein menschliches Erdenleben halt aussuchst, was auch immer du in diesem Leben dir wählst, was du gerne erleben möchtest, wo du wachsen möchtest, was du einbringen möchtest und so weiter, nimmst du halt so einen kleinen Klumpen draußen und aus dieser kleine Klumpe gehst du dann halt so quasi auf die Erde oder wo auch immer hin. Und so kann ich mir das einfach gut vorstellen, dass ich einfach so als Teil meiner ganz großen Seele jetzt gerade in diesem menschlichen Körper, in diesem Leben sozusagen stecke mit all dem, was ich da halt mitgebracht habe und selbst erleben will und so. Wo gehe ich hin? Ja, wieder dorthin zurück sozusagen irgendwann einmal, wenn meine Seele den Körper wieder verlässt. Und wer bin ich? Tja, auf diesem Weg befinde ich mich genauso wie du da draußen, liebe Hörerinnen und lieber Hörer. Das weiß man manchmal, denke ich, und manchmal weiß man es auch einfach nicht.
0: Wir gehen weiter zum Stamm. Wenn man überlegt oder anschaut, ein Baum, der Stamm trägt dann die Krone. Das heißt, man fängt an, ein bisschen reifer zu werden, nach innen zu gehen. Und das ist dann auch der energetische Teil. Da entsteht Wachstum und Reifung. Dahin gehört, laut unserer Idee, dieses Stillwerden, Zeit nehmen, zuzuhören oder auch zu reflektieren und der Intuition zu vertrauen. Du bist ein sehr aktiver Mensch. Nimmst du dir immer wieder Zeit, um still zu werden?
1: Ja, sehr viel. Jeden Tag und tatsächlich sehr, sehr viel. Mag man gar nicht glauben bei all den Aktivitäten, weil wir sind ja hier nur in einem sehr kleinen Bereich meiner ganzen Aktivitäten. Sehr, sehr viel. Also gerade vor allem im letzten Jahr auch. Ohne Stille geht diese Aktivität gar nicht. Da fehlt was in dieser Balance. Das ist irgendwie wie so zwei Waagschalen von diesen alten Wagen, die man kennt, wo man links und rechts was drauflegt und dass die im Gleichgewicht sind. Das eine geht ohne das andere nicht. Also ich brauche sogar sehr, sehr viel Stille für mich.
0: Wie muss man sich das vorstellen? Wie sind die Momente oder wo nimmst du dir die Momente? Wann nimmst du dir diese Momente?
1: Sowohl morgens als auch abends sehr viel, sogar halbe Stunde bis zwei Stunden, je nachdem, wie ich gerade tatsächlich so Zeit habe in meinem ganzen Tages- und Abendgeschehen. Manchmal sitze ich einfach nur auf der Couch und starre Löcher in die Luft und lasse mich inspirieren oder schreibe mein Journaling, mein Tagebuch. Manchmal gehe ich einfach in die Natur hinaus, wo ich mich dann sehr verbunden fühle und sehr still werden kann. Das ist ja ganz unterschiedlich, auch nach Wetterlage manchmal tatsächlich.
0: Nach inneren und äußeren Wetterlage.
1: Genau. Absolut.
0: Und du hast jetzt gesagt, du wirst still, das heißt, du hörst dir mal zu. Aber schaffst du es auch, anderen Menschen zuzuhören?
1: Ich glaube sogar sehr gut, sonst könnte ich meinen Beruf nicht machen. Und was die Erika bisher jetzt nicht erzählt hat, ich arbeite noch zusätzlich Teilzeit in einem Kindergarten bei den ganz kleinen Zwergen zwischen 1 und 2 Jahre. Das heißt, die sprechen ja auch noch nicht. Da geht es überhaupt noch nicht um Sprache, weder um Muttersprache noch um Fremdsprache, sondern irgendwas. Und wenn ich da nicht zuhören könnte, auch im Sinne der Körpersprache oder so zuhören könnte, könnte ich diesen Beruf nicht machen. Also ich glaube, ich kann sehr gut zuhören.
0: Du hast gesagt, du gehst spazieren, du bist in der Stille. Sind das auch die Zeiten, die du für Reflektieren nimmst, oder sind das Spezialzeiten?
1: Also gerade da passiert sehr viel Reflexion. Sie passiert automatisch, gar nicht so geplant, sondern oft, wenn ich mich dann so an irgendeinem kleinen oder großen Wunder der Natur erfreue, ob ich da jetzt einen Regenbogen sehe oder einen Käfer, der krabbelt oder was auch immer. Manchmal kommt genau dann irgendeine Einsicht, oder das passiert aber genauso gut auf der Couch, wenn ich mir selber Fragen stelle. Manchmal kommt die Antwort auch nicht gleich, sondern 2, 3, 4 Tage später auf ganz ungewöhnliche Art und Weise. Also ich bin immer wieder fasziniert, wie das Universum, die Seele oder wie auch immer du das da draußen nennen möchtest, dir Antworten liefert. Und auf welche Art und Weise? Manchmal halt sofort, manchmal ein bisschen später.
0: Das, was ich da mitbekommen habe, deiner Intuition vertraust du sehr gut. Also du hast ein Gespür auch dafür.
1: Ja, also das habe ich wirklich im Laufe des Lebens gelernt, dass es wesentlich besser ist, meiner Intuition zu vertrauen als meinem Verstand, obwohl der ja auch nicht außen vor gelassen wird.
0: War das immer so?
1: Nein, also wie gesagt, mir wurde das als Kind ja eigentlich abtrainiert, diese Dinge, und ich musste sie irgendwann wieder lernen zuzulassen. Aber ich glaube, ich könnte einfach gar nicht mehr ohne. Meine Intuition hat mich schon so oft geleitet, gerettet, andere auch. Ohne dem könnte ich, glaube ich, gar nicht mehr.
0: Und wie hast du es gelernt, wieder deine Intuition zu finden?
1: Gar nicht bewusst, glaube ich. Das ist mehr und mehr passiert. Das war irgendwie so ein Weg. Ich könnte es dir jetzt wirklich nicht sagen, dass ich mich bewusst irgendwie damit beschäftigt hätte oder einen Kurs gemacht oder ein Buch gelesen oder so. Gar nicht. Das ist einfach passiert. Ich kann mich gut erinnern, dass ich dann, wo du mich fragst, ich weiß eine Situation. Da war mir dann so in etwa klar, was das mit dieser Intuition ist oder ob das jetzt Stimme von oben oder wie auch immer du das nennen magst. Und dann habe ich mir gedacht, jetzt schaue ich mal, wie das ist. Ich trainiere das mal. Ja? Und ich weiß noch ganz genau, ich bin in Wien, da fließt ja die Donau durch und teilt Wien ja in 2 Bereiche. Und ich bin über diese eine Brücke drüber ans ganz andere Ende und musste dort zu einer bestimmten Zeit sein. Und ich fahre so dahin und kriege als Impuls, fahre auf die linke Spur hinüber. Und ich denke mir, der Impuls war jetzt ganz klar. Ich bleibe jetzt da, weil ich möchte wissen, was passiert, wenn ich dem nicht vertraue. Also ich habe mich absichtlich widersetzt, um zu testen, was passiert jetzt. Hat nicht lange gedauert. Bei der nächsten Ampel ist dann ein Fahrschulauto gestanden, das nicht mehr weiterfahren konnte. Und ich bin ewig hinter diesem Auto gestanden, keine Ahnung, 5 Ampelphasen, bis mich dann links mal wieder vorbeigelassen hat. Und also das war so eine Kleinigkeit, ja, die jetzt, aber nichtsdestotrotz, auch in so Kleinigkeiten werden wir geführt, wenn wir da drauf denken. Und ich habe nachher so gelacht im Auto, wenn man gedacht habe, okay.
0: Und dann zum nächsten Mal hast du dann deiner Intuition vertraut und die Spur gewechselt.
1: Nein, du wirst lachen. Nein, ich habe das nochmal getestet, weil es kam tatsächlich relativ bald auf der gleichen Strecke wieder, fahr auf die linke Spur, weil ich bin dann halt wieder rechts rangefahren. Fahr auf die linke Spur, und ich habe mir gedacht, na, das ist jetzt aber nicht ernst. Und relativ bald danach kam eine Baustelle und die Spur war blockiert und ich bin wieder nicht rechtzeitig rübergekommen. Dann war es aber gut. Also ab da habe ich gemacht, was mir die Intuition gesagt hat.
0: Wann war das?
1: Lang, lang her. Lang, lang her. Also sicher 15 Jahre oder so, mindestens.
0: Das heißt, man muss das nicht unbedingt mit 10 oder 15 starten. Es reicht auch, wenn man als erwachsene Frau diesem Thema sich widmet und immer mehr dann wieder der Intuition anvertraut.
1: Ja, besser spät als nie. Also, ja.
0: Ich habe das Gefühl, dass viele Frauen mit den Jahren, wo die Kinder schon ein bisschen größer sind, wo sie das Thema der Geburt abgeschlossen haben oder Geburten abgeschlossen haben, wo die Kiddies vielleicht schon 3, 4 Jahre alt sind, dann sich mit dem Thema auseinandersetzen. Überhaupt mal die Fragen stellen und dann später durch auch hormonell bedingt, durch den Wechsel, verändert sich da was in die Richtung, dass, hey, da ist noch irgendetwas da vom Leben, vielleicht, was ich nicht so gut kenne. Vielleicht gibt es da noch etwas, was gelebt werden möchte.
1: Genau, ja. Ja, das ist ja dann auch diese Personengruppe, mit der ich dann arbeite, ihre Ideen dann in ein Business zu verwirklichen, genau dann, wenn eben die Kinder groß sind, wenn man sich dann die Frage stellt, okay, ja, bisher war ich Mama und vielleicht auch noch Ehefrau und immer für die anderen da und ja, wer oder was bin denn ich eigentlich? Also mir ging es genauso, ich habe 3 erwachsene Kinder und als so das Letzte aus dem Haus war, bin ich genauso da gesessen und dachte so, und jetzt? War das jetzt alles? Jetzt fällt dieses ganze Mama-Sein, dieses über 20 Jahre tagtäglich ausgefüllt sein mit Mama-Sein, fällt irgendwie weg. Was jetzt?
0: Dann du.
1: Ja. Und dann haben sich all diese Dinge erst so im Laufe des Lebens ergeben und entwickelt. Ja.
0: So kann man sagen, dass du aus der eigenen Erfahrung berichtest.
1: Ja, definitiv. Also das hat das Leben gemacht.
0: Und ich glaube auch, so kann man am besten den anderen helfen, beziehungsweise auch authentisch auftreten, wenn man sagen kann, wie es einem in der bestimmten Situation gegangen ist.
1: Ja, ganz sicherlich. Also mehr authentisch geht, glaube ich, nicht, als wenn du selber durch so Dinge durchgegangen bist und einen langen Prozess und ihn für die anderen vielleicht abkürzen kannst, wenn du ihnen sagst, wie es geht sozusagen.
0: Ich hatte früher mal immer die Idee, den anderen zu helfen. Das war aber insoweit falsch, weil ich wollte statt ihnen machen. Mhm. Und das ist immer das Thema, du kannst anderen helfen und ihnen zeigen, wie es gehen würde. Es ist aber immer so, dass du nicht statt ihnen die Arbeit machen
1: Genau,
0: solltest.
1: Das geht nicht. Das geht sowieso nicht. Also jeder muss seinen eigenen Weg gehen, seine eigenen Erfahrungen machen, es auf seine Weise tun letztendlich, egal was du ihnen sagst und wie viele Tipps du ihnen mitgibst, das muss trotzdem jeder auf seine Weise tun.

0: Wir sind bei den Ästen gelandet, bei dem nährenden Teil. Was machen denn die Äste? Die bringen Balance. Sie bringen uns dazu, die Verantwortung zu übernehmen, den mittleren Weg gehen und den Körper ehren. Schauen wir uns jetzt zuerst einmal die Balance an. Wie schaut es in deinem Leben mit Balance aus?
1: Ja, wahrscheinlich so wie in jedem Leben, auf und ab.
0: Schaffst du einen Ausgleich zwischen Familie, Kindergarten, Selbstständigkeit? Weil Selbstständigkeit ist sowieso eine sehr fordernde Geschichte. Ein Unternehmer sein, da ist auch sehr viel an Ungewissheit, an Unsicherheit da. Wie geht es dir damit?
1: Naja, gerade durch den Kindergarten eigentlich sehr gut. Also für mich ist sowohl das eine das Ausgleich für das andere, also umgekehrt sozusagen, weil durch den Kindergarten ist eine gewisse auch finanzielle Stabilität da. Insofern fällt dann der Druck bei der Selbstständigkeit natürlich mehr weg, was sehr angenehm ist. Dann kann ich viel freier arbeiten, weil, wie du richtig sagst, also nur dieser Druck und zu müssen, das kann schon auch bremsen. Und für mich ist diese Doppelgeschichte einfach die Balance, die ich persönlich für mich brauche.
0: Würdest du anderen Menschen auch raten, wenn sie sich nicht trauen oder wenn sie sehr stark sicherheitsbedürftig sind, das in einem Schritt so zu machen, dass sie irgendwo noch einen Job suchen und nebenbei mal die selbstständige Tätigkeit starten?
1: Ja, definitiv. Also ich mache es mit meinen Kunden generell so, eben aus genau dem Grund, dass sie eine gewisse Sicherheit haben, ein Auffangnetz, und trotzdem aus ihrem eigenen heraus quasi leben können, was ja das Bedürfnis von ganz vielen Frauen ist, irgendwann einmal tatsächlich auch unabhängig zu sein von Mann oder sonst wem.
0: Als ich im Jahr 2003 gestartet habe, habe ich auch so gestartet.
1: Ja, ich finde das auch sehr vernünftig. Da kommt wieder der Verstand ins Spiel, der ja sehr wohl manchmal sehr klug ist.
0: Und Verstand, apropos Verstand, wir reden jetzt einmal über Verantwortung, was ja auch sehr viele Menschen sagen, ich bin dafür nicht zuständig. Was würdest du Menschen raten? Weil heutzutage ist das ein allgemeines Problem, dass die Leute keine Verantwortung übernehmen möchten. Mhm. Auch nicht dafür, wo sie hingehen wollen, was sie machen sollen. Wie können sie das lernen? Wie können sie lernen, Verantwortung zu übernehmen?
1: Ich denke, das ist in allererster Linie tatsächlich eine sehr bewusste Entscheidung, die du treffen musst, für dich selber treffen musst, wofür du jetzt Verantwortung übernehmen möchtest. Sei es jetzt, ob du ein Kind bekommst, dann musst du ja auch Verantwortung dafür übernehmen, dass das halt groß wird, sich entwickelt, alles hat, was es braucht. Die Verantwortung fängt auch im Kleinen an. Schmeißt du den Mist irgendwo achtlos weg oder trennst du ihn? Oder das ist alles Bereich von Verantwortung. Wie gehst du mit deinem Körper um? Wie machst du deine Rituale? Was tust du, damit es ihm gut geht? Gehst du früh genug schlafen? Führst du ihm Nahrung zu, die ihn wirklich nährt? All das ist Verantwortung und das ist immer, immer jeden einzelnen Tag ganz viele kleine und größere Entscheidungen.
0: Das heißt Bewusstheit.
1: Sehr bewusst.
0: Das ist der erste Schritt.
1: Ja, meiner Ansicht nach schon.
0: Wir haben darüber gesprochen, bevor wir die Sendung jetzt begonnen haben, dass es sehr wichtig ist, auf der Erde zu stehen und gleichzeitig den Input von oben zu holen, damit man in der Mitte ankommt. Mhm. Das nenne ich auch den mittleren Weg gehen. Das ist der Weg zwischen Himmel und Erde. Dort ist der Mensch laut Taoismus ja auch positioniert. Wie empfindest du das, diesen mittleren Weg?
1: Also ich gebe dir da vollkommen recht. Also der Mensch ist für mich mittlerweile auch gefühlt so, diese Verbindung zwischen Himmel und Erde. Es hilft dir nichts, wenn du Intuition hast, wenn du Eingebungen hast, in Meditation oder was, wo auch immer her, und das dann nicht auf die Erde bringst. Und das ist genau das, wo wir wieder beim Seelenweg irgendwo sind. Du bist ja dazu da, um diese Dinge auf die Erde zu bringen. Für dich selbst, für andere Menschen, wie auch immer gerade, aber der Mensch, diesen Körper hast du ja, um Erfahrungen machen zu können, auch sinnliche Erfahrungen, ob das jetzt Geschmackssinne sind, Geruchssinne, all das hast du ja, weil das kannst du als Seelenwesen, als Energie einfach nicht. Dafür hast du den menschlichen Körper bekommen. Dafür bist du auf der Erde, um all dieses spüren, auch leben zu können. Und das ist super schön.
0: Ich sage immer, ich habe dafür meine Hände bekommen, damit ich das umsetzen kann.
1: Genau.
0: Und nicht nur Hände, aber den Körper als solches braucht man. Was tust du für deinen Körper?
1: Auch mal mehr, mal weniger, aber ich hoffe sehr viel. Wenn es jetzt um Bewegung und Freude und diese Dinge geht, tanzen. Ich tanze unglaublich gern. Ich kann mein Leben ohne Tanzen nicht vorstellen. Tatsächlich Gesellschaftstanz, also Standard-Latein, diese Dinge. Oder auch so, ich gehe unglaublich gern auf den Wochenmarkt einkaufen, so frisches Gemüse, frisches Obst und dann am liebsten sofort in die Küche und es irgendwie verkochen. Also bei mir gibt es nichts aus dem Päckchen, tatsächlich nicht. Ich schlafe genug, denke ich, lang genug. Ich gehe raus in die Natur. Ich beschäftige mich eben auch berufsbedingt mit Kindern, die für mich noch so total echt sind in allem Drum und Dran. Das ist auch so nährend. Ich glaube und hoffe, dass ich sehr viel für meinen Körper tue.
0: Ja, und ich glaube, da beginnt es genau wie vorhin wir bei der Verantwortung übernehmen. Es beginnt damit, zuerst einmal bewusst zu werden, was tut meinem Körper gut? Was ist das, was mein Körper braucht? Und wie kann ich das in den Alltag integrieren?
1: Ja, und das ist für jeden einfach anders. Das ist ja vielleicht auch wochentagsweise anders. Für mich ist es ja auch unter der Woche anders als am Wochenende. Wenn ich einfach aufstehen muss, Kinderdienst habe, habe ich einen anderen Rhythmus, einen anderen Ablauf, muss andere Dinge tun, damit es meinem Körper gut geht, als am Wochenende, wo ich die ganze Zeit zur Verfügung habe, wie ich sie möchte zum Beispiel. Also das ist für mich nicht in so ein Kästchen packbar.
0: Jeden Tag ist etwas Besonderes.
1: Absolut.
0: Wir wandern weiter zu den Blättern. Das ist eher als kommunikativer Teil der Austausch mit der Außenwelt. Und da ist der erste Punkt, Verzeihung üben. Gebet, mitgestalten, sich ausdrücken, Wahrheit üben, das alles gehört dazu. Betest du?
1: Ja. Jetzt nicht im Sinne von Kirche sozusagen, irgendein Gebet, das man aufsagt, sondern so im Sinne von Zwiesprache mit dem lieben Gott sozusagen, täglich, mehrmals täglich, einfach auch um Antworten fragend. Im Buch im Grunde genommen steht sehr viel von diesen Dingen, weil der kleine Schmetterling macht das auch, wenn er halt seine Zweifel hat, weil der Tiger ja nicht so handelt, wie er sollte sozusagen und dann eine Zeit lang auch verschwunden ist. Und da kommen auch dem Schmetterling Zweifel und ohne diese Zwiesprache mit Seele, mit Gott, wie auch immer, würde auch der vollkommen verzweifeln.
0: Und wie schaust du aus mit Verzeihung? Wie gut bist du drin? Weil meine eigene Feststellung ist, Verzeihung üben anderen gegenüber ist das noch eine Sache, aber mir gegenüber, das ist dann manchmal schwierig.
1: Ja, das habe ich auch. Also Verzeihen üben durfte ich wirklich sehr, sehr oft lernen in meinem Leben, sehr, sehr viel üben. Gibt es tatsächlich auch in einem Buch von mir einiges darüber. Mit anderen fällt es mir mittlerweile ganz extrem leicht, was auch immer sie tun, weil es steckt immer ein Mensch mit einer Geschichte dahinter, die kenne ich nicht. Es gibt so ein schönes indianisches Sprichwort. Solange du nicht 3 Monde lang in den Mokassins eines anderen gelaufen bist, urteile nicht. Ja, und das ist einfach niemand von uns. Und aber bei mir selber, ja, da ist schon noch Luft nach oben, wie du sagst.
0: Und welches Buch ist da? Das?
1: 28 Tage Rosa heißt das. Das ist schon sehr, sehr alt. War, glaube ich, auch 2012. Habe es dann erst 2020 rausgebracht im Lockdown. Ich war 2012 auch auf einer Veranstaltung, wo der Manfred Mohr, der Mann von Bärbel Mohr, Bestellungen beim Universum, ein interessantes Experiment vorgestellt hat und jedem von uns ein rosa Armbändchen geschenkt hat. Und es ging darum, 28 Tage lang hintereinander nicht zu motzen, nicht zu werten, nicht zu urteilen, gar nichts davon, weder übers Wetter, über sich selbst, über andere, nichts. Und wenn du das aber doch tust, Bändchen aufs andere Handgelenk und wieder von vorne beginnen. Und er hat gemeint, er hat das innerhalb von 40 Tagen geschafft. Und mir war sofort klar, wow, wie weit muss dieser Mensch sein, dass man das so schnell hinbekommt. Ich war mir dann relativ schnell klar, wo meine Stolpersteine sind. Einmal Autofahren und ich kann gleich 5-mal hin und her, so ungefähr. Und ich habe dann einfach mal ein paar Wochen lang überlegt und mich beobachtet auch, wo tue ich das? Eben bei mir selber, bei anderen, Autofahren, lauter solche Dinge, habe mir diese Dinge aufgeschrieben, versucht sie so gut wie möglich zu beheben. Ich habe letztendlich ein halbes Jahr dafür gebraucht, bis ich es in 28 Tagen geschafft habe. Habe damals ein Tagebuch und auch einen Blog veröffentlicht und haben ganz viele Menschen mitgemacht. Und 2020 habe ich es dann in einem Buch verpackt mit sehr vielen Anekdoten, die sich aus dem ergeben haben. Also wann ich wieder in Versuchung geraten bin, wenn ich mich dann an Tag 11 oder so geärgert habe, dass es mir passiert ist und ich wieder von vorne anfangen musste, statt mal zu sehen, ja, aber hey, du hast jetzt 11 Tage lang geschafft, das ist verdammt viel. Also diese Reise habe ich da einfach dann in dieses Buch gepackt.
0: Es ist eine sehr schöne Idee. Also die 28 Tage lang mal raus aus dem Alltag, wo wir das sehen, was nicht passt. Mhm. Und wir wenden uns dem zu, was alles passt. Mhm. Wir leben besser als Könige vor 200 Jahren. Und wir vergessen immer wieder drauf.
1: Ja, definitiv. Und über welche Kleinigkeiten man da motzt und 2020 eben im ersten richtig großen Lockdown sozusagen hat ja die ganze Welt gefühlt gemotzt und mir ist das auch so unfassbar aus den Nerven gegangen, dass ich genau dann das Ganze einfach zu einem Buch gemacht habe.
0: Wo kann man dieses Buch finden?
1: Auf Amazon.
0: Das heißt, liebe Zuhörerinnen und Zuhörer, sucht auf Amazon ein Buch von Gabriela Linsheim mit dem Titel
1: 28 Tage Rosa.
0: Mitgestalten. Du bist eine Schöpferin deiner Welt bereits jetzt. Wie könntest du anderen Menschen, die das noch nicht sind, etwas auf den Weg geben? Wo sollen sie oder wie können sie sich trauen? Das ist bis zu einem gewissen Grad das, was du ja auch mit den Menschen tust, die zu dir kommen.
1: Genau.
0: Sie klopfen an und sagen, ich traue mich nicht. Was ist dein Rezept?
1: Ich glaube nicht, dass es ein Universalrezept gibt in dem Sinn, dass es so individuell, wie der Mensch halt gestrickt ist, mit welchen Fähigkeiten er welche Dinge wie handelt, welche Geschichte er hat. Aber alles fängt wie immer mit dieser bewussten Entscheidung an, das überhaupt tun zu wollen oder anzunehmen, dass das so ist, dass du nicht, so wie es uns die Kirche so lange gelehrt hat, dass du einfach da Opfer bist und abhängig, das bist du einfach nicht. Ja, gerade an kleinen Kindern kannst du das sehen und lernen. Wenn es ein Rezept gibt, vielleicht tatsächlich kleine Kinder beobachten, die sich täglich ihre Realität schaffen und die sich etwas in den Kopf setzen, was sie jetzt gerade machen und lernen wollen und nicht aufgeben, bis sie es tun. Ein kleines Kind gibt nicht auf, ob es jetzt gerade gehen lernt, ob es jetzt gerade, keine Ahnung, den Ball haben möchte, den der andere hat, was auch immer. Oder ob es jetzt möchte, dass der Löffel in den Mund trifft und nicht die Suppe vorher schon runterfällt. Und ein kleines Kind gibt nicht auf. Ja, das hat so eine fixe Idee von etwas und tut so lange, bis es das verwirklicht. Und ganz sicher hat es noch nicht das Bewusstsein oder den Glauben, dass da irgendwer ist, der ihm das verbietet oder nicht. Ja, das macht aus sich heraus, das weiß es einfach. Und das haben wir verlernt. Und dort, glaube ich, sollten wir wieder hin. Und wenn es einen Bibelspruch gibt, der für mich irgendwie stimmt, dann der, wenn ihr nicht werdet wie die Kinder.
0: Das heißt, zu Kindern werden.
1: In gewissem Sinne, ja.
0: Die Kindlichkeit leben, im Alltag wieder hineinlassen. Und ich glaube nicht nur dieses Beobachten, sondern auch die Freude.
1: Ja, absolut. Und diese Echtheit von jedem einzelnen Gefühl und dieses im Augenblick sein. Und wenn es Meister der Vergebung gibt, dann sind das auch wieder Kinder. Weil wenn die streiten, dann streiten sie jetzt mit vollem Dings. 5 Minuten später ist das gut und vergessen, das wird auch nie wieder angeredet oder aufgewärmt. Das ist einfach fertig.
0: Sich ausdrücken. Du drückst in Form von Büchern dich aus. Du unterrichtest auch teilweise online, teilweise in Präsenz. Wie bist du zum allerersten Buch gekommen und was war dein erstes Buch?
1: Naja, wenn man es jetzt genau nimmt, dieses 28 Tage Rosa, damals als Blog. Und dann muss ich nachdenken. Dann war es tatsächlich 2020, in dem Jahr habe ich 3 Bücher geschrieben, nämlich eben dieses 28 Tage Rosa, diesen damaligen Blog in ein Buch gepackt und im gleichen Jahr auch Mut für Mama, gemeinsam mit meiner Tochter. Das ist ein Brief für meine Tochter, die sie ein ganzes Jahr lang jede Woche an mich geschrieben hat und mir damit Mut gemacht hat, meinen eigenen Weg zu finden, weil meine Maus ist sehr strukturiert im Denken, ich so gar nicht. Und was sich die in den Kopf setzt oder an Zielen setzt, erreicht sie einfach mit To-Do-Listen und allem drum und dran. Und ich funktioniere so völlig gegenteilig. Und ich habe sie immer so sehr bewundert für diese Dinge. Und ich kann mich gut erinnern, wir machen so einmal im Jahr so ein Mama-Tochter-Wochenende in der Therme und wir sitzen da so im Pool und ich erzähle das halt. Und zu Weihnachten hat sie mir dann eben ein Buch geschenkt. wo sie jede Woche einen Brief an mich geschrieben hat, um mir Mut zu machen und mir erzählt in dem Brief, wie sie das macht und mir Tipps gibt und so und hat leere Seiten dran gehängt, so quasi, dass ich ein Tagebuch und so führen kann. Und nach einem Jahr erst haben wir dann quasi wieder drüber gesprochen, so, da hat sie mich gefragt, naja Mama, was ist denn jetzt in diesem Jahr dann so für dich weitergegangen? Und ich hatte das ganze Jahr lang das Gefühl, ich habe keins meiner Ziele erreicht, die ich mir da gesetzt habe. Und irgendwie alles vermasselt und erzähle ja so und erzähle ja so und erzähle zwei Stunden lang und merke erst im Erzählen, wie viel mehr ich erreicht habe, nur auf ganz andere Weise als sie.
0: Diese Buntheit macht uns schön.
1: Und das ist dann eben jetzt also auch ein Buch geworden, 2020, Mut für Mama.
0: Ist es auch als E-Book auf Amazon zu bekommen?
1: Ja.

0: Und jetzt kommen wir zu den Früchten. Die Früchte sind das Ergebnis der Arbeit an sich selbst. Und wie du gemerkt hast, ist eigentlich der kraftvolle Weg nichts anderes als dein Seelenplan. Mhm. Weil da geht es auch darum, mutig zu sein und das zu verwirklichen, was man von oben bekommt als Info. Die Früchte sind unter anderem das Leben leben, die Kreativität ausleben und auch das Potenzial, aber auch den Vogel füttern. Dankeschön sagen. Glücklich und zufrieden sein. Zuversichtlich sein und wissen, was wichtig ist. Wir fangen an mit dem Vogel. Was für Vögel hast du denn bei dir?
1: Meinst du meine persönlichen Vögel sozusagen?
0: Genau.
1: Wenn wir schon bei meiner Tochter sind, die würde jetzt sofort eine Antwort haben und die würde euch erzählen, dass Mama die Angewohnheit hat, bei ihrem Kaffee immer ein kleines Lackerl, also ein kleines Stück im Kaffeeheferl übrig zu lassen, wurscht, ob zu Hause oder im Kaffeehaus oder bei ihr. Und sie mokiert sich immer drüber. Warum? Und sei es nur ein Schluck, und ich weiß nicht mal, warum ich das tue. Mir ist das früher gar nicht aufgefallen, bis mir die Christina das halt gesagt hat.
0: Wie schaut es bei dir mit Dankbarkeit aus?
1: Ich hoffe es ja gut, weil mir das auch also im Laufe meines Lebens natürlich extrem bewusst geworden ist, wie viele Gründe wir zur Dankbarkeit haben, ganz egal, wie sehr uns das Leben im Moment vielleicht gerade reinkacken mag, auf gut Deutsch. Es gibt immer auch einen Grund zur Dankbarkeit, mindestens einen. Es gibt täglich, glaube ich, 100.000 Gründe. Ich habe auch Zeiten gehabt, die verdammt schwierig waren. Und mir war jeden Tag bewusst, aber ich bin gesund. Ich kann aufstehen auf meinen zwei Beinen. Ich habe zwei Hände, mit denen ich was tun kann. Ich habe Augen, mit denen ich sehen kann. Ich lebe in einem Land, in dem kein Krieg ist. Allein diese Dinge und viele, viele mehr, die sind jeden Tag da, im Normalfall.
0: Möchtest du eine Geschichte erzählen, wo du wieder neu aufstehen musstest?
1: Bleiben wir doch ganz einfach bei meiner Tochter, weil es auch vermutlich alles so zusammenfasst, weil du ja auch so mal gefragt hast, wo war es denn der Ursprung von allem bei mir, so mit Bewusstwerden. Und das war eins der Schlüsselerlebnisse. Also ich habe drei Kinder, meine Tochter ist das mittlere davon. Und man muss dazu sagen, nach meinem Abi habe ich schulmedizinische Dinge gelernt. Also ich komme aus einem schulmedizinischen Beruf ganz ursprünglich. Das muss man jetzt mehr als 30 Jahre zurückdenken. Und als meine Tochter 4 Wochen alt war, begann sie schwallartig zu erbrechen. Es hat nicht und nicht aufgehört. Und ich wusste intuitiv und auch vom Medizinischen her, nicht gut. Gar nicht gut. Alles andere als gut. Und wir sind mit ihr ins Krankenhaus gefahren, da wurde auch Rückenmarkspunktion und alles gemacht. Und dann hat die Schwester mir knallhart einfach ins Gesicht gesagt, ja, also es ist eine lebensgefährliche Meningitis, die Überlebenschance sind ca. 5% und wenn, dann schwerst behindert. In genau so ungefähr. Und ja, also wer Mama ist oder auch immer, kann sich vorstellen, wie es mir damals ging. Unser Glück war perfekt, also gerade nach einem Bub noch ein Mädchen dazu, alles gut. Und dann sowas. Und das war so, also wir sofort in ein Quarantänezimmer gesteckt, die kleine Maus, 4 Wochen alt, dann 100.000 Schläuche und alles drum und dran. Niemand durfte zu uns, ich durfte natürlich nicht hinaus und so weiter und so fort. Sie Tag und Nacht gebrüllt, ich habe, glaube ich, gefühlt 48 Stunden nicht geschlafen. Und damals war mein Bewusstsein ein völlig anderes als jetzt. Ja, also ich kam aus der Schulmedizin, ich kam aus keinem kirchlichen oder sonst irgendwie religiösen Haus, gar nichts. Für mich war intuitiv vorher immer, irgendwas gibt es da vielleicht und vielleicht gibt es diesen lieben Gott oder auch nicht. Ja, weiß ich alles nicht. Und ich kann mich gut erinnern, ich bin abends in diesem abgedunkelten Krankenhauszimmer gestanden und war einfach nur noch am Ende, weil nicht geschlafen, dieses Kind krank, also darauf warten müssen, jede Minute eigentlich, dass es stirbt sozusagen. Und dann konnte ich nicht mehr. Dann konnte ich einfach nicht mehr. Dann habe ich gebrüllt, habe ich wirklich nach oben gebrüllt. Sage ich, wenn es dich da oben gibt, dann nimm sie jetzt mit, dann erlöse sie. Ich weiß zwar nicht, wie ich mein Leben nachher weiter gestalten soll und wie ich das aushalten soll, weiß ich nicht, aber dann hör auf, sie leiden zu lassen, nimm sie mit, sofort. Und in dem Moment wird das Krankenhauszimmer gleißend hell und ich höre eine Stimme und ich höre sie heute noch. Wieso glaubst du, dass ich dir das Liebste nehme, was du hast? So bin ich nicht. In dem Augenblick sind wir beide eingeschlafen und eine Stunde später war das Kind gesund. Und keiner konnte erklären, warum. Wir mussten dann noch so eine Woche drinnen bleiben. Sie haben alle möglichen Untersuchungen gemacht. Und nach einer Woche dann erklärt, ja, wir wissen nicht wieso, seien Sie froh, ein Wunder ist geschehen. Und das war für mich der fast noch größere Schock, weil ich mir gedacht habe, shit, den gibt's wirklich. Was mache ich jetzt damit? Also ich habe lange, lange, lange gebraucht, beide Erlebnisse zu verarbeiten, aber das war so eins der Schlüsselerlebnisse und Unterpunkte, wo ich diese Dinge nicht mehr ignorieren konnte einfach.
0: Was war der nächste Schritt?
1: Lange, lange ignorieren und jeden Tag tausendmal Danke sagen, dass mein Kind wieder gesund ist. Ja, wir sind ja jetzt gerade von der Dankbarkeit mit der Frage ausgegangen. Und das hat extrem viel gemacht im Sinne von Dankbarkeit und allem mit mir. Weil sowas vergisst man einfach nicht. Und das ist jetzt 30 Jahre her.
0: Und wann war denn der Schritt, wo du dich getraut hast, dich zu zeigen?
1: Sehr viel später, lass mich rechnen. Also wenn du es jetzt online-technisch nimmst, 2017, also sehr viel später. Weil die Christina ist 1994 geboren, so. Und so im Kreis herum auch sehr viel später. Sicher, da war sie sicher schon 15, 16 Jahre alt, mindestens.
0: Warum hast du dir so viel Zeit gelassen?
1: Ich denke, ich habe sie einfach gebraucht. Es war für mich wichtiger, dem Kind oder den Kindern, es waren ja dann letztendlich drei, eine möglichst schöne Kindheit auch zu geben und mich auf diese Dinge zu konzentrieren und nicht auf Spiritualität oder wie man Himmel und Erde verbindet oder so. Ich war einfach Mama.
0: Das ist auch eine große Aufgabe.
1: Ja, es war auch schön. Wenn man mich als Kind gefragt hat, was ich werden will, habe ich immer gesagt, Mama.
0: Dieses Geschenk hast du bekommen?
1: Dreimal.
0: Bei mir war es nicht so leicht. Ich hatte zuerst Eileiter der Schwangerschaft rechts, dann links.
1: Ja, und auch das ist mir eben sehr bewusst gewesen. Ich bin sehr leicht schwanger geworden. Es war zwar keine komplikationslose Schwangerschaft, jedes Mal nicht, aber immer ein gesundes Kind letztendlich. Und das ist nicht selbstverständlich. Und auch das war mir sehr, sehr klar. Das sind die Dinge, die mir eben so bewusst sind. Und wenn ich gerade herausfordernde Zeiten habe, und die habe ich auch, ja, auch ich bin Mensch, dann erinnere ich mich ganz, ganz bewusst an diese Dinge.
0: Wenn irgendwer dich fragen würde, was ist der Schlüssel dazu, glücklich und zufrieden zu sein? Was würdest du ihm antworten?
1: Im Augenblick zu leben und in dieser Dankbarkeit einfach zu sein, in diesem Bewusstsein und wirklich im Augenblick. Du weißt nicht, wann deine Zeit hier abläuft. Du weißt einfach nicht, in einer Stunde, am nächsten Tag, vielleicht erst in 30 Jahren. Du weißt das nicht.
0: Das klingt so einfach, im Augenblick leben. Hast du auch Tipps, wie man die verwirklichen kann?
1: Kinder machen das. Du brauchst nur Kindern zuzuschauen. Kinder machen das, die sind immer im Augenblick. Die denken nicht mehr an gestern, die erzählen nichts von morgen oder irgendwelche Pläne. Gerade die ganz Kleinen nicht. Die sind in dem Moment, in dem sie gerade was tun. Ob die jetzt mit einem Rutschauto fahren, mit einem Ballspiel, mit einem anderen streiten, etwas essen. Sie sind bei dieser Sache. Und sonst nirgendwo.
0: Das heißt, es ist an der Zeit, die Sachen zu packen und ab zum Kinderspielplatz.
1: Absolut. Ist eine Idee?
0: Gibt es noch irgendetwas, was du den Menschen für ihren Weg, für ihren kraftvollen Weg mitgeben möchtest?
1: Ich wünsche auf jeden Fall jedem, der da draußen zuhört, dass er diesen Weg findet, dass er sich dazu entschließt, dass er sich traut, diesem inneren Ruf, dieser inneren Sehnsüchte nachzugeben und sie wirklich zu leben. Ich sage auch immer, deine Sehnsucht hast du nicht umsonst. Jeder Mensch sehnt sich nach dem, was er tatsächlich noch verwirklichen möchte. Und wenn er sich auf diesen Weg macht, funktioniert das auch.
0: Vielen herzlichen Dank für das Gespräch.
1: Ich danke.

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3: Herzlich willkommen zu einer neuen Ausgabe vom Frohsinn. Jung, ohne Arbeit, mitten in der Stadt. Die Aktionsgemeinschaft zum Tag der Arbeitslosen hat am 30. April zu einem Rundgang zu den Lebensrealitäten arbeitsloser Jugendlicher in Linz eingeladen. Jugendliche im Alter von 15 bis 22 Jahren haben über ihre Lebensrealitäten und ihre Sicht auf die Stadt gesprochen. In unserem Alltag gibt es oft Stress, den andere nicht sehen. So ein arbeitsloser Jugendlicher. In Oberösterreich steigt die Zahl der Jugendlichen, die eine Lehrstelle suchen. Gleichzeitig sinkt das Angebot an Lehrstellen. Noch vor Beginn ihres Berufslebens geraten Jugendliche stark unter Druck. Besonders schwierig ist die Situation für Jugendliche, die zusätzlich belastende Erfahrungen gemacht haben, wie Mobbing oder Gewalt, und die mit Ängsten und Depressionen kämpfen. Für sie sind psychosoziale Unterstützung und verlässliche Begleitung entscheidend. Damit junge Menschen ihren Weg in die Arbeitswelt finden und sich ein eigenständiges Leben aufbauen können, braucht es passende Unterstützungsangebote und wirksame Maßnahmen gegen den Lehrstellenmangel. Der Stadtrundgang führt zu Orten in Linz, die Einblicke in die Lebensrealitäten arbeitsloser Jugendlicher geben. Ihre Erfahrungen, Herausforderungen und Wünsche werden sichtbar. Wir konnten die Stadt gleichsam durch ihre Augen sehen. Magistra Katja Haller moderierte durch den Stadtrundgang.
4: Super, dass so viele Leute da sind. Ich möchte Sie alle sehr herzlich zum Stadtrundgang begrüßen am Tag der Arbeitslosen. Ich freue mich auch, dass die Vizebürgermeisterin Karin Leitner Zeit gefunden hat und unser Nächtel begleiten wird. Vorneweg, es wird fotografiert. Und es wird irgendwann der ORF zu uns kommen und einen Teil vom Rundgang mitfilmen. Da bitte ich um das Einverständnis aller, dass Sie auf Fotos und Filmmaterial veröffentlicht werden. Ich freue mich ganz besonders, dass Jugendliche aus den Workshops da sind. Wir haben im Februar Workshops mit Jugendlichen gemacht und diesen Stadtrundgang entwickelt. Ohne euch würde es diesen Stadtrundgang nicht geben. Und einige von Ihnen werden heute auch Zitate lesen. Traumatische Belastungsstörungen. Und das ist mit ein Grund, warum sie arbeitslos sind und warum sie niederschwellige Unterstützung brauchen. Da kommen wir dann auch bei der letzten Station näher drauf zu sprechen. Wir möchten heute die Lebensrealitäten sichtbar machen und gleichsam durch die Augen der Jugendlichen die Stadt sehen. Und wir, das ist die Aktionsgemeinschaft zum Tag der Arbeitslosen. Ich lese jetzt kurz vor, wer da alle dabei ist. Also ich bin Vertreterin der Bischöflichen Arbeitslosenstiftung, B7 Arbeit und Leben, Caritas Oberösterreich, Institut für Ausbildungs- und Beschäftigungsberatung, Katholische Arbeitnehmerinnenbewegung, Team Mensch und Arbeit, Katholische Jugend, Migrare, Österreichischer Gewerkschaftsbund, Promente Oberösterreich, Solidarwerkstatt, Sozialplattform Oberösterreich, Unabhängige Alternative Grüne Gewerkschafterinnen, Verein Arbeitslos Selbstermächtigt, Volkshilfe Oberösterreich und VSG Verein für Sozial- und Gemeinwesenprojekte. Den Rundgang werden wir ausklingen lassen beim IAB in der Schillerstraße circa gegen 12 Uhr. Und hier am Bahnhof steigen wir in den Rundgang ein, weil das ein Stressort für

0: die Jugendlichen ist. Und da möchte ich jetzt bitte um das Zitat 1
1: Vielleicht können
0: bitten.
1: Wir noch ein bisschen weiter zusammenrutschen, damit wir uns gegenseitig gut verstehen. Danke.
2: Der Bahnhof ist die zentrale Drehscheibe für unsere Wege in der Stadt. Es fühlt sich hier aber nicht sicher an. Es ist unmöglich, den Leuten einen anreden oder herumschreien.
0: Genau, also in allen unseren Workshops haben die Jugendlichen den Bahnhof als eben zentrale Drehscheibe genannt für ihre Wege, aber zugleich immer als Stressort. Und warum das so ist, spiegeln auch die folgenden Aussagen. Und da möchte ich um das Zitat 2 bitten.
1: Der Matthias sagt, mindestens einmal pro Woche kontrolliert die Polizei meine Taschen, meine Ausweise. Das macht Stress. Als ich noch in der Schule war, bin ich deswegen zu einer Schularbeit zu spät gekommen. Das ist Social Profiling, weil ich aussehe, wie ich aussehe. Aber die Polizisten machen halt ihre Arbeit.
0: Ja, und Mädchen haben auch sehr deutlich gemacht, warum sie der Bahnhof stresst. Zitat Nummer 3, bitte.
3: Die Ruth ist 17 und sagt, der Bahnhof ist ein Stressort. Mädchen werden sexuell belästigt. Ältere Männer fragen, ob ich mit ihnen schlafen will. Wenn ich am Bahnhof bin, drehe ich mich immer um und schaue, ob mir jemand nachgeht. Das stresst.
0: Und die Jugendlichen, die Öffis, und warum wir uns auch am Bahnhof treffen, ist, weil unten hier eine Zweigstelle vom AMS ist. Und da möchten wir jetzt einen Blick auch noch werfen. Wir gehen aber jetzt nicht runter, sondern bleiben hier oben noch kurz. Also das Thema Arbeitslosigkeit. Anfang des Jahres hat Oberösterreich den Höchststand an Lehrstellensuchenden verzeichnet. Die Zahl der Jugendlichen, die Lehrstellen suchen, ist im Vergleich zum Vorjahr um rund 19% gestiegen. Und gleichzeitig ist die Zahl der offenen Lehrstellen um rund 23% zurückgegangen. Und laut einer Studie Jugend in Österreich sorgen sich 42% der Jugendlichen um ihre berufliche Perspektive. Und diese Sorgen betreffen aber die Jugendlichen nicht gleichermaßen, sondern soziale Herkunft beeinflusst noch immer eben auch Bildungs- und Berufschancen. Eine besonders vulnerable Gruppe sind die NEET-Jugendlichen, Not in Employment, Education or Training. Das sind also junge Menschen zwischen 15 und 24 Jahren, die eben weder in Ausbildung und Beschäftigung sind. Und davon ist in Österreich jeder achte junge Mensch betroffen. Die Ursachen sind sehr vielfältig. Das reicht von Schulabbrüchen bis zu Erkrankungen. Und da möchte ich um das Zitat 5 bitte. Bitten.
4: Ich war länger krank und habe deshalb meine Lehrstelle verloren. Jetzt bin ich also wieder beim AMS. Mit dem AMS-Akademie habe ich Glück.
0: Genau, also rund 55% der NEET-Jugendlichen verfügen maximal über einen Pflichtschulabschluss. Und gleichzeitig gelingt es rund 60% innerhalb von 2 Jahren wieder in Ausbildung, Beschäftigung oder in unterstützende Maßnahmen einzusteigen. Und das unterstreicht eben auch das Potenzial von Beratungseinrichtungen und psychosozialen Unterstützungsmaßnahmen, wie wirksam und wichtig das eben ist, wo wir eben am Ende des Rundgangs noch zu sprechen kommen. In den Workshops haben Jugendliche eben von ihren Erfahrungen mit dem AMS berichtet. Und da werfen wir einen Blick drauf mit den folgenden Aussagen. Zitat Nummer 6, bitte.
5: Für mich ist das AMS eine gute Unterstützung. Dadurch bin ich zu YouCan gekommen. Das hilft mir sehr.
0: Und zu den positiven Erfahrungen mit dem AMS gibt es auch einen kritischeren Blick. Zitat Nummer 7 bitte.
6: Manche Beraterinnen sind gut, manche sind selbst überfordert. Es ist zu 100% von einzelnen Beraterinnen abhängig, wie du mit dem AMS klarkommst.
0: Ja, und vor allem Jugendliche mit psychischen Erkrankungen machen die Erfahrung, dass es in unserer Gesellschaft Vorurteile gibt. Zitat Nummer 8, bitte.
7: Es hängt viel davon ab, wer die Beratung macht. Wenn man verdächtigt wird, dass man nicht arbeiten will, entsteht ein komischer Kreislauf im Gespräch. Es wird nicht gesehen, dass ich wegen einer psychischen Erkrankung nicht arbeiten kann.
0: Genau, also Jugendliche haben in den Workshops gesagt, dass sie sich einfach viel mehr Verständnis und Empathie für ihre Situation wünschen und sie haben angeregt, dass es eben auch für AMS-Beratung, Schulungen für die Bewusstseinsbildung von psychischer Gesundheit gibt. Ja, also wir machen da jetzt einen kurzen Zwischenstopp noch einmal, weil auch der Busbahnhof als Stressspot von den Jugendlichen genannt wurde, vor allem am Abend. Und junge Menschen mit sozialen Ängsten sind da zusätzlich sehr belastet, wenn sie da im öffentlichen Raum Angst haben. Und leider ist sexuelle Belästigung auch hier zur Sprache gekommen. Zitat 9 bitte.
8: Es ist beängstigend hier. Als Mädchen mag ich hier am Abend nicht alleine sein.
0: Und Zitat 10.
9: Ich mache mir Sorgen um meine jüngere Schwester. Sie ist erst 13 Jahre alt und hat schon schlechte Erfahrungen gemacht. Für uns ist es besser, hier nicht allein zu gehen. Erwachsene sollen wissen, dass wir uns hier nicht sicher fühlen.
0: Ja, und dann gehen wir jetzt schon weiter zur nächsten Station. Das ist die Arbeiterkammer. Bitte, du hast jetzt Zitat 11.
10: Ein Jugendlicher 15. Ich habe die Balken einer Statistik gesehen. Es gibt viel zu wenig Lehrstellen. Das ist entmutigend. Ich habe noch keine Lehrstelle gefunden. Und es ist, als würden all meine Bemühungen nichts bringen.
0: Ja, also diese Einschätzung ist leider kein Einzelfall und wie bereits gesagt, verzeichnete Oberösterreich Anfang des Jahres den Höchststand an Lehrstellensuchenden. Und Jugendliche stehen damit vor unsicheren Perspektiven und geraten bereits vor Anfang ihres Berufslebens unter Druck. Das Zitat Nummer 12, bitte.
11: Ich fühle mich unter Druck, wenn man mir sagt, dass ich so schnell wie möglich etwas finden muss, weil es sonst zu spät ist.
0: Ja, also ein erschwerter Berufseinstieg in so jungen Jahren erhöht das Risiko wiederholter Arbeitslosigkeit und brüchiger Erwerbsbiografien. Und umso wichtiger ist es, eben genau in dieser vulnerablen Zeit die jungen Menschen zu unterstützen. Was bei unseren Workshops auch zur Sprache gekommen ist, ist, dass die Jugendlichen oft den Bewerbungsprozess sehr kompliziert oder auch intransparent erleben, wie das folgende Zitat zeigt, Nummer 13 bitte.
12: Wir bemühen uns echt, dass unsere Bewerbungen ordentlich sind. Meistens kommt von den Firmen keine Antwort zurück. Keine Zusage oder Absage, nichts. Die Suche nach Arbeit ist mit viel Druck und Stress verbunden.
0: Und die 15-jährige Amelia erzählt, Zitat 14 bitte.
13: Mich belastet, dass ich auf Antworten der Betriebe so lange warten muss und nicht weiß, ob sie mich überhaupt wollen oder nicht.
0: Ja, also die Demotivation entsteht oft durch wiederholte Absagen, fehlende Rückmeldungen und eben auch belastende Lebensrealitäten. Betriebe hingegen berichten von unzureichenden Qualifikationen und dass es an Kenntnissen von Lesen, Schreiben, Rechnen fehlt. Das ist so ein klassischer Mismatch, dass arbeitslose Jugendliche und Betriebe nicht zusammenfinden. Da möchten wir aber betonen, dass die Verantwortung nicht bei den Jugendlichen allein liegt, sondern auch im Bildungssystem, bei der Politik und bei den Betrieben. Und um gegenzusteuern, braucht es da gezielte bildungspolitische Maßnahmen und arbeitsmarktpolitische Maßnahmen. Genau, also diese Aussage zeigt, dass es Betriebe gibt, die fertige Jugendliche erwarten, statt mit ihnen in einen Entwicklungsprozess zu gehen. Und es braucht einfach für die Jugendlichen eine wirksame Unterstützung für den Berufseinstieg, um auch dem Lehrstellen- und Fachkräftemangel entgegenzuwirken. Und wir sind hier bei der Arbeiterkammer Oberösterreich, weil diese zum Beispiel einen Ausbildungsfonds vorschlägt, bei dem eben auch nicht ausbildende Betriebe beitragen und ausbildende Betriebe gezielt gefördert werden. In den Workshops haben die Jugendlichen gesagt, dass sie sich eine Übergangsbegleitung vor allem im ersten Lehrjahr wünschen oder eben eine Nachbetreuung, wenn sie mit den psychosozialen Programmen fertig sind, dass sie da vor allem im ersten Lehrjahr nur Coaching oder Unterstützung kriegen, vor allem im Konfliktfall oder wenn es um Ängste geht, dass sie da nur begleitet werden kontinuierlich. Und was auch gewünscht ist, was auch mit Studien aktuell belegt worden ist, ist, dass Möglichkeiten zum Schnuppern oder Ausprobieren in den Betrieben, persönliche Kontakte und vor allem auch Jobmessen, wie es die Sozialplattform mit der Connect macht, für die Jugendlichen auch sehr wichtig sind, um ein realistisches Berufsbild entwickeln zu können. Das Zitat Nummer 16, bitte.
14: Ich will aus dieser Lebenssituation rauskommen. Ich brauche Halt und Unterstützung auf meinem Weg. Alleine schaffe ich das nicht.
0: Genau, und was die Jugendlichen auch thematisiert haben, ist, dass die Bewerbungsverfahren stärker auf Fähigkeiten setzen sollen und weniger auf Lebensläufe, weil die Lebensläufe allein oft sehr brüchig ausschauen und die Jugendlichen aber trotzdem Fähigkeiten mitbringen, die da oft nicht ersichtlich sind. Und gerade Probearbeiten oder Schnuppern können, wie gesagt, die Chancen erhöhen. Und ein anderes Thema ist, sind anonyme Bewerbungen, um eben Diskriminierung aufgrund von Namen und Herkunft zu reduzieren. Genau, und dann möchte man noch einen Fall schildern. Leider immer wieder auch Betriebe gibt, die Lehrlinge ausnutzen. Und für den Fall ist es eben auch wichtig, für junge Menschen zu wissen, wo sie Unterstützung bekommen, eben zum Beispiel bei der Arbeiterkammer. Und da möchte ich bitten um das Zitat 17.
15: Juliane, 20, erzählt, ich habe bei einem Zahnarzt angefangen. Er hat mich über den Tisch gezogen. Statt 800 Euro hat er nur 600 Euro bezahlt. Er hat einfach die Gefahrenzulage vom Gehalt abgezogen. Die Beraterin der Arbeiterkammer hat mich sehr unterstützt und das Lehrgeld für mich eingeklagt. Jetzt möchte ich keine Lehre mehr bei einem Zahnarzt. Ich möchte lieber etwas bei der Polizei oder Justiz werden.
0: Ja, also das ist ein konkreter Fall, der zeigt, dass eben da die Arbeiterkammer auch eine wichtige Arbeit leistet. Was wir auch noch betonen möchten, ist, dass die Berufswünsche der jungen Menschen, die bei uns in den Workshops waren, keineswegs unrealistisch sind. Zu ihren Perspektiven zählen zum Beispiel eine Lehre in der Pflege, Lagerlogistik, in der IT, Handel oder auch Industriebereich. Der Berufswunsch einer 17-Jährigen von Promente ist es zum Beispiel, Maskenbildnerin zu werden. Sie findet da allerdings leider keine Lehrstelle. Und ein Beispiel möchte ich auch noch von Jucken nennen. Das ist eine 19-Jährige, die Schule abgebrochen hatte, die jetzt im März mit der Abendschule angefangen hat. Und ihr Traum ist es dann, in Wien Psychologie studieren. Also das ist auch ein schöner Weg zu sehen. Und ein anderes Beispiel ist nur die 18-jährige Vanessa, die ein Jahr lang bei Jucken in Betreuung war und jetzt im Februar Ausbildung angefangen hat beim Institut Hartheim, wo sie eine Ausbildung eben zur Heimhelferin macht als ersten Schritt und eben damit jetzt sehr glücklich ist und auch froh ist, das so geschafft zu haben. Und wir freuen sie echt für die Vanessa, dass sie da jetzt so auf einen guten Weg gekommen ist. Genau, und abschließend möchte ich jetzt noch sagen, eben die Jugendlichen, nur mal zusammenfassend, so diese begleitete Lehre wäre so ein großes Anliegen, dass sie da einfach während dieser ersten Zeit Unterstützung kriegen. Und bei Jugend zum Beispiel macht man das eben auch gezielt mit einer Nachbetreuung, dass da die Trainerinnen noch immer zur Verfügung stehen für die Jugendlichen, die aus dem Programm rauskommen. Psychische Gesundheit ist ein großer Faktor, um in den Beruf ins Berufsleben einzusteigen, ist ein großer Faktor für die Arbeitsmarktintegration junger Menschen. Und darauf kommen wir dann bei der nächsten Station zu sprechen. Wir gehen jetzt weiter zum Ballkäfig da beim Volksgarten. Ich möchte jetzt auch noch ganz kurz die Frau Stadträtin Eva Schobesberger begrüßen, die noch zu uns gestoßen ist. Danke fürs Dabeisein. Und dann gleich um das Zitat Nummer 18 bitten.
12: Meine Gedanken gehen oft im Kreis. Ich weiß noch nicht, welchen Beruf ich machen kann. Der Skatepark ist wichtig, um Sonne zu tanken und Gedanken abzuschalten.
0: Ja, also wie gesagt, die arbeitslosen Jugendlichen meistern ihren Alltag unter erschwerten Bedingungen. Und in den Workshops haben sie uns auch erzählt, dass Plätze für sie wichtig sind, wo einerseits kein Konsumzwang ist und auch, wo sie sich sicher fühlen. Also wir haben am Bahnhof schon thematisiert, dass das für sie so ein riesen Stressort ist, wo sie Angst haben. Und darum sind Plätze für sie wichtig, wo sie sich wohlfühlen. Und das spiegelt auch das Zitat Nummer 19, bitte.
9: Ich mag öffentliche Plätze, wo es grün ist und wo ich Tischtennis oder Volleyball spielen kann, ohne dass es Geld kostet.
0: Da ist zum Beispiel, darum sind wir da jetzt beim Ballkäfig und wo es schön grün ist. Genau, und eben vor allem Jugendliche mit sozialen Ängsten fühlen sich an Orten mit vielen Leuten schnell überfordert. Und neben Hauptbahnhof und Busbahnhof haben sie zum Beispiel auch die Goethe-Kreuzung da vorne, aber auch den Taubenmarkt als Stressorte bezeichnet. Und da bitte das Beispiel Nummer 21.
9: Als ich beim Zahnarzt meine Lehre machte, habe ich einmal um 21 Uhr an der Goethe-Kreuzung auf die Straßenbahn gewartet. Da ist mir etwas passiert. Die Polizei hat gesagt, geh das nächste Mal aus der Situation raus. Die Polizei hat mich nicht verstanden. Haltestelle Goethe-Kreuzung ist unsicher.
0: Das sagt die 20-jährige Juliane. Also da ist es auch wieder um sexuelle Belästigung im öffentlichen Raum gegangen. Und also für mich war das schon erschütternd, von diesen jungen Mädchen in den Workshops zu hören, wie alltäglich dieses Thema einfach ist. Genau, und einige Jugendliche aus den Workshops sehen auch in den Straßenbahnen immer wieder unangenehme Situationen oder sind da mit unangenehmen Situationen konfrontiert, wie das Zitat Nummer 22 bitte ausdrückt.
16: Die Wahl 17. Ich mag schon unter Menschen sein, aber viele sind oft komisch, wenn sie an der Haltestelle und in der Straßenbahn aggressiv sind oder wenn sie betrunken sind oder rassistisch.
0: Und die Annika vom Zitat 23.
17: Sie sagt, ich finde es cool, wenn ein Straßenbahnfahrer gegen aggressive Leute aufsteht oder die Polizei holt. Aber eigentlich bräuchte es Prävention, damit so etwas nicht tut.
0: Ja, und wir gehen jetzt ein paar Schritte weiter. Das ist schräg wie so wie eine Apotheke. Die wollen wir als symbolischen Ort dafür nehmen, um das Thema psychische Gesundheit in den Blick zu nehmen.
3: Auf jeden Fall.
0: Und da würde ich gern um das Zitat Nummer 24 bitten.
15: Jolana 17 sagt, derzeit sehe ich für meine Zukunft schwarz, weil ich an mir selbst zweifle, ob ich mit einer psychischen Krankheit die Arbeitswelt meistern kann. Ohne Hilfe schaffe ich es nicht.
0: Ja, also wie gesagt, besonders belastend ist eben die Situation arbeitsloser Jugendlicher, die schon schwierige Vorerfahrungen gemacht haben, wie Gewalterlebnisse, Mobbing in der Schule, Vernachlässigung. Also die bringen da schon einen sehr schweren Rucksack in ihren jungen Jahren mit. Und daraus folgende Angsterkrankungen, Depressionen, posttraumatische Belastungsstörungen sind für diese jungen Menschen eine zusätzliche Hürde. Und diese doppelte Belastung untergräbt dann auch sehr schnell das Vertrauen in die eigenen Fähigkeiten und Zukunftsperspektiven. Und umso wichtiger sind eben Organisationen wie Promente Oberösterreich, VSG hat viele Jugendangebote oder unser Projekt YouCan, um die Jugendlichen zu unterstützen. Zitat 25 bitte.
18: Was viele nicht sehen, ist, dass psychische Kranken der Jugendlichen nicht automatisch faul sind. Sind nur oft überfordert.
0: Ja, also das drückt auch schön aus, was in dem Workshop auch ein Thema war, dass die jungen Menschen sich häufig mit Diskriminierung, mit Vorurteilen konfrontiert sehen, auch mit Ausgrenzung, und dass eben psychische Erkrankung immer noch oft mit Faulheit in Verbindung gebracht wird. Und gegen das, ja, das, so sehen sich die Jugendlichen selbst nicht. Ja. Ja, also das drückt auch noch mal die negativen Zuschreibungen, Abwertungen aus. Und vor allem der Vergleich mit Gleichaltrigen macht dann den Jugendlichen auch zu schaffen. Nummer 27, bitte, ein Zitat von der Nina.
19: Ich fühle mich unter Druck, wenn ich normal wirken muss, damit ich akzeptiert werde.
0: Ja, und manche, die eben... Die Jugendlichen, die wünschen sich, so gesehen zu werden, wie sie sind, und akzeptiert zu werden, wie sie sind, und eben auch, dass man trotzdem ihre Fähigkeiten sieht. Das Zitat vom Raphael, Nummer 28, bitte.
20: Der Druck war in der Schule schon groß. Ich habe nicht mithalten können und den Leistungsmaßstäben nicht entsprochen. Aufgrund sozialer Ängste konnte ich vor der Klasse nicht reden. Psychische Gesundheit sollte ein Modul in der pädagogischen Ausbildung sein, damit Lehrerinnen und Lehrer uns besser verstehen. Wir Jugendlichen verbringen viel Zeit in der Schule. Es ist eine wichtige Phase und wir brauchen jemanden, der sich um uns bemüht.
0: Ja, und Jugendliche haben uns da eben genannt, dass sie sich mehr Schulpsychologie wünschen, mehr Prävention schon in der Schule, erste Hilfe für die Seele. Und auch insgesamt eine stärkere Aufklärung zum Thema psychische Gesundheit. Genannt haben sie auch, dass an Berufsschulen die Stigmatisierung von psychischer Erkrankung sehr groß ist. Und sie wünschen sich auch in Betrieben Bewusstseinsbildung. Und wie vorhin bei der Arbeiterkammer angesprochen, gerade wenn sie psychische Erkrankungen haben, ist diese Begleitung im ersten Lehrjahr für sie umso wichtiger. Also da gezielte Fördermaßnahmen noch auszubauen, wäre für sie wirklich ganz wichtig, um gut Fuß fassen zu können. Und wie gesagt, ist es eben auch eine Prävention, um gesellschaftliche Folgekosten zu vermeiden, weil eben die Förderung in diesen frühen Jahren diese brüchigen Lebensläufe in späteren Jahren eindämmt und ja, einfach das Berufsleben dann kontinuierlicher werden lässt. Und eben diese unterstützenden Angebote und betreuten Lehrmodelle nehmen halt auch den Jugendlichen selbst den Druck beim Einsteigen ins Berufsleben. Zitat Nummer 29 von der Leonie, bitte.
21: Ab einem bestimmten Alter soll man einen Job haben. Aufgrund meiner psychischen Erkrankung schaffe ich es nicht. Es ist schwierig, sich nicht mit Gleichaltrigen zu vergleichen, die es schaffen oder die sogar studieren. Es ist schwierig, das perfekte Leben von anderen zu sehen.
0: Genau, und darauf kommen wir dann bei einer der nächsten Stationen auch noch zu sprechen, weil vor allem auf Social Media auch das perfekte Leben inszeniert wird. Und der Vergleich ist gerade für arbeitslose Jugendliche und für Jugendliche mit psychischen Erkrankungen eben dann umso schwieriger. Und bei der nächsten Station, wir gehen da jetzt rüber zur Richtung Schillerpark. Da kriegen wir dann auch noch einen Einblick, was den Jugendlichen Kraft gibt. Und bei der Landesbibliothek, dann gehen wir aufs Thema Social Media ein. Da gehen wir jetzt da bitte so rüber.
19: Ich will das gar nicht anschauen.
0: Ja, es ist vorher schon angeklungen, dass eben die Jugendlichen die Plätze lieber mögen in der Stadt, wo es grün ist. Das hilft ihnen auch, um Abstand zu gewinnen von dem ganzen Druck, den sie bei der Arbeitssuche verspüren oder durch ihre psychischen Belastungen. Und was auch zur Sprache gekommen ist, ist, dass die Jugendlichen, auch manche von ihnen, sehr gerne ins Fitnessstudio gehen, weil es sprichwörtliche Kraftorte für sie sind. Also jetzt ohne Werbung zu machen, aber da hinten ist eben eins symbolisch, das liegt jetzt gerade so am Weg. Aber genau, also da möchte man jetzt auch das Zitat vom Farid Nummer 30 bitte.
1: Ich gehe seit 10 Jahren ins Boxtraining. Im Kampfsportverein treffe ich Freunde. Wir haben die gleichen Interessen und wir haben Spaß. Wenn es mir nicht so gut geht, kann ich dort den Druck und den Stress entleeren.
0: Genau, also Krafttraining hilft Ihnen, für einige Zeit aus diesem Alltag auszusteigen. Die Gedanken, die um Ihre ungewisse Zukunft und Perspektivlosigkeit kreisen, für eine gewisse Zeit zu vergessen. Den Stress, der mit der Ausbildungssuche, Arbeitssuche einhergeht, können Sie abbauen. Und eben das, dass Sie sich in Ihrer eigenen Kraft spüren können, das haben Sie auch betont. Und das sagt auch ein Mädchen, die Ruth, Nummer 31, bitte.
2: Ruth, 17 Jahre alt. Ich gehe gerne zum Krafttraining ins Gym. Ich trainiere dort an den Geräten. Das macht Spaß.
0: Und die Nummer 32?
22: Das Krafttraining ist gut für den Körper. Es macht mich stark.
0: Ja, und da möchte ich noch hinweisen, das Jugendprojekt Jukken von uns hat ein von der Arbeiterkammer finanziertes Projekt Mental Health, wo man eben auch bewusst auf Bewegung und auch Spaziergänge im Grünen, Radfahren, Klettern gesetzt haben, wo sich die Jugendlichen auch in der Gruppe erlebt haben und da auch Vertrauen aufgebaut haben. Aber auch so das in Bewegung kommen hat auch dann so, hat sie auch mental sehr unterstützt. Oder auch das Klettern an der Kletterwand, wo manche dann auch gelernt haben, sie können Ängste überwinden. Und das haben sie dann sehr gut mitnehmen können in den Bewerbungsprozess. Also die sie vorher nicht bei Firmen anrufen traut haben, haben sie dann traut anzurufen und einen Bewerbungstermin zum Beispiel ausmachen. Also dieses Ängste überwinden war da auch ein großes Thema, was man mit Bewegung gut auffangen oder überwinden kann. Das war sehr schön zu sehen. Genau. Das zeigt eben auch nur mal, wie wichtig es ist, auch den jungen Menschen solche Erfahrungen zu ermöglichen, möchte ich auch betonen. Wir können jetzt gern da im Grünen und in der Sonne stehen bleiben. Da ist die Landesbibliothek. Und ein einziger Jugendlicher in den Workshops hat gesagt, dass er gerne in die Bibliothek geht, weil es dort ruhig ist, kein Geld kostet und er dort lernen kann. Also ich kenne die Plätze selber, das ist wirklich ein tolles Angebot. Und da sind auch immer viele Jugendliche, Schülerinnen auch, viele mit Migrationshintergrund, die aus engen Wohnverhältnissen kommen, die können da die Bibliothek super nutzen, ohne dass es was kostet. Wir nehmen aber jetzt die Bibliothek so als symbolischen Ort des Wissens, weil die wichtigsten Informationsquellen für die Jugendlichen sind die sozialen Medien. Da möchte ich aus einer Studie zitieren, aktuelle Jugend in Österreich 2026, die belegt, dass rund 70% der 16- bis 26-Jährigen die sozialen Medien für politische Informationen nutzen, mit dem Hintergrund, dass diese Informationen aber vielfach keiner fundierten Quellenprüfung unterliegen. Soziale Medien sind in den Workshops sehr ambivalent gesehen worden. Für die Jugendlichen bieten sie zum einen eine große Möglichkeit von Vernetzung und Vielfalt. Was man dazu sagen muss, ist aber auch, dass sie eben zu Fragmentierung der Öffentlichkeit führen und auch zur Erosion demokratischer Diskurs. Genau, also für Jugendliche sind Online-Formate und soziale Medien aus ihrem Alltag nicht mehr wegzudenken. Und manche sehen das sehr positiv. Für sie ist der digitale Raum so ein echter Rückzugsort. Also gerade Jugendliche mit sozialen Ängsten, die uns erzählt haben, dass sie gern zu Hause in ihrem Zimmer sich zurückziehen und dort dann auch noch einmal in den digitalen Raum. Das zeigt das Zitat von Karim, Nummer 34, bitte.
23: Es ist oft schwer,
4: schwer, sich im echten Leben einzubauen. Digital ist es leichter, mit anderen in Kontakt zu kommen.
0: Genau, und der 35?
5: Zimmer bin ich viel online, bin In-Game-Chat, Snapchat, TikTok. Ich spiele viele Computerspiele und treffe dabei Leute, die kulturell ganz unterschiedlich sind. Wir teilen ähnliche Interessen und Topics.
0: Ja, also das ist so die positive Facette, die die Jugendlichen bei sozialen Medien sehen. Viele Jugendliche aus den Workshops haben allerdings die Nutzung, ihre eigene Nutzung auch sehr kritisch gesehen. Das zeigen die nächsten Zitate. Nummer 36, bitte.
6: Raphael 19 sagt, auf Social Media gibt es viele Videos, die voll runterziehen. Die bekomme ich einfach reingespült. Manchmal überlege ich, ob ich TikTok, Insta und Snapchat lösche.
0: Juliana mit der Nummer 37.
23: Die Kurzvideos auf TikTok sind wie Drogen. Man braucht immer mehr davon. Das deprimiert.
0: Und Nummer 38, Fabrizio.
24: Von TikTok schmelzen meine Gehirnzellen.
0: Ja, laut Studie Jugend in Österreich 2026 ist mehr als die Hälfte der Jugendlichen mit ihrer Zeit am Smartphone und ihrer Social-Media-Nutzung unzufrieden. Und obendrein belastet der Druck, der durch Vergleiche entsteht. Das ist vorher schon angeklungen und zeigt das nächste Zitat von der Leonie mit Nummer 39.
25: Mich stressen die Schönheitsideale und die perfekten Insta-Leben. Ich bin arbeitslos, psychisch krank und frage mich, ob ich überhaupt gut genug bin. Du kannst es ja gar nicht mehr glauben, wenn jemand sagt, du bist gut, weil du beim Vergleich auf Social Media nicht mithalten kannst. Ich finde es schwierig, damit umzugehen und nicht daran zu verzweifeln.
0: Danke. Ja, und junge Frauen haben in den Workshops eben auch von massiven Grenzverletzungen im digitalen Raum berichtet. Die Nina Nummer 41.
26: Ich will keine Dickpics oder andere gruselige Bilder von Männern bekommen.
0: Ja, also das war auch ein Thema eben in den Workshops. Sexuelle Belästigungen, Hasskommentare, Bodyshaming, rassistische Kommentare. Und explizit ausgesprochen war da der Wunsch nach mehr Schutz im digitalen Raum. Und dem Atan hat es auch sehr beschäftigt, wie die übermäßige Smartphone sich überhaupt gesellschaftlich auswirkt. Da bitte das Zitat Nummer 42.
27: Es gibt viel zu wenig Schutz im digitalen Raum. Social Media sind nicht sozial, sie sind Konsum. Leute werden abgestumpft. Und es ist gruselig zu sehen, wie alle von einem kleinen Bildschirm abhängig sind. Mit Negativen wird Profit gemacht, weil die Konzerne mächtig sind. Die Plattformen sollten viel stärker kontrolliert und moderiert werden.
0: Ja, und als zentrale Anliegen junger Menschen möchte ich zusammenfassen, sie wünschen sich eine bessere Regulierung und Moderation der Plattformen, mehr Schutz vor Diskriminierung, Hate Speech und sexueller Belästigung und Stärkung der Medienkompetenz an Schulen und Berufsschulen. Und in dem Zusammenhang möchte ich eben auch sagen, dass gerade wenn es um mehr Schutz geht, es ist kürzlich Zara die Förderung gestrichen worden und ich finde aber, das ist eine sehr wichtige niederschwellige Beratungsstelle und solche Beratungsstellen sollten weiterhin gefördert werden. Wir gehen jetzt zur abschließenden Station, das ist beim Institut für Ausbildungs- und Beschäftigungsberatung in der Schillerstraße 8. Dort wird es dann noch Getränke geben und einen Ausklang. Genau, und da werden wir zuvor eben auch noch einmal auf das Thema psychosoziale Begleitung der arbeitslosen Jugendlichen kommen. Wir gehen jetzt da so rüber. Ja, wir sind schon bei unserer letzten Station angelangt. Wir sind da beim Institut für Ausbildungs- und Beschäftigungsberatung und KOST Oberösterreich. Da haben zwei unserer Workshops im Februar stattgefunden. Ein dritter war bei Promente Oberösterreich in der Paul-Hahn-Straße. Und dieser Ort steht jetzt stellvertretend eben für unsere Aktionsgemeinschaft und auch für die Einrichtungen Psychounterstützung. Wenn die Jugendlichen in die psychosozialen Programme kommen, dann sind sie meist in einem sehr instabilen Zustand, geprägt eben von Ängsten, Depressionen, Panikattacken. Und umso wichtiger ist es, dass sie da mal zur Ruhe kommen können, dass sie verstanden werden, dass sie sein können, wie sie sind. Das haben sie auch immer wieder betont, einfach so sein können, wie sie sind, mit allem, was sie mitbringen. Und eben, was sie mitbringen, ist oft sehr schwerer Rucksack. Und unter diesen Voraussetzungen ist es eben nicht einfach, einen Job zu finden oder überhaupt einmal arbeitsfähig zu sein. Da braucht es einfach einmal eine Zeit, um sich zu stabilisieren. Und diese Phase der Stabilisierung mit Unterstützung von Trainern und Trainerinnen ist eben sehr, sehr wichtig. Genau, also und auch diese, hallo, dass diese Angebote niederschwellig für Sie zu erreichen sind, das ist eben auch was Wichtiges, damit Sie eben auch Vertrauen und Perspektiven entwickeln können. Genau, ich habe eh schon gesagt, also Promente Jugend hat da sehr, sehr viele Angebote. VSG hat auch sehr viele Jugendangebote und das Projekt Jugken hat bislang auch Jugendliche unterstützt. Wir werden aber Mitte des Jahres das Projekt leider zusperren müssen. Ich würde jetzt um das Zitat Nummer 43 bitten vom Heval.
16: Die Tagesstruktur ist gut. Gut ist auch, dass wir neue Dinge kennenlernen. Achtsamkeitstraining oder Klettern zum Beispiel. Oder Workshops, wie man mit Ängsten oder Konflikten umgehen kann. Es hilft, dass wir wieder mit dem Leben klarkommen und unsere Zukunft planen können. Die Trainer und Trainerinnen helfen uns auch bei der Arbeitssuche. Erwachsene sollen wissen, dass junge Menschen Unterstützung brauchen.
0: Also diese Angebote wirken eben über die Arbeitsmarktintegration hinaus. Es ist eben auch vorher schon angeklungen und auch da, dass die Jugendlichen ihre sozialen Kompetenzen stärken und auch Selbstvertrauen entwickeln. Und eine kleine Anekdote, gestern war ein ORF-Redakteur da und hat mit der Lena und der Lisa Interviews gemacht und er war super erstaunt, wie toll sie das machen, weil er sich da ganz was anderes erwartet hat. Wie die Jugendlichen da stehen und sie haben ihn da total überrascht und das zeigt halt auch, wie wirksam diese Unterstützung von Promente zum Beispiel ist, weil die wirklich in der Zeit, wo sie betreut werden, ganz viel nachnähern und ja, einfach da jetzt für große Überraschung gesorgt haben und es ist eine richtige Freude auch, das zu sehen. Oder wie ich ja gesagt habe, die Vanessa von uns bei UCAN, die jetzt einfach ganz anders im Leben steht und auch mit ihrer Perspektive, einfach, man merkt einfach, sie ist jetzt in ihrer Kraft und das ist einfach ein Riesenunterschied zu dem, wenn die Jugendlichen zu uns kommen und eben keine Perspektive haben. Genau. Zitat Nummer 44, bitte.
7: Ich bin aufgrund einer Sozialphobie aus der Schule ausgestiegen. Für meinen Traumjob als IT-Techniker oder Laborchemiker müsste ich eine höhere Schule besuchen. Mit dem Programm Learn von VSG will ich jetzt den Schulabschluss nachholen.
0: Genau, also auch das ist möglich, dann den Schulabschluss nachzuholen und die weiteren Schritte zu gehen. Ja, und nicht unerwähnt möchte ich lassen, dass eben genau diese Angebote unter Druck geraten. Das betrifft uns gerade selber mit UCAN. Und eine Befragung von Caritas Österreich und Volkshilfe Österreich hat kürzlich gerade gezeigt, dass viele Einrichtungen einen steigenden Bedarf feststellen bei gleichzeitig sinkenden Ressourcen. Und Gründe für den steigenden Bedarf sind die unter anderem die Teuerungen und eben schon psychische Belastungen. Bitte das Zitat Nummer 46.
8: In Nina, 16 Jahre, sagt, es sollte viel mehr Angebote geben, die Jugendliche unterstützen. Ich kenne Leute, die das auch brauchen würden. UCAN ist ein sehr wichtiger Platz. Wir bekommen Hilfe bei der Arbeitssuche und bei Bewerbungsschreiben.
0: Ja, also festzustellen ist, dass Kürzungen zu Versorgungslücken führen und langfristig entstehen dadurch hohe gesellschaftliche Folgekosten durch instabile Erwerbsbiografien, wiederholte Arbeitslosigkeit und auch sich verfestigende psychische Erkrankungen. Und wie ich schon gesagt habe, ist es eben umso wichtiger, in den jungen Jahren da schon entgegenzusteuern. Und wir sehen Investitionen in die persönliche und berufliche Entwicklung von jungen Menschen als langfristig sehr sinnvoll für die Gesellschaft und vor allem eben für jene, die eben keinen leichten Start ins Leben haben. Das Zitat von der Jolana, 47, bitte.
9: Ich brauche Halt und Unterstützung. Ich möchte nicht mein ganzes Leben lang in diesem Lebenszustand bleiben. Ich brauche ein gutes Umfeld und Ruhe, um positiv in die Zukunft sehen zu können.
0: Ja, also angesichts der geschilderten Herausforderungen ist es nötig, mit den Jugendlichen gemeinsam den Übergang ins Erwachsenen- und Berufsleben zu gestalten und sie dabei zu unterstützen. Und Arbeit bedeutet für die jungen Menschen nicht nur Erfolg, Status, Geld, sondern das bedeutet auch Zugehörigkeit, Anerkennung, Sinn, Selbstbestätigung und positive Erfahrungen machen zu können. Wer arbeitslos ist, erlebt nicht nur finanzielle Sorgen, Arbeitslosigkeit nagt eben auch am Selbstwert. Und es entsteht sehr schnell das Gefühl, ich werde nicht gebraucht, ich bin nicht erwünscht. Das haben uns auch die Jugendlichen bestätigt, dass das eben auch was ist, was runterzieht. Ja, und eben bevor es da um Berufswahl und Bewerbungen geht, brauchen eben benachteiligte Menschen einfach Sicherheit und Halt. Und gerade verlässliche Beziehungen zu Trainerinnen und Trainern, auf die sie sich wo sie Vertrauen entwickeln können, sind da eben auch ein sehr wichtiger Faktor. Und sie brauchen Räume, wo sie sich entwickeln können, wo sie sich ausprobieren können, wo sie auch Fehler machen dürfen und wo sie auch merken, dass sie unabhängig von Leistung wertvoll sind. Die Jugendlichen brauchen einfach auch Menschen, die sie in ihrem Potenzial sehen. Und da möchte ich jetzt um das abschließende Zitat bitten vom Atan mit der Nummer 49.
10: Ich will respektiert werden, wie ich bin. Ich will als Mensch gesehen werden. Ich wünsche mir, dass die Erfahrungen von Jugendlichen mit einbezogen werden und nicht nur ältere Leute entscheiden. Unsere Perspektiven sind wichtig für die neuen Probleme unserer Zeit. Beteiligung ist wichtig und dass unsere Stimmen gehört werden.
0: Ja, danke. Also nur einmal großes Danke an euch, die ihr heute mitgegangen seid. An euch eben, dass ihr bei den Workshops dabei wart. Also ich möchte es nur einmal betonen, dass ohne euch dieser Rundgang und auch unsere politische Arbeit nicht möglich wäre. Also wir wären eben mit Politikerinnen aller Fraktionen auf Landesebene diese Themen herantragen. Und eben, ihr habt da einen super wichtigen Beitrag geleistet. Und die Lena und Lisa haben gestern und heute auch tolle Interviews gegeben, waren da auch mutig. Also das freut mich auch besonders, dass das so gut geklappt hat. Ja, und Ihnen, euch allen, herzliches Danke fürs Dabeisein.
11: Das war ein Beitrag zu Jung ohne Arbeit mitten in der Stadt. Die Aktionsgemeinschaft zum Tag der Arbeitslosen hat am 30. April zu einem Rundgang zu den Lebensrealitäten arbeitsloser Jugendlicher in Linz eingeladen. Der Stadtrundgang führte zu Orten in Linz, die Einblicke in die Lebensrealitäten arbeitsloser Jugendlicher gegeben haben.

0: Damit sind wir am Ende des heutigen Frohsinns angekommen. Am Mikrofon war Melanie Schiller. Ich bedanke mich herzlich fürs Zuhören. Alle Informationen und die Sendung zum Nachhören finden Sie auf unserer Website unter www.
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0: Was bisher geschah?
1: Die Fliege Toni versorgt eine fleischfressende Pflanze mit vermeintlich lyrischer Neigung mit Gedichten.
0: Dafür flüstert sie den Menschen einige magische Worte ins Ohr. Schon zücken sie den Stift und schreiben ihre Sorgen in Form von Gedichten auf, um sie in den Kelch der Pflanze zu werfen.
1: Wie lange kann das gut gehen?
0: Und kann die fleischfressende Pflanze so viele Gedichte überhaupt verdauen?
1: Die Fliege Toni sitzt am Hauptplatz und beobachtet die fleischfressende Pflanze.
0: Sie bemerkt, dass immer mehr Menschen, nicht nur aus der kleinen Stadt, sondern auch von fern angereist, sich der Pflanze nähern, um ihre Sorgen loszuwerden.
1: Da steht zum Beispiel Lucia Schupp-Maurer aus Bremen, um den Kelch mit einem Gedicht zu versorgen.
0: Ein klitzekleines Kitzelkätzchen
1: kotzte katzenhaft sein loses Haar
0: auf mein holdes Ruheplätzchen,
1: welches dieses nun einst war.
0: Und die Frage ganz verborgen stellt sich ein:
1: Musst du das gerade hier entsorgen?
0: Muss das sein?
1: Doch schweig ich still und seufze nur:
0: Mein liebes Katzilein.
1: Toni kichert. Immer diese Katzen.
0: Dann beobachtet Toni, wie Roger Sandega aus Wien den Platz erreicht und ein Gedicht in den Kelch wirft.
1: Sorgen! Los!
0: Wirf alles auf den Mist.
1: Komm, entsorge dich.
0: Brauchst die Probleme nicht zu trennen.
1: Nur dich selbst solltest du schon kennen.
0: Weil das nicht so einfach ist.
1: Während der Kelch noch am Verdauen ist, spaziert Annika Kamen-Schmidt aus Berlin vorbei, um ein Gedicht hinterherzuwerfen.
0: Morgens. Treffen an der Mülltonne. Von Mensch und Maus.
1: Dem Kelch wird keine Verschnaufpause gegönnt.
0: Schon springt Poet Pitt von seinem Fahrrad, der extra aus Karlsruhe angereist ist, und eilt zu der fleischfressenden Pflanze.
1: Meine Sorgen.
0: Entsorgen.
1: Vielleicht.
0: Verborgen.
1: Keiner will sie.
0: Sagt die KI.
1: Auch nicht ich.
0: Stören mich.
1: Anders denken.
0: Ansprüche senken.
1: Fällt mir schwer.
0: Stell mich quer.
1: Behalte ich sie halt.
0: Werd mit ihnen alt.
1: Man merkt, dass der Kelch in den letzten Tagen etwas zugenommen hat.
0: Woher all die Leute wissen, dass man ihn mit Sorgen füttern kann, fragt sich Toni.
1: Da kommt Tonio aus Wien und erzählt der Pflanze ein Gedicht.
2: Verloren. Die welken Blumen entsorgen. Doch sie erinnern mich an Bienen und an Sonnenlicht. Nicht denkend an morgen. Im Augenblick verloren liegen sie in meiner Hand. Ich lege sie hinauf zwischen Baum und Sand. Doch bevor ich gehe, verneige ich mich noch einmal für die Schönheit, die du mir gabst.
0: Keine 2 Minuten später schlendert Sabine Leibold um die Ecke und wirft ein Gedicht in den Kelch.
1: Ich baue dir ein Beet mit Komposterde.
0: Lass Alu fliegen am Bärenstrauch.
1: Ich baue dir ein Haus aus Pappkarton.
0: Und eine Tasche aus Fahrradschlauch.
1: Ich sammle dir Altglas für Himbeergelee.
0: Und liege mit dir im sattgrünen Klee.
1: Komm, lass uns recyceln, so viel es nur geht.
0: Für eine bessere Welt ist es nie zu spät.

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0: Inzwischen hat sich eine Schlange vor der Pflanze gebildet. Menschen von überall wollen ihre Sorgen an den Kelch verfüttern. Darunter auch Gerhard Schneider
1: aus Katzelsdorf an der Leiter, der sein Gedicht fein säuberlich in ein Kuvert verpackt in den Kelch fallen lässt.
0: Wünschenswert.
1: Probleme entsorgen.
0: Sich Lösungen borgen.
1: Keine Sorgen.
0: Alles und nichts.
1: Doch oft auch zu viel.
0: Verbrauchen.
1: Nicht gebrauchen.
0: Und dann entsorgen.
1: Ohne Rücksicht auf
0: morgen.
1: Immer weitergehen.
0: Nicht das Ende sehen.
1: Wenig
0: verstehen.
1: Als nächstes ist Oliver Meiser dran, der extra mit dem Zug aus Ungarn gekommen ist. Er wirft sein sorgsam niedergeschriebenes Gedicht in den Kelch.
0: Sorgen ums Entsorgen.
1: Plastik?
0: In den gelben Sack.
1: Okay.
0: Glas?
1: In den Container rein.
0: Ja, eh.
1: Kaffeesatz?
0: Zum Kompost.
1: Keine Frage.
0: Doch wohin mit?
1: Populistischen Politikern.
0: Oh weh.
1: Widerlichen Wirtschaftsbonzen.
0: Oh je.
1: Und bösen Bankern.
0: Dieser Plage.
1: Ob aus denen einmal irgendwann
0: überhaupt was Neues werden kann?
1: Ich zu bezweifeln's wage.
0: Obwohl der Kelch schon ganz schön angefüllt ist, wird die Schlange immer länger. Jetzt ist Matej Vicic an der Reihe, der aus Klagenfurt angereist ist und erzählt der Pflanze von seinen Sorgen.
2: Wenn die Sommerferien kommen, muss ich nicht mehr lernen Mathe, Physik, deutsche Nomen. Dann hab ich endlich frei und ruhig esse ich mein Frühstücksbrei. Denn dann kommen die Sommerferien langsam an, so schön und elegant wie ein Schwan. Aber die sinnlose Sommerillusion hat eine Frist, das ist schon ein anderes Thema mit einem neuen Twist.
1: Zum Glück hat Martin A. Völker aus Berlin einen Hut auf, als er sein Gedicht in den Kelch wirft, denn inzwischen knallt die Sonne ganz schön runter.
0: Wir Menschen leben auf Verbrauch.
1: Manchmal in Richtung Liebe auch.
0: Doch dann stellen wir meistens fest,
1: es gibt keinen zu entsorgenden Rest.
0: Weil Liebe alles vereinigt in sich trägt,
1: sie alles erneuert, mit Schönheit belegt.
0: Das Schöne, innen wie außen, es bleibt,
1: wenn anderes längst schon rostig reibt.
0: Würde im Lieben verbraucht sich nicht.
1: Auf dieses schöne Leben bin ich erpicht.
0: Nun tritt Sonja Kolliger aus Graz zum Kelch und wirft ihr Gedicht hinein.
1: Los.
0: Lassen.
1: Fallen.
0: Lassen.
1: Entlassen.
0: Weiter.
1: Geben.
0: Weiter.
1: Reichen.
0: Weiter.
1: Entwickeln.
0: Verschenken.
1: Um.
0: Wandeln.
1: Aus.
0: Lassen.
1: Frei.
0: Lassen.
1: Der Kelch scheint zum Bersten voll zu sein. Da erhebt sich Ingo Frühwirth aus Wien von der Parkbank und wirft ein letztes Gedicht in den Kelch.
0: Wiederkehrend entsorgen.
1: Der Sog der Zeit entsorgt sich selbst.
0: Auch wenn du ihn am Leben hältst.
1: Flüchtig schleicht der Tag dahin.
0: Egal ob mit oder ohne Sinn.
1: Drum lach noch laut, solange es geht.
0: Bevor der Wind dich davon weht.
1: Denn eines, das ist doch gewiss.
0: Am Ende bleibt vom Ernst nur Witz.
3: Ich bin satt,
0: ruft die fleischfressende Pflanze.
3: Ich kann nicht mehr.
0: Dann rülpst sie und entlässt einen Zweizeiler aus ihrem Kelch.
3: Danke für hunderte Gedichte. Mein Hunger ist Geschichte.
0: Toni atmet auf und nascht von einem Schokocroissant, das einem Kind auf den Boden gefallen ist. So schön kann das Leben sein.
1: Nur was er den Menschen ins Ohr geflüstert hat, das will Toni niemandem verraten.
0: Stattdessen summt er.
4: Quack, quack!
0: Vielen Dank für eure Sorgen.
3: Und fürs Zuhören.
0: Wir haben echt sehr viel Spaß mit euren Gedichten gehabt.
3: Und wollen uns bei allen bedanken,
0: die seit paar Sendungen mit uns dabei sind.
3: Aber auch bei all denen, die seit fast 6 Jahren unsere Sendung verfolgen.
0: Wir gehen jetzt in die Sommerpause und wünschen euch schöne Ferien.
3: Habt es fein.
0: Bis irgendwann bald, vielleicht.
3: Tschüssi, schönen Sommer.
0: Tschüss.
4: Quack, quack.

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0: Wir sind das Team der SSK Radio Woche. Wir haben in einer Woche ein einstündiges Radioprogramm für euch gestaltet, um euch zu unterhalten. Ich bin Luis.
1: Hier kommt Quentin.

0: jetzt folgt ein Interview.
1: Guten Tag, wir sind vom SSK Radio Team und würden Ihnen gerne ein paar Fragen zum Thema Radio stellen.
2: Ja, bitte.
1: Hören Sie Radio?
2: Ja.
1: Wie oft hören Sie Radio?
2: Sehr oft eigentlich.
1: Welchen Sender hören Sie?
2: Hauptsächlich FM4.
1: Welche Musikgenre bevorzugen Sie?
2: Rock, Independent Music eher.
1: Seit wann hören Sie Radio?
2: Schon sehr lange.
1: Wo hören Sie Radio?
2: Ja, hauptsächlich im Auto.
1: Ist Ihr Lieblingslied schon mal im Radio gespielt worden?
2: Ja.
1: Danke.
2: Danke.
1: Ciao. Hören Sie Radio?
3: Ja.
1: Wie oft hören Sie Radio?
3: Täglich.
1: Welchen Sender hören Sie?
3: Ö1 und regional.
1: Welche Musik?
3: Welche Musik? Unterschiedlich, von Klassik bis Volksmusik.
1: Seit wann hören Sie Radio?
3: Seit ich denken kann.
1: Wo hören Sie Radio?
3: Hauptsächlich in der Küche.
1: Ist Ihr Lieblingslied schon mal gespielt worden im Radio?
3: In der Küche und im Auto auch, ja. Ob das Lieblingsmusik, das Lieblingsstück? Puh, sicher, glaube ich schon.
1: Vielen Dank für Ihre Zeit. Schönen Tag noch.
3: Also, danke auch.
4: Guten Tag, wir sind vom SSK Radio Team und würden Ihnen gerne ein paar Fragen zum Thema Radio stellen.
5: Aha.
4: Hören Sie Radio?
5: Ja, nicht sehr viel, aber ja, in der Früh.
4: Wie oft

0: hören Sie Radio?
1: Ja, in der Früh meistens so Nachrichten und so.
0: Welche Sender hören Sie?
1: Ja, wenn ich in Linz bin, habe ich immer den Regional, den 2er. Und wenn ich in meinem Zweitwohnsitz bin, da habe ich den 1er.
0: Okay. Welche Musikgenre bevorzugen Sie?
1: Klassik.
0: Okay. Seit wann hören Sie Radio?
1: Ja, seit ungefähr, wie klein war, hat es keins gegeben, weil ich schon so alt bin. Aber ja, seit 70 Jahren.
0: Wo hören Sie Radio?
1: Na, zu Hause.
0: Ist Ihr Lieblingslied schon mal im Radio gespielt worden?
1: Nein.
2: Okay. Danke für die Zeit.
1: Bitte, gerne.
2: Dürften wir Sie kurz interviewen?
3: Über was?
2: Über Radio.
3: Radio, bitteschön.
2: Wir sind vom SSK Radio-Team und würden Ihnen halt ein paar Fragen stellen. Hören Sie Radio?
3: Ich höre Radio, aber ich muss gestehen, immer nur Ö3.
2: Welchen Musikgenre bevorzugen Sie?
3: Ja, ich mag so Rock, Pop, so ein bisschen Schwung. Nehmen wir mit in den Tag, jawohl.
2: Seit wann hören Sie Radio?
3: Ach Gott, mei. Immer schon. Radio war immer schon. Fernsehen erst viel später. Ne? Da war ich noch, da bin ich ja in einer anderen Generation. Aber Radio immer.
2: Wo hören Sie Radio?
3: Ich höre eigentlich bei mir zu Hause und eigentlich bei mir zu Hause.
2: Ist Ihr Lieblingslied schon mal im Radio gespielt worden?
3: Ach, da gibt's viele und da tanze ich noch mit und da habe ich Spaß dran. Jawohl.
2: Vielen Dank für Ihre Zeit.
3: Aber gerne. Und wofür ist das jetzt? Für die Schule, oder?
4: Das ist so ein Sommerprogramm bei so Sommerferienprogramm.
2: Eine einstündige Radiosendung.
3: Und wer hört dann dieses Gespräch?
4: Wer immer zuhört bei Radio Frodern.
3: Ach, sehr gut, ja. Na, das ist schön. Und ihr werdet mal alle Reporter, oder was?
2: Nein, glaub nicht.
5: Nee.
3: Und habt ihr schön Sommer?
2: Ja.
3: Ferien, alles gut? Und euch geht's gut? Mhm. Ja, na dann wünsche ich einen schönen Tag.
4: Ebenfalls dann.
3: Und Papa, tschüss. Bitte. Ciao.
0: Guten Tag, wir sind vom SSK Radio Team und würden Ihnen gerne ein paar Fragen zum Thema Radio stellen. Hören Sie Radio?
6: Früher sehr, sehr häufig FM4, weil mir die Musik dort gut gefallen hat. In den letzten Jahren ganz wenig, nur manchmal beim Autofahren.
0: Welche Sender hören Sie?
6: Wenn FM4.
0: Welche Musik bevorzugen Sie?
6: Ich mag gern so rockige Musik eher.
0: Seit wann hören Sie Radio?
6: Seit meiner Studienzeit, da habe ich begonnen.
0: Mhm. Ist Ihr Lieblingslied schon mal im Radio gespielt worden?
6: Ich hatte schon ganz, ganz viele Lieblingslieder im Laufe meiner Lebenszeit. Ja, ich denke schon. Aber ich habe noch nie selber angerufen und mir ein Lied gewünscht.
0: Okay. Vielen Dank für Ihre Zeit.
6: Gerne.
2: Okay, was ist Ihr nächstes Urlaubsziel?
7: Portugal. Vielleicht. Oder Österreich.
2: Okay, warum haben Sie dieses Urlaubsziel gewählt?
7: Weil ich dort wandern gehen werde, an der Küste. Und da gibt es einen schönen Fischerwanderweg. Von Lissabon noch in die Adria. Nein, heißt das Adria? Nein, das heißt nicht Adria. Bin ich deppert? Geht es auszuschneiden? Nein, weil ich dort wandern gehe, Michael. Genau. Mhm.
2: Sind das die Sehenswürdigkeiten, die Sie dort besichtigen werden?
7: Ja, der Fischerweg an sich ist wahrscheinlich schon eine Sehenswürdigkeit. Ja. Mhm.
2: Gibt es noch andere Sehenswürdigkeiten, die Sie dort besuchen werden?
7: Nein.
2: Okay, danke, dass Sie mit uns ein Interview geführt haben.
7: Gerne.
8: Welchen Film haben Sie schon oft angeschaut?
9: Herr der Ringe-Trilogie, alle drei Filme habe ich schon sehr oft gesehen. Ich muss auch sagen, die ganzen Harry Potter-Teile habe ich auch schon sehr oft gesehen. Einfach aus dem Grund, weil es meine Mutter sehr oft schaut und da schaue ich immer mit und sind sehr amüsant.
8: Um wen geht es in dem Film?
9: Naja, Herr der Ringe ist so ein bisschen eine große, große Geschichte, das in so wenigen Worten zusammenzufassen. Aber es ist ein Helden- und Heldinnen-Epos in einer Fantasy-Welt, wo die Bösen, die Orks, die Welt erobern wollen, aber das Gute wird siegen im Endeffekt. Und von Königern bis Rittern bis Zauberer bis Monster kommt da drin alles vor, aber ist auch meiner Meinung nach einer der besten Fantasy-Geschichten überhaupt.
8: Super. Wie würden Sie den Film von 1 bis 10 bewerten?
9: Von 1 bis 10 Herr der Ringe ist eindeutig 10 von 10.
8: Okay, danke. Was ist Ihr Lieblingsessen?
5: Mein Lieblingsessen? Momentan ist es wahrscheinlich Pizza.
8: Aus welchem Land kommt das Essen?
5: Pizza kommt ursprünglich, ich glaube, die Originalpizza kommt aus dem asiatischen Raum und, oder Ägypten sogar und ist dann nach Italien gewandert und von dort ist bekannt worden. Ja?
8: Würden Sie in dieses Land reisen?
5: In welches jetzt, von dem, was ich genannt habe?
8: In irgendeines.
5: In irgendeines? Ich würde in jedes Land reisen, selbstverständlich. Bis auf nach Russland würde ich nicht reisen, die können wir gerne haben. Ja?
8: Okay, danke.

0: Kommen wir nun zu einem Thema, das die Sportwelt schon lange bewegt. Die WM 2026 ist am Montag beendet worden. Dazu jetzt mehr.
1: Kommen wir nun zu einem Thema, was die Sportwelt schon lange bewegt. Die WM 2026 ist am Montag beendet worden. Dazu jetzt noch mehr.
2: Die WM 2026, eine Achterbahn der Gefühle, eine WM mit Österreich. In diesem Beitrag blicken Leonard, Louis und ich, Kilian, auf die schönsten, traurigsten und spannendsten Momente der WM 2026 zurück.
3: 28 Jahre ist es her, dass Österreich das letzte Mal bei einer WM dabei war. Deswegen war es umso schöner, wieder mal bei einer dabei zu sein. Und gleich in einer Gruppe mit dem Titelverteidiger Argentinien mit Messi. Doch kommen wir mal zum Organisatorischen. Der ÖFB übernachtete in Santa Barbara. Der Trainingsplatz wurde von der University of California freigestellt, um den ÖFB hier trainieren zu lassen. Das ÖFB-Team reiste mit vielen Erwartungen an. Bei einer Gruppe mit Argentinien, Algerien und Jordanien war ein Weiterkommen eigentlich Pflicht. Das ÖFB-Team im Match gegen Jordanien, Romano Schmid erzielte in der 21. Minute den Führungstreffer. In der 50. Minute glich Jordanien durch Ali Iyad Olwan aus. In der 76. Minute die Erlösung. Yassan Al-Arab schoss ein Eigentor. In der 102. Minute besiegelte Arnautovic den Sieg mit seinem Elfmeter. Zweites Spiel gegen Argentinien. Jetzt ging die WM richtig los. Alle hofften auf eine Überraschung, doch schon nach 20 Minuten bemerkte man den Klassenunterschied. Es war nur eine Frage der Zeit, bis Argentinien zuschlagen würde. In der 38. Minute war es dann soweit. Messi erlöste die Argentinier mit einem schönen Tor. Dann kamen viele weitere Chancen von Österreich, bis Argentinien wieder das Spiel übernahm. In der 98. Minute schoss Messi das zweite Tor. Kevin Danso schaute in dieser Situation gar nicht gut aus. Endstand war also 2:0 für Argentinien. Weil Argentinien im ersten Spiel 3:0 gewonnen hatte, konnte es für Österreich bestenfalls nur der zweite Platz werden. Jetzt musste im Spiel gegen Algerien entweder ein Sieg oder ein Unentschieden werden. Verlieren wäre verboten, denn dann wäre das ÖFB-Team ausgeschieden. Gegen Algerien waren die Erwartungen hoch, dass es ein hoher Sieg werden würde. Und es startete sehr gut. Arnautovic brachte die Österreicher mit 1:0 in Führung. Dann dominierte Algerien das Spiel. Nach der Pause war es dann soweit. Belgali glich für Algerien aus. Sabitzer schoss in der 55. Minute mit einem schönen Rechtsfußtreffer die Führung für das ÖFB-Team. Nun wippte das Spiel hin und her. Schlussendlich schoss Mahrez das Tor und glich somit für Algerien aus. Alles schaute nach einem Unentschieden aus, bis in der 90+3. Minute Mahrez den Führungstreffer für Algerien schoss. Es war ein großer Schock für das ÖFB-Team, denn Stand jetzt wären sie ausgeschieden. Doch das ÖFB-Team gab sich nicht auf. Sie starteten einen letzten Angriff. Eine starke Flanke von Sabitzer auf Gregoric. Der köpfte den Ball zurück und dann Kalajdzic mit einem Kopfball, der in letzter Sekunde im Netz zappelte. Jetzt gab es kein Halten mehr bei den Österreichern. Doch das hieß nun, dass sie im 16. Finale gegen Europameister Spanien ran musste. Doch gleich in der ersten Minute bemerkte man wieder mal den Klassenunterschied. Spanien war um einiges überlegen, doch das ÖFB-Team schaffte durch Gregoric eine gute Möglichkeit. Doch in der 36. Minute war der Bann gebrochen. 1:0 für Spanien. Oyarzabal traf zum verdienten Führungstreffer. In der 66. Minute traf Pedro Porro zum 2:0. Doch plötzlich stiegen wieder die Hoffnungen bei den Österreichern. Sascha Kalajdzic, der sie im letzten Spiel gerettet hatte, kam nun aufs Feld. Doch die Hoffnung hielt nicht lange. In der 89. Minute traf schlussendlich Oyarzabal zum verdienten 3:0 Endstand für die Spanier. Dies war ein trauriges Ende von ÖFB-Rekordtorschütze Marco Arnautovic. Mit 37 Jahren beendete der Österreicher seine Karriere. Trotzdem können wir festhalten, dass es eine sehr erfolgreiche und schöne WM von Österreich war.
4: Anders wie bei Österreich war die Freude groß beim WM-Sieger Spanien, La Furia Roja, wie man die spanische Nationalmannschaft nennt. Gewann gegen jedes Top-Team immer knapp. Das Team unter Luis de Fuente stand im Finale gegen Argentinien. Schon am Anfang waren die Spanier Favorit. Spanien spielte von Anfang sehr gut. In der 4. Minute schoss Lamine Yamal in die Arme von Emilio Mates. Spanien dominierte die ganzen 90 Minuten Argentinien, aber blieb ohne Torschuss. Argentinien machte zudem noch viele Fouls. Sie bekamen gelbe Karten für Unsportlichkeit. Enzo Fernandes bekam eine gelbe Karte fürs Meckern. In der 90. Minute hatte Cubarsí den Ball. Enzo Fernandes lief auf ihn zu. Cubarsí spielte den Ball schnell genug weg, doch Enzo rannte immer noch auf den Spanier zu. Er traf Cubarsí bei den Beinen, sodass er einen Vorwärtssalto machte. Er landete unbewusst am Rücken. Enzo bekam die rote Karte und Cubarsí konnte zum Glück weiterspielen. Also war Argentinien in der Verlängerung nur mehr zu 10. Das Goldtor schoss Torres in der 106. Minute. Spanien hatte nun den zweiten WM-Titel nach 2010.
0: Spanien war ganz klar der verdiente WM-Sieger. Doch reden wir mal über die ganze WM. Anders wie bei den letzten WMs waren es statt 32 Teams 48. Bis jetzt die größte WM. Deswegen waren auch kleinere Mannschaften wie zum Beispiel Kap Verde, Curaçao und Haiti dabei. Davon die größte Überraschung war Kap Verde. Im ersten Gruppenspiel spielten sie unentschieden gegen den Europameister Spanien. Im zweiten Spiel spielten sie wieder unentschieden gegen Uruguay. Und zuletzt, man konnte es sich denken, unentschieden gegen Saudi-Arabien. Das würde für die kleine Insel ein Weiterkommen bedeuten. Doch im 16. Finale wartete Argentinien. Doch auch hier gab sich die kleine Insel nicht geschlagen. Der Endstand war 3:2 für Argentinien. Kap Verde war aber der erfolgreichste WM-Debüt der Geschichte.
4: Nach dem Aus der WM 2026 machten sich viele Reporter Gedanken darüber, wie die WM 2030 ablaufen wird. Was feststeht, ist, dass die WM 2030 in Paraguay, Argentinien, Uruguay, Marokko und Spanien und Portugal stattfinden wird. Wir können sagen, dass die WM 2030 nicht nur eine WM ist, sondern auch ein Jubiläums-WM, 100 Jahre World Cup.
3: Das war's auch schon mit unserem WM-Beitrag. Wir hoffen, wir konnten euch einen groben Überblick über die gesamte WM verschaffen. Wir verabschieden uns mit dem offiziellen WM-Song von Shakira und Burna Boy. Viel Spaß mit Die Die.

0: Hier kommen die Nachrichten von SSK Radio. Und das sind wohl die seltsamsten Nachrichten der Weltgeschichte.
1: Achtung, es wird vor einer Ameisenapokalypse gewarnt. Es wird geraten, in den Schutzbunker zu kommen und genügend Lebensmittel mitzunehmen. Im Lentos Kunstmuseum sind heute Nacht auf merkwürdige Weise zwei Gemälde verschwunden. Die Wissenschaftler stehen vor einem Rätsel. Die Polizei weiß auch nicht weiter. Eilmeldung, ein Komet ist in die Atmosphäre eingedrungen. Er wird laut den Berechnungen zufolge in einer großen Steppe in Südafrika in der Nähe des Känguruparks einschlagen. Die Menschen und die Tiere wurden bereits evakuiert. Ein Ölbrand ist auf dem Tanker im Pazifischen Ozean ausgebrochen. Es wird vor vielen kleinen Explosionen gewarnt und empfohlen, nicht ins Wasser zu gehen. Es werden noch weitere 30 Millionen Fußballsticker gedruckt, weil die Nachfrage so groß ist und einfach nicht sinken will. In Spanien ist eine ganz normale Katze plötzlich gigantisch groß geworden. Wissenschaftler tappen im Dunkeln, wie das passieren konnte. Die Wissenschaftler versuchen, die Katze einzufangen, um sie in ein neu gebautes Labor im Süden des Landes zu bringen. Auf einer Wiese in Bayern haben Kühe des Bauern Huberts das Fliegen gelernt. Sie tragen kleine Rucksäcke mit Luftballons und sind gerade auf dem Luftweg zu einem Kongress im Norden Leipzigs. Ab nächster Woche erledigen die Roboter eine Firma Robotechnik aus Wien die Hausaufgaben. Die Kinder dürfen stattdessen den ganzen Tag auf dem Spielplatz herumtoben oder sich in dem neu gebauten Kinderspaßcenter in der Quadstraße 5 vergnügen. In der Stadt München baut die Feuerwehr einen Turm aus rosa Kaugummi, um auf den hohen Kaugummi-Konsum der Münchner Bevölkerung aufmerksam zu machen. Er ist schon so hoch wie ein Haus und wächst täglich um einen Meter weiter.
2: Die Gewinner des gestrigen SSK-Merkballturniers sind offiziell die Kinder, die sich souverän gegen die Betreuer durchsetzten und den Sieg mehr als verdient haben. Neue Studien haben ergeben, dass die SSK-Woche die beste Ferienwoche der Welt ist und nächste Woche international im Rathaus geehrt wird. Wir gratulieren den Mitarbeitern zu der großartigen Auszeichnung. Valentinus und Viktorian sind die neuen Songwriter und Produzenten des Olive-Bohnensalat-Albums, welches aber frühestens im Sommer 2400 erscheinen wird. Es wurde vom Internationalen Farbenamt nach langen Diskussionen und Kongressen bestätigt, dass Caroline, eine Mischung aus Türkis und Lila, eine neue Farbe ist und ab morgen in jedem Farbengeschäft erhältlich. Viel Spaß mit einer großen Errungenschaft der Menschheit. Gestern trat die erste Rakete mit Menschen als Besatzung aus unserer Galaxie aus. Sie befindet sich zurzeit außer Funkweite in Richtung unserer Nachbargalaxie Andromeda. Wichtig! Vorsicht in Linz! Die Raiffeisenbank wurde ausgeraubt. Polizei bittet um Mithilfe. Flüchtiger ist mit dem Hubschrauber in Richtung Rohrbach abgehauen und hatte vermutlich 2 bis 3 Mittäter, die mit einem roten Cabrio flohen und in Richtung Haid fahren. Es hat sich herausgestellt, die Mona Lisa ist nun als Fake gekennzeichnet worden. Man hat eine Fälschung der Farbe herausgefunden. Die echte Mona Lisa bleibt wahrscheinlich für immer verschollen. Die Polizei ist dankbar für Hinweise auf den Aufenthaltsort des Gemäldes. Oh, es wurde uns gerade eine Eilmeldung mitgeteilt. Eine anonyme Person möchte gerne zugeben, dass sie leidenschaftlicher Last Linzer Athletik Sportclub Fan ist. Der zuvorige Zweitliga Blau-Weiß-Fan erklärt, dass er ein Apollo-Chai-Video auf seinem YouTube-Channel Anonym Lask macht mit Soundtrack. Es tut ihm sehr leid. Wer es ist, wissen wir leider nicht und werden es auch nie erfahren. Nun kommen wir aber zur bedeutendsten Nachricht des ganzen Jahres. Der Prank an den käsigen Michael ging auf, denn der käsige Michael hat die Tür aufgemacht und das Ei fiel herunter. Nun befürchten Wissenschaftler und Experten der ganzen Welt, dass ein Weltuntergang bevorsteht.
1: Nun ein kleiner Blick auf die Straßen.
3: Der Megastau. Verkehrsalarm in Oberösterreich. Es wird in Linz erwartet bis zu 9 Stunden Stau. Die Innenstadt steht seit 3 Tagen komplett still. Es gibt Streiks und Menschen, die die Straßen noch zusätzlich blockieren. Es ist schon so schlimm, dass Fußgänger vorbeikommen und den Fahrern Essen und Trinken geben. Mittlerweile kann man auch schon bis zum Moon fahren, nur auf der Moon-Autobahn. Oben angekommen erhalten sie auch Ausrüstung. Sie müssen in der Zeit einfach die Luft anhalten. Gegen Meteoriten gibt es leider noch nichts. Es wird empfohlen, dass sie einfach darüber springen. Es ist ein hohes Risiko, dass die Autos dabei kaputt gehen. Aber die Menschen gehen dieses Risiko ein, weil sie den Mond von oben sehen wollen. Zurück angekommen, in Linz hat sich der Stau noch verschlimmert. Es sind jetzt mittlerweile 4 Tage zu rechnen und mit einem kompletten Stillstand. Es kommen immer mehr Menschen und es werden auch teilweise Essenstände an den Straßenrändern aufgebaut. Und die Aliens wurden auch schon vertrieben. Aber sie kommen wahrscheinlich zurück. Die Fahrt wird den Leuten jetzt doch zusätzlich erschwert, da jetzt ein Schneesturm ausgebrochen ist. Der Schneesturm dauert circa 2 Monate lang. In der Zeit, wo der Schneesturm andauert, können Leute in den Autos erfrieren. Deshalb fahren mittlerweile Rettungswagen auf der Autobahn herum und geben den Leuten Wärme mit Decken. Dazu kommt noch, dass bei vielen Autos die Autobatterien ausgefallen sind, weil die Klimaanlage zu lange gelaufen ist. Deshalb müssen jetzt Mechaniker mit den Autobatterien herumfahren und den Leuten die Autobatterien ersetzen.
2: Und nun zum Wetter. Kommen wir nun zum Wetter für Linz Umgebung. Morgens ist es hier noch sehr nebelig, mit Temperaturen von minus 50 Grad. In den Mittagsstunden setzt sich die Sonne durch und erhöht die Temperaturen auf satte 130 Grad. Es wird empfohlen, zu Hause zu bleiben.
4: Niederösterreich. In den frühen Morgenstunden regnet es Riesenfrösche mit Einhornunterhosen. Im Laufe des Abends werden diese zu Hüpfburgen, die durch die Stadt hüpfen und eine Puddingspur hinterlassen. Spät in der Nacht werden sie sich in Luft auflösen.
5: In Burgenland erwartet uns heute Sand aus der Sahara in Form einer Hose. Abends wird der ganze Sand dann zu kleinen Sandburgen.
2: Kommen wir nun zum Wetter für Vorarlberg. Seit dem Morgen regnet es winzige Elefanten mit pinken Rollschuhen, die durch die Straßen rollen und den Verkehr behindern. Nachmittags setzt Schneefall ein, der die Elefanten auflösen wird.
4: Oberösterreich. Trockener Regen mit Schneefall in den Morgenstunden ist der Grund für die Ansiedelung von Yetis in den Städten. In den Abendstunden wird das Wetter durch Sonnenschein abgelöst.
5: In Tirol regnet es heute Spaghetti mit Tomatensoßennebel. Am Abend wird es weniger und die Spaghetti werden zu Gnocchi.
4: Kärnten. Der Nebel hüllt jeden unvorsichtigen Passanten ein und trägt ihn bis zu 5 Metern in die Höhe. Es wird empfohlen, Trampoline unter die Personen zu stellen, da die Wolken sich nachmittags auflösen und es die Personen vom Himmel regnet.
5: Im Rest von Österreich herrschen heute halbwegs normale Wetterbedingungen.
2: Nun als Abschluss noch Wetter aus einem anderen Land. Kommen wir zu Italien. Hier regnet es Schneemänner, die die Küste verstopfen. Die Badesaison wird dadurch vorzeitig auf Schnee gelegt.
1: Jetzt folgen Produktplatzierungen.
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1: Lesen macht klug, deshalb hier einige Büchertipps.
2: Heute wollen wir eine Empfehlung zu einem sehr guten und mitreißenden Buch machen. Und zwar dem Buch Percy Jackson, Liebe im Olymp.
3: Der Autor ist der 62 Jahre alte Rick Riordan und das Buch erschien im Jahre 2005 in Erstfassung auf Englisch.
2: Nun kommen wir zum Inhalt. Der 12-jährige Percy Jackson ist schon immer anders. Er sieht Dinge, die andere nicht sehen und kann unter Wasser atmen. Doch bis er von seiner Mathematiklehrerin, aka einem blutrünstigen Monster, angegriffen wurde, war sein Leben vergleichsweise normal. Als sein bester Freund Grover auf einmal Ziegenbeine bekommt, ist eine Sache klar. Percy ist alles andere als gewöhnlich. Er ist ein Halbgott, ein Sohn des Poseidon.
3: Wir empfehlen dieses Buch ab 12 Jahren, da es doch auch etwas brutal werden kann, aber die Wortfassung gut verständlich ist. Das Buch Shatter Me ist keineswegs etwas für schwache Nerven. Die 17 Jahre alte Juliette Ferras ist seit 264 Tagen in einem weiß gestrichenen Raum mit Stahlbetten und einer einzigen Matratze eingesperrt. Ihr einziger Kontakt zur Außenwelt ist das fest verschlossene Fenster, das sie jedoch nicht aufmachen kann. Juliette ist eine Mörderin, eine Ausgestoßene. Trotz alledem kann sie nichts dafür.
2: Als der 19 Jahre alte Befehlshaber von Sektor 45 sie als Waffe einsetzen will, ändert sich ihr Leben schlagartig. Sie wurde befreit, ist jedoch immer noch eine Gefangene in ihrem eigenen Körper. Sie will niemanden verletzen, tut es jedoch immer wieder. Die Autorin Tahereh Mafi brachte noch 5 weitere Shatter-Me-Bücher heraus und mehrere Zwischenbände. Tahereh ist 32 Jahre alt und schreibt immer noch gerne Bücher. Die Altersempfehlung ist sehr schwierig, da es sehr auf den Leser drauf ankommt und es sehr viel zu diskutieren gibt.
1: Da vor wenigen Tagen in Linz das Nina Chuba-Konzert stattfand, hier noch ein paar Infos über die Künstlerin.
4: Hallo und herzlich willkommen zu unserem Songbeitrag von Annika
5: und Marie.
4: Heute geht es um die deutsche Sängerin Nina Chuba. Nina Chuba ist 27 Jahre alt und wurde am 14. Oktober 1998 geboren. Ihr richtiger Name ist Nina Katrin Kaiser. Wohnort ist Berlin, aber sie wurde in der Nähe von Hamburg aufgewachsen. Grund für ihre Berühmtheit ist, sie hat schon mit 10 Jahren bei der Serie Die Pfefferkörner mitgespielt. Ihr berühmtestes Lied heißt Whiteberry Lily. Ihr Freund heißt Emil Reinke, aber es sind nur Gerüchte, denn sie haben es noch nicht öffentlich gemacht. Grund für ihr Name ist, sie wollte nicht mehr den einfachen Namen Nina Katrin Kaiser 123 auf Instagram tragen, sondern einen kreativeren Namen. Also hat sie irgendwas in die Tastatur eingetippt und so entstand der Name Nina Chuba.
2: Nina Chuba ist als deutsche Sängerin, Rapperin und Schauspielerin aktiv. Vor ihrem Durchbruch sang sie auf Englisch und war Frontfrau in der Schülerband Bliss. Sie hatte 2 Nummer 1 Alben, und zwar das erste ist Glas 2023 und das zweite ich lieb mich nicht 2025. Sie hat das Imposter-Syndrom, das bedeutet, dass sie oft Selbstzweifel hat und sich nicht sicher ist, ob sie den Ruhm wirklich verdient hat. Ihr Glücksbringer ist der Plüsch-Salamander Uschi Mehmet und ihre Vorbilder sind Billie Eilish, Peter Fox und die spanische Sängerin Rosalía. 2026 startete sie eine Open-Air-Tour, bei der wir beide glücklicherweise dabei sein durften, durch Deutschland und Österreich. Mit ihrer eigenen Bläser-Section und den Mega-Hits wie Wildberry Lillet, Glatteis und Mangos mit Chili brachte sie die Menge zum Beben. Sie war wieder mit viel Bewegungen und Energie geladen dabei. Es gab sehr viele Lichteffekte und tollen Sound. Jetzt kommen wir noch zu dem Mega-Hit Wildberry Lillet. Wildberry Lillet erschien im August 2022 und erzählt von utopischen Träumen, Ambitionen, dem Wunsch nach Luxus und eigenständigem Leben.
4: An dieser Stelle verabschieden wir uns von euch und wünschen euch noch einen schönen Tag. Jetzt kommt der Mega-Hit Wildberry Lillet.
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0: Wir wollen nicht, dass ganz Linz schmilzt. Aufgrund dessen hier ein paar Tipps, um sich vor der Hitzewelle zu schützen.
1: In den Mittagsstunden ist die starke Sonne zu meiden, da die Einstrahlung besonders heftig ist. Man darf auch nicht vergessen, die Sonnencreme nach starkem Schwitzen oder Schwimmen nachzucremen. Es ist enorm wichtig, genug zu trinken. Nicht immer muss es Wasser sein. Manchmal ist auch eine erfrischende Limonade das Richtige. Hier noch ein Rezept für eine Erdbeer-Minz-Limonade. Für einen halben Liter Limonade benötigt man 200 Milliliter Zitronensaft, 500 Gramm frische oder tiefgefrorene Erdbeeren, eine Handvoll Minzblätter und beliebig viel Wasser. Schritt 1. Püriere die Erdbeeren mit der Minze zu einer homogenen Masse. Schritt 2. Rühre den Zitronensaft unter und fülle das Ganze mit gewollt viel Wasser auf. Nun muss die Limonade im Kühlschrank abkühlen. Anschließend mit oder ohne Eiswürfel servieren. Falls Ihnen das noch zu normal ist, können Sie die Erdbeeren einfach durch eine kleine Knolle rote Beete ersetzen. Der einzige andere Schritt ist, dass Sie, bevor Sie mit dem Rezept starten, die rote Beete fein raspeln müssen. Sie haben neue Möbel aufzustellen oder einen anstrengenden Wohnungsputz in Angriff? Es ist besser, anstrengende Tätigkeiten in den frühen Morgenstunden oder in den späten Abendstunden zu erledigen. Es muss nicht immer gleich das Meer sein. Seien Sie nicht traurig, wenn Sie dieses Jahr nicht verreisen dürfen. Auch in Linz und Umgebung gibt es schöne Plätze, an denen Sie den Sommer genießen können. Empfehlenswert sind der Ausee mit seinem tollen Surflift. Das Parkbad eignet sich neben Schwimmen auch zum Fußball- und Volleyballspielen. Nun zum Schluss noch das Aquapulco. Mit seinen tollen Rutschen und vielen Becken eignet es sich perfekt für einen Spiel- und Spaßtag. Sie planen einzukaufen? Wichtig ist, dass man lange, weite Kleidung trägt und keine kurzen, eng anliegenden Sachen. Frisches Obst und Gemüse sind eine willkommene Pause an heißen Tagen und besser als ständig eiskalte Softdrinks. Wie Sie Ihre Katze vor Überhitzung schützen? Erstens, Ventilatoren sollten nicht direkt auf die Tiere gerichtet werden, um eine Bindehautentzündung zu vermeiden. Zweitens, dunkeln Sie die Räume, in denen sich die Tiere aufhalten, tagsüber ab. Sie gehen nur schnell einkaufen, doch lassen Sie Ihren Vierbeiner nie allein im Auto. Die Luft erhitzt sich dort sehr schnell und wird oftmals zur tödlichen Falle. Je mehr wir essen, desto mehr wird die Verdauung belastet. Also ist es besser, leichte Speisen wie Fisch oder Gemüse statt deftigen Fleischbratens bei großer Hitze zu essen.
2: Heiße Zonen sind zu meiden. In Linz sind solche Orte zum Beispiel das Industriegebiet. Grund ist die starke Versiegelung, das bedeutet Bebauung oder Asphaltierung. Wichtig ist, dass man eine Sonnencreme mit hohem Lichtschutzfaktor verwendet. Ideal 30 bis 50. Wenn man einen zu Hause hat, sollte man einen Rasensprenger verwenden, dass der Rasen nicht austrocknet, aber eher in den Morgen- und Abendstunden. Sie wollen Freunde zum Essen einladen, aber kochen ist ihnen zu heiß? Hier ein einfaches Rezept für einen leckeren Wassermelonensalat. Man benötigt eine Wassermelone, eine Packung Schafskäse, etwas Zitronensaft und eine Handvoll Minze und Basilikum. Und ein bisschen Olivenöl. Schritt 1. Die Wassermelone und den Schafskäse würfeln. Schritt 2. Nach Belieben viel Zitronensaft, Minze oder Basilikum und Olivenöl hinzufügen. Schritt 3. Servieren und genießen. Sie sind in der Stadt unterwegs und brauchen eine Abkühlung von der ganzen Hitze. Die Stadt Linz bietet auf der Seite cooleslinz.at eine Liste von Orten, die bis 31. August gekühlte Räume zum Entspannen oder gratis Trinkflaschen anbieten. Wenn man einen Ventilator hat, bringt es nichts, einfach die warme Luft durch den Raum zu blasen. Besser ist es, ein nasses Tuch vor den Ventilator zu hängen, dann pustet er die kühle Luft durch den Raum. Wichtig ist es, dass wenn man lüftet, das nicht mittags, sondern in den frühen Morgen- oder Abendstunden erledigt und danach alles fest verschließt mit Vorhängen oder Jalousien. Falls Sie denken, Tees wären das Falsche, das stimmt nicht. Lauwarme, ungezuckerte Tees sind an heißen Tagen sogar besser als eisgekühlte Getränke.
3: Lachen ist gesund, darum hören Sie jetzt die besten Witze. Was ist ein Auto am Parkplatz? Parkplätzchen. Wie heißt das Reh mit Vornamen? Kartoffelpü. Was macht ein Keks, der keine Lust mehr hat? Er verkrümelt sich. Was ist orange und läuft den Berg hoch? Eine Mandarine.
4: Was sagt ein großer Stift zum kleinen Stift? Wachsmalstift.
1: Was ist orange und läuft den Berg hinauf? Eine Mandarine. Was ist grün und klopft an die Tür? Ein Klopfsalat.
5: Was sagt ein Magnet zum anderen Magnet? Was sollte ich heute anziehen? Was macht ein Keks, wenn er keine Lust mehr hat? Er verkrümmelt sich.
3: Was ist grün und guckt durch Schlüsselloch? Ein Spionat.

0: Jetzt kommen wir zu einem kleinen Filmbeitrag von Enola Holmes. Als erstes kommt Enola Holmes 1.
1: Als Enola Holmes, die von Millie Bobby Brown gespielt wird, an ihrem 16. Geburtstag aufwacht, stellt sie fest, dass ihre Mutter verschwunden ist. Kurz darauf kommen Enolas Brüder Sherlock und Mycroft, um vorübergehend für sie zu sorgen. Doch sie planen, Enola in ein Internat zu stecken. Dort soll sie lernen, wie junge Damen sich zu verhalten haben. Als sie das erfährt, ist Enola entsetzt, denn sie will ihren eigenen Weg gehen und nicht für den Rest ihres Lebens eingesperrt sein.
2: Kurzerhand beschließt sie, nach London zu ziehen, um ihre Mutter zu finden. Heimlich schleicht sie sich eines Nachts aus dem Haus und macht sich auf den Weg in die Großstadt. Auf ihrem Weg dorthin trifft sie auf einen jungen Lord, der ihren Plan, unauffällig zu verschwinden, komplett zerstört. Als sich die Wege der beiden trennen, denkt Enola fürs Erste sicher zu sein. Doch ohne es zu wissen, schwebt sie seit ihrer Begegnung mit dem jungen Lord in tödlicher Gefahr.
1: Enolas Traum ist erfüllt worden. Sie hat ihre eigene Detektei. Doch die Freude währt nicht lange. Für eine gute Detektei braucht man gute Kunden. Niemand vertraut einem 16 Jahre alten Mädchen. Enola ist am Boden zerstört. Bald platzt ein kleines Mädchen herein, das ihre Schwester sucht. Enola nimmt den Fall an und geht mit dem kleinen Mädchen nach Hause.
2: Sarah Chapman, die Schwester des Mädchens, ist verschwunden. Für ihren Fall muss sie in einer Streichholzfabrik arbeiten, Walzer lernen und sich mit ihrem Bruder Sherlock zusammentun. Der Fall ist komplizierter und verwickelter, als Enola dachte. Steckt vielleicht doch mehr hinter dem Fall als ein verschwundenes Streichholzmädchen? Und was ist mit Lord Tewksbury, der sich immer wieder in die Ermittlungen einmischt? Ein neuer Enola Holmes-Fall.
1: Enola hat ein tolles Leben. Sie wohnt mit Lord Tewksbury in einem hübschen Haus und ist nun offiziell Detektivin. Als der junge Lord einen Antrag macht, sagt sie ohne zu zögern zu. Doch ihre Hochzeit wird nicht so, wie sie sich erträumt haben. Enola erfährt auf dem Weg zu ihrer Hochzeit, dass ihr Bruder Sherlock verschwunden ist. Darauf fährt sie zurück zum Hotel, um das Zimmer ihres Bruders zu untersuchen. Sie hat Angst um ihn, da er sich in den letzten Tagen zuvor komisch verhalten hat.
2: In dieser Nacht hat Enola einen Streit mit Tewksbury wegen der Hochzeit. Thema der Konversation? Kann Enola ihn lieben, ohne sich selbst zu verlieren? Sie ist verwirrt, verunsichert und hat Angst. Sherlock, der Meisterdetektiv, entführt? Undenkbar. Sie ist überfordert mit dem Fall und ihrer Hochzeit. Kann sie Sherlock finden, bevor es zu spät ist? Und kann sie die Liebe zwischen ihr und dem Lord retten?
3: Viele Leute hören Musik zu Hause, mit Kopfhörern draußen oder auf Partys. Für euch sind die Songs einfach nur da. Die beliebteste App fürs Musikhören ist wahrscheinlich Spotify. Doch habt ihr schon mal gefragt, welche Songs die meistgestreamtesten Songs auf Spotify sind? Dazu halten wir jetzt einen Beitrag. Leonard, erzähl uns doch etwas über den 5. Platz.
4: Gerne. Der 5. Platz mit 4,52 Milliarden Streams ist As It Was von Harry Styles und ist 2022 rausgekommen. Aber was ist Platz 4, Luis?
3: Platz 4 ist mein persönliches Lieblingslied von der Liste und zwar mit 4,64 Milliarden Streams, Starboy von The Weeknd, und ist 2016 rausgekommen. Ich denke, Leo, du kannst uns etwas über Platz 3 erzählen.
4: Natürlich, Platz 3 belegt Sweater Weather von The Neighborhood mit 4,74 Milliarden Streams. Das Lied ist 2012 als Single rausgekommen und später auf dem Debütalbum I Love You veröffentlicht.
3: Kommen wir nun zu einer anderen Anfangszahl. Shape of You von Ed Sheeran hat 5,01 Milliarden Streams und ist der zweitmeistgestreamte Song auf Spotify und ist im Album 2017 The Wild rausgekommen. 2018 erhielt das Lied einen Grammy Award for the Best Pop Solo Performance. Doch Nummer 1 ist nochmal um einiges höher. Leonard, sag uns, um welchen Song es sich handelt.
4: Platz 1 ist Blinding Lights von The Weeknd mit 5,5 Milliarden Streams und ist 2019 rausgekommen. 2022 wurde das Lied im Album After Hours veröffentlicht und ich denke, jeder kennt es.
3: Wir verabschieden uns jetzt mit dem Gewinnersong Blinding Lights von The Weeknd.

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3: Herzlich willkommen zu einer neuen Ausgabe vom Frohsinn. Heute hören Sie folgende Beiträge in der Sendung. Community-Rundgang durch die Hose Linz. Der Vereinssprecher Müller Michael macht mit Ihnen einen Rundgang durch das vielfältige Engagement und Angebot der Hose Linz. Von Schulworkshops über den Buchclub bis hin zum Pride-Magazin können sich Menschen hier ehrenamtlich beschäftigen. Bei der Hose Linz ist für jeden etwas dabei. Und im Anschluss hören Sie etwas zum Aktionscamp. Die Straße ist kein Zuhause. Obdachlosigkeit abschaffen jetzt. Vom FSK Morgenmagazin aus Hamburg.
4: Herzliches Willkommen da hier bei der Tour durch den Community Day der Hose Linz. Mein Name ist Müller Michael, ich bin heute Ihr Tourguide. Wenn Sie mich verlieren, ihr erkennt es mir an dem Regenschirm, den ich nicht in der Hand habe. Und wir machen Sie dann gleich einmal schnurstracks auf zu unserer ersten Station. Und da wartet auch schon der Richard Steinmetz, der das Angebot der Hose Linz, nämlich die Schulworkshops, vertritt. Richard, du machst es jetzt schon ein ganzes Nächtel. Wie viele Jahre?
5: Ungefähr 20 Jahre.
4: Da bin ich selbst noch in die Schule gegangen. Nein, magst du vielleicht zu deinem Angebot ein paar Worte sagen?
5: Ja, bei uns gibt es die Möglichkeit für Schulen, Jugendzentren oder auch sonstig interessierte Organisationen, sich zu melden, und wir schauen, dass wir dann einen

0: Wir haben Beratung in der Hosi Linz seit über 30 Jahren angesiedelt. Letztes Jahr haben wir die Beratung auf neue Füße gestellt und aktuell 14 Menschen oder so. Ja, also 11 von 13 Personen, die innerhalb von der Hosi Linz Beratung machen. Wir sind eine Peer-to-Peer-Beratung. Auch wieder der Hinweis vorhin, wir haben noch viele Stationen zum Erledigen. Wenn ihr euch für die Beratung interessiert, wenn ihr dann vielleicht noch mit Alex und Stefan ins Gespräch kommen wollt, sie sind für euch da. Und wir haben brandneu, also ich glaube vor einer Woche habe ich es in die Hose geführt, unsere neuen Beratungsfolder. Vielleicht ganz generell ein kleiner Hinweis, die Hosi Linz hat sich ja letztes Jahr einen neuen Namen gegeben. Also die Hosi Linz heißt jetzt Hosi Linz. Was hat das zum Bedeuten? Das bedeutet, dass der eigentliche Name früher die homosexuelle Initiative Linz war. Und wir haben jetzt diesen Langnamen haben wir gestrichen und uns den Kurznamen zum Vereinsnamen gemacht, weil wir einfach gesagt haben, wir vertreten ja wesentlich mehr als unter Anführungszeichen nur die Lesbischen und Schwulen innerhalb von der Community und haben dann dadurch einfach ein symbolisches Zeichen gesetzt. Gleichzeitig auch elegant, weil die Hosi Linz existiert jetzt schon als Wort und als Marke, muss man schon sagen, 44 Jahre. Das war natürlich bescheuert gewesen, wenn man das gehen lässt. Aber die Hosi Linz heißt jetzt Hosi Linz. Es hat natürlich Auswirkungen auf unser Impressum und somit haben wir auch alle Drucksorten neu machen müssen und das war eine gute Gelegenheit, dass wir mal wieder alles frisch und auf Stand bringen und könnt sich dann an unseren tollen Drucksorten später erfreuen. Genau. So, wir haben da vielleicht auch eins der größten und ich will jetzt nicht werten, aber wichtig sind alle Angebote. Natürlich, wir betreiben eine Bar und die Bar bringt einen guten Teil unserer Fixkosten ein. Wir sind ökonomisch so unabhängig, wie man eigentlich nur sein kann. Und wir haben seit 8 Jahren jeden Freitag und Samstag und früher haben wir sogar noch öfters offen gehabt. Aber wir haben nie außerplanmäßige Schließtage gehabt, weil es nicht ausgegangen ist, weil zu viele Leute krank waren. Es ist jedes Mal ausgegangen und viele Leute wissen oft nicht einmal, dass das eine ehrenamtlich geführte Bar ist, weil sie so einen professionellen Service bei uns kriegen, was uns natürlich arg freut. Und bei uns in der Hosi und fast wie in jedem einzelnen Verein haben ja Ehrenamtliche oft mehrere Hüte und bei der Station, wo wir vorhin waren, der Richard mit den Schulworkshops, ist gleichzeitig auch der Geschäftsführer, der Gewerberechtliche von 49 und auch dann verantwortlich für was in der Bar passiert. Genau. Da ist unser berühmter Spendentisch, Solitisch, wo man sich dann an allen möglichen homosexuellen oder nicht so homosexuellen Memorabilien erfreuen kann und diese gegen eine kleine Spendenleistung erwerben. Schauen wir weiter. Wir sind da jetzt bei Aktivwerden und Linz Pride, versinnbildlicht durch die Silke. Wir organisieren ja als Hosi Linz die also mit Abstand größte Vereinsveranstaltung ist eben die Linz Pride. Braucht da unglaubliche personelle Ressourcen an dem einen Tag und wir haben auch ein Beiprogramm immer mit dabei. Das wird jetzt dann bald im Pride Booklet veröffentlicht. Wir stehen dieses Jahr bei knapp 40 Veranstaltungen um den Pride Month, um die Linz Pride herum. Das geht von Stadtführung über Lesenacht, über Themenführungen in der KZ-Gedenkstätte Mauthausen. Wir machen eine Radeltour, wir machen Yoga, also alles für wir haben ein Pubquiz, eine Dragshow und so weiter und so fort, also für alle Geschmäcker und Bedürfnisse, ob jetzt laut und leise, ob inhaltlich oder gediegen, es ist alles da. Die Silke ist außerdem bei uns im Vorstand der Hosi Linz vertreten, sie ist die ehrenamtlichen Referentin und kümmert sich um alle, die bei der Hosi andocken wollen, die Fragen haben. Sie schaut aber auch, dass dabei bleiben, dass Onboarding gibt, dass die Leute in den Hausbrauch finden. Und einfach so das Rundum-Wohlfühlpaket kriegt man bei der Silke. Und das hat sich ausgezahlt, dass wir die in den Vorstand gehoben haben. Und neben alle Aufgaben, die sie hat, schaut sie auch noch zu einem guten Teil, dass sie nicht wahnsinnig wird vor lauter Hocken. Gell? Dann schauen wir gleich mal da auf die andere Seite. Da ist unser Ladies Night, also unser inklusiver Frauenstammtisch, vertreten durch die Dasha. Dasha, magst du gleich selbst was erzählen oder soll ich mal reden?
1: Bitte. Oh, entschuldige, danke. Natürlich, sehr gerne. Das kenne ich ja schon. Habe ich mir übrigens nie angehört.

0: Genau, die Ladies Night wurde jetzt vor zwei Jahren gegründet. Aus dem Need heraus, dass gefühlt jede zweite Frau, die in die Hose gekommen ist, nur Schwule angetroffen hat. Und das war uns dann irgendwie ein Leid. Und so haben Martina und ich, die Martina ist heute leider nicht da, beschlossen, dass wir das ändern müssen und haben eine regelmäßige Ladies Night eingeführt. Jeden zweiten Donnerstag treffen sich ja mittlerweile, ich weiß nicht, zwischen 30 und 50 Frauen. Es ist eigentlich recht entspannt. Ich würde sagen, ein guter Donnerstagsausklang. Ich für meinen Teil versuche immer mal wieder ein Event einzubauen, um den Frauen ein bisschen auch zu erleichtern, mal hierher zu kommen, weil es ist oft doch auch eine Überwindung. Das erste Mal oder in eine queere Bar oder das erste Mal in so, zu so einem Event zu gehen. Und habe mir Sachen überlegt wie Speedfriending. Vielleicht habt ihr davon schon mal gehört, das wird es im Juni wieder geben. Was haben wir noch gemacht? Das Walkie-Talkie haben wir nur einmal gemacht, das müssen wir echt mal wieder machen. Walken und Talken, mehr ist es nicht. Das klingt cool. Genau, und was Kreatives und was haben wir noch gemacht?
1: Haben wir ja einen Workshop, Yoga.
0: Also ich habe ja das Go, mich bei der Ladies Night frei auszutoben, ohne dass der Michi Nein sagen darf. Deswegen, wenn ihr verrückte Ideen habt, gerne auf mich oder die Mädels zukommen.
2: Passt. Ja, danke sehr. Und auch wieder mal das Sprüchel, wenn ihr dann im Anschluss mehr über die Ladies Night, über das Angebot für Frauen, Stern in der Hose Linz, wissen wollt, die Dasha ist für euch da und kann euch mit allen Fragen weiterhelfen. Genau. So, dann schauen wir mal zu die Buchinteressierten. Hallo. Ich habe ja schon gesagt, der Community-Raum ist ja eher neu. Wir haben den erst vor zwei Jahren so wirklich, vor anderthalb Jahren so wirklich aufgemacht und auch erst dieses Jahr im Februar mit dem Möbliar und dieser Küchenzeile da komplettiert. Und dass wir diesen Raum gekriegt haben, hat viele Vorteile, nämlich erstens, er ist wahnsinnig gut gelungen und schaut wahnsinnig cozy aus, aber eine wesentliche Sache, die Hosi Linz hatte schon immer eine Bibliothek und die hat aber leider aus Platzgründen in den letzten Jahren Dasein in Bananenschachteln gefristet. Und eben jetzt mit diesem Raum ist es dann wieder möglich geworden, dass wir in den Regalen unsere Bücher ausstellen und nicht nur das, es hat sich da rundherum ja Aktivitäten gebildet. Also einerseits ist jetzt ein Team dabei, das sich schaut, dass die Bücher warten, pflegen, dass wir es katalogisieren, auch teilweise geschichtlich kontextualisieren, weil nicht alle Bücher sind Stand der Technik oder Stand der Wissenschaft. Wir sind auch dabei, dass wir unseren Bestand aktualisieren, dass wir wirklich proaktiv Bücher kaufen und dass man sich auch entlehnen kann. Es gibt einen Entlehnmodus. Ausgehend aus der Bibliotheksgruppe ist dann auch der Buchclub entstanden, der ist heute hier vertreten durch die Chrissi. Und jetzt darf ich der Chrissi ganz kurz das Mikro, das ist für ein Radio, nicht für den Raum, geben. Und du darfst ein paar Sachen erzählen.
3: Ja, genau, der Buchclub trifft sich alle zwei Monate am ersten Dienstag. Wir machen uns immer gemeinsam aus, was wir für Buch lesen. Dann hat man es vielleicht gelesen oder auch nicht. Das macht aber auch gar nichts, wir spoilern eh das Ende nicht. Wir treffen uns dann einfach, um das einmal zu besprechen, auch über das Thema von dem Buch zu reden. Also jetzt nicht nur, was die Handlung oder ja, das Ende vom Buch irgendwie war, sondern mal, was das Buch auch für Thema gehabt hat. Es geht immer um queere Bücher, das ist die einzige Grundprämisse eigentlich. Und dann ist freier Abend, da wird dann viel noch in einzelnen Genres gequatscht. Also es gibt ja Leute, die dann lieber, wir haben jetzt gerade gesprochen auch schon über Horror oder Thriller oder Krimi und manche Leute, die gerne lieber Romane einfach lesen und manche, wo es voll um Fachliches geht und da treffen sie dann mehr so in Kleingruppen und dann dauert der Abend halt so lang, wie es uns auch gefreut. Es ist heute auch Dienstag, also so lange, wie es uns dann auch wirklich passt. Genau, und dann beschließen wir noch das Buch fürs nächste Mal. Das ist immer Gruppenentscheidung. Das heißt, das ist immer ein wenig offen, was da vorgeschlagen wird und was uns dann bis zum nächsten Mal wieder beschäftigen wird. Und ich darf schon erzählen, dass wir im Juni ein Special-Programm haben. Wir machen nämlich eine Lesenacht. Das heißt, wir bleiben auf oder auch nicht, aber wir bleiben auf jeden Fall da und gehen erst am nächsten Tag in der Früh heim, genau, und besprechen, was uns so zu Büchern und Literatur und allen Themen dazu einfällt.
2: Genau. Was gibt Schöneres, als die ganze Nacht über Bücher in der Hose Linz zu reden? Nichts Schöneres! Nichts Schöneres. So, wenn ihr euch dann umdrehen wollt, dann haben wir da das Angebot Kiki und Cozy Hosi. Das eine ist Kiki, das ist unsere Jugendgruppe, vertreten von der Magda. Und wahrscheinlich, ja, also mit echten, wahrhaftigen Kikis zum Angreifen. Nein, nicht angreifen, nur anschauen. Wir sind eine Präsenzbibliothek. Nein, Cosi Hosi ist auch ein Angebot angelehnt an die Jugendgruppe, weil sie folgendes Problem ergeben hat. Wir haben diesen Raum ja mit sehr viel Rücksichtnahme auf die Jugendgruppe hin gestaltet. Wir haben wahnsinnig viel Spiele zusammengesammelt, Spenden, teils eh von daheim ausgemistet und so. Und unsere Jugendgruppen geht aber nur bis 25. Und dann sind aber flugs schon die Erwachsenen da gewesen, die gesagt haben, hey, aber so einen gemütlichen Abend möchten wir genauso haben. Und so ist dann Cosi Hosi entstanden, was jetzt jeden vierten Freitag im Monat ab 18 Uhr. Und das ist der springende Punkt, das ist eben das Angebot für die Leute, die vielleicht nicht fort gehen wollen bis mitten in die Nacht rein, die gemütlich losstarten wollen ins Wochenende. Darum hat es auch den Untertitel, der gemütliche Start ins Wochenende. Aber das ist schon, also wann der richtige Tag ist, das ist dann schon ziemlich geil, muss ich sagen, wenn dann da 30 erwachsene Menschen sitzen und Brettspiele, Kartenspiele oder einfach nur bei der Couch ranzen. Das macht dann richtig wohlig warm. Dann schauen wir, wenn ihr dann zum Angebot der Jugendgruppe oder das Jugendangebot von Hose Linz noch mehr wissen wollt, die Magda gesteht Rede und Antwort auf alle Fragen. Da ist die Mail gerade nicht da. Schauen wir mal kurz zu den Refugees und zum Büro. Wir haben ja seit 2015 formalisiert ein Programm in der Hose Linz, das sich Queer Refugees nennt, wo wir unterstützen, wo wir Geflüchtete zum BFI begleiten, wo wir, wenn es merkwürdige Schriebe gibt vom Amt, dann einmal nachfragen, was denn da eigentlich ist. Wir schauen, dass wir es in den Vereinsalltag ein bisschen einkriegen, dass wir es beschäftigt halten, so blöd es klingt, aber oft ist es denen auch schlicht einfach auch langweilig und am Verein gibt es immer was zum tun. Da braucht es aber dann auch Leute wie im Bernd im Hintergrund, der uns da ein bisschen hilft, der einfach auch die Kontakte pflegt, oder die Romina, die macht auch ein spezielles Angebot für die Refugees. Magst du vielleicht einmal kurz erklären, was du mit unseren Refugees manches Mal machst?
1: Also grundsätzlich bin ich auch in der Beratung, aber ich mache eben auch ein Bewegungsangebot, also Qigong oder Yoga. Ich nenne das immer Movement Class, damit wir schauen, was wir so machen. Ja, weil letztens war es so kühl da herinnen, jetzt haben wir gesagt, nein, wir machen lieber Yoga, da wird uns ein bisschen wärmer als wie beim Qigong. Ja, weil Bewegung ist einfach gut für die Mental Health, deswegen ja, ist das mein Angebot.
2: Super ist das eigentlich. Machst du auch sowas Ähnliches? Qigong, Yoga? Nein. Der Bernd, auch lang gedienter Hosi-Aktivist, der nicht ganz ersten Stunde, aber wirklich lang dabei und mit 20-jähriger Pause dazwischen, aber das ist egal. Aber einfach eine Säule, die sehr viele Aufgaben bei uns im Verein übernimmt und auch immer mit Rat und Tat zur Seite steht. Genau. Ja, eben. Ja, und dann schließen wir das Ganze ab und sind jetzt noch beim Tisch über den Transhinter-Nicht-Binär-Stammtisch, der immer am dritten Donnerstag des Monats stattfindet. Und hast du jetzt quasi noch geerbt das Pride-Magazin. Also, ja, stimmt, der ist noch nicht verstorben. Nein, unser Chefredakteur vom Pride-Magazin ist aus gesundheitlichen Gründen heute nicht da. Vielleicht ganz kurz zum Pride-Magazin. Es ist eine Vereinszeitschrift von der Hose Linz, existiert länger als was ich auf dem Planeten weile. Also das ist 1990 das erste Mal erschienen, sechsmal im Jahr, also alle zwei Monate verlegen wir ein Magazin mit was, 56 Seiten. Das ist ja unvorstellbar eigentlich, aber okay. Das Magazin ist da, dass wir auch Hintergründe beleuchten und vor allem in der heutigen Zeit, wo Informationsfluss immer schneller geworden ist, aber auch Fake News ein richtiges Thema geworden ist, versuchen wir halt mit dem Pride-Magazin einfach da eine Stimme aus der Community und vor allem für die Community zu sein, wo es ein bisschen aufwendigere Artikel gibt, wo Hintergründe beleuchtet werden, Informationen zusammentragen werden, aber auch trotzdem Klatsch und Tratsch oder die klassischen Seitenblicke, dass man sieht, was sie in Oberösterreich so tut. Und dann haben wir eben noch den Transhinter-Nicht-Binär-Stammtisch von der Mel vertreten. Magst du sonst, das ist das Radio Froh-Mikro, magst du sonst ein paar Worte für dein Angebot sprechen?
4: Ja, du hast jetzt eh schon sehr viel übers Pride-Magazin beleuchtet. Also für Interessierte auch innerhalb vom Verein gibt es auch die Schreibwerkstatt beim Pride-Magazin, wo halt eben, weil eben das ist alles ehrenamtlich organisiert, die Texte eben kommen alle wirklich aus der Community. Also wenn wer Interesse hat, irgendwelche Themen, die man vielleicht beleuchten will, dann genau, kann man sich da jederzeit melden und einen Artikel mitschreiben. Und noch zum TIN-Stammtisch, Trans-Inter-Nicht-Binär-Stammtisch. Genau, da ist eine Kooperation noch mit einem anderen Verein, United, wo wir eben, wie du gesagt hast, einmal im Monat in der Hose sind, im 49. Genau, ist ein sehr gemütlicher Abend für die Community. Wir haben ein sehr breites Besucherziel eben. Es ist grundsätzlich auch sehr offen für Interessierte, für Leute, die überlegen, ob sie vielleicht trans sind, ob sie vielleicht ins nicht-binäre Spektrum fallen, weil das ist ja ein sehr breites und oft auch sehr unsichtbares Spektrum. Die Übergänge sind da ja in beide Richtungen sehr fließend. Genau, und natürlich auch für die intergeschlechtliche Community, die es ja auch gibt in Linz. Ja, aber ich glaube, das passt.
2: Ja, danke. Ich glaube, ihr habt einen guten Eindruck davon gekriegt, was wir für diverses Angebot innerhalb von der Hose abdecken. Danke nochmal für den Hinweis, was die Schreibwerkstatt angeht. Also ja, man kann auch bei uns mitschreiben. Man kann sich dadurch also entweder direkt bei der Redaktion melden, das ist redaktion@pride.at. Man kann auch einfach mit jemandem von uns sprechen und manches Mal fragen wir proaktiv nach Gastbeiträgen, damit ja, vielleicht themenbezogen oder zeitbezogen irgendein Aspekt beleuchtet wird. Danke, das war die erste von 4 Touren, die ich mache. Hat mich sehr gefreut, dass ihr dabei wart.
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0: und 18 Uhr.
1: Vom 31. März bis zum 5. April fand in der Hamburger Innenstadt das Aktionscamp »Die Straße ist kein Zuhause – Obdachlosigkeit abschaffen jetzt« statt. Für das FSK Morgenmagazin hat Mara mit den Aktivistinnen Renia, Ida und Doro über die Forderungen des Camps, selbstverwaltete Räume gegen Obdachlosigkeit und langfristige Perspektiven gesprochen.
2: In Hamburg lebt eine ganze Kleinstadt auf der Straße. Die letzte offizielle Erhebung von Obdachlosen, Wohnungslosenzahlen in Hamburg hat die Zahl von ungefähr 4.000 ergeben. Und das ist, das sagen alle, die sich ein bisschen damit beschäftigen, maximal eine Zahl, die nicht ansatzweise die Dunkelziffer mit enthält. Es müssten sehr viel mehr Menschen sein, die in Hamburg auf der Straße leben.
3: Ich glaube, wir gehen tatsächlich auf die 5.000 zu, mindestens mit Dunkelziffer.
2: Ja, also 5.000 Menschen, die keine Wohnung haben in einer Stadt, die vor Reichtum nur so strotzt an vielen Ecken und Enden und aber um die Ecke lauert auch immer die absolute Armut. Diese Obdachlosigkeit ist Thema einer Öffentlichkeit gewesen, die in einem Camp mündete. Vor ein paar Tagen hat das stattgefunden, gar nicht allzu weit weg hier vom Freien Senderkombinat. Omara, du hast genau dieses Camp besucht und was vorgefunden?
3: Genau, das Camp fand am Gerhard-Hauptmann-Platz statt, sozusagen an der Freiluft-Mall Hamburgs, der Mönckebergstraße. Ich habe dort vorgefunden, also vielleicht kurz zu sagen, das Aktionscamp hieß »Die Straße ist kein Zuhause, Obdachlosigkeit abschaffen jetzt«, wobei es da auf dem Camp, und das spricht sozusagen auch für den Charakter des Camps, lebhafte Diskussionen auch darüber gab, inwiefern dieser Slogan passt, weil viele eben auch gesagt haben, ja, die Straße ist unser Zuhause, und tatsächlich wurde bei dem Aktionscamp die Straße auch zu einem temporären Zuhause, weil es neben einem Veranstaltungszelt, in dem Lesungen stattfanden, Konzerte stattfanden, Inputs, Workshops wirklich zu wahnsinnig spannenden Themen und vieles mehr, gab es eben auch eine Fläche, auf der gezeltet werden konnte. Es wurden Zelte zur Verfügung gestellt, es wurden Sanitäranlagen zur Verfügung gestellt, Schlafsäcke, und es gab auch ein Versorgungs- und Küchenzelt. Das heißt, man hatte eigentlich wirklich ein kleines Camp. Es war schön beleuchtet mit Lichterkette, es war schön, sich dort aufzuhalten, und es kamen Obdachlose, Nicht-Obdachlose, ehemals Obdachlose, politisch engagierte Leute dort zusammen, und es war wirklich sehr zugänglich. Genau.
2: Und du hast nicht nur dir das Ganze angeguckt, sondern dort auch Protagonistinnen getroffen und mit denen gesprochen.
3: Genau, ich habe mit Renia gesprochen, die hat das Camp sozusagen mitorganisiert, wir waren verabredet. Anlass war ja das Ende des Winternotprogramms, und darüber wollten wir sprechen. Ich wollte aber auch gerne über Räume sprechen, weil auf dem Camp ich eine Veranstaltung besucht habe, eine Filmvorführung, in der es um Verdrängung ging, schon in den 90er Jahren. Und damals ist auch ein spannendes Projekt gestartet, worüber wir auch gesprochen haben. Und eine Zeitzeugin davon, Doro, war eben auch dann mein Gast hier im Studio. Und hinzu kam noch Ida, die ich auf dem Camp als eine sehr kreative Aktivistin kennengelernt habe, die sich mit Texten und mit eigenen kreativen Aktionen sozusagen da auch an die Öffentlichkeit gewandt hat. Und es war ein super schönes Gespräch. Wir hören rein. Renia, du warst Organisatorin, Mitorganisatorin des Camps im Bündnis Solidarität statt Ausgrenzung. Renia, wie kam es dazu? Also ich habe schon gesagt, Ende des Winternotprogramms. Wie kam es dazu, dass sich in diesem Jahr zu diesem Zeitpunkt dieses Bündnis gegründet hat und das Camp organisiert hat?
4: Also das Bündnis gibt es eigentlich schon ein bisschen länger. Es ist sozusagen, glaube ich, jetzt die erste Aktion gewesen, die so viel Öffentlichkeit auch bekommen hat, dass wir so sichtbar waren in der Innenstadt. Das Bündnis besteht aus mehreren kleinen Initiativen und auch Einzelpersonen. Und wir haben letztes Jahr zum Beispiel auch schon zum Tag der Wohnungslosen am 11. September eine Demo in der Innenstadt gemacht. Das haben wir dieses Jahr auch wieder vor. Und einige im Bündnis hatten irgendwie von Anfang an so diesen Wunsch, dass wir so ein Aktionscamp mal machen in der Innenstadt. Das große Vorbild für uns war Dortmund. Die haben nämlich vor ein paar Jahren schon mal so ein Camp in der Art in der Fußgängerzone veranstaltet. Schlafen statt Strafen heißen die. Die haben das sogar noch ein paar Tage länger durchgezogen und auch noch zu einer kälteren Jahreszeit.
3: Okay.
4: Genau, und von denen haben wir uns das sozusagen, ja, haben wir uns ein bisschen inspirieren lassen und dachten, das brauchen wir auf jeden Fall auch in Hamburg, weil die Verdrängungsstrukturen immer gravierender werden und das irgendwie nicht die Lösung sein kann. Also wir denken, es sollten nicht die Obdachlosen bekämpft werden, sondern Obdachlosigkeit sollte bekämpft werden.
3: Absolut, schönen Dank. Ihr habt in dem Zusammenhang ja auch Forderungen an die Stadt formuliert. Was sind da die wichtigsten vielleicht, um das kurz zu nennen?
4: Also ganz oben steht immer bezahlbarer Wohnraum und zwar für alle. Genau. Und also wir hatten jetzt im Vorfeld uns schon ein paar Forderungen überlegt und formuliert und haben auch eine Petition auf den Weg gebracht. Die Petition findet man auf Campact, auf der React, also React heißt dann die Petitionsplattform, die heißt Hamburg Recht auf Wohnen und Housing First. Und darin fordern wir eine Bundesratsinitiative, die Artikel 31 Recht auf Wohnung und Artikel 30 Schutz gegen Armut und soziale Ausgrenzung der Europäischen Sozialcharta, dass das endlich vollständig umgesetzt und anerkannt wird und dass Housing First auf mindestens 4000 Wohnungen in Hamburg erhöht wird. Genau, das sind, glaube ich, so die Hauptforderungen. Und im Camp hatten wir auch nochmal einen Workshop zum Thema Forderungen, aber da kann ich vielleicht später nochmal was zu sagen.
3: Ja, total gerne. Und es gibt auch einen Instagram-Kanal, der heißt
4: Bündnis Solidarität statt Ausgrenzung.
3: Bündnis Solidarität statt Ausgrenzung und auch da kann man die Petition finden und mitzeichnen. Danke, Renia. Ida, du bist, wir haben uns auf dem Camp kennengelernt. Du ja. bist als Gast zum Camp gekommen. Wie hast du das Camp als Besucherin erstens gefunden und zweitens erlebt, als du angekommen bist?
0: Also gefunden habe ich das Camp bzw. davon erfahren durch meinen Sozialarbeiter. Der hat mir davon erzählt und dann hat er mir einen Flyer gegeben und dann bin ich halt zum Gerhard-Hauptmann-Platz. Also das war jetzt nicht schwer zu finden. Also ich fand erstmal, die Leute waren alle sehr nett und man hat sich direkt so willkommen gefühlt. Es gab halt so Essen und Getränke, so man konnte sich austauschen. Es gab coole Aktionen so.
3: Du hast auch, wenn ich mich richtig erinnere, selber vorgehabt, eine Aktion zu machen.
0: Habe ich ja auch gemacht.
3: Wie war die? Was willst du kurz erzählen?
0: Ja, also ich habe halt auf so einen Zettel oder auf so ein großes Stück Pappe habe ich geschrieben: In Deutschland muss niemand obdachlos sein, ist ein empathieloser Kackspruch. Change my mind. So. Und dann habe ich das, habe ich so einen Tisch genommen, den so zur Mönckebergstraße gestellt, das Schild vorne rangehängt, auch noch gratis Drinks und Snacks dahingestellt und habe halt vor den Tisch einen Stuhl gestellt für Leute, die diese Meinung vertreten und mit mir darüber reden wollen. Und dahinter saß ich noch auf einem Stuhl mit zwei anderen Leuten, die auch dort saßen. Genau. Und ja, weil mir ging es halt darum, so, also ich habe halt zwei Jahre lang geschnurrt und man bekommt halt so oft so zu hören, so, ja, geh doch arbeiten oder in Deutschland muss niemand obdachlos sein. So, und da dieser Spruch einfach unempathisch ist und niemand etwas bringt, wollte ich halt mit diesen Leuten ins Gespräch kommen, wenn die das schon alle schön shoppend durch die Mönckebergstraße laufen und da ihr Geld ausgeben. Ja, aber 3 Stunden hat niemand, der diese Meinung vertritt, mit uns geredet. Aber beim Schnorren hört man das so oft. Also ich ziehe da mein Fazit draus. Es beweist mir halt, dass Menschen, die sowas sagen, gar nicht Lust haben auf einen Austausch oder darüber zu reden, sondern die wollen einem halt einfach nur irgendwas an den Kopf knallen, weil die selber unzufrieden mit ihrem Leben sind oder nicht wissen, wie es ist, mal etwas Schwereres im Leben durchzumachen, aber gut. Ich habe dann auch mir so ein paar Leute rausgezogen so und die angesprochen, die für mich so aussahen, als ob sie diese Meinung vertreten. Und dann musste man sich halt Sachen anhören wie so, ja, mit dir rede ich ganz bestimmt nicht, so, obwohl die halt diese Meinung vertreten. Und ich denke mir so, ja gut, ich weiß nicht, ob ich das irgendwann nochmal mache, aber es war ganz schön ernüchternd. So, ich hatte mich voll argumentativ darauf vorbereitet und dann am Ende war es viel schwieriger, überhaupt jemanden ranzubekommen zum Reden als alles andere. Also.
3: Danke, dass du das geteilt hast. Ich finde es mega spannend, auch ja, dass die Leute auf Ansprache dann so reagiert haben, aber von sich aus eben nicht gekommen sind. Vielleicht für unsere HörerInnen, was sind denn die Dinge, die du den Leuten gesagt hättest, also die das vertreten hätten? In Deutschland muss niemand obdachlos sein.
0: Ja, also erstmal rein faktisch muss ja niemand obdachlos sein. Das kann man zwar so sagen, aber meiner Meinung nach ist es trotzdem ein unempathischer Kackspruch. So, weil was bringt es jemanden, der schon obdachlos ist, das an den Kopf geknallt zu bekommen? So, und das ändert ja nichts an der Lage, in der man sich gerade befindet. So, es kann jeden treffen. Und klar gibt es Hilfsangebote, so wie zum Beispiel in Hamburg Peak Us oder solche Sachen. Also weil man bekommt dann oft von solchen Leuten zu hören, ja, es gibt ja Unterkünfte so, aber lieber schlafe ich auf der Straße, als mich irgendwie mit Läusen anzustecken oder mit Krätze beklaut zu werden, belästigt zu werden so oder da mit Leuten, die man gar nicht kennt, auf engstem Raum gezwungen ist, zusammenzuschlafen, so die vielleicht alkoholisiert oder auf anderen Drogen sind und dann vielleicht auch aggressiv werden. So, das ist zum Beispiel ein Punkt, so, weil deren Argument ist ja, es gibt so viele Hilfsangebote, aber meiner Meinung nach sind das alles nur so hauptsächlich halbherzige Hilfsangebote, die nicht ausreichen, aber es gibt trotzdem so viele Hilfsangebote, dass der normale Bürger dann weiterhin sagen kann, so, niemand muss obdachlos sein, aber das reicht ja nicht, es ist ja eine Verkettung. Also ich sag mal so, die meisten Leute, die ich kenne, die auf der Straße gelandet sind, das fängt ja schon in der Kindheit an, also sei es jetzt Missbrauch oder eine instabile Familie oder daraus resultierender Drogenkonsum in einem viel zu jungen Alter. So, ich kenne auch Leute, die wurden von irgendwelchen Menschen schon mit 14 Jahren auf Heroin gesetzt, wo die noch nicht mal wussten, was das waren. Und wenn du dann in dem Alter abhängig bist, so, was willst du machen? Also ich sag mal so, ist es halt eine Verkettung aus Psyche, Sucht und man fällt halt einfach aus dem System. Man bekommt nicht die Hilfe, die man braucht. Oder vielleicht vertraut man auch gar nicht mehr der Hilfe, weil man schlechte Erfahrungen gemacht hat. So, was ich zum Beispiel auch schlimm finde, sind so geschlossene Unterbringungen und solche Sachen. Also ich sag mal so, was in der Jugendhilfe passiert, da gibt es nicht nur positive Erfahrungen. Und ich denke, wenn die Leute nicht als Individuen gesehen werden mit ihren eigenen Problemen, die sehr individuelle Hilfe brauchen, bringt halt nichts, alle über einen Kamm zu scheren. Wenn man selber Erfahrungen mit dem System gemacht hat, wo dann am Ende das Vertrauen auch weg ist, so dann sucht man sich halt lieber, sage ich mal, in Anführungszeichen, seine eigene Familie zum Beispiel auf der Straße, so, weil von den Menschen wird man immerhin nicht verurteilt, man darf so sein, wie man ist, man muss sich nicht tausendmal rechtfertigen, warum man diesen Lifestyle gerade lebt, so, und ich glaube, niemand hat da Bock drauf, so, weil es ja auch immer wieder das Argument gibt, dass Leute das freiwillig machen. Ja, klar gibt es eine Handvoll Leuten, denen das einfach Spaß macht, so dieses Leben draußen zu leben und die einfach nicht gerne in der Wohnung wohnen, aber das kannst du ja, also das kannst du ja rein statistisch, so, ich sag die, also was muss man da diskutieren? Ich glaube, niemand hat Bock, da den ganzen Tag zu sitzen, von Leuten beleidigt zu werden. So, und ja, auf andere angewiesen zu sein, macht, glaube ich, keinem Menschen Spaß.
3: Ja, voll. Und ich glaube auch, egal was man für ein Leben führt, hat man vielleicht ab und zu das Bedürfnis auch zu sagen, ja, es gibt daran Sachen, die machen mir Spaß. Mein Leben hat auch schöne Seiten. Und Doro, ich habe gesehen, du hast auch genickt. Das Camp hat ja auch ein Thema aufgeworfen mit einer Filmvorführung, wo es um einen selbstverwalteten Raum ging, einen von Obdachlosen und Nicht-Obdachlosen selbstverwalteten Raum, der bei einer Besetzung 1997 entstanden ist, damals initiiert von Christoph Schlingensief, dem Regisseur, der damals am Schauspielhaus tätig war. Es wurde eine leerstehende Polizeiwache am Bahnhof besetzt und als alternative Bahnhofsmission ins Leben gerufen. Da gab es dann bis zum Jahr 2022 verschiedene Umzüge, die den Raum auch verändert haben. Und in dieser Zeit warst du, du hast gesagt, so in der Mittelphase, du warst du auch Teil dieser Mission. Und das ist ja, wenn ich das richtig verstanden habe, weil viele Menschen haben bei der Filmvorführung das Thema dann auch kommentiert und aufgegriffen, ein Raum gewesen, wo man sozusagen würdevoll auch miteinander sich organisieren konnte. Magst du da vielleicht deine Erfahrungen als Zeitzeugin und Aktivistin teilen?
5: Hm. Ja, tatsächlich war ich in der Mitte der Zeit der Mission dort zu Gast, am Anfang eigentlich meiner Obdachlosigkeit. Die Mission hat es ja 25 Jahre gegeben und das ist die ganze Zeit ein selbstorganisiertes Projekt gewesen, wobei es in den ersten Jahren halt initiiert wurde von künstlerischen Leuten und begleitet wurde und dann langsam immer mehr von Obdachlosen selber getragen und gemacht wurde. Und für mich war das ein toller Raum, den ich auch später und heutzutage auch immer noch vermisse, insofern es erstens mal ein Treffpunkt war, der abends war. Alle anderen so Essensstellen haben irgendwie immer nur tagsüber auf. Auch am Wochenende hatte er auf. Und es ging da so, wie Ida auch schon gesagt hat, so, man war willkommen als Außenseiter sozusagen und konnte da erstmal sein, Leute treffen und kennenlernen. Es ging natürlich auch um grundlegende Bedürfnisse, also was zu essen und ein bisschen Wärme zu haben und sich auszuruhen. Die haben damals auch schon vor dem offiziellen Winternotprogramm Betten zum Schlafen gehabt. Und das wurde alles nicht so formal gehandhabt und so bürokratisch irgendwie mit Anmeldung und was weiß ich, sondern alle wussten ja darum, wie es jemandem geht, der total erschöpft ist und dass der oder die eben da sich auch mal einfach hinlegen konnte und nicht belästigt wurde, ne?
3: Ja, danke schön.
5: War das eine Antwort auf deine Frage?
3: Das war komplett eine Antwort auf meine Frage und ich fand auch sehr interessant daran, also man lernt das in manchen Ausbildungen, sowas, was so eine Bedürfnispyramide ist, ne? Und so ganz unten sind natürlich Bedürfnisse, Essen, Schlafen und so weiter und Sicherheit. Und das sind ja quasi so dieses ganze Basiselement von dieser Pyramide ist das, was man in der Obdachlosigkeit halt nicht hat. Also, und du meintest ja auch gerade, man kann sich da hinlegen, man wird nicht belästigt, man ist in Sicherheit. Mhm. Und dann kommen diese in diesem Schema so die sogenannten Individualbedürfnisse, wozu ja einfach auch Kreativität und Bildung und solche Sachen gehören. Und ich erinnere mich auch, dass in der Diskussion jemand gesagt hat, ja, die Tagesschau war immer heilig in der Mission und so. Und da kommen wir ja eigentlich auf diese Ebene, die so das Menschsein dann eigentlich auch ausmacht, dass man halt sich informiert, dass man sich beteiligt, dass man kreativ ist. Und war das, sind das Aspekte, die in der Mission auch sozusagen den Ort so besonders gemacht haben?
5: Auf jeden Fall. Die Idee war ja auch ursprünglich, dass eben da auch künstlerisch was stattfindet und überhaupt Veranstaltungen, also auch mal Filme, später immer auch Fernsehen konnte man nach der Tagesschau immer auch noch gucken und alle konnten abstimmen, welcher Film dann nun gesehen werden konnte. Aber es waren in der Anfangszeit besonders, gab es so Lesungen oder irgendwelche Performances, was die Leute auch so, worauf die so Lust gehabt haben. Und die Missionsbesucher konnten auch selber mal auf die Bühne und selber da aktiv werden. Ne? Das war nicht alles so gespalten. Also hier sind die und da sind die anderen und so. Es gab da Bewegungen dazwischen. Ja.
3: Ja, und das ist ja auch, worüber wir schon gesprochen haben, Ida, also kreative Aktionen zu machen. Insofern habe ich das Camp so ein bisschen erlebt als eine mögliche Fortsetzung von Orten wie der Mission. Und habe mich eben gefragt, war es das? Hat sich das so angefühlt, wie man könnte das fortsetzen? Man könnte aus dem Camp auch einen Ort schaffen, der wieder selbstverwaltet funktioniert und Raum für Kreativität und Aktionen gibt?
0: Ja, auf jeden Fall. Also was sollte denn dagegen sprechen? So, die Stadt muss es halt fördern. Aber ich denke so, ich hätte es auch schön gefunden, wenn es verlängert werden würde. Also ich meine, da hat man ja auch viele Leute einfach kennengelernt, so. Ja, es war einfach, glaube ich, auch gut für die Obdachlosen, mal an einem Ort zu sein, so, wo man sich vielleicht auch ausruhen kann, wo man einfach sein darf, so, und wo nicht so eine aggressive Grundstimmung ist. Also zum Beispiel, ich bin halt noch unter 26, deswegen kann ich noch zu Sidewalks. Das ist ein Nachfolgerprojekt von Kids, so eine Anlaufstelle, da hat man seine Ruhe, da kann man duschen, da kann man essen, da hat man Sozialarbeiter, da kann man einfach chillen, so sein Handy aufladen, dies, das. Aber für Erwachsene gibt es solche Räume halt nicht mehr. Also zum Beispiel bei der Caritas oder so, da ist immer, finde ich, eine total angespannte Grundhaltung. Niemand möchte irgendwie mit dem anderen reden, weil alle irgendwie scheiße drauf sind und es wirkt alles so passiv-aggressiv. Und das höchste der Gefühle ist, dass du dir da einen Kaffee machen kannst. So jetzt auch, ich bin dankbar für das Projekt, aber die Stadt muss einfach auch mehr die anderen Altersgruppen auch fördern oder so einen Platz, wo einfach alle hinkommen können, auch sich ausleben können so und zusammen einfach kreativ werden können. So, ich glaube, man braucht ja auch diese Ablenkung auf der Straße. So.
3: Renia, als Mitorganisatorin des Camps, ist das ein realistischer Ansatz? Also verfolgt ihr einen solchen Ansatz?
4: Ja, erstmal sind wir, glaube ich, total froh und überwältigt davon, dass sozusagen dieser kleine Raum, den wir dort geschaffen haben, dass das so gut funktioniert hat, dass wirklich von Anfang an Erfahrungsexpertinnen, also Menschen, die selber von Wohnungs- und Obdachlosigkeit betroffen sind oder früher davon betroffen waren, ja, diesen Ort auch als diesen wahrgenommen haben, dass sie sich dort mit beteiligen können und von Anfang an Teil der Aktion gewesen sind. Das war sehr berührend für uns alle, glaube ich. Und der Plan ist jetzt auf jeden Fall auch, irgendwie so ein bisschen da dran zu bleiben. Also wir haben jetzt schon ein Nachtreffen, wo wir jetzt auch die Menschen jetzt alle mit eingeladen haben, die bereit waren, uns ihre Kontaktdaten zu geben. Und Eine Idee ist ja auf jeden Fall auch noch, eine Kundgebung vorm Rathaus auf jeden Fall zu machen, wo wir die Forderungen, die wir jetzt ja auch im Camp nochmal erarbeitet haben, überreichen werden. Und da gehören auf jeden Fall solche Dinge auch mit dazu, wie selbstverwaltete Räume und die Schaffung anderer Wohnformen und diese ganzen Dinge.
0: Was mir jetzt einfach noch zu dem Thema generell einfällt, so, dass die Stadt sowas halt mehr fördern muss. Ich weiß nicht, ob manche Hamburger das noch kennen, aber es gab mal so ein Kunstprojekt, das hieß Jupiter. Das war da, wo früher Karstadt war, glaube ich. Und da hattest du wirklich die ganzen 4 Etagen Kunst ausstellen. Du konntest da umsonst hingehen. Da gab es coole Sachen. So, du konntest da oben auf der Terrasse chillen. So, und es gibt halt wenig von diesen Orten in Hamburg, wo man einfach umsonst eine coole Zeit haben kann. Ich weiß nicht genau, warum das jetzt nicht mehr existiert. Wahrscheinlich wurde es nicht mehr gefördert, ist meine Annahme. Ich bin da nicht genau in dem Thema drin. Aber ich finde es schade, dass Hamburg diesen Ort dann wieder aufgegeben hat. Ich weiß nicht genau, warum es geschlossen wurde. Aber es braucht einfach mehr von solchen Orten, so, weil es einfach zu wenig davon gibt.
3: Genau, ich kann das kurz ergänzen. Also das Jupiter war so eine Zwischennutzung der Hamburger Kreativgesellschaft. Da gibt es im Grunde ziemlich viele Immobilien, die für kreative Zwecke zwischengenutzt werden können. Und das ist immer auf eine zeitliche Befristung angelegt. Beim Jupiter kamen, glaube ich, auch noch so bauliche, statische Geschichten dazu. Das weiß ich aber nicht exakt. Genau, und da gibt es ja im Grunde schon diese Ansätze, auch die Innenstadt lebendiger zu machen. Was vielleicht so der Punkt ist, oder da würde ich auch nochmal drauf kommen, ne? Also was gibt man jetzt Leuten mit, die Immobilien zur Verfügung haben und auch zur Verfügung stellen? Weil wir haben bei dieser kreativen Zwischennutzung, ganz oft ist das geknüpft auch an einen wirtschaftlichen Mehrwert, der dabei rauskommen soll. Ne? Und das ist ja eigentlich unglaublich schade, weil es ja immer irgendwie einen Mehrwert gibt, auch wenn man da nicht von vornherein ein Konzept schreibt, wo Zahlen am Ende stehen, sozusagen, die höher sind als am Anfang. Und du hast es ja gerade ziemlich gut beschrieben. Und was ich auch ziemlich spannend fand, war, dass eigentlich alle Maßnahmen, die obdachlosen Menschen helfen oder auch behinderten Menschen helfen, der ganzen Gesellschaft helfen.
5: Ungefähr das wollte ich sagen. Also, dass das halt eine tolle Möglichkeit gewesen wäre, da Menschen unterzubringen, das wirklich so eine Etage zum Beispiel wirklich für Obdachlose zu machen, entweder zum Duschen und solche Sachen oder auch richtig da den Tag zu verbringen. Und es gab da auch eine Initiative, das Werkhaus unten, die damals auch eine Ausstellung gemacht haben und überhaupt über die Schließung der Mission auch informiert haben. Das war 22 oder 23. Mhm. Und die durften zum Beispiel dann nicht länger bleiben in diesem Karstadt-Gebäude. Es wurde immer mehr kommerzialisiert. Und das ist einfach mies, ne?
3: Ja.
5: Es gibt genug Kommerz. Also was soll denn das? Also ja, naja.
3: Ja, es ist ein total wichtiger Punkt. Und das ist jetzt nochmal die Frage, die geht in die Richtung von allen Menschen, die Räume im Grunde zur Verfügung stellen können. Da sehe ich, so wie es ja damals auch beim Schauspielhaus und bei der Mission war, ne? Also zum einen die Theater- und Kreativeinrichtungen, dann natürlich, in dem Fall ist das ja, die Kreativgesellschaft ist ja die Kreativwirtschaft, also vertritt die Kreativwirtschaft. Dazu gehören aber auch natürlich Clubs, dazu gehören öffentliche Gebäude. Und durchaus auch linke Zentren vielleicht, ne? Also wenn man jetzt sagt, okay Leute, ihr habt es gehört, ihr möchtet eigentlich gerne Obdachlose mit in eure Arbeit einbeziehen oder Räume zur Verfügung stellen. Was müssen diese Räume mitbringen, damit die tatsächlich sicher sind, zugänglich sind und genau, damit Leute sich da wohlfühlen?
0: Ja, also niedrigschwelligere Angebote so. Also das heißt so quasi, man kann dort sein, aber es wird von einem nicht gefordert, dass man super viele Sachen machen muss, sondern in erster Linie steht erstmal, dass man dort sein darf und sich dort einigermaßen wohlfühlen darf, wenn man möchte, keine Ahnung. Und halt auch gute Sozialarbeiter, ne? So die Lust auf ihren Job haben und dich nicht verurteilen so. Und was ich immer gut fand bei den Anlaufstellen, wo ich war, mir wurde nie gesagt, was ich machen soll. Ich bin von selber auf die zugekommen mit meinen Sachen so und dann wurde mir damit geholfen. Und das fand ich halt immer cool, weil man nicht das Gefühl hatte, verurteilt zu werden. So, das ist sehr wertvoll.
4: Ja, ich glaube, was es auf jeden Fall unbedingt braucht, ist von Anfang an die Einbeziehung und Beteiligung von Menschen, die diese Erfahrungswerte einfach haben, ja, die auf der Straße entweder gelebt haben oder aktuell noch auf der Straße leben oder in Notunterkünften ihre Zeit fristen, weil das sind die Personen, die am besten sagen können, was sie brauchen, damit der Ort so gestaltet ist, dass sie sich dort wohlfühlen. Und ich glaube, das ist etwas, was einfach fehlt.
3: Da vielleicht nochmal so ein bisschen konkretisierend, wenn ich Leute jetzt beteiligen möchte an so einem Prozess, die auf der Straße leben, dann bedeutet das ja ehrenamtliches Engagement an der Stelle. Ehrenamtliches Engagement bedeutet Verdienstausfall, bedeutet Zeit. Bedeutet Zeit, die ich nicht habe, um mich um eine Unterkunft für die Nacht zu kümmern, um Geld zu sammeln, um meine Zeitung zu verkaufen, whatever zu tun. Wie kann oder muss das aufgefangen werden?
4: Also ich kann ja jetzt nur aus der Perspektive, die ich beobachtet habe, was dazu sagen. Und ich hatte das Gefühl, dass die Menschen, die bei uns im Camp angekommen sind, die diese Struktur auch direkt für sich genutzt haben, dass die einfach daraus auch ein bisschen Kraft auch schöpfen konnten tatsächlich. Also sie hatten dann natürlich für die Tage ja auch den Ort, wo sie sich sozusagen um einige Sachen nicht noch zusätzlich kümmern mussten, weil das Zelt war da, der Schlafsack war da, die Isomatte war da, morgens und abends gab es auch was zu essen. Aber sie haben sich ja auch von Anfang an daran beteiligt, sind einkaufen gegangen, haben selber ein bisschen dafür gesorgt, dass Ordnung ist, waren ansprechbar für weitere Gäste, die ins Camp gekommen sind. Und mein Gefühl war, dass diese Aufgabe, die sie da hatten und dass sie auch für sich selber sprechen konnten, dass das auch was war, was ihnen also einmal Lust bereitet hat, Freude bereitet hat, aber auch, was sie irgendwie in ihrem Selbstwertgefühl einfach auch wieder ein bisschen gestärkt hat. Und von daher glaube ich, wenn diese Räume erstmal geboten werden, ist das etwas, was natürlich Zeit kostet, die für andere Sachen nicht da ist, aber andererseits auch Kraft schenken kann wieder fürs eigene Leben.
3: Doro und Ida, ihr nickt?
5: Ich nicke wieder, weil das denke ich auch, das stimmt. Also es ist eben ein Ort, wo man sein kann und dann auch andere trifft, die aus der gleichen Ecke kommen und man ist nicht alleine, denn Obdachlosigkeit bedeutet auch oft alleine zu sein, also immer für sich selbst nur immer sorgen zu müssen und aufzupassen und so weiter. Und das denke ich auch, dass das Kraft gibt. Und tatsächlich war ja für allerhand gesorgt. Das war in der Mission ja auch so. Schlafplatz natürlich da nicht. Ne? Bei euch war das jetzt mit dem Schlafplatz, das war toll. Ich möchte auch nochmal daneben sagen, dass ich es auch einfach toll fand, dass die Stadt auf einmal, in der Stadt auf einmal dieser Platz so belegt war. Also, dass eine Woche lang da das Thema Obdachlosigkeit so richtig zu sehen war und so schön zu sehen war abends mit bunter Kette und Lichterkette. Und das finde ich auch schon richtig toll. Das ist unheimlich wichtig, dass das immer wieder passiert und sich daraus vielleicht auch noch so eine größere Sache entwickelt, ne?
0: Was mir dazu noch einfällt, der Standort, den fand ich auch sehr passend, weil es ja genau diese Schere zwischen Arm und Reich zeigt, so. Weil Hamburg hat ja auch auf die Einwohner gerechnet, die meisten Obdachlosen in Deutschland, aber auch gleichzeitig die meisten reichen Leute. Also Hamburg hat auch faktisch die größte Schere zwischen Arm und Reich, das wissen viele gar nicht. Und was ich mir halt mehr gewünscht hätte, wäre so mehr Interesse von den ganzen Leuten, die da nur zum Konsumieren in die Stadt gehen und sich da die Taschen voll machen. Weil es war halt tatsächlich, ich fand es sehr erschreckend, wie wenig die Leute sich getraut haben, an das ranzutreten und auch wie wenig Interesse für das Thema da war. So, deswegen auf jeden Fall brauchen wir öfter dieses Camp, bis es irgendwann mal bei den Leuten ankommt, dass man auch ganz normal mit uns reden kann, wie mit Menschen. Ja, ich wollte jetzt hier auch nicht so rummeckern, aber weil dieser Standort, da muss man nächstes Mal noch mehr mitarbeiten, noch mehr Aktionen irgendwie, dass die Leute wirklich mal mit uns reden, weil es ist ja schön, wenn wir uns da alle bestätigen in unserer Meinung und sagen, wie recht wir alle haben. Aber am wichtigsten ist ja eigentlich, die Leute ranzuholen, die dann noch anderer Meinung sind oder wenig Empathie oder Interesse an dem Thema haben.
4: Ja, und was mir dazu noch einfällt, ist, dass wir ja auch diesen Workshop hatten zum Thema Forderungen aus dem Camp heraus, an dem auch viele Menschen teilgenommen haben, die ja, mit dem Thema einfach auch eigene Erfahrung haben. Und eine Forderung war dann zum Beispiel auch die Schaffung eines Beirats von Menschen, die Erfahrung mit Wohnungslosigkeit haben, auf Senatsebene. Also das ist dann natürlich nicht nur, um zu gucken, dass irgendwie selbstverwaltete Räume irgendwie geschaffen und vorhanden sind, sondern da geht es ja um die ganzen Themen, ne? Also wenn wir Obdachlosigkeit ja bis 2030, soll es das ja nicht mehr geben. Und ich glaube, es gibt schon sehr viele Lösungsideen dafür. Und ich glaube trotzdem, dass da zum Beispiel auch so ein großer Punkt ist, dass viel über die Menschen und wenig mit den Menschen gesprochen wird.
1: Damit sind wir am Ende des heutigen Frohsinns angekommen. Am Mikrofon war Melanie Schiller. Ich bedanke mich herzlich fürs Zuhören. Alle Informationen und die Sendung zum Nachhören finden Sie auf unserer Website unter www.fro.de.
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3: Hallo und herzlich willkommen zur zweiten Ausgabe von Weltenbummler, der Sendereihe auf Radio Froh, wo es um Bücher geht, um Fantasy, Sci-Fi und alles dazwischen, drunter und drüber. Ich bin Anna und hier mit mir im Studio ist
2: Dennis.
3: Und wir reden heute über die Bücher Poet Empress, die Eisenhorn-Reihe und den kosmischen, mythischen Horror von H.P. Lovecraft. Ja, da hat Dennis einen groben Überblick für uns mitgebracht, dass der, ja, aus der Reihe, wo überhaupt die Cthulhu-Ideen, Geschichten überall rübergreifen, in welche Popkulturen. Aber ich würde sagen, bevor wir richtig starten, starten wir mit dem ersten Lied, nämlich Free von Florence and the Machine.

Ja, das war Florence and the Machine mit Free. Und wir sind hier beim Weltenbummler, der Senderei auf Radio Froh, wo es um die Bücher geht. Und ich darf heute starten mit unserer Kategorie zum Genre Fantasy. Und ich habe ein Buch mitgebracht, das ich vor kurzem erst gelesen habe, nämlich Poet Empress von Shen Tao. Der Verlag ist der Ulstein Jugendbuch Verlag, also ein Jugendbuch. Ich muss aber gleich vorweg sagen, ich finde es ein ziemlich hartes Jugendbuch. Es geht um die junge Yin Wei, die als Bauerntochter aufwächst unter sehr ärmlichen Verhältnissen. Also sie haben viel zu wenig zu essen. Es wird sehr viel darüber gesprochen, wie sie nur einen Sack Reis haben, um die ganze Familie zu ernähren. Ihr Bruder ist ganz früh schon gestorben aufgrund der Mangelernährung, dass das auch das ganze Land betrifft. Das heißt, alle Bauern in diesem Land, die vielleicht nicht in der Nähe der Herrscherfamilien wohnen, ja, die haben es ziemlich schwer. Und als dann eines Tages der Kronprinz Taryn, der ja ganz grausam dargestellt wird, es kursieren Theorien, wie er mit seinen Messern seine Soldaten und seine Feinde massakriert, nur jemanden massakriert, wenn er ihn falsch anschaut, der sucht nach einer Konkubine und nach einer Frau. Und sie denkt sich, hey, das ist ein Ausweg, wenn man nämlich Konkubine ist, bekommt man dafür Geld. Und auch wenn sie nur zur Auswahl steht, bekommt sie mindestens ein bisschen Essen dafür und sie denkt sich, na, sie geht dahin, sie macht den weiten Weg ins Dorf, obwohl sie schon so malnourished ist und schafft das eigentlich fast nicht. Auf dem Weg dorthin fällt sie ein paar Male, weil sie schon so hungrig ist und kommt zu dieser Auswahl und wird tatsächlich ausgewählt, als eine der Konkubinen zu dienen. Es sind 30 an der Zahl und sie kämpfen alle viciously gegeneinander. Sie sind auf jeden Fall keine Freundinnen. Eine aus ihrem Dorf, die auch auserwählt wurde, sagt zu ihr, hey, hier, wir sind sowieso keine Freundinnen gewesen, hier sind wir auch keine. Mach dir keine Freundinnen, vertraue niemanden, vertraue nur dir selbst. Und es geht um Intrigen, es geht um Gift, aber vor allem geht es um eine ganz

0: spezielle Komponente, die ich noch gar nicht erwähnt habe, nämlich es geht um Magie. Es ist nämlich so, dass der Prinz Taryn, der hat noch einen Bruder, der Prinz Maro und sie haben noch andere Brüder, die haben alle ja eine Gabe, nämlich sie können Segen sprechen. Und ein Segen sprechen, das heißt so viel wie ein Satz oder eine Frage auf ein Blatt Papier zu schreiben, das auf den Boden zu legen und das wird dann wahr. Und das können eigentlich nur die Kronprinzen oder die Herrscherfamilien tatsächlich. Und die geben das aber nicht so leicht her. Das heißt, eigentlich könnte man sagen, naja, aber die haben ja diesen Herrschersegen und die könnten dann ja das, weiß ich nicht, den Hunger und so beenden. Machen sie aber nicht. Aus einem einzigen kleinen Grund, nämlich die Magie, die nimmt auch von ihnen. Also wenn du einen Segen sprichst, dann macht dich das auch bis zu einem gewissen Grad einfach krank. Und das sind alles so kleine Mechaniken, die Yinwei überhaupt nicht checkt. Weil sie ist ein Bauernmädchen, die versucht, okay, sie versucht zu überleben, die anderen versuchen sie irgendwie umzubringen, weil die wollen ja natürlich nicht, dass sie die Aufmerksamkeit vom Kronprinz mit ihr teilen müssen. Und bei so einer ganz großen Versammlung, wo der Kronprinz dann seine Frau auswählen soll aus diesen Konkubinen, da wählt er aus Trotz, er kommt komplett betrunken zu dieser Auswahl und wählt aus Trotz Yinwei. Es ist eine Bauerntochter. Vor ihr gibt es Tochtern von ganz wichtigen Kaufleuten oder anderen Adligen. Aber nein, er entscheidet sich für Yinwei. Und es beginnt für sie wirklich die schlimmste Zeit in ihrem Leben, denn der Kronprinz, Prinz Taryn, ist super grausam. Diese Geschichten, sie sind alle wahr. Er foltert sie bis aufs Blut, bis aufs Grausamste, zwingt sie zu essen, bis sie speibt und dann noch mehr. Versucht sie mit irgendwelchen Messerspielen von sich wegzutreiben und ist wirklich super, super grausam. Es ist, ich habe eine Review gelesen auf Reddit, wo einer das als Torture Porn bezeichnet hat und ich würde dem nicht hundertprozentig zustimmen, aber schon, es reihen sich Szenen von, wie er sie mit einem Stock verprügelt oder mit Messern versucht, sie irgendwie aufzuschlitzen, anhand von Szenen, wo sie versucht, irgendwie einen Sinn daraus zu finden, Prinz Taryn auch irgendwie zu gefallen oder versuchen, ihn auch bis zu einem gewissen Grad zu korrumpieren, irgendwelche Intrigen zu schlagen, um ihn zu besiegen, damit er aufhört, damit er auch die anderen nicht foltert, weil das tut er tatsächlich natürlich auch. Und sie kommt dann auf eine Idee, nämlich das Herzensseelengedicht. Auf Englisch heißt das alles anders, aber ich werde es heute auf Deutsch probieren. Und das Herzensseelengedicht kann von einem Menschen geschrieben werden, der Segen schreiben kann. Und das muss von jemandem geschrieben sein, der den Betreffenden so sehr liebt und ihn so gut kennt, dass er ihn umbringen will. Und nur mit einem Herzensseelengedicht kann man Prinz Taryn tatsächlich umbringen. Und sie versucht das. Sie kann natürlich zu Beginn auch noch nicht lesen, lässt sich das von ihrem Schreiber beibringen und versucht, das Segenschreiben zu lernen und versucht, ein Herzensseelengedicht für ihren Folterer zu schreiben, versucht, ihn so gut zu kennen in Gesprächen, ihm Sachen zu entlocken, damit sie ihn kennenlernt, irgendetwas an ihm lieben lernt. Und ob ihr das jetzt gelingt oder nicht, muss man natürlich das Buch lesen, ich werde nicht spoilern, aber es ist wirklich eine wahnsinnig tolle Geschichte von einer Frau, die so viel bereit ist zu leiden, einfach nur um andere zu schützen, um sich zu schützen, um ihre Familie zu schützen, die natürlich Geld bekommt dafür, je länger sie am Hof ist. Und sie soll die neue Kaiserin werden. Natürlich ist das auch ein nicht zu verachtender Vorteil. Und ich habe da ein Zitat mitgebracht, das finde ich sehr gut, darauf passt. Wie schon vorher erwähnt, ich habe das auf Englisch gelesen. Deswegen ist auch das Zitat auf Englisch, habe ich jetzt auf Deutsch leider nicht gefunden, aber ich finde es auf Englisch genauso passend. Das sagt sie quasi im Monolog zu sich selbst. Why are women always expected to love those who would hurt us? To take care of those who would use us? Also es ist wirklich, es zieht sich wie ein Strang durch. Sie pflegt ihn auch, wenn er zurückkommt von einer Schlacht oder von einer Auseinandersetzung. Gleichzeitig foltert er sie. Sie versucht, irgendetwas an ihm zu finden, was sie lieben kann und greift wirklich jeden kleinen Strohhalm, den es gibt. Es gibt auch sehr viele Passagen, wo darüber erzählt wird, warum Taryn so grausam ist und so ist, wie er ist. Aber ich finde, es macht es nicht zu einem Redemption-Arc. Also man liest das nicht und denkt sich, ja, okay, da wäre ich auch so geworden. Oder ja, okay, I guess. Das ist es überhaupt nicht. Und ich finde, das schafft dieses Buch besonders gut, nicht unbedingt Mitleid mit Taryn zu empfinden, aber man versteht es als eine Art Erklärung und ist trotzdem fassungslos, was er alles tut, was sich Weiher auch alles gefallen lässt oder gefallen lassen muss, um irgendwie da zu überleben, was sie alles, wie mental stark sie ist. Und eine noch wichtigere Komponente finde ich tatsächlich die des Lesens. Es kommt nämlich sehr, sehr oft vor, dass sowieso die Frauen an sich nicht lesen lernen dürfen, aber allein von ihrer Geburt, sie ist als Bauerntochter aufgewachsen, ihre Eltern können auch nicht lesen. Ihr Vater konnte nicht lesen, ihr Bruder konnte nicht lesen, alle aus ihrem Dorf konnten nicht lesen. Das war etwas, was den Hochrangigen vorbehalten war, vor allem Männern und Kaufleuten. Jede Konkubine, jede Adlige, auch die Kaiserin selbst, auch sie hatte einen Schreiber. Niemand durfte ihr das beibringen und sie konnte nie ihre eigene Korrespondenz lesen. Das heißt, sie war immer abhängig von Männern, die ihr erzählt haben, was in ihren Briefen steht. Poet Empress hat 496 Seiten, ist also, finde ich, für ein Fantasy-Buch sehr, ja, mittelleicht, kann man gut durchlesen. Ich habe es an 2 Tagen, wo ich frei hatte, durchgebinged, weil es mich auch einfach so gepackt hat.
1: Nicht schlecht, das spricht sehr für das Buch.
0: Finde ich auch. Also ich kann es auf jeden Fall nur empfehlen. Mir hat das sehr getaugt. Ich finde auch diese Komponente von was sie alles aushalten kann, dass sie das Lesen lernt, wie sehr sie dahinter ist und sie ab irgendeinem Punkt auch ihre Rolle, sie hinterfragt sich, aber sie hinterfragt auch ihre Rolle in dem Ganzen. Wie grausam muss ich sein, um das zu schaffen? Wo kann ich mir meine Menschlichkeit irgendwie bewahren? Was bin ich bereit zu tun? Wo bin ich bereit zu helfen? Und wo muss ich vielleicht auch wegschauen?
1: So, Anna, wie geht's dir denn damit? Du hast gesagt, du hast das Buch auf Englisch gelesen. Wie geht's dir damit, die Begrifflichkeiten aus dieser Geschichte hier im Kontext der Sendung ins Deutsche zu übersetzen?
0: Ja, also ich habe mir ein bisschen Hilfe geholt, unter Anführungszeichen. Ich habe sie nämlich nochmal nachgeschaut im Internet und geschaut, wie die jetzt dann auf Deutsch heißen. Ich finde sie immer recht interessant, weil man, also Herzseelengedicht ist das gleiche auf Englisch, das hätte ich auch so übersetzen können. Aber ich finde sie immer interessant, wie manche Sachen dann komplett anders heißen manchmal. Also bei dem Buch war es Gott sei Dank, aber war es nicht so der Fall. Ich mag nämlich, wenn Übersetzungen relativ wörtlich übersetzt werden. Aber ich finde, es gibt auch teilweise Namen, die komplett abgeändert werden im Deutschen. Oder irgendwo fehlt dann ein H oder ein E oder irgendwas und dann steht das sehr deutsch da und man liest dann auch so deutsch und dann hört man das Hörbuch und ist so, hä? So spricht man das doch gar nicht aus.
1: Wir hatten letztes Mal für diejenigen von euch, die die Folge gesehen haben, die allererste Folge, das Thema Romantasy behandelt. Ist dieses Buch quasi, The Poet Empress, ein totaler Ausreißer?
0: Ja, ich würde sogar fast sagen, es ist eine Antithese zum Thema Romantasy, zum Genre. Die Autorin selbst hat mal in einem Interview, glaube ich, gesagt, dass sie auch will, dass das als Antithese wahrgenommen wird und dass das keine klassische Romantasy oder überhaupt eine Romantasy ist. Und ich finde, beim Lesen hat man das auch sehr, sehr stark gemerkt, dass es auch diesen gesellschaftlichen, diese gesellschaftliche Debatte aufmacht zwischen, okay, ich als Frau, wie kann ich mit jemandem zusammen sein, wo ich weiß, er ist so viel fähig, oder wie kann ich vielleicht auch als Frau mit der Angst leben, mit einem Mann zusammen zu sein, der vielleicht mein Täter wird. Also es ist wirklich ein super spannendes Buch. Wirklich noch kurze Warnung, es ist gory. Es kommt sehr viel Folter vor und sie lässt sich das auch bis zum gewissen Teil, leider muss sie sich das gefallen lassen, aber sehr oft schlägt sie auch zurück. Und da passt das nächste Lied eigentlich perfekt dazu, von Melina KB, I've Had Enough.

0: Verdammt, ich glaube, den Bus nach Mordor haben wir verpasst.
1: Und der letzte Millennium Falke ist auch weg. Verdammter Schicksalsberg.
0: Lass uns mal schauen, ob wir über die Broomsharing-App noch welche ausleihen können.
1: Wie geht das nochmal?
0: Na, warte, ich lese es kurz nach. Weltenbummler. Als nächstes gehen wir über in unbekannte Galaxien, in unbekannte Zukunftsszenarien, in die Welt der Eisenhorn-Reihe. Beziehungsweise in die Welt von Warhammer 40k. Ein mittlerweile immer größer und populärer gewordenes Franchise, das seine Beginne in den, wenn ich mich nicht irre, 80ern hatte, als kleines Rollenspiel beziehungsweise als Anbieter von D&D-Systemen unter anderem, also nicht D&D konkret, aber eigene Varianten, das dann vor allem sich in der Miniaturwelt immer weiter ausgebreitet hat und mittlerweile vor allem eine riesige Buchwelt auch umfasst, in Form der Black Library, in der auch die Eisenhorn-Reihe existiert. Kenne deinen Feind nicht. Versuche nicht zu verstehen, welche Schritte ihn in die Verdammnis führten. Denn unser Unwissen ist unser Schild. Ist grob ein Satz aus der Eisenhorn-Reihe, welcher ganz gut beschreibt, was die Mentalität der Menschheit in dieser darken Dystopie ist. Denn die Menschheit ist im 40.000. Millennium in einer sehr schwierigen Lage. Es hatte eine Hochzeit, in der es Technologie und Planeten im hohen Maße besaß und eigentlich kaum aufzuhalten war, bis die Technologie sich dann gegen die Menschheit gewendet hat und sie quasi ins Mittelalter gestürzt hat, gefolgt von einem weiteren furchtbaren, von einer weiteren furchtbaren Zeit, in der mehr und mehr Teile der Menschheit ein sogenanntes psionisches Erwachen hatten. Das heißt, ihre Seelen haben sich geöffnet für eine Welt hinter dieser Realität, die wirklich nur als Hölle beschrieben werden kann, die aber auch die Voraussetzung für Magie in Warhammer 40k ist. Und so wurde die Menschheit dann eben dann auch von Dämonen und anderen grauenvollen Kreaturen aus einer völlig fremden Welt befallen und wurde dann letztendlich von einer Gestalt, die als der Imperator bezeichnet wird, vereint. Dann sind noch eine ganze Menge andere Dinge passiert und später hat sich dann die Menschheit als Imperium vereinen können und versucht jetzt sich zu halten, umgeben von Feinden in Form von feindseligen Aliens, die als Xenos bezeichnet werden, oder in Form von Ketzern und Dämonen, die innerhalb und außerhalb des Imperiums versuchen, die Menschheit niederzumachen. Weshalb es innerhalb der Menschheit eine Organisation gibt, die als Inquisition bezeichnet wird, ganz nach der tatsächlichen spanischen Inquisition aus unserer Geschichte, welche sich eben mit Feinden wie Xenos, Ketzern und Dämonen in Formen der Ordos, Xenos, Maleus und Hereticus auseinandersetzen soll. Und die Reihe verfolgt die Geschichte eines ganz bestimmten Inquisitors, und zwar Gregor Eisenhorn, welcher selbst versucht, innerhalb der Bücher eine größere Verschwörung innerhalb des Imperiums aufzudecken. Wobei er allerdings leider auf immer schwierige, kontroversere und auch heretischere Mittel zurückgreifen muss, um sein Ziel zu erfüllen, um das Imperium vor einer größeren Gefahr zu bewahren. Und wo er auch vor sich selbst sich immer wieder fragen muss, wo der Punkt erreicht ist, wo er quasi selbst zum Ketzer geworden ist, obwohl er genau das ja eigentlich geschworen hat zu bekämpfen. Geschrieben wurden die Eisenhorn-Bücher von Dan Abnett und sind in den Jahren 2001 und 2002 erschienen und umfassten die drei Bücher Xenos, Maleus und Hereticus, eben benannt nach den drei Ordos der Inquisition. Sie sind erschienen unter der Black Library und sind eben ein Teil des 40k-Franchises. Aber was passiert konkret in den Büchern? Wie gesagt, Eisenhorn ist auf der Jagd nach einem Ketzer, einer größeren Verschwörung auf der Spur, welche sich in den noblen, hochgeborenen Teilen des Imperiums zu bilden scheint, welche sogar welche sich sogar in militärische Verbände des Imperiums einziehen und teilweise bis zur Inquisition selbst. Und auf seinen Nachforschungen nach dieser Verschwörung und vor allem auf seiner Suche nach einer ganz bestimmten Familie, welche Teil dieser Verschwörung zu sein scheint, namens den Glaws, findet er heraus, dass diese eben vorhaben, mit Aliens einen Handel zu treiben, um ein bestimmtes Artefakt zu finden, ein sogenanntes Chaos-Artefakt. Chaos ist eben die generelle Bezeichnung für dämonische Mächte aus dieser Welt hinter den Welten, der jetzt der Warp bezeichnet wird. Und da Gregor Eisenhorn ein Inquisitor ist, will er sowohl da sie ketzerische Aktivitäten betreiben, diesen Handel untertreiben, aber vor allem auch diese Aktivität mit Aliens unterbinden. Und während Eisenhorn dann mit seinem Team eine Expedition durchführt zu dieser Welt, wo dieser Handel stattfinden soll, stellt er fest, dass diese Welt falsch ist, sie ist künstlich, sie riecht seltsam, die Gebilde, die sich dort befinden, sind alle falsch und bereiten Leuten, die sie nur ansehen und versuchen zu verstehen, Unbehagen. Und das letztendliche, das Chaos-Artefakt, das geborgen werden soll, das sogenannte Necro-Teuch, ist tatsächlich ein ziemlich herkömmliches Buch, was aber Wissen enthält, das für diejenigen, die es tatsächlich lesen, eine Welt zu unvorstellbarem Wissen zwar öffnet, aber auch zu scheußlichen Geheimnissen, die man wirklich nicht wissen will. Was alles interessanterweise Elemente sind, die in einem späteren Buch, beziehungsweise in der späteren Kategorie aufgegriffen werden. Ja, wie geht es weiter? Eisenhorn verfolgt diese Verschwörung, unterbindet den Handel, aber leider kommt dann leicht das Nächste. Er kann das Buch sichern, die Familie festnehmen und dann versuchen Inquisitoren heimlich, ihm dieses Buch abzunehmen. Und es stellt sich heraus, dass diese tatsächlich das Buch selbst einsetzen wollen, also selbst eben dem Borb anheimgefallen sind, dem Chaos anheimgefallen sind. Also bekämpft er auch diese, wobei dann diese verräterischen Inquisitoren in ihren letzten Momenten versuchen, einen Dämon gegen ihn einzusetzen, der dann behauptet, dass er von Eisenhorn erschaffen worden sei, was Eisenhorn zu dem Zeitpunkt überhaupt nicht verstehen kann, da er ja ein Inquisitor ist, ein Rechtschaffender, der sich dem Kampf gegen diese Dämonen gewidmet hat und versucht dann eben mehr über diesen Dämon rauszufinden, wobei er dann auf noch mehr ketzerische Inquisitoren stößt, die tatsächlich Chaos, beziehungsweise diese chaotische Magie einsetzen, um das Imperium zu schützen, was er natürlich überhaupt nicht verstehen kann. Er ist vollkommen dagegen. Und leider dann, gegen Ende des Buches, muss er allerdings immer mehr und mehr aus purer Verzweiflung und auch um sein Team zu retten, während einer seiner Missionen auf diese Mittel zurückgreifen, was letztendlich so weit geht, dass er tatsächlich eins seiner Teammitglieder, was im Sterben liegt, opfert, um eben jenen Dämon zu beschwören, der von ihm behauptet hat, dass er ihn erschaffen habe, was dann letztendlich auch gestimmt hat. Und er wusste das schon vorher, da die Zeit in dem Warp, aus dem die Dämonen hervorgehen, sehr anders funktioniert. Was alles dann gegen Ende wesentlich mehr Sinn ergibt. Und ja, Eisenhorn muss gegen Ende auf wesentlich radikalere Mittel zurückgreifen und wird selbst ein Geächteter des Imperiums, ein Geächteter von seinen Mitinquisitoren, schafft es gegen Ende dann die große Bedrohung, die von den ketzerischen Familien und Inquisitoren ausging, zu unterbinden, muss dann leider letztendlich untertauchen und es ist unbekannt gegen Ende, ob er dem Chaos anheimgefallen ist oder sich seine Reinheit als Inquisitor bewahren konnte.
2: Es klingt super spannend. Ich habe irgendwie gleich eine Frage, hat sich hier aufgebaut. Du hast vorher gesagt, dass eben die Inquisition eher auch an die spanische Inquisition erinnert. Gibt es sonst irgendwie Parallelen zu anderen historischen Ereignissen, die es jetzt auch bei uns in der realen, nicht fiktiven Welt gegeben hat?
0: Warhammer 40k ist eigentlich eine riesige Ansammlung von historischen Elementen, die versci-fied und übertrieben wurden. Also es gibt in 40k diverse militärische Verbände, wie beispielsweise die sogenannten Space Marines, die wahrscheinlich gerade in der Videospielindustrie die bekanntesten 40k-Elemente sein werden, was im Endeffekt genmodifizierte Supersoldaten sind, von denen es Varianten gibt wie die Black Templar, die einfach Kreuzritter sind des Teutonischen Ordens, oder die sogenannten White Scars, was mongolische Reiter sind, die eben dann auf Motorrädern statt auf Pferden in die Schlacht ziehen. Es gibt die Schiffe des Imperiums sind im Endeffekt fliegende Kathedralen, da das Imperium sehr gotisch angehaucht ist. Es soll eben wirklich das Mittelalter in Sci-Fi sein. Also was, wenn das die Menschheit ins Mittelalter zurückversetzt werden würde, aber mit moderner Technologien und Massenvernichtungswaffen.
2: Das kann ich mir irgendwie richtig gut vorstellen und gleichzeitig irgendwie gar nicht. Vielleicht muss ich die Bücher lesen. Wie würdest du sagen, muss man die ganze Reihe gelesen haben? Reichen ein paar Bücher? Oder ist es schon aufeinander aufbauen und du musst, um die ganze Story zu verstehen, jedes Buch gelesen haben?
0: Es baut aufeinander auf. Der große Nachteil von 40k ist, dass es sehr umfangreich ist und es gibt keinen wirklichen Startpunkt, wo du anfängst. Du gerätst einfach irgendwie in dieses Franchise und lernst dann, je nachdem, was du cool findest, die alles, die Ecksachen nacheinander zusammen. Egal, ob du jetzt über die Miniaturen, über die Bücher oder über Videospiele an 40k rangerätst. Aber Eisenhorn hat tatsächlich den Vorteil, und das widerspricht der Aussage, die ich gerade eben gemacht habe, es dient als Entry Point für das Setting, weil es eben 40k vor allem auf der Basis eines normalen, ich nenne es mal Bürgers oder auf einer Durchschnittsperson sieht und nicht aus der Perspektive eines Supersoldaten oder aus anderen fantastischen Wesen innerhalb von 40k. Und ja, man muss tatsächlich alle Bücher lesen, alle drei, aber sie sind nicht unfassbar groß und man kommt, wenn es einmal eingepackt hat, sehr schnell durch die drei Bücher durch, die auch so um die 300 bis 400 Seiten jeweils umfassen. Eisenhorn auf seiner Reise, selbst wenn er es hier und da geschafft hat, das Böse zu verhindern und Siege für das Imperium auszuschlagen, musste sich leider einer immer größeren Herausforderung stellen. Und in diesem Sinne folgt nun der Song von Tim Bensko, Nur noch kurz die Welt retten.

0: So, werte ZuhörerInnen, herzlich willkommen zurück zu Weltenbummler Folge 2. Wir haben bereits die Themen, die Genres Fantasy und Sci-Fi angesprochen, darunter The Poet Empress und die Eisenhorn-Reihe aus Warhammer 40k und kommen nun zu unserer dritten Kategorie, zu unserem dritten Genre, drunter und drüber, heute mit dem kosmischen Horror. Es ist nicht tot, was ewig liegt. Und in fremden Äonen wird selbst der Tod besiegt. Ist die deutsche Übersetzung des wahrscheinlich klassischen Satzes des Cthulhu-Mythos, welcher hervorgegangen ist durch den Autor H.P. Lovecraft, Howard Philip Lovecraft, der seinerzeit zwischen 1917 und 1937 seine zahlreichen Werke veröffentlicht hat, welche den sogenannten kosmischen Horror, den Lovecraftian Horror, den Eldritch Horror geprägt haben. Es gibt verschiedene Begriffe, der sich auf ganz unterschiedliche Arten und Weisen in populären Medien, in Sci-Fi und Fantasy dann weiter hervorgetan hat. Die bereits erwähnte Eisenhorn-Reihe ist voll von Elementen, die ursprünglich aus Lovecraft hervorgehen, wie seltsame Wesen aus fremden Welten, unfassbar fernen Galaxien, die weit älter sind als die Menschheit und alles, was sie kennen, welche so fremdartig und scheußlich sind, dass der bloße Anblick einen in den Wahnsinn versetzen kann. Oder konkret Dinge wie das erwähnte Necroteuch, was buchstäblich einfach das Necronomicon ist, was ein nicht unbedingt zentrales, aber ebenfalls ein sehr bekannter Teil des Cthulhu-Mythos und der Lovecraftian-Bücher sind, welche sich dann wiederum in späteren Filmen wie The Evil Dead dann durchgesetzt haben. Also Lovecraft ist quasi wie Tolkien einer, der die Grundpfeiler gelegt hat für viele Fiktionselemente, die heute gang und gäbe sind. Und ja, H.P. Phillips Lovecraft selbst gelebt von 1890 bis 1937, also fast beinahe 100 Jahre seine Zeit, welcher in Providence, Rhode Island gelebt hat, was er viel beschrieben hat in vielen seiner Romanen, veröffentlichte diese unter dem Format, unter dem Magazin, ich bin mir nicht ganz sicher, was die richtige Begrifflichkeit wäre, Weird Tales, und war leider seinerzeit nicht allzu bekannt und wurde dann vor allem nach seinem Tod dann immer mehr und mehr durch die Arbeiten von seinen KollegInnen, von FreundInnen dann verbreitet. Und zu seinen bekanntesten Werken gehörten eben Bücher wie Cthulhus Ruf, was wir zu Beginn erwähnt haben, Die Berge des Wahnsinns oder Der Schatten über Innsmouth. Und sie haben den sehr ähnlichen klassischen Lovecraftian Charakter, dass sie vor allem sich mit der Angst vor dem Unbekannten beschäftigen, was so ein bisschen der Kern des kosmischen Horrors ist, der Angst vor etwas, dass etwas da draußen ist, was so viel größer ist, so anders, so viel älter, so jenseits von unserem Verständnis von Raum und Zeit, dass es einfach nicht mit unserem Verständnis der Realität vereinbar ist. Und wenn auch nur ein Funken davon in unser Leben eindringt, völlige Zerstörung und Wahnsinn jenseits unserer Vorstellungskraft bringt. Ein konkretes Beispiel davon ist beispielsweise die Farbe aus dem All oder The Color Out of Space, bei dem ein Komet, der von fernen, dunklen Sternen auf die Erde geflogen kam und dort gelandet ist, sich in einem Brunnen versenkt neben einer Farm. Und was sich dort eben tut, ist, dass dieser Komet eine seltsame Farbe abgibt, die so in unserem Spektrum noch nie gesehen wurde, nie aufgezeichnet wurde, aber sie ist da. Und nur die bloße Präsenz dieser Farbe bringt über die Farmerfamilie und das Umland, das eben in der Nähe dieses Kometen lebt, so viel Schrecken und Terror bringt. Man muss es dann tatsächlich lesen, aber es wird auch vieles nicht konkret beschrieben. Denn das ist ein Kern der Art, wie Lovecraft schreibt und seinen Cosmic Horror rüberbringt. Er beschreibt normale, also sagen wir mal alltägliche Elemente wie Architektur, die Landschaft, die Gegebenheiten des Wetters, solche Dinge schreibt er wirklich unfassbar detailreich. Aber dann, sobald die Charaktere auf Gefahr drohen oder auf etwas Unbekanntes stoßen, etwas, was konkret ihr Leben im nächsten Moment beenden könnte, ist es so ungenau und so vage und es bleibt der Fantasie des Lesers überlassen oder teilweise auch der Fantasie der Protagonisten, die Lücken zu füllen, was dann letztendlich die Wirkung des Cosmic Horrors entfalten soll. Und was natürlich generell die Wirkung von Angst auch entfaltet. Aber was ist die größere Angst als die Angst von dem, was noch gar nicht da ist, was kommen könnte? All die unfassbar vielen Möglichkeiten, die sich dabei ergeben könnten. Und im Lovecraftian Horror geht es vor allem darum, das Spektrum des Möglichen noch zu erweitern. Ja, und natürlich das klassischste und populärste Ergebnis dieser vielen Geschichten von Lovecraft ist unter anderem der Cthulhu-Mythos. Wer kennt ihn nicht aus beispielsweise der South Park-Folge, an die ich jetzt aus irgendeinem Grund denken muss, oder in Form von Gestalten wie den Beholder in D&D. Cthulhu ist bekannt. Cthulhus Ruf ist eben eines der bekanntesten Bücher und auch eines der Bücher, was von denen es die meisten Adaptionen gab, in Form von Filmen und in Form auch von Videospielen, was im Kern die Reise eines Seemanns beschreibt. Also meistens beschreiben Protagonistinnen das, was geschehen war und sind nicht länger in der Situation selbst, beschreiben dieses Ganze mit Schrecken und wie sie sich gar nicht genau daran erinnern wollen, was geschehen war. Beschreibt eine Reise, die er unternommen hat, bei dem er letztendlich auf einer Insel kentern musste, die gar nicht hätte da sein sollen. Und als er und seine Mannschaft auf diese Insel gehen, merken sie, dass diese Insel aus einem seltsamen, grünlichen Gestein gehauen ist, das sie zuvor noch nie gesehen haben, in einer wirklichen Architektur, also nichts, was von natürlichen Prozessen erschaffen worden sein kann. Und sie beschreiben, wie die Geometrie dieses Ortes einfach falsch ist, wie Winkel und Kurven keinen Sinn ergeben, nirgends hinführen oder sich falsch biegen und nur der bloße Anblick eben dieser Architektur ihnen Unbehagen bereitet. Und sie immer tiefer und tiefer in dieses seltsame und uralte Gebilde vordringen, was aus den tiefsten Tiefen der Meere emporgestiegen sein muss, und dort dabei versehentlich eine Tür öffnen und etwas freilassen, das eben den Namen Cthulhu trägt. Und ab da wird die Geschichte sehr lückenhaft und man weiß nur gegen Ende, dass der Seemann es irgendwie schafft zu entkommen als Einziger. Und es bleibt offen, ob er tatsächlich noch weiter danach gelebt hat oder sich vor Wahnsinn das Leben genommen hat. Und das ist im Kern, wie viele der Lovecraft-Geschichten im Kern funktionieren, dass Charaktere Dinge beschreiben, die sie erlebt haben, sehr lückenhaft, wo sie auf Teile einer sehr viel älteren Zivilisation, einer sehr viel älteren und weit größeren und auch gefährlichen Welt gestoßen sind und nur wenige Berührungspunkte an der Wahnsinn und an dem Wahnsinn und dem Leben der Menschen zehrt, die damit interagieren müssen. Ja, aber für diejenigen von euch, die sich selbst die Lovecraft-Bücher aus reinem Interesse mal ansehen wollen, es sei vorgewarnt, dass es wirklich sehr viel detaillierte Beschreibungen zur Architektur geben wird. Lovecraft hat wirklich gern die Architektur von Städten und Co. beschrieben, bevor er dann letztendlich in die vageren und horrormäßigeren Elemente übergeht, was alles genauso natürlich auch von ihm beabsichtigt ist. Und die Bücher sind mittlerweile fast 100 Jahre alt, also Call of Cthulhu ist erschienen 1926, feiert mittlerweile sein 100-jähriges quasi, ist eins der Bücher, was hier und da leider auch ein etwas veraltetes Weltbild von Lovecraft wiedergibt. Da leider, wenn beispielsweise Kultisten oder Leute, die eben Cthulhu huldigen und ihn beschwören wollen und ähnliche grauenvolle Kultaktivitäten betreiben, wählt Lovecraft leider dafür, wie er es selbst beschreibt, Mischlinge oder Albinos. Also es sind Elemente dabei, die etwas schwierig sind heutzutage, glücklicherweise, und die einfach einem veralteten Weltbild entspringen. Im Kern steht natürlich der Horror, der kosmische Horror, und man sollte sich diese Geschichten definitiv nicht entgehen lassen. Und es lohnt sich wirklich, sich die beiden Sammelbänder des Cthulhu-Mythos zu holen, die sowohl kürzere Geschichten von Lovecraft als auch die großen bekannten Werke enthält und diese chronologisch aufreiht und etwas mehr auch zum Trivia hinter diesen Geschichten erläutert. Da eben, wie bei fast allen Geschichten, konkrete Elemente aus dem Leben der Autoren in diesen Geschichten einfließen und die Geschichten letztendlich ausmachen.
1: Tatsächlich kenne ich mich mit den Ursprungsbüchern von H.P. Lovecraft so semi-gut aus. Ich habe Cthulhu kennengelernt eher als Rollenspiel, als Pen and Paper, D&D. Man kennt es vielleicht, was auch wieder eine super spannende Art ist, irgendwie Geschichten zu erleben, wenn man es nicht gerade liest, sondern irgendwie selber erfährt und spielt. Ganz kurz für die Menschen, die es vielleicht nicht kennen, ein Pen and Paper ist mehr oder weniger eine Person, die kennt die ganze Geschichte, die ist der Spielleiter mehr oder weniger und spielt mit uns Spielern. Wir haben alle unsere eigenen Charaktere und unsere eigenen Werte, unsere Fähigkeiten, die in Zahlenwerten aufgelistet sind, und wir quasi erleben dann eine Geschichte und müssen anhand unseren Werten gewisse Challenges oder Rätsel meistern. Und die erwürfeln wir uns quasi, und unser Spielleiter, Leiterin würfelt mit uns mit und versucht die Geschichte auch, wenn sie mal in eine andere Richtung geht, ein bisschen zu lenken. Und da gibt es eben auch als zum Spielen auch Cthulhu, ganz viele Geschichten davon, ein riesiges, riesiges Regelwerk auch, und riesige Geschichten, Konstrukte. Also so habe ich das kennengelernt.
0: Ich denke, das System heißt auch Call of Cthulhu, wenn ich mich nicht irre. Also es ist tatsächlich nach dieser ursprünglichen Geschichte benannt.
1: Ja, genau. Also ich glaube, ich habe, das ist jetzt das erste, das ich gespielt habe, und wenn ich mich nicht vertue, ist man quasi, schlüpft so in die Rolle von einem Investigator und versucht, die gefährlichen Orte und die Rätsel zu lösen. Und es ist auch sehr spannend. Aber was wieder auch zeigt, wie relevant Cthulhu für die Popkultur ist. Also dass das überall, wir haben, du hast vorher schon gesagt, es gibt eine South Park-Folge, wo das vorkommt. Es gibt eigene Spielmodi, um diese Geschichten noch anders zu erleben. Also muss schon auch ein wichtiges Buch sein.
0: Ja, oder auch die Haufen D&D-Monster sind quasi gestaltet nach Gestalten aus dem Cthulhu-Mythos, wie der Beholder. Wer Baldur's Gate gespielt hat, wird auf jeden Fall wissen, wer das ist. Wir könnten da jetzt ohne Ende Referenzen aufzählen. Aber was auf jeden Fall ein Kern der quasi der Gestaltung der Art der Monster innerhalb des Lovecraft-Universums war, waren vor allem Seeungeheuer aus den tiefsten Tiefen dieser Erde. Und in diesem Sinne folgt nun The Kraken.

0: So, herzlich willkommen zurück zu Weltenbummler, unserer Serie über die Welt der Fiktionsromane, in der wir bereits nun Fantasy, Sci-Fi und auch drunter und drüber besprochen haben, in welche die Romane Die Poet Empress, die Eisenhorn-Reihe und den Cosmic Horror enthielten. Und Sie hörten von Hans Zimmer The Kraken.
1: Ja, genau. Das heißt, wir haben jetzt schon richtig viele Bücher besprochen, die, ja, finde ich, eine oder mehrere Sachen gemeinsam haben. Ja, nämlich das Grauen, den Horror, vielleicht auch Torture, würde ich sagen, hat das jetzt alles gemeinsam gehabt. Wir haben mit Poet Empress ein Buch dabei, wo es um die Leiden von Frauen geht, um die Idee, Leiden zu ertragen, um daraus sich einen Vorteil zu verschaffen. Wir hatten mit der Eisenhorn-Reihe Buch über das, ja, über das Übersinnliche ein bisschen, über Dämonen, und eben gerade haben wir gehört über, ja, über den Cosmic Horror von H.P. Lovecraft, wo es auch um Horror natürlich geht. Aber wir haben uns auch am Anfang eben darüber besprochen, welches Buch wir wo reinnehmen, und Dennis hat uns heute in der Kategorie Sci-Fi die Eisenhorn-Reihe mitgenommen. Dennis, magst du kurz erklären, wie das vielleicht auch zu den anderen Büchern gepasst hat heute?
0: Ja, also wie gesagt, wie du bereits erwähnt hast, das übergreifende Thema für diese Folge war der Horror. Und wo wir bei The Poet Empress den, sagen wir mal, weltlichen Horror hatten von jemandem, der wirklich verhungert und in Armut aufwächst und dann in eine gehobene Gesellschaftsschicht gerät, aber dann dafür mit einem völlig wahnsinnigen und grausamen Herrscher leben muss und irgendwie etwas für ihn empfinden muss, um ihn letztendlich loswerden zu können, bis hin zu Lovecraft, der sich mit existenziellem Horror und Angst vor dem Unbekannten auseinandersetzt, ist Eisenhorn vor allem die Angst davor, sich selbst zu verlieren, seine eigenen Prinzipien zu verraten und letztendlich alles, für das man sein Leben gibt und für das man ein Leben lang strebt und kämpft, zu verraten und sich zu verlieren. Aber natürlich auch die Angst vor grauenvollen Dämonen, die ganz wie im Sinne von Lovecraft andersweltlich sind und dich auf Ebenen verletzen können, die man sich so gar nicht vorstellen kann.
1: Liest du gerne Horrorbücher?
0: Es gab definitiv eine Zeit, also Eisenhorn und Lovecraft sind quasi in meiner Lesechronologie aufeinander gefolgt. Es gab definitiv eine Zeit, wo ich für sowas mehr Interesse hatte. Mittlerweile ist es mehr vor allem einfach besondere Welten zu sehen. Also vor allem Fantasy-Bücher, die besondere Elemente haben, wie beispielsweise The Poet Empress, wo Leute in Form von Gedichten Magie manifestieren können. Solche besonderen Elemente suche ich mittlerweile eher in Fiktionsromanen.
1: Ja, ich muss sagen, ich lese irgendwie auch selten so richtig Horrorgeschichten. Also als Jugendliche schon irgendwie gerne oder vor allem auch als Kind. Ich weiß nicht, wer hier Thomas Brezina-Fan ist, aber die Tom Turbo-Bücher waren zeitweise auch gruselig, finde ich. Ich kann mich da ganz an ein Buch erinnern, Tom Turbo in der Geisterbahn oder so. Das hat mich sehr lang begleitet.
0: Kindheitstrauma.
1: Das hatte ich auch auf Kassette. da konnte ich zeitweise nicht einschlafen. Aber ich finde, Horror oder vor allem für mich dieser psychische Horror macht eine Komponente auf, für mich, die super interessant ist. Also auch bei The Poet Empress bekommen wir ziemlich viel, ja, Insight aus den Gedanken von Yin Wei. Wir bekommen auch teilweise ihre grausamen Gedanken, ihre rachsüchtigen Gedanken, und man merkt, okay, wie weit kann ein Mensch getrieben werden? Oder man bekommt auch Gedanken mit von den Prinzen, man bekommt ja, Situationen mit, wo man sich denkt, puh, wer kann noch zu so etwas fähig sein und wie kommt ein Mensch dahin und was muss es geben, wenn es eben nicht, wie du schon gesagt hast, um mystische Wesen geht, die Besitz ergreifen von jemandem und ihn dazu treiben, sondern was muss passieren, damit ein Mensch, so wie er hier steht, so wie er auch hier im Studio sitzen könnte, rein theoretisch, wie kann man ihn dazu bringen, sowas zu tun?
0: Ja, also man könnte fast sagen, wir sind mit unseren Büchern von alltagsnahen Situationen oder wesentlich mehr relatable Situationen von Angst, von Furcht und generell mentalem Leiden immer mehr übergegangen ins Übersinnliche, ins Überweltliche so ein bisschen.
1: Ja, das stimmt. Und ich würde sagen, das war eine super schöne und gut abgeschlossene zweite Episode. Danke fürs Zuhören. Wir waren Anna und Dennis und ihr habt gehört Weltenbummler auf Radio Froh.

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1: DJ Funky Chunky präsentiert Willkommen zu Ausgabe 32. Hallo miteinander. Hello Mary Lou.

Musik aus Texas von Country-Sänger Johnny Duncan, dem Cousin von Brady, Dan, Troy und Jimmy Seals. Soeben zu hören gewesen mit Hello Mary Lou, einem Original aus 1960, das niemand geringer als Jim Pitney-Finn geschrieben hat. Trauriges Detail am Rande, sowohl Duncan als auch Pitney sind bereits vor 20 Jahren in die ewige Hall of Fame hinübergewechselt.

alles, der gute Paul. Die Fab Four aus Liverpool mit einem Original aus ihrem legendären Abbey Road Album, das knapp 20 Jahre später in der nicht minder emotionalen Coverversion von Etta Scolo hierzulande sogar bis auf Platz 1 kommen sollte. Ja, und morgen wird die gebürtige Sizilianerin übrigens live im Atrium in Bad Schallerbach zugegen sein. Eine Landsmännin von ihr gibt's allerdings schon jetzt in meiner Sendung zu hören.

Der Ring, den du trägst, mal auf Italienisch. Canto Straniero, so der Originaltitel von einer gewissen Marcella Bella, der Schwester des großen Gianni Bella aus dem Jahre 1981, mit dem sie immerhin bis auf Platz 6 in ihrer Heimat Italien kommen sollte. Zu verdanken hatte sie das unter anderem Dario Baldambembo, der dieses Canzone nämlich für sie co-geschrieben hatte.

I come undone, zu Deutsch so viel wie die Selbstkontrolle verlieren. Ich hoffe, bei euch ist soweit alles gut. Ellen Shipley, eine Singer-Songwriterin aus New York, war das soeben mit einem Original aus dem Jahre 1983, dem sich dann ein paar Jahre später Heidi Stern, besser bekannt unter ihrem Künstlernamen Jennifer Rush, annehmen und höchst erfolgreich in die Charts bringen sollte. Eine Sternstunde quasi, die ihre Karriere damit noch lange nicht beenden sollte.

Kommenden Dienstag wird er Mitte 80. Musikproduzent John Simon. Gerade eben zu hören gewesen mit einem Original aus den frühen 70ern. Davis on the Road Again. Für das er niemand geringeren The Band Capo Robbie Robertson als Co-Writer gewinnen konnte. Den Hit damit hatten allerdings andere. Ja. Genau, Manfred Manns Earth Band. Und den Leadsänger von Anno dazumal, den gibt's jetzt bei mir in der Show.

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Bei ihm ist es allerdings bereits vorbei. Zumindest was seine Zeit als aktiver Musiker betrifft. Chris Thompson setzte vor knapp 4 Jahren seiner Karriere einen Schlussstrich und so ist er seither am Privatisieren. Er kann sich's definitiv leisten, auch wenn er mit eben gehörten Original nicht die Charts erreichen sollte. Das waren nämlich Starship, die damit kurze Zeit später zu Hitparaden-Ehren kamen. Wir erinnern uns.

0: Falls sich jetzt etwa jemand gefragt hat, was denn da mit der Stimme von Cher passiert ist, die Frage ist leicht beantwortet. Das war soeben das Original von Bob Halligan, einem Rocksänger und Songschreiber aus dem Big Apple. Could have been you. So, und nun Trommelwirbel. Drag Queen Albin hat seinen großen Auftritt.
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Stimmgewaltige Original von I Am What I Am, dem Signature-Track schlechthin aus dem Käfig voller Narren. Die Gläser zum Zerspringen gebracht hat hier nicht etwa Alfons Heider, sondern Schauspieler und Sänger George Hearn. Spätestens seit der famosen Coverversion von Gloria Gaynor eine LGBT-Hymne für die Ewigkeit. Großer Beliebtheit in der Gay-Community erfreut sich seit jeher auch das Synthie-Pop-Duo Soft Cell rund um Marc Almond. Und die waren ja immer wieder mal für eine Coverversion gut. So hatten sie einst auch diesem obskuren Song hier aus den 60ern neues Leben eingehaucht. Wir hören uns allerdings, die Originalversion an von What?

Was, davon gibt's auch ein Original? Oh ja, soeben zu hören gewesen. What von einer amerikanischen Schauspielerin und Sängerin namens Melinda Marks. Und die wird am Freitag nächste Woche stolze 80.

ganz, ganz viel Liebe für diesen Northern Soul Stomper aus 1966 von Komponist und Produzent Homer Banks, der letzten Sonntag übrigens Mitte 80 geworden wäre. Ob euch nun A Lot of Love im Original oder in einer seiner unzähligen Coverversionen besser gefällt, ja, das stelle ich euch frei.

Das war also die Steilvorlage für so viele, die sich später daran noch versuchen sollten. Leaving It All Up To You vom R&B-Duo Don Harris und Huey Terry. Kurzum, Don and Huey. Ja, und denen ereilte ein Schicksal wie so viele andere in meiner Show auch. Selber konnten sie nie die Charts entern, Hits mit ihrem Material hatten andere. Zugegeben, das schmerzt.

0: Unglaublich, aber wahr, das wurde nie als Single veröffentlicht. Love Hurts von den Everly Brothers. Und ja, das war die Originalversion. In gut 2 Wochen jährt sich der Todestag von Don Everly auch schon zum bereits 5. Mal. Und nicht nur seiner, auch der von Ralph Christian Möbius alias Rio Reiser. Der Rockpoet verstarb 1996 im Alter von nur 46 Jahren.
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Halt dich an deiner Liebe fest von den Tonsteinescherben, der linken Kultband aus den 70er und 80er Jahren schlechthin, die, Überraschung, Überraschung, nicht kommerziell erfolgreich waren. Deren Einfluss auf spätere MusikerInnen und Bands, der ist allerdings unbestritten.

Feuerzeugalarm gegen Ende der Show. Sierra Madre del Sur aus dem Jahre 1970 vom Bremer Stadtmusikanten Wolfgang Roloff alias Ronny, der auch schon seit fast 15 Jahren dort weilt, wo so viele seiner Zunft mittlerweile anzutreffen sind, nämlich in der ewigen Ruhmeshalle des Schlagers. In der Guitar Hall of Fame zu finden ist letzter Interpret in der heutigen Sendung. Gábor Szabó aus Budapest, der, wie Rio Reiser im Alter von nur 46 Jahren, viel zu früh gehen musste. Hier nun zu hören an der Seite von Bobby Womack mit einem Instrumental, das daherkommt wie eine leichte Sommerbrise. Heißt auch so, Breezin'. Und mit dem geht's nun raus in die Nacht. DJ Funky Junkie zieht nun von dannen und bedankt sich wie immer fürs Zuhören. Bis zum nächsten Mal bei Uncovered.

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